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Reformation beginnt immer aus der Vergebung heraus. Martin Luther hat der Kirche vergeben und konnte dann aus der Demut herauswirken. Ohne Vergebung ist Demut nicht möglich. So ist es auch heute. Vergeben und ständig in der Demut wandeln. Dann kann der Geist Christi kommen und sein Werk tun. Dann wird eine Reformation wirksam und wir werden die Auswirkungen sehen. Die Welt wird verwandelt und es wird für die Menschen erträglicher werden. In Demut durch Vergebung leben, heißt ein reformatorisches Leben führen. Jeder erst einmal zu Hause bei der Familie und auf der Arbeit. Auch wenn manchmal die Zeit des Sich-Schützen kommt. Dann ist es Zeit zu überlegen, ob etwas Neues dran ist oder ob man im Alten noch gebraucht wird. So dass die Reformation weitergeht. Das war eine...

0: Silberschweigen ist Gold, sagt das Sprichwort, aber bei Gott ist es anders. Rede und schweige nicht. Ich bin mit dir und niemand soll dir schaden. Tu es aber weise. NHCHT einfach nur plappern. Der Heilige Geist zeigt dir die Situation. Das war eine...
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0: Shabbat Shalom.
1: And I promise you rain in your generation, says the Lord.
2: Und der Herr sagt, ich verspreche euch Regen in eurer Generation.
1: I promise you rain.
2: Ich verspreche euch Regen.
1: I promise you rain.
2: Ich verspreche euch Regen.
1: Rain.
2: Regen.

0: forget.
1: Ihr könnt vergessen.
0: The days of dryness.
1: Die Tage der Trockenheit.
0: You can forget.
1: Ihr könnt vergessen.
0: They are gone forevermore.
1: Sie sind für immer vorbei.
0: You can forget.
1: Ihr könnt vergessen.
0: The days of dryness.
1: Die Tage der Trockenheit.

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1: Ihr nennt euch doch bibeltreue Christen. Warum sehe ich dann das Wort unseres Herrn unter euch nicht vollständig verwirklicht? Ihr fragt, was ich meine? Warum sehe ich so wenig Einäugige, Blinde oder Menschen ohne Hände unter euch? Wollt ihr etwa behaupten, ihr hättet noch nie mit euren Augen oder Händen gesündigt? Na also, dann kommt jetzt nach vorne und befolgt, was euer Gott und Herr euch befohlen hat. Nehmt dieses Beil und den Hackklotz dort und trennt euch von dem, was euch zur Sünde verleitet. Reißt euch die Augen aus und füllt diese Gefäße. Oder wollt ihr zur Hölle gehen, ihr Bibeltreuen? Glaubt auch dieses Wort des Herrn und gebt ihm die Ehre. Amen.
0: Herr, du, kommst du auch zu Türkenwahlen? Ey, krass, Alter. Nix Türkenwahlen. Wahlen Türken. Herr, du, was machst du? Das geht nicht. Jeder Türke nur eine Stimme. Du kannst da nicht 1000 Zettel reinschmeißen. Doch ich kann. Ich Präsident. Ich bin viele.
2: Ey, voll krass, Alter. Ey, voll krass, Alter. Ey, Erdo.

Der Ursprung der Existenz ist in dem Sein begründet, das Existierende verwirklicht wird, ihm an den Hintergrund zu gelangen, dass die Erfüllung bringt, mit der der Mensch mit Christus in Einklang gebracht wird, um eindeutig das wahre Ich der Gegenwart zu finden, um in dieser Gleichung eine Einheit mit der Stimmung der porträtierten Vergebung des Ichs eindeutig die Gemeinschaft der Heiligen zu bekommen, indem das Ich mit dem Du in eine begründete Koexistenz kommen, um das Verwirklichte in das Dasein zu bringen.

0: Guten Morgen, Sister. Guten Morgen, Doktor. Dein Kaffee. Weißt, was ich rausgefunden hab, Sister?
1: Nein, Doktor, komm, erzähl.
0: Ich hab rausgefunden, dass ganz viele Prediger uns Christen zur Einheit zwingen wollen.
1: Ist das so?
0: Ja, das ist so, Sister. Und sie wollen, dass wir immer nur um den heißen Brei drum herum reden und niemanden wehtun.
1: Oh, Doktor, das ist nicht gut. Ich mag keinen Einheitsbrei.
0: Nein, Sister, Jesus war auch nicht so. Der hat immer Klartext geredet und gesagt, er sei nicht gekommen, Frieden zu bringen, sondern um der Wahrheit willen Spaltung.
1: Ach, Doktor, wenn wir dich nicht hätten.
0: Ja?
2: Bruder Mike hatte mal folgenden Traum. Er war in seiner Gemeinde im Norden, Ostfriesland, und die Leute waren versammelt. Alle waren am Heulen und am sie klagten und sie geißelten sich und sagten, oh, der Herr kann mich gar nicht lieben, ich bin so voller Sünde. Und das machten alle gemeinsam. Während Mike das beobachtete, sah er, dass vorne da im Altarraum über dem Predigtpult ein großes beleuchtetes Schild hing mit einem Schriftzug. Der geschrieben war, das war das Wort Sünde. Ja, Mike wunderte sich, dass das da hing, und alle machten weiter und sie beklagten sich und ja, sie geißelten sich und sie beschimpften sich selber und alle heulten und schluchzten, weil der Herr kann uns gar nicht lieben. Im nächsten Augenblick flog die Tür im hinteren, im gegengesetzten Raum, Ort, ja, im gegengesetzten Ende des Raums auf. Eine Person kam herein. Sie ging schnellen Schrittes den ganzen Gang hinunter bis zum Altarraum, dort wo die Predigtkanzel stand unter dem Schild und rief, wer hat dieses Schild dort hingehängt? Sollte nicht dort mein Name hängen? Hat mein Blut nicht gereicht? Bin ich umsonst gestorben, vergeblich gestorben? Dann erklomm Jesus diese Kanzel, er benutzte sie als Leiter, riss dieses Schild herunter von der Decke und schmiss es auf den Boden, sodass es in 1000 Stücke zersprang. Dann ging er wieder Richtung Ausgang, knallte die Tür hinter sich zu und war verschwunden.
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Pups, Denken macht Pups. Christen, Pastoren, die ausbeuten, stinken nach Pups. Das war eine Nacht.

Geist ist eins im Lehren der Apostel und drei Dinge. Gemeinsam Essen und Gemeinschaft und Gebet, vier Dinge, brav vor gut. Alles in Demut aus der Vergebung. Ja, Gott ist gut. Er wirkt alles wieder rückwirkend auf Return zu seiner Zeit bald. Werkseinstellung herstellen. Das war ein...

Halleluja! Oh. Yes, the shout of the Lord is in the camp.

0: mit Böse vorbei.
1: Der Priester kommt und geht. Das allgemeine Priestertum ist da. Alle sudeln im Schmutz. Geistiger Smog. Es kommt die Zeit, dass jeder Priester die Verantwortung übernimmt. Verantwortung für das eigene Leben. Dann ist jeder ein Priester und keiner mehr ein Ausbeuter. Ja, zock, zock, lock. Es wird...
2: Darum weissage über das Land Israel und sage zu den Bergen und zu den Hügeln, zu den Bachen und zu den Tälern. So spricht der Herr. Siehe, in meinem Eifer und in meinem Grimm habe ich geredet, weil ihr die Schmach der Nation getragen habt. Darum, so spricht der Herr.

ist sensibel, den Geist des Herrn Christi zu hören. Man spürt es einfach. Man merkt seine Gegenwart einfach. Er ist nicht aufdringlich und manipuliert nicht. MSN spürt den Frieden im Herz. Dann hat man die Chance, ja oder nein zu sagen. Die Sensibilität muss wiederkommen, ihn zu hören. Das Gewissen muss wiederhergestellt werden, ihn zu hören. Dann kann wieder das wiederhergestellt werden, was der Heilige Geist möchte. Das Gewissen ist aber oft abgestumpft und kann nur noch schlechte Sachen hervorbringen. Dafür ist Christus gekommen, durch seinen Geist dies zu ändern. Das war eine

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Der Ursprung der Existenz ist in dem Sein begründet, dass Existierende verwirklicht wird, ihm an den Hintergrund zu gelangen, dass die Erfüllung bringt, mit der der Mensch mit Christus in Einklang gebracht wird, um eindeutig das wahre Ich der Gegenwart zu finden, um in dieser Gleichung eine Einheit mit der Stimmung der porträtierten Vergebung des Ichs eindeutig die Gemeinschaft der Heiligen zu bekommen, indem das Ich mit dem Du in eine begründete Koexistenz kommen, um das Verwirklichte in das Dasein zu bringen.

0: Mike Ratajczyk.
1: Hallelujah.
2: You're from the islands or something? Is that what you said? Where are you from?
0: Kommst du her?
1: From the Northern Sea of Friesland.
2: Northern Sea of Friesland?
0: North of Trondheim.
1: The town, the name of the town is Norden.
2: Norden.
1: North.
2: Northland, yeah.
1: Yes.
2: I'm bringing you here so that you can gain a vision.
0: Ich habe dich hierher gebracht, damit du eine Vision bekommst.
2: Without a vision, my people perish.
0: Denn ohne Vision geht mein Volk zugrunde.
2: They walk and they don't know where they're going.
0: Sie gehen und wissen nicht, wohin sie gehen sollen.
2: But I have a purpose, says the Lord.
0: Aber ich habe ein Ziel, eine Absicht, sagt
2: er. When I build according to a plan.
0: Und wenn ich baue, dann baue ich mit einem Plan.
2: And what I build is built to fulfill purposes I've established.
0: Und das, was ich baue, das baue ich, um Ziele zu erfüllen, die ich schon gesetzt habe.
2: And I want to use you to build a new church.
0: Und ich will dich gebrauchen, um eine neue Gemeinde zu bauen.
2: But it shall not be built by the structures of man.
0: Und es soll nicht nach der Struktur von Menschen gebaut werden.
2: It shall not be built just by imposing previous structures and forms upon a people.
0: Nicht dadurch, dass man die vorherigen Formen und Strukturen auf die Menschen anwendet.
2: But I want to give you, I'm raising up the heart of a shepherd within you.
0: Werde in dir das Herz eines Hirten entstehen lassen.
2: Along with a prophetic unction.
0: Zusammen mit prophetischen Äußerungen.
2: And you're coming here not just to learn.
0: Du bist hier nicht nur hergekommen, um zu lernen.
2: To gain knowledge.
0: Und Erkenntnis zu bekommen.
2: But to actually receive impartations of my spirit,
0: sondern auch Dinge, die in dich hineingelegt werden durch meinen Geist.
2: Which is happening, says the Lord.
0: Das, was jetzt gerade geschieht, sagt der Herr.
2: And I'm raising you up into the fivefold ministry.
0: Ich werde dich im fünffältigen Dienst aufrichten.
2: And I put it on your heart to develop relationships with brethren here.
0: Und ich habe es auf dein Herz gelegt, Beziehungen mit Brüdern hier zu entwickeln.
2: And some of them are going to have continuing relationship with you.
0: Und einige davon werden auch weitergehende Beziehungen
2: and they will be used of me to help establish the work of the Lord.
0: Und ich werde sie gebrauchen, um dieses Werk hervorzubringen.
2: Laboring together with you.
0: Sie sollen mit dir zusammenarbeiten.
2: Fear not.
0: Fürchte dich nicht.
2: I have called you.
0: Ich habe dich berufen.
2: No man can give that calling.
0: Und kein Mensch kann diese Berufung geben.
2: No man can take it away.
0: Und auch kein Mensch kann sie wegnehmen.
2: Now study and prepare yourself.
0: Studiere und bereite dich vor.
2: Read books, listen to tapes and videos.
0: Lies Bücher, Videos und Kassetten an.
2: Concerning the new church that I'm building.
0: Wegen dieser neuen Gemeinde, die ich baue.
2: David's tabernacle and the living church.
0: Die Hütte Davids und die lebendige Gemeinde.
2: And the prophetic ministry.
0: Und der prophetische Dienst.
2: So that you can move in demonstration of my spirit and with power.
0: So dass du in Demonstration meines Geistes und in Macht gehen kannst.
2: You might build with me, the chief architect.
0: Damit du mit mir, dem Architekten, bauen kannst.

0: Shabbat Shalom.
1: Guten Morgen, Sister. Guten Morgen, Doktor. Weißt, was ich rausgefunden hab, Sister? Nein, Doktor, komm, erzähl. Ich weiß jetzt, warum ich so gern zu McDonald's gehe und nicht so gern zu Burger King. Ach, ja, das Mac bei McDonald's kommt vom hebräischen Melech und bedeutet König, weil die Schotten sind nämlich einer der verlorenen Stämme Israels. Ach, ist es so? Ja, dich ist so. Und wer ist unser König? Der Herr Jesus. Richtig. Und bei Burger King ist der Bürgerkönig und nicht der Herr Jesus. Und dich ist nicht gut. Oh, Doktor, wenn wir dich nicht hätten. Ja.

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Glückselig, die ihre Kleider waschen, damit sie ein Anrecht am Baum des Lebens haben und durch die Tore in die Stadt hineingehen. Und der Geist und die Braut sagen, komm, und wer es hört, spreche, komm. Und wen dürstet, der komme. Wer da will, nehme das Wasser des Lebens umsonst.

Prost. Wir haben Konferenzwochenende. Na, dann kommen ja wieder die ganzen Paradiesvögel aus Deutschland angeflogen, wa? Paradiesvögel? Du meinst wohl komische Vögel. Ja, komisch sind die auch. Suchen auf den freikirchlichen Konferenzen halt das Paradies auf Erden, finden es aber nicht. Ich habe da wieder eine Frau zu Hause, eine Woche lang, die ich nie geheiratet hätte. Total verändert. Ja, das wirkt wie Gift, diese Konferenzen. Meine Frau wird echt zum Drachen. Ja, ja, unsere Fürbitte-Drachen eben. Noch ein Frustlöser? Gib her. Prost.

Stimme des Herrn zerbricht die Zedern. Der Herr

Hallo liebe Hörer des Erweckungssenders, hier ist euer Glaubensbruder Stefan. Wir haben einen schönen sommerlichen Sonntag im Oktober. Wirklich, die Sonne scheint, es tut gut. Blauer Himmel, blau ist gut für die Seele, das bringt Hoffnung. Die Sonne bringt uns Vitamin D, das ist gut gegen Depressionen. Heiteres Wetter, ein heiterer Himmel, der hält die Stimmung auf, ne? Ja, was meint ihr, wo stehen wir? Wo stehen wir angesichts der Weltgeschichte, angesichts dessen, was immer noch passiert? Ein Krieg Russlands von Putin gegen die Ukraine. China droht der kleinen Insel Taiwan mit Gewalt, mit kriegerischer Gewalt. Seid ihr überhaupt noch da? An meinen statistischen Zahlen, die mir laut FM, der Gastgeber dieses Radios hier, laut FM vom Bodensee Konstanz, da sitzt die Firma, die das hier uns anbietet, kostenlos. Das ist, die haben da unten ihr Büro und ihre Server, das sind ja größere Computer, über die so ein Radiosender hier übers Internet da abläuft, funktioniert. Und die schalten auch nochmal zur Information immer am Anfang und so alle halbe Stunde diese Werbung hier. Da habe ich nichts mit zu tun. Ich kriege da auch kein Geld dafür. Laut FM bezahlt davon zuallererst die Streaminggebühren, dann diese GEMA, Musik darf man ja nicht einfach so spielen. Da kriegen ja die Künstler was von. Und außerdem wollen die natürlich davon selber auch leben. Die zahlen sich davon Gehälter und dann müssen sie den Computer bezahlen und den Strom bezahlen und, und. Deswegen bitte ich euch, ertragt die Werbung, die ist ja zum Teil ganz interessant und aufschlussreich. Ich finde es auch nicht verkehrt, ich bin da sehr einverstanden mit, wenn hier die Bundesregierung auch Werbung macht für die neuesten Corona-Impfungen mit angepassten Impfstoffen. So, das nur so nebenbei. Ihr seid noch da? Noch nicht entrückt? Wie kommt das? Immer noch keine Entrückung? Ja, diese Entrückung, diese ganze, es wird auch nie eine Entrückung geben, weil diese Entrückung, die gibt's überhaupt erst, dieses Gerede, dieses Predigen über eine, dass wir hier wenn der Antichrist tobt, wenn es so richtig schlimm wird, das könnte ja jetzt so sein, ne? Wenn also da mit Atombomben gedroht wird aus Richtung Russland, uns gegenüber, um uns einzuschüchtern und damit wir nicht der Ukraine helfen mit Waffenlieferungen, dann wäre das ja vielleicht dann angebracht, dass uns der Herr entrückt, ne? Diese ganze Lehre der Entrückung geht zurück auf einen Herrn Darby, John Nelson Darby, der hat gelebt von 1800 bis 1888. Ich rufe das gerade mal auf. Und vorher hat man wohl nicht so gepredigt, er kam darauf, er hat da bestimmte Bibelstellen miteinander verknüpft. Das war ein ganz schön schräger Typ, 1800 bis 1882 in London geboren. Und er ist dann eigentlich der Begründer, er bringt diese Lehre auf über diese Entrückung. Ja, dass wir hier mitten im Schlamassel, wenn der Antichrist richtig kommt, dann entrückt werden. Er war ein rücksichtsloser Führer, unbeliebt, ja. Er war mit Newton bekannt, dem Begründer der modernen Physik. Da habe ich hier damals irgendwann mal einen Bericht gefunden. Er wird irgendwann mal von dem Dwight L. Moody eingeladen, in die USA zu kommen, aber die zerstreiten sich dann schon bald. Er wird aber nach einer Weile, glaube ich, kommt er mit diesem Schofield zusammen, der diese Schofield-Bibel herausgebracht hat. Ja, Schofield, der eben auch wohl mit Geld hilft. In dem Buch The Incredible Schofield, das ist der Cyrus Ingerson Schofield, der Darbys Lehre in die Hauptströmung des Christentums in den Vereinigten Staaten brachte. So, und da heraus, ja, dieser Mr. Darby bringt, Schofield
Schofield macht Darbys Lehre, bringt Darbys Lehre in die Hauptströmung des amerikanischen Christentums ein. Und das bestimmt uns ja heute durch die ganzen großen Prediger, wie hieß er noch, Billy Graham, und dann geht's weiter mit mit was über das Fernsehen dann kam, Gott TV und Hour of Power und die Crystal Cathedral da und Benny Hinn und so weiter, dass hier ganz viele amerikanische Prediger in Deutschland auch unterwegs waren. Und das hat dann eben, aber auch schon früher, in den früheren Zeit, hat dann diese Theologie dieser Entrückung uns hier beeinflusst. Hat's vor Darby nicht gegeben, hat's vor John Nelson Darby vor 1850, sagen wir mal, nicht gegeben. Da haben die Menschen darauf gewartet, auf Jesus seine Wiederkehr, dass er hier diese Welt regieren wird. Und dann ganz am Ende, wenn dann vielleicht diese 1000 Jahre Friedensreich, in die Offenbarung erwähnt werden, vorbei sind, dann auf ein jüngstes Gericht, und dann wird die Erde vergehen, und dann werden wir, wie das, was da steht, im ersten Brief an die Gemeinde in Thessaloniki, dem Herrn entgegengerückt, und wir bleiben auf immer mit ihm vereint, weil dann wird nämlich diese alte Erde in Feuer vergehen, wie es im Petrusbrief steht. Nun bin ich ja da angekommen, wo ich die Bibel schon lange nicht mehr als das fehlerfreie, eingehauchte Wort Gottes ansehe. Das könnt ihr aus meinen anderen Sendungen hören. Sondern ich habe mir da eine große Freiheit gegenüber der Bibel erkämpft, eine Distanz erkämpft, und ob diese einzelnen Briefe, die da sind, wirklich vom Heiligen Geist inspiriert sind oder nicht. Das muss jeder für sich selber beurteilen. Ich beurteile die kritisch, und auch die Offenbarung, weiß ich nicht, ob die ganze Offenbarung vom Heiligen Geist ist oder nur Teile, ob da was untergemischt wurde, ob da was verfälscht wurde im Laufe der Jahrhunderte. Ob da was, wir haben es mit Übersetzungsfehlern zu tun vielleicht. Ich müsste die Koine lernen oder mich mit Leuten zusammensetzen, die die griechischen Originale lesen können, damit man sich da mal gemeinsam mit Hilfe im Gebet des Heiligen Geistes, mit Hilfe des Heiligen Geistes sich über diese Schriften hermacht und sie nochmal sich anguckt. Für mich bleibt eins. Mir ist Jesus begegnet 1992 und alles war Liebe. Und ich finde die Evangelien sehr, sehr nützlich, weil ich kann dort nachlesen, was Jesus getan hat, und das war's dann auch schon. Die Paulusbriefe, ne, also der Römerbrief und so weiter, sind auch noch sinnvoll zu lesen. Korintherbriefe, Thessalonikerbriefe und so, die kleineren auch. Aber man muss vorsichtig sein, man darf da nicht alles schlucken. Papier ist geduldig, man kann viel aufschreiben, ob das vom Heiligen Geist oder nicht ist. Das müssen wir im Einzelnen auch noch in der Zukunft genauer beurteilen, mit Hilfe von Gebet auch. Ja, ich bin gläubig geworden ohne die Bibel. Ich war in einem freikirchlichen Gottesdienst in so einer charismatischen Gemeinde, und dort hatte ich während des Lobpreises eine Vision. Ich begegnete Jesus und alles, und ich lief zu ihm hin, und ich fiel zu seinen Füßen und umarmte seine Beine, und alles war Liebe. In diesem Augenblick goss Jesus seine Liebe aus in mein Herz. So bin ich gläubig geworden. Ich hatte bis zu diesem Zeitpunkt nie die Bibel gelesen. Ich war im Kommunionsunterricht der katholischen Kirche. Mein Vater war katholisch, und auf seinen Wunsch hin sollten wir, seine drei Kinder, katholisch sein. Und dann wurde ich dann da halt so mit 12 oder irgendwie sowas, wurde ich eingeladen oder hinbestellt, kann man sagen. Das war keine Einladung, sondern ich wurde einfach zum Kommunionsunterricht bestellt. Und da habe ich zum ersten Mal dann so Kontakte. Ach ja, vorher war ich im katholischen Kindergarten. Und da gingen wir ab und zu mit den Ordensschwestern, die bei uns da den Kindergarten machten. Das waren unsere Kindergartentanten. Das waren so Ordensschwestern mit Häubchen, ne, mit so weiß-schwarzen Ornat, sagt man, glaube ich. Naja, und mit denen gingen wir dann ab und zu doch schon mal rüber in die Katholik. Direkt nebenan war die katholische Kirche. Der Kindergarten ist auch immer noch dort. Ich war jetzt gerade wieder da auf dem Gelände der katholischen Kirche. Und dann gingen wir da durch die Kirche, und wir gingen diesen Kreuzgang. Da hängt außen an den Bildern hängt die Geschichte, eben Jesus seine Leidensgeschichte, so mit Bildern, in Bildern gemacht. Und die Nonnen erzählten uns dann, was dort auf diesen Bildern war, und die Geschichte von Jesus. Und da war ich dann schon einige Male dann eben auch im Kindergottesdienst in der katholischen Kirche. Dann kam der Kommunionsunterricht und dann noch Firmenunterricht später. So mit, ich glaube mit 13 hat man nochmal eine Firmung. In der Firmung wird die Kommunion nochmal befestigt. Firmung heißt, das ist also, dass es fester wird, ne? Und ja, und
da hatte ich so meine Begegnung mit dem Christentum und ja, und dann war eben diese Begegnung da 1992 in der freikirchlichen charismatischen Gemeinde in Bückeburg und so bin ich gläubig geworden. Die Bibel hat mir nie groß geholfen, sie hat mich auch nicht zum Glauben geführt, sondern dann eher hat das, was dann in den Gemeinden daraus gepredigt wurde, mir den Glauben schwer gemacht.

Alles war Liebe an diesem Sonntag in Bückeburg am 4. Oktober. Ich habe nachgeguckt im Kalender, es war ein Sonntag und man kann ja das auch von anderen Jahren gibt es ja im Internet Kalender. Und da habe ich nachgeguckt, das muss der 4. Oktober gewesen sein. Der 4. Oktober 1992, an diesem Sonntag war ich in einem Gottesdienst, in so einem freikirchlichen Gottesdienst dort in Bückeburg. Entschuldigung. Und dort ist mir Jesus begegnet in der Vision. Alles war Liebe. Danach bin ich befreit worden. Ich habe die Gemeinde gewechselt. Ich ging nach Rinteln und dort wurden aus mir Dämonen ausgetrieben. Ich habe geschrien, um mich geschlagen, mich auf dem Boden rumgewälzt. Und dann ging es besser. Am nächsten Morgen wachte ich auf mit einem neuen Leben. Ja, und dann hatte ich gute Jahre. Und nach 5 Jahren war meine Zeit in der Jesusgemeinde zu Ende. Ich hatte mich irgendwie anders entwickelt als die anderen. Und heute haben wir schon 2022. Und vor 4 Wochen oder so habe ich plötzlich eine Bluthochdruckkrise bekommen. Und ich bin selber ins Krankenhaus gegangen, weil ich dann Angst bekam. Das ging auch nicht runter. Ich hatte mir so ein Blutdruckmessgerät gekauft und wusste, habe das nicht so richtig verstanden. Die Ärzte haben mich dann untersucht, körperlich nichts gefunden. Konnten mir auch diesen Anstieg auf 200 Blutdruck da nicht erklären. Und jetzt stelle ich fest, dass meine Stirnhöhle total dicht ist. Ich schlucke jetzt so Gelomethol und ich versuche was mit Magnesium und mal eine Ibuprofen und dann mit Wärmebestrahlung oder Camelosan, dass ich da was inhaliere, dass sich diese Symptome mildern. Aber es ist ganz interessant, dass da oben an der Stirn, dahinter sitzt ja das Gehirn, ne? Und die Stirn scheint eine Höhle zu haben. Da ist irgendwie ein Hohlraum im Schädel. Ich habe mir das noch nicht so genau angeguckt. Mal kann man ja auch im Internet machen. Aber was interessant ist, dass dieser Stirnlappen, der da vorne am Gehirn ist, den nennt man den Front, den, ich glaube, den nennt man Neokortex oder auch den Frontalstirnlappen. Und da habe ich Berichte im Fernsehen drüber gesehen, dass dort sich das geistliche Leben abspielt. Ja, und man hat also Menschen. Ich habe das im Fernsehen gesehen, es waren Frauen und Männer, Europäer, deswegen wahrscheinlich Christen. Die hat man in so einen Computertomograph reingeschoben und hat den Kopf da durchleuchtet. Und dann sollten die beten. Dann haben die gebetet und dann hat man gesehen, dass dieser Bereich da vorne in der Stirn, dieser Frontalstirnlappen, dass der anfängt, ganz aktiv zu werden, wenn Menschen zu Gott beten. Und nur dann, also sonst ist dieser Stirnlappen wohl relativ, so wie ich das noch in Erinnerung habe und verstanden habe, relativ inaktiv, aber beim Gebet, ne? Und nun habe ich da so eine Stirnhöhlenentzündung und man sagt auch Stirnhöhlenkatarrh oder Sinusitis. Und das ging so los vor schon ein bisschen länger. Mein Glaubensbruder Volker, der war ja Pfingsten in unsere ehemalige Gemeinde gegangen, diese Jesusgemeinde in Rinteln. Und wir haben ja da Hoffnung, wir wünschen uns das, dass da eine gemeinsame Zukunft ist, eine Zusammenarbeit, dass wir gemeinsam was mit dem Pastor Bernhard Koch was, ja, also erstmal muss Gott ihn verändern, dass er ihm die Augen öffnet, dass es ihm wie Schuppen von den Augen fällt, dass er da jetzt gerade missbaut. Aber dass Erweckung kommt und dass dann da der, wie auch immer, ne, vielleicht der Ausgangspunkt oder jedenfalls ein Stützpunkt für diese Erweckung sein kann. Eine Erweckung, wie sie in Wales 1954 geschah und eine Herrlichkeit, wie sie in der Azusa Street in Los Angeles in den USA war. Die war so stark, die Herrlichkeit, dass dort wirklich ganz große Ehrfurcht vor Gott war und eine Feuersäule über dem Haus stand. Ich habe das schon öfter erzählt. Die Feuerwehr kam von Los Angeles hat das Haus gelöscht mit Wasser. Und dann haben sie festgestellt, dass das ja gar keine Rauchentwicklung hat und dass das gar nicht brennt, sondern dass es was anderes war. Und alle standen andächtig dort und das ging 3 Jahre lang. 3 Jahre lang war dort ich weiß nicht, ob diese Feuersäule 3 Jahre war. Das wird beschrieben im Internet, da könnt ihr das angucken. Es gibt dort schöne Videos über die Azusa Street Erweckung. 3 Jahre lang hat der Gottesdienst nicht aufgehört. Und es war immer eine Menschentraube, tags wie nachts wohl um dieses Gebäude herum. Und selbst kleine Kinder beschreiben voller Ehrfurcht, wie sie Gott erlebt haben. Alle waren andächtig und still und das ist schon sehr beeindruckend. Und sowas erwarte ich hier für Deutschland.
Und sowas erwarte ich für die Jesusgemeinde, wie das nun genau sein wird. Das ist mein einziger Anknüpfungspunkt und es ist schwierig genug mit denen, es da zu erwarten. Ich kann das nicht erwarten für solche Verschwörungstheoretiker, für den Martin Baron vom Gotteshaus oder auch nicht für so doch ein, ja, ich mag Johannes Hartl, aber wer sich seinen, wer postet, dass es den besten Tee für seine Teezeit um 17 Uhr nachmittags, dass man den in Paris kauft, der ist mir dann doch ein bisschen, es ist ja nett und schön, aber das ist ja ganz schön abgehoben, ne? Wer kann denn schon, ja gut, heute kann man auch in Paris online Tee bestellen, aber woher da erstmal drauf zu kommen? Da muss man ja auch ein ganz, ganz gutes Gehalt haben oder sich selber zahlen aus seinen Einkünften, ne, um so einen Standard zu haben. Tee, ich gehe Tee kaufen im Supermarkt bei Makkow. Da hole ich mir irgendeinen Tee, so ein 500 Gramm. Johannes Hartl besorgt sich seinen Tee aus irgendeinem Teehaus in Paris. Ja, das ist natürlich schon, das ist dann elitär, ne? Das sind dann Eliten, sowas kann ich mir nicht leisten. Und da habe ich keine Hoffnung auf Anknüpfungspunkte oder dass dort Gott eine Erweckung schenkt. Das ist, ja, das ist nicht massenkompatibel und ja. Aber sie sollen alle gesegnet sein. Wie gesagt, ich mache Johannes Hartl. Ja. Also, ich habe da, das ist die Hoffnung auf eine Erweckung wie in Wales. Was passierte in Wales? Menschen wurden über Nacht, Millionen von Menschen, sagt man, sind dort über Nacht wiedergeboren worden, haben im Schlaf in Zungen angefangen zu reden. Und von Wales ging diese Salbung mit Besuchern dann rüber in die USA. Und dort, ja, war 3 Jahre lang, hat der Gottesdienst nicht aufgehört. Und das sind wunderschöne Geschichten, die man über die Erweckung in der Azusa Street lesen kann. Gegenwart Gottes, Heilungen, Befreiungen, Begegnung mit Gott. Und das erhoffen wir uns für Rinteln. Und ach so, und also der Glaubensbruder Volker war also so Pfingstenwahrer, hat er einfach mal, ist er mal hingegangen, da waren die Christen im Widerstand, die ja da, der um den Christian Stockmann herum aus Berlin, die waren in Rinteln und haben dort eine Pfingstkonferenz gemacht. Ich hatte irgendwas da gelesen, betonten alle gemeinsam sehr stark die Zungenrede und ich hatte so die Theorie, dass sie die Zungenrede gerade, das ist, da wissen wir ja nicht, was wir beten. Und ich hatte dann Volker gesagt, ich hatte das schon vorher, lange vorher gesagt, ich habe den Glauben, dass die Jesusgemeinde, die bohrt immer noch den Tunnel von der einen Seite und wir bohren den Tunnel von der anderen Seite. Und irgendwann müssen diese beiden Tunnelstränge aufeinandertreffen und dann sind wir vereint. Und das, da hatte ich Hoffnung, dass das durch gerade diese starke Betonung der Pfingstkonferenz da dieses Jahr 2022 mit dem starken Betonung der Zungenrede, dass das dazu ein Baustein sein könnte. Und ich hatte auch Volker, glaube ich, ein bisschen ermutigt, willst nicht mal vorbeischauen, geh doch mal. Und er hatte vorher schon mal einen Kontakt so mit dem Bernhard Koch, dem Pastor, an der Tür. Er hat ein Buch gekauft, das er dann sogar geschenkt bekommen hatte. Und dann hat Volker noch eine Freundschaftsanfrage über Facebook gestellt, die der Bernd beantwortet hat. Und dann ist Volker einfach mal hingegangen am Sonntagnachmittag, hat sich dann da reingesetzt in diese Pfingstkonferenz und war dann so über die Zeit von Pfingsten bis jetzt vor kurzem doch öfter mal da. Und dann haben wir dann so gemeinsam, oder er dann auch, er hat dann so angefangen, es zu, so eine Fantasie oder Theorie zu entspinnen. Wir verschmelzen jetzt mit denen und dann wird da was Gutes bei rauskommen. Am Ende steht da die Wiedervereinigung. Ja, nach einer Weile wurde er aber irgendwie komisch. Die Verschmelzung von uns und denen, was da eben mit dem, was man da verschmilzt, ist eben nicht so gut, wenn man da mit diesen Verschwörungstheoretikern und Impfgegnern und Staatshassern schon und Rebellen, die eben da sich dem Staat verweigern und nichts von dem machen, was der Staat sagt und einfach auch sagen, wir haben unsere Gottesdienste verlegt, damit das Ordnungsamt uns nicht findet. Wir haben auch weiterhin gesungen, obwohl es verboten war. Wir haben auch noch nie eine Maske getragen und impfen lässt sich keiner von uns. Wenn man mit sowas verschmilzt, dann geht es einem vielleicht hinterher nicht so gut. Und das ist dann das Verschmelzen mit einer Krankheit. Und so war es dann eben auch, dass Volker irgendwie ein bisschen komisch wurde. Ich hatte ihm auch dann schon gesagt, du musst da nicht hingehen, aber er wollte auch noch ein bisschen weiter und ein bisschen durchhalten. Aber es, ja, und dann war es, ja, und mir ging's, und ich habe dann auch schon gemerkt, dass es mir nicht so gut ging. Und irgendwie kam er mal zu Besuch, oder glaube ich, oder wir waren, ja, ich glaube, er kam hierher, oder wir waren am Telefonieren, und plötzlich sah ich, wie von Rinteln her so eine große braune Wolke sich auf mich zubewegt und mir durch die Stirn in den Kopf geht.
Es war so ein prophetischer Eindruck und ja, und ich hatte irgendwie, ich bezog es da eben darauf, ja, die Verschmelzung beginnt, ne? Aber okay, ich kenne das schon, wenn ich eine neue Arbeit angenommen habe, dann habe ich auch immer diese Verschmelzungsprozesse mit dieser Umgebung, mit diesem neuen Arbeitgeber da so ein bisschen empfunden. Und das war immer Kampf, aber das war dann in der Regel nach irgendeiner Zeit, 1, 2, 3 Wochen oder nach einem Monat, war ich da dann durch und dann hatte man sich daran gewöhnt und das war auch dann überwunden. Denn der Glaube, unser Glaube, der überwindet ja, ne? Wir überwinden ja diese Welt, denn der in uns ist es stärker als der in der Welt. So, aber dieses Mal hat das echt angedauert und ja, ich erzähle euch gleich weiter. Erstmal kriegt ihr Musik.

Ja, und dann war das so vor 6 Wochen, glaube ich. Da habe ich mich noch um eine gute Freundin gekümmert, die in der Psychiatrie gelandet ist und ja, Schizophrenie aufgrund von Cannabisgenuss, und die habe ich noch in der Psychiatrie besucht, und da war ich, habe ich mich zu lange aufgehalten. Ich denke, ich habe auch mit ihr zu lange gebetet. Da hatte ich irgendwie auch schon das Gefühl, ich habe mich bei der angesteckt oder, ne, mit ihren Geistern, ihren Dämonen, dann diese Erkrankung ist dann dämonisch. Das ist die gute junge Frau, die hier am Bückeberg, an diesem Reichsernte-Dankfestort, wo der Hitler-Verehrung aufgewachsen war, auch dann durch Cannabis schizophren geworden, nur einmal was geraucht, wie sie mir erzählte, wie sie behauptete, und dann ist da bei ihr eine Psychose ausgebrochen, wo ich konnte das an ihr dann erleben, wie sie einzelne Körperteile nicht bewegen konnte. Das hat eine Weile angehalten, dann ging es wieder besser. Und in einem Abend stehe ich so in der Küche, hatte jetzt schon ziemlich viel irgendwie hinter mir. Die Wochen und die Jahre sowieso meines Hoffens auf die Verheißungen, die Gott mir gegeben hat, eben, dass ich predigen werde, dass auch eine bestimmte Frau in mein Leben treten wird, die ich kenne, aber die inzwischen mit einem anderen Mann verheiratet ist und mit dem sogar 2 Kinder hat. Ich bin auch schon 60 und das ist alles schon weit fortgeschritten und eigentlich schon albern. Also da war ich dann also nach diesen beschriebenen Dingen hier, also Volker erzählte irgendwas von dieser Verschmelzung. Ich hatte da mich schon ein halbes Jahr oder länger um diese Freundin, eine Glaubensschwester, bemüht und ihr versucht zu helfen und zu beten. Da spürte ich auch ihre Dämonen, die mich angriffen. Und dann stehe ich in der Küche und bin so ein bisschen, war irgendwie, mein Mann ist dann irgendwann auch ausgelaugt. In der Bibel steht, eine Verheißung, die sich verzieht, macht das Herz krank. Und wenn du eigentlich dann 20, schon 25 Jahre auf irgendwas hoffst und das kommt nicht und man merkt, dass man älter wird, das macht das Herz krank, ne? Und das deprimiert, das zieht einen runter, das zerstört dann auch den guten Stoffwechsel im Kopf. Da redet man heute von Melatonin, Serotonin und Noradrenalin, dass der Stoffwechsel gestört ist, der Körper kann diese Hormone nicht produzieren und dann bricht eine Depression aus. Und so stehe ich dann einen Abend in der Küche und schnippel mir was und hatte gegen meine Deprimiertheit, und so hatte ich mir schon das ein oder andere Bier reingeschüttet. Ich trinke dann abends immer, habe ich immer so momentan gar nicht, immer so ein, zwei, vielleicht auch drei Bier getrunken. Und während ich da so in der Küche stehe und ich schnipple Gemüse, selbstgeerntetes von meiner Terrasse, das ich in eine Pfanne haue, da höre ich ganz klar, wie eine Stimme mir, wie ich, wie ich, wie, wie eine Stimme mir sagt, und ich sehe einen Traum, den ich geträumt hatte. Den habe ich auch neulich schon mal erzählt, und diese Stimme sagt mir, dieser Traum verwirklicht sich nun. Und bei diesem Traum ging es um die Jesusgemeinde, ich war damals in dem Traum in der Rintelner Innenstadt. Und ich sollte dort hinkommen es ging um ein Auto, um einen Nissan Qashqai, so einen weißen SUV. Und den sollte ich kaufen. Und den sollte ich haben. Und dann meinte ich, wie soll ich denn, wie soll den haben? So ein Auto kostet doch Geld, der kostet doch bestimmt 5.000 bis 10.000 Euro. Und ich habe doch ein Auto und der ist in der Versicherung teurer, in den Steuern teurer, der verbraucht mehr Benzin als meiner, ich brauche den nicht. Trotzdem bin ich da irgendwie hingegangen, dann zu diesem Treffpunkt, und es war ungefähr so da, wo die Gemeinde früher war, in der Bäckerstraße, Altstadt, Fachwerkhäuser. Dort ging ich in ein Gebäude rein, wurde dort hereingebeten. Der Thomas Hansche, der ehemalige Sekretär und die rechte Hand von Bernhard Koch, vom Leiter der Jesusgemeinde, der empfing mich und führte mich da in den Raum rein. Wunderschöner Raum. Also der war sehr geschmackvoll eingerichtet, aber das Wichtigste war, dort war eine Harmonie war dort, und ich kann es nicht anders sagen, als eben die Gegenwart Gottes. Also es war unglaublich, dieser Geist, der da war. Es war gesalbt und unglaublich schön. Ja, und ich fragte dann den Thomas, sag mal, wohnst du hier? Und dann sagt er, nein, das wird alles verwaltet, das gehört uns nicht. Wir verwalten das nur für einen Afrika-Missionar, das wird nicht mehr gebraucht. Und scheinbar wohl das Auto auch, so hatte ich dann da auch im Traum und hinterher drauf geschlossen. Und Thomas Hansche ließ mich dann da eigentlich in diesem Raum alleine stehen, ging hinten zum Ende des Raums und zu einer Tür hin, und wo er den Raum verlassen wollte. Und während noch kurz vorher links am Side war so ein Sideboard an der Wand, und da stand ein Bilderrahmen drauf. Und auf dem Bilderrahmen waren drei Schwarze, Afrikaner, ne? Also waren drei Afrikaner, so sage ich das lieber. Wir sind ja Europäer, es gibt Europäer, Asiaten,
Afrikaner, dann gibt es noch Araber, dann gibt es, man nennt die Menschen in Australien, die nennt man Aborigines und so weiter. Ich finde, das kennzeichnet diese Menschen viel besser, als wenn man sagt, das sind Schwarze. Die sind ja auch nicht schwarz, die haben ja braune Haut, von hellbraun bis doch ziemlich dunkelbraun, aber es sind Afrikaner, ne? Und wir sind eben Europäer. Ich finde, das ist eine zutreffende Unterscheidung und Beschreibung, und das ist auch nicht diskriminierend, wenn eben, und das finde ich besser, als wenn man da mit Weißen, Schwarzen oder People of Color irgendwie sowas, denn Weiß ist ja auch eine Farbe, ne? So. Ich fragte ihn also, ist das einer von den dreien? Rief ich noch zu Thomas Hansche rüber, weil da war ja dieser Bilderrahmen mit drei Afrikanern drauf. Und dann nickte er mit dem Kopf und dann winkte er so mit den Augen, und das daraus verstand ich, es ist der in der Mitte. Dann verließ er den Raum hinten durch eine Tür, und ich ging auf den Bilderrahmen zu, hob ihn, glaube ich, sogar hoch oder guckte mir das so an. Und während ich mir das anguckte, wurde dieses Bild lebendig. Ne? Dieser Bilderrahmen und der in der Mitte, der kriegte ein Krokodilmaul und der schnappte nach mir. Und das hatte, ja, und ich habe das genau aufgeschrieben, es ging, ja, war irgendwie noch mit drei Zungen oder so, waren da drinnen. Also so ein bisschen so wie so aus solchen Horror-Science-Fiction-Filmen, wo dann so diese Mäuler von solchen Ungeheuern immer so merkwürdig sind. Die sind nicht so zweigeteilt, sondern in viele Teile. Ne? Kennt ihr vielleicht so aus solchen Filmen und sowas da. Und ich habe das Bild wieder weggestellt, mich stark erschrocken. Mir konnte aber nichts passieren, und das war der Traum. So. Und ich stehe jetzt also so vor 6 Wochen hier in der Küche. Das muss Ende August, Anfang September gewesen sein. Das sind ja ungefähr vielleicht schon 8 Wochen her. Da stehe ich da in der Küche, schnipple mein Gemüse und hau das in die Pfanne. Habe ich ganz klar, stehe an der Spüle und ich höre ganz klar die Stimme. Ich sehe diesen Traum in dem Augenblick vor Augen. Dieser Traum verwirklicht sich nun. Boah, da war ich natürlich froh. Halleluja. Ne? Und gleichzeitig kriegte ich dann solche merkwürdigen Aussetzer, dass mein linker Arm und das linke Bein irgendwie so nicht so richtig wollten. Ich erinnerte mich daran, was die Bekannte, die Freundin da durchmachte, ne, mit ihrer Katatonie-Schizophrenie. Katatonie bedeutet dann, dass der Körperfunktionen nicht mehr unter der Kontrolle des jeweiligen Menschen sind, bei Schizophrenie. Und ich dachte mir, ups, was geht denn hier los? Ne? Ist das, und ich dachte wieder, naja, Verschmelzung, Volker sagt ja sowas. Könnte ja auch ein Gehirntumor sein, ne? Dass man irgendwie da schwer krank ist oder so weiter, auch mit diesen Kopfschmerzen oder dieser Stirn. Aber erstmal war das so vor 8 Wochen, ich habe das ganz deutlich gehört. Ich habe diesen Traum da nochmal vor Augen gesehen, und wie mir eine Stimme dazu sagt, dieser Traum verwirklicht sich nun. Was bedeutet der Traum? Also, ja, ich denke, ich bin in die Gemeinde hineingeführt worden, die ja nicht mehr benötigt wurde, weil sie einem Afrika-Missionar gehörte. Afrika-Missionar zu der Zeit, als ich den Traum hatte, nee, ein bisschen später, zu der Zeit, sagen wir mal, ist jetzt auch egal, der Afrika-Missionar ist Reinhard Bonke, ne? Und der steht für das sogenannte volle Evangelium, mit Jesus in den Himmel, ohne Jesus gehst du in die Hölle, und das ist ja eine Irrlehre, wie ich behaupte, wie ich weiß, wie Gott mir gezeigt hat. Und wir verwalten das hier alles nur, das wird nicht mehr gebraucht. Es gehört einem Afrika-Missionar. Und Bonk ist inzwischen gestorben, und dieses volle Evangelium ist der Grund, warum die Gemeinden nicht funktionieren. Ich wurde dort in die Gemeinde hineingebeten, hineingeführt durch den Thomas Hansche, und der verließ dann von hinten den Raum. Thomas Hansche ist inzwischen auch nicht mehr in der Jesus-Gemeinde. Er hat einen eigenen Ableger gegründet mit dem Großteil der Leute, und die haben jetzt machen eine Gemeinde, Gott ist Liebe. Ich gönne ihnen das auch, und das machen sie schön, wie ich so höre, sind ziemlich viele, und die sind den ganzen Sonntag zusammen, die treffen sich um 14 Uhr und sind bis abends 20 Uhr zusammen. Da wird nicht nur Gottesdienst gemacht, sondern scheinbar Kuchen gebacken und zum gekocht, und man sitzt da zusammen mit Nachhilfeunterricht für Schüler, die da, oder Kinder, die das brauchen oder wie auch immer. Man hat Gemeinschaft untereinander von 14 bis 20 Uhr. Ich finde das sehr schön. Aber also mir hat Gott das gezeigt. Ich denke, das ist der Sinn des Traums. Ich wurde in die Gemeinde eingeführt, und es beschreibt die Übergabe der Gemeinde an mich. Warum? Weil sie nicht mehr gebraucht wird. Warum wird sie nicht mehr gebraucht? Weil sie nichts mehr bewirkt. Diese Gemeinde des vollen Evangeliums, ich hoffe, du weißt, was das ist, sonst gib das doch mal ein ins Internet, dann kannst du das rausfinden.
diese Gemeinden des vollen Evangeliums, die drehen sich nur noch um sich selber, haben ihre Probleme und sind für die Welt da draußen keine Hilfe. Dahinter steckt dieser, auch Billy Graham hat das mal in der Lausanner Erklärung folgendermaßen ausgedrückt. Das war irgendwann in den 70ern. Er sagte, alle Welt geht an ihrer Sünde verloren. Ne? Das ist ja unsere, du musst dich bekehren, ansonsten kommst du nicht in den Himmel. Da draußen, alle Menschen gehen verloren, sind auf dem Weg in die Hölle. Und es ist unsere Aufgabe, sie zu retten. Ne? Das ist ja so, und das, da sage ich, ist alles Unsinn. Und das beschwert die Gemeinden und macht sie unfruchtbar. Und macht sie kaputt, so wie meine ehemalige Heimatgemeinde, die Jesusgemeinde in Rinteln, jetzt kaputt ist. Da sind nur noch 20 Leute und im Grunde, Gott braucht das nicht mehr. Das ist schön, wenn die da, Gott ist Liebe, sich da versammelt haben und eine gute Zeit am Sonntag zueinander haben. Aber das ist natürlich irgendwie alles nur, das dreht sie, die drehen sich um sich selber. Ne? Da ist keiner, und die drehen sich nur um sich selber und da ist kein Input und keine Hilfe für die Menschen hier im Land, nicht so wie in der Welserweckung. Durch diese Gemeinden und durch das Tun in den freikirchlichen Gemeinden in Deutschland werden sich keine Millionen Menschen zu Jesus geführt werden.

Ja, also das hatte ich also vor circa 8 Wochen, diesen Traum, ganz deutlich. Es war keine Halluzination durch zu viel Alkohol, 2, 3 Bier. Das macht bei mir keine Halluzination. Und auch Jesus hat ja Wein getrunken und ich denke, auch wenn er Wein trank, war er noch fähig, die Stimme seines Vaters von der des Teufels zu unterscheiden. Und ja, also das ging so vor 8 Wochen los und das hat jetzt, ich sagte da, irgendwann kam Volker und besuchte mich und war er hier bei mir in einem Zimmer, in meiner Wohnung. Plötzlich kam so eine braune Wolke und die ging auf meinen Kopf und durch die Stirn irgendwie rein. Und dann ging das irgendwie so weiter. Ich hatte dann den einen Arm, da hatte ich schwer gearbeitet zu Hause und war so auch so ein bisschen aufgedreht. Und wenn man eben schon so lange auf irgendwas wartet, dann ist man auch bedürftig, so ein bisschen an Euphorie und Überwinden dieser Traurigkeit oder des Vermissens all der Dinge, die man sich da auch erwünscht und erhofft und die versprochen waren von Gott. Partnerschaft, ja, körperliche Nähe, nicht mehr allein sein. Eben was Schöneres als dieses Herumhocken und allein sein. Ja. Und da hatte ich da noch ein Bier mehr getrunken. Das waren dann vier Bier. Und vorher war ich auf dem Dach rumgeturnt, habe da einen Schornstein eingedichtet. Und den nächsten Morgen wachte ich auf und ich hatte ganz hohen Blutdruck, der ging nicht mehr runter. Und das hat dann so 3 Tage angehalten. Und da habe ich dann Panik bekommen, bin ins Krankenhaus gegangen. Und dann im Krankenhaus hatte ich irgendwie das Gefühl, ich werde verrückt. Ich hatte fast Wahnvorstellungen und Panikattacken. Und das erinnerte mich an eine Zeit vor meiner Begegnung, vor meiner Wiedergeburt mit Jesus, vor meiner Begegnung mit Jesus und meiner Wiedergeburt. Aber ich dachte auch da schon, sag mal, hast du eine Stirnhöhlenvereiterung? Da gibt es eine Geschichte aus dem Bekanntenkreis. Mein Bruder erzählte die. Das war 1980. 1980 war ein guter Freund, der ging zum Arzt, weil er auch so einen Druck in der Stirn hatte und weil es ihm nicht gut ging. Und er ging zum Arzt und der Arzt sagte, Sie haben einen Hirntumor, einen Gehirntumor. Ich schneide Ihnen da ein Loch in den Kopf und dann hole ich den raus. Und da ist der ganz blass geworden und erstmal nach Hause gegangen, hat mit seinen Eltern drüber geredet und die Eltern haben nochmal einen zweiten Termin bei einem halsnahen Ohrenarzt besorgt. Und der hat ihn dann untersucht und sagte, Sie haben keinen Gehirntumor, sondern Sie haben so eine Sinusitis, ein Stirnhöhlenkatarr. Und wir werden das mit Strahlung, mit Rotlichtbestrahlung, werden wir das wieder hinbekommen. Das hat dann wohl ein paar Wochen gedauert und dann wurde es besser. Bei mir wird es jetzt auch besser durch das Rotlicht. Ich habe eben gerade mich in der Sonne gelegt auf dem Balkon und das tut gut. Der ganze Körper lädt sich irgendwie auf. Was ist das? Was ist das? Also man kann tatsächlich, wenn man so eine Stirnhöhlensache da hat, da kann man das Gefühl haben, ich habe einen Gehirntumor. Und dann geht ja die Fantasie los und hat er schon metastasiert und der ganze Körper schon voll. Bin ich schon fast tot? Vielleicht ist es schon zu spät. Aber mit den Ärzten, die hat mich dann da eben auf Herz untersucht. Das Herz ist aber okay, normales Herz, normale Herzklappen. Und trotzdem ist da eben dann so ein hoher Blutdruck und ja. Und ich fühle mich am ganzen Körper wie gerädert. Das ist Muskelkater am ganzen Körper. Als ob es in den Knochen rumort und bohrt und ja, dann kommst du eben drauf auf Depressionen. Bei Depressionen, da funktioniert ja der Gehirnstoffwechsel eben nicht so. Und dann, ja, und dann, was hatte irgendwie mit Rindeln zu tun? Kam der Volker wieder hierher, und dann ging es mir hinterher noch schlechter, das merkte ich dann. Und dann rief er mich an und dann war nach dem Gespräch mit ihm ein Telefonat nur, da war der ganze Körper kalt und so versteift und da hatte ich diese katatonen Sachen da, wie die Bekannte, wie die Freundin. Und da sagte ich, Volker, es hat was mit irgendwas mit dir zu tun. Ich glaube, in Rinteln, da brennt die Luft da. Das ist die Salbung, in der du da lebst, das ist der Geist über Rinteln. Der ist, ja, es fällt mir gerade ein, dass ja da steht, im Satan, ich glaube, Hesekiel steht, im Satan, in dem Fürsten von Tyrus ist ein Feuer in Brand, das ihn verzehrt. Ein verzehrendes Feuer, aber es ist kein gutes Feuer. Es ist ein Feuer, das ihm Krankheiten auslöst. Ich habe jetzt gerade erstmal den Kontakt zum guten Volker abgebrochen, weil jedes Mal, wenn ich mit dem telefoniert habe, ging es mir hinterher so scheiße. Blutdruck raste in die Höhe und diese Stirnhöhle wurde schlimmer, dass ich erstmal gesagt habe, ich habe ihm auch gesagt, sei bitte nicht böse. Aber wir machen erstmal einen kurzen Break, bis der Fürst von Rinteln gefallen ist, der stark über Rinteln gefallen ist. Was ist das genau? Ich weiß es nicht, aber das reime ich mir jetzt so, ich reime mir das dann so zusammen. Wenn man eben merkt, dass es geht einem gut und dann redest du mit einer bestimmten Person. Und dann hast du mit der geredet, dann bist du verwirrt.
dann kriegst du Herzklopfen und der Blutdruck steigt und die Stirnhöhle ist total dicht. Dann denke ich, das sind dämonische Angriffe und die kommen dann da eben aus der Region. Das hat jetzt gar nichts mit ihm zu tun, sondern das ist die Atmosphäre, in der er lebt. Und ja, er sagt dann, er hat sich aber gelöst von dem Geist von Rinteln. Er geht doch nicht mehr in die Gemeinde. Ich meine, er verachtet diesen Geist. Ja, du kannst auch die Luft verachten, die du atmest, aber dadurch atmest du sie ja immer noch, ne? Und das ist eben, das müssen wir verstehen. Wir leben, die Welt ist eingeteilt und das sind regionale Fürstentümer, Dämonenfürstentümer. Und wir leben in diesen, die sehen wir nicht, aber die sind da, aber wir leben in diesen regionalen Fürstentümern und die sind verschieden. Die ist in München, das ist einen anderen regionalen Fürsten als in Berlin und da ist ein anderer als in Hannover und da wieder ein anderer als in Hameln und da wieder ein anderer als in Rinteln. Und wir stehen unter diesen regionalen Fürsten und wir können uns auch nicht vollständig von diesen, ja, die atmen wir, diesen Geist, nicht? Wir atmen in gewisser Weise, die sind auch mit unserem Geist in gewisser Weise verschmolzen, bis wir sie vollständig überwunden haben. Und ich habe hier momentan ganz üble Erfahrungen, mache ich auch mit Hameln und das ist hier ist richtig ein geistlicher Kampf im Gange. Das ist mir jetzt, es ist mir jetzt doch, das ist mir schon, ist mir doch schon klar. Ja, an dem Punkt sind wir jetzt gerade. So erkläre ich mir meinen schlechten Zustand und der hat was zu tun mit dem Auftrag, mit der Berufung, die Gott mir gegeben hat. Er hat mir damals gesagt, befreie meine Gemeinde. Und er hat mir eben diese Wales-Erweckung gezeigt, 1900, ich muss immer überlegen, wann das genau war, das war das letzte Jahr, 97, meine ich, in Rinteln. 20 oder im Frühjahr 97.

so diese Welterweckung hier nach Deutschland zu bringen, dass über Nacht Millionen von Menschen wiedergeboren werden und eine Begegnung mit Jesus haben. Ja, und da geht's dann gleich weiter mit.

Ja, dieser Stirnlappen des Gehirns, Neokortex, glaube ich, wird das genannt, wenn ich mich nicht irre. Da entsteht die Kommunikation mit Gott. Wenn man einen Menschen in so einen Computertomographen schiebt, wird diese Hirnregion, die wird ganz, ganz aktiv. Das kann man dann sehen, die wird, wie das genau, guckt mal, könnt ihr ja nachgucken im Internet. Und ist es vielleicht, wenn ich mir darüber Gedanken mache, also ich schnappe immer ganz viel auf aus Fernsehsendungen und das, ja, dann denke ich dann, das fällt mir dann wieder ein. Und wenn jetzt da so die Stirnhöhle so dicht ist, momentan fällt mir wirklich auch das Glauben schwer. Ne? Ich sehe, sonst hat man irgendwie Hoffnung. Hoffnung entsteht auch da vorne, dann sieht man da irgendwie was. Ich kenne das noch aus anderen angegriffenen Zuständen, dass auch gerade dieser Bereich des Gehirns dann plötzlich so finster war und so dunkel und da auch da Schmerzen waren. Und dass der Teufel mich scheinbar angreift, um meinen Glauben zu zerstören, meine Hoffnung zu zerstören, dass das doch noch kommt. Diese Welserweckung und eine Versöhnung mit dem Bernd und eine Zusammenarbeit mit ihm in einer großen Erweckung hier. Gemeindebau und eine Beziehung zu einer Partnerin, vielleicht auch noch eine Familie.

Familiengründung, irgendwie sowas. Zumindest Zweisamkeit und nicht Einsamkeit. Und dass dieser Bereich des Gehirns bei mir so angegriffen wird, wie eine Art Depression oder Schizophrenie, dass mir der Glauben abhanden kommt und ich nicht glauben kann, ich nicht sehe und nichts höre. Und trotz alledem höre ich doch Gott schweigen. Kennt ihr das? Man fragt Gott was, aber er antwortet nicht, aber man hört, wie er schweigt. Am Telefon hat man das, war neulich, ich hatte das Gefühl, da ist jemand am Telefon und der sagt nichts, aber ich hörte ihn atmen, ne? Ich wusste dann, wer das war, und es war dann ein bisschen auch absurd, warum, wo weiß ich nicht, aber, und so ist bei Gott. Ich frage ihn was, aber er schweigt. Aber bei ihm weiß ich, warum er schweigt, weil er mir sagt, ich habe dir schon geantwortet. Vertrau auf das, vertrau mir, vertrau auf das, was ich dir bereits gesagt habe. Zweifle nicht, vertraue mir, hab Vertrauen. Also ich höre Gott schweigen, und wenn er schweigt, dann will er mit mir Mut machen. Er ist kein Anrufbeantworter, der immer wieder dasselbe sagt. So, und also, ne, interessant, dass also dieser Bereich da vorne, dieser ganz vorne hinter der Stirn, der Teil des Gehirns, der jetzt scheinbar auch durch diese Sinusitis, diesen Stirnhöhlenkatarr da in Mitleidenschaft gezogen ist, der ist für das Glauben, der ist für das Gebet, die Verbindung zu Gott zuständig. Okay. Ich mache eben mal das Fenster zu. Ja, wie passt denn das nun zusammen? Dass Gott dir da zum einen, wie du sagst, hat er dir diesen Traum gegeben, Stefan, diesen Abend da, den Traum nochmal gezeigt und dir gesagt, dass dieser Traum verwirklicht sich jetzt, dass du da also in die Jesusgemeinde eingeführt wirst und du wird dir übergeben, so wie der Josef, ne, da in Ägypten die Regierungsgeschäfte vom Pharao übergeben bekommt. Pharao sagt, nachdem der Josef die Träume so gedeutet hatte, da sagt der Pharao: Ja, ich finde keinen besseren Mann als dich, übernimm du das alles. Mach du das, bereite du uns auf die Hungersnot vor, ne, die ja kommen wird. Du sagst ja, 7 fette Jahre, 7 magere Jahre. Mach du das. Ich finde keinen besseren für dich, in dir ist der Geist Gottes. Und schon sehr früh war mir klar, schon noch damals, als ich noch in der Gemeinde war, da saß mal einer, da kam der François Botha, dieser Prediger, der aus Südafrika hier auch in Deutschland unterwegs ist. Und der sagte, hier sitzen Josefs. Ja, also ich war mindestens einer von denen. Und ja, und ja, und das ist mir, mich hat Gott eben jetzt auch einen harten Weg geführt bis hierher. Brauchst du nicht neidisch sein. Hättest bestimmt nicht gehen wollen. 25 Jahre Einsamkeit. Wo mir Gott eben Dinge gezeigt hat, mich Dinge hat, ja, eben wie auch, wie ich vorhin schon sagte, diese Distanz, eine Emanzipation zur Bibel, wo ich erkenne, ja, Gott ist die Liebe und er ist mir begegnet, und daraus heraus definiert sich mein Glaube und nicht durch die Buchstaben und die Sätze und diese Briefe da in der Bibel, wo ich nicht weiß, wer die genau geschrieben hat, ob die richtig übersetzt sind, ob da was drunter gemischt ist. Der Heilige Geist, der in mir ist und in uns, der in mir bleibt, er lehrt mich, wie alle Dinge sind. Und ich habe es nicht nötig, dass Menschen mich lehren. Und da nun auch die Briefe ja von Menschen geschrieben sind, brauche ich die eigentlich nicht. Ich brauche keine Bibel. Ne? Zum Teil ist es sinnvoll, aber ich habe was Besseres. Ich habe was Besseres, denn ich habe eine persönliche Beziehung zu Jesus, und der Heilige Geist, der wohnt in mir, genau wie in Paulus. Ne? Also der kann mich auch in alle Wahrheit führen, auch wenn alle Bibeln der Welt verschwunden wären, vernichtet worden würden, wären durch den Antichristen, durch böse Menschen, dann ist der Heilige Geist ja in dieser Welt, und damit kann er auch in dir und mir wohnen. Wenn wir zu Jesus Ja sagen, wenn wir sagen, ja, Jesus, du sollst, ich will dir folgen, ich will mit dir gehen, du sollst mein Herr und Meister sein, dann ist dieser Heilige Geist in uns, und er wird alles Wissen, was wir brauchen, uns geben. Er wird uns in alle Wahrheit hineinführen. Wir brauchen keine Bibel. Und wir müssen die Gemeinden neu aufbauen. Da muss ein Neuanfang sein. Ja. Das funktioniert so nicht. Diese Hochglanzgemeinden, Momentum College und wie die alle heißen, da Move Church, muss ja jetzt alles Englisch sein. Momentum College, das ist so nach amerikanischem Vorbild, da steckt der Inspirator, der hinter ist ein J.C. Cromwell. Das ist ein Bestseller-Autor aus den USA und so ein freikirchlicher, evangelikaler Christ. Der hat 70 Millionen Bücher verkauft
über Motivation, Gemeindebau und so weiter. Und er hat seine Ideen und Bücher und sein Geist quasi steckt hinter diesem Momentum College, die es jetzt hier in Deutschland gibt. Die sind jetzt auch das Neueste, hatten sie jetzt in Bremerhaven, auch in Bremen aufgemacht. Die versprechen das Blaue vom Himmel, ne? Nur beste, gesündeste Beziehung, eine tiefere Beziehung zu Gott, und dafür zahlst du 3.500 Euro Schulgeld für 10 Monate. Und wenn ich mir das angucke, dann ist dieses alles, was da ist, das ist nicht das, wie ich Jesus erlebt habe. Diese Weisheit, die dort kommt, die ist nicht von oben, sondern die ist seelisch, irdisch, teuflisch. Und da ist ganz viel, ne? Da ist ganz viel. Das ist dann eben auch beim Johannes Hartl und bei Hillsong und bei ICF. Da ist ganz viel irdisch, seelisch, teuflisch. Ne? Das klingt jetzt sehr negativ, irdisch, seelisch. Das, also die Seele ist teuflisch. Ja, die nicht wiedergeborene Seele ist dann wohl so. Das ist eben so ein Mischmasch. Der Mensch ist ja nicht rein böse, aber ganz viel, ich erlebe das jetzt gerade hier in Hameln, ganz viel von dem, was wie Menschen eben seelisch so inspiriert sind und drauf sind, wie sie so reagieren, auch auf mich, das ist teuflisch. Ja? Ich frage hier Leute um Hilfe und da kriegst du ja ganz merkwürdig deprimierende Gesprächspartner. Da denkst du, im Internet sind sie noch gut beworben worden, toller Rechtsanwalt, und dann sprichst du mit dem und dann ist der so negativ und deprimiert. Ich habe aufgelegt dann irgendwann, habe da vielen Dank und tschüss. Kann man überhaupt nicht gebrauchen. Seelisch, irdisch, teuflisch. Und das ist die Weisheit, die an diesen Momentum Colleges da vermittelt wird. Die kamen aus dem Süddeutschen, dann waren sie, glaube ich, im Ruhrpott und jetzt sind sie auch hier oben angelangt. Und das ist so ein Scheißsystem wie McDonald's. Das wird so, ne, so kann man kopieren. Es wird immer, Gemeinden, Bibelschulen werden immer nach dem gleichen Modell aufgemacht. Und die neue Bibelschule wird von den Bibelschulabsolventen der letzten Schule dann aufgemacht. Das ist so ein sich selbst erhaltendes System. Am Ende dann aber eben auch Inzucht. Und das ist alles doch sehr, sehr menschlich. Ne? Deswegen, das ist menschliche Weisheit, irdisch, seelisch, teuflisch. Das ist nicht die Weisheit von oben. Das ist nicht vom Heiligen Geist inspiriert. Lasst euch das sagen, liebe Leute. Wenn ihr da hingeht, dann werdet ihr vielleicht, da sind immer einige dabei, diese Absolventen, die dann irgendwie innerhalb dieses Apparates da dann Karriere machen und weiter dann auch gebraucht werden. Aber für den Großteil der Leute ist das natürlich dann, können nicht alle in Leadership, aber ne, für viele ist das ist es nur die Einrichtung dafür da, dass sie ihr Geld da abgeben, nämlich 3.500 Euro, und damit andere davon leben können. Ne? Das ist die Schneeballsystem, und dass diese ganzen Systeme kommen aus den USA, und das ist wirklich abzulehnen. Ich lehne das ab.

Aber jetzt nochmal, Stefan, wenn also da du, wenn Gott dir also schon 1900 irgendwann, nee, 2000, wann war das wohl, wann war der Traum, ich habe es nicht aufgeschrieben, 17 oder so, diesen Traum von der, wo ich in die Gemeinde eingeführt werde, die ja dem Afrika-Missionar gehörte, der steht für das volle Evangelium, ist jetzt keine bestimmte Person, dass ich in die Gemeinde eingeführt werde und dann da alleine da stehe. Und dann, ne, und ich, dann greift mich dann der, wird dieses Bild lebendig und der greift mich an wie so ein Krokodil. Ich glaube, das genau passiert jetzt gerade. Genau das passiert jetzt gerade, dass der Geist, der dahinter steht, der wird nochmal lebendig und der will mich verschlingen. Greift meinen Stirnlappen an vom Gehirn, dass ich nicht mehr glauben kann und verzweifle, fast denke, das Gefühl habe. Entschuldigung, ich werde wahnsinnig, ich werde selber psychotisch. Ja. Ja. Stefan, wieso, warum geht es dir denn jetzt so schlecht, wenn Gott dir so eine tolle Verheißung gibt? Wenn sich das da jetzt verwirklichen soll? Tja. Als der Josef seinen Brüdern erzählt, Sonne, Mond und Sterne werden sich vor ihm verneigen, da ist er anschließend, verschleppen ihn die Brüder oder nehmen ihn gefangen und wollen ihn an die umbringen. Und anstelle dessen verkaufen sie ihn an Araber, die vorbeikommende Karawane, und die bringen ihn, und da wird er in Ägypten, wird er als Sklave verkauft. Und dann kommt er noch, rutscht er noch eine Stufe tiefer, und dann kommt er ins Gefängnis. Und da ist er etliche Jahre, wohl an die 13 Jahre, bis er dann Träume deuten kann und der Pharao ihn zu sich rufen lässt und er deutet dann Träume und dann wird er da zum Statthalter. Ja. Und Bernd Koch in Rinteln sagte immer, Gott gibt dir eine Verheißung, aber bevor sich die Verheißung verwirklicht, dann kommt die Anfechtung. Der Teufel prüft uns. Gott sagt dir was, was passieren wird, so seine Theorie. Gott gibt dir eine Verheißung, das, was er mit dir vorhat, was er dir geben will, wo er dich gebrauchen will. Und dann kommt die Anfechtung, dann wird das angefochten, damit du es loslässt. Und nur wenn du es festhältst, wenn du daran festhältst, wenn du das glaubst, dann wirst du es erlangen. Und er hat das selber in seinem eigenen Leben immer wieder festgestellt. Er hat jetzt gerade ein Buch darüber geschrieben, bei Gott gibt es immer ein Happy End. Und er sagt das auch, er bezieht das, nimmt auch Hiob da mit rein. Ne? Hiob, der am Ende ja Gott dann nicht mehr nur vom Hörensagen kennt, sondern von eigenem Anschauen und dann eben alles doppelt wiederbekommt und doch wieder gesegnet ist am Ende und doch glücklich lebt und dann stirbt. Und eben nicht verzweifelt in seiner Anfechtung. Er selber hat es auch erlebt, sagte er, so, und ja, da bin ich also jetzt in der Anfechtung. Nämlich jetzt in der Phase, also vor 6 Wochen zeigt mir Gott oder 8 Wochen zeigt mir Gott, dass dieser Traum, dass du in die Gemeinde wieder eingeführt wirst und sie übergeben bekommst, wie Josef das ganze Reich Ägypten übergeben bekommen hat von Pharao. Bernd Koch ist dann der Pharao, der eben es nicht richtig weiß, wie er die Gemeinde weiterhin zu führen hat. Mit den alten Prinzipien, mit den alten Lehren funktioniert das nicht mehr. Der ist an einem Punkt angelangt, wo die Gemeinde bei 20 angekommen ist. 20 Leute, die waren mal bei 200. Und die gesamte freikirchliche Szene, evangelikale und charismatische Szene, ist an dem Punkt angelangt, wo, ne, merkwürdigerweise sind jetzt gerade also die Propheten sind recht still, ne? Oder? Wie ist das bei euch? Während Corona, was war da los? Ne? Oh, alle wussten Bescheid, jetzt ist da der Antichrist, uns wird das Singen verboten, unsere Zusammenkünfte werden beschränkt und das ist der Antichrist. Die Impfung muss antichristlich sein, der Bill Gates hat damit was zu tun und Soros und eine Verschwörung und eine Reset und eine New World Order und oh, was wurde da alles erzählt? Was war da bei Facebook unterwegs? Entweder habe ich diese Leute alle blockiert, dass die mir ihre Nachrichten nicht mehr schicken, aber das glaube ich gar nicht. Ich bin nicht mehr in ganz so vielen Gruppen drin. Facebook verändert sich ja auch andauernd. Ich kriege da nicht mehr aus ganz so vielen Richtungen Nachrichten. Ich bin eigentlich in vielen Gruppen drin. Aber momentan höre ich und sehe ich da ziemlich wenig. Also ich müsste nochmal recherchieren. Ich wollte es jetzt gerade vor der Sendung nicht, weil mir das auch nicht gut tut. Piero Feijers von der Taube in Heidelberg hat da irgendeine Prophetie für jetzt diese Zeit. Ich habe mir sie nicht angehört. Aber es ist eh Unsinn, ne? Was er da redet, höchstwahrscheinlich. Weil der war bislang verkehrt, der Mann. Er hat nur Stuss geredet. Dann wird er nicht plötzlich auf einmal irgendwas Richtiges sagen, ne? Wie Martin Baron und seine Frau da vom Gotteshaus da in Fulda, ne? Hinter Kassel.
Rothenburg an der Fulda. Da ist der, ja. Ja, die sind merkwürdig still, merkwürdig still. Es wird wohl, ja, wahrscheinlich wird insgeheim darauf gehofft, auf die Entrückung, dass man jetzt hier abgeholt wird, bevor die Atombombe fällt. Weil Biden will ja den dritten Weltkrieg, angeblich wird dann gepredigt. Der provoziert diesen dritten, den Atombombeneinsatz, indem er eben der Ukraine Waffen stellt. Und dafür wird sich Putin eben rächen, indem er die Atombombe einsetzt. Naja, das ist nicht ganz so einfach, der Einsatz der Atombombe. Weil das ist eine rote Linie, wenn Putin die überschreitet, dann haben auch schon seine noch verbliebenen Freunde, ja, das ist dann so, das ist China, Indien, die sind immer so, also, ja, die sind nicht unbedingt auf der gleichen Linie wie der christliche Westen. Das ist also Europa und USA, Australien, Kanada, Neuseeland und so. Sondern die haben eben auch, ne, die haben eigene Interessen. Dann eben auch Nordkorea, Vietnam, ehemaligen sozialistischen Länder und sowas. Ne? Und die Araber, die haben dann, die Muslime, die haben andere Interessen, die sind ja auch antichristlich. Und selbst die sagen dann Putin, bitte überschreite nicht diese rote Linie, den Einsatz von taktischen Atomwaffen. Taktische Atomwaffen sind relativ klein, die haben ein Hundertstel der Sprengkraft von der Bombe von Hiroshima. Da kann man ganz einfach mal und zynisch drüber reden. Die hätte also 50.000 Menschen direkt umgebracht. Wenn das ein Hundertstel der Sprengkraft ist, dann musst du 50.000 durch 100 teilen, dann bist du bei 500. Ne? Oder bei 5.000, fühlen wir mal. 50.000, 5.000, 500. Dann hast du 500 Tote, wenn man die über einer Stadt einsetzt oder einem Stadtteil einsetzt, kann man dann so sagen, dass man also da mit einem Hundertstel Sprengkraft würdest du 500 Menschen auf einmal töten. Davon haben Russland ca. 2.000. Die stehen da, sind in den Raketenschächten und die könnten so rausschießen. Und dann würde man den Krieg mitentscheiden können. Damit wäre dann eben auch die Ukraine zerstört, was ja Russland sowieso versucht. Russland versucht zurzeit durch den Einsatz dieser Marschflugkörper und Raketen die Ukraine so weit zu zerstören, dass sie nicht mehr überlebensfähig ist für den davor bevorstehenden Winter. Und damit wollen sie eben, weil sie jetzt da in diesem Donbass im Osten und im Süden da unten nicht vorankommen. Sie kommen nicht an gegen die ukrainische Armee. Ne? Jetzt zerstört man dann durch diese lang weitreichenden Waffen das Hinterland, gerade eben dann Energieversorgung, Elektrizitätswerke, Wasserwerke und sowas. Ja, und also auch die verbliebenen Freunde Russland sagen dem Putin, wenn du diese Linie überschreitest, bitte überschreit diese Linie nicht, dann können wir uns nicht mehr zu dir stellen. Weil die Weltgemeinschaft wird dich dermaßen isolieren und uns dann auch mit dir. Und das kann sich China und Indien nicht leisten. Die wollen nicht von der Weltgemeinschaft isoliert werden wegen Putin. Also ist das nicht so einfach. Es ist nicht so einfach, so eine Atombombe oder auch die Atombombe einzusetzen. Damit wird natürlich auch die Drohung des Einsatzes wird damit schwächer. Ja, ich habe also schon eine ganze Weile, schon seit 3 Monaten oder 4 Monaten, habe ich schon nicht so mehr die Angst vor dem Einsatz der Atombombe. Haben sie bislang nicht gemacht, das hat ja Putin von Anfang an mitgedroht, schon am 24. Februar. Das ist ja nun schon, jetzt haben wir schon Mitte Oktober. Das ist schon 8 Monate her. Ist nicht passiert. Und die Ukrainer wehren sich und die Ukrainer waren ja mal Teil der Sowjetunion. Die wissen, was russische Besatzung bedeutet und wie auch diese russische Militär tickt. Und die wehren sich weiter und die machen das weiter. Und es ist unsere moralische Verpflichtung, ihnen zu helfen. Wir dürften sogar, das ist meine Meinung, kann es ja andere Meinung sein. Das ist das Recht auf Selbstverteidigung. Du musst, wenn die Ukraine jetzt aufhört zu kämpfen, dann wird sie nicht mehr existieren als selbstständiger Staat. Ne? Putin hat ja gesagt, er hat ja Bücher geschrieben oder Aufsätze, wo er ganz klar sagt, er will das Zarenreich, er will Russland wiederherstellen, wie es im Zarenreich einmal war. Und dazu gehört eben das Territorium der Ukraine, Belarus, Weißrussland, dazu gehören dann auch Teile vom, da oben das ganze Baltikum, Estland, Lettland, Litauen, wahrscheinlich Teile von Polen, Moldawien und sowas. Ne? Also das war damals, das war im Zarenreich, hatte das Russland mal diese Größe und das hat Putin ja gesagt, er will das wiederherstellen. Das will er, das ist sein Plan
Und dieser russische Imperialismus, der ist grausam, menschenverachtend, mörderisch. Und man kann nur hoffen und wünschen und beten, dass das zerschmettert wird, zerfällt.

Das System Putin muss fallen. Putin muss fallen. Das darf dieses, diese, diese, dieses, dieses, dieses, diese Regierung der Bosheit, dieses Reich des Bösen muss zerstört werden. Ja, alles, was damit zu tun hat. Wenn das, das muss jetzt, das Reich Gottes dehnt sich aus in dieser Welt. Das Reich Gottes ist Liebe. So habe ich, so ist mir Jesus begegnet 1992. Und dieses Reich der Liebe muss sich ausdehnen auch hinein in den Osten. Das war bislang noch nicht dort. Man kann, wenn also da die russisch-orthodoxe Kirche und dessen Oberhaupt diesen Krieg rechtfertigt, dann sieht man, dass diese Kirche, diese russisch-orthodoxe Kirche ein Teil des Reich des Bösen ist, des Satans. Das ist ein Reich Satans. Und das war es immer. Das war, Russland war immer, es war das Zarenreich, der Kommunismus war böse, Stalin war böse, das war immer irgendwie ein Reich des Bösen. Ich glaube, das hatte mal Ronald Reagan so mal genannt, er nannte die Sowjetunion das Reich des Bösen. Und da hat er gar nicht so Unrecht gehabt, auch wenn ich den nicht so richtig mochte. Ja, Russland ist das Reich des Bösen. Das heißt nicht, dass alle Menschen dort böse sind. Menschen sind immer so ein Mischmasch, ne? Aber da sind eben diese, das ist ja ein Drittel der Landmasse der Welt, glaube ich, oder ein Viertel, ne? Das ist Russland. Und da sind so viele Dämonenmächte und die kommen dann in einen Menschen rein und wohnen in dem und wollen durch den herrschen. Das ist ja, ich habe es gerade wieder gelesen, dass also im Lukas-Evangelium, da ist Jesus und der Teufel kommt zu ihm und zeigt ihm alle Reiche der Welt und ihre Herrlichkeit. Und der Teufel sagt, ich gebe diese Reiche. Ich gebe die Macht darüber dem ich will. Und dem Teufel hat es hier beliebt, diese Macht dem Putin zu geben. Und das muss fallen. Hier muss jetzt Schluss damit sein. Denn das Reich Gottes will in diese Welt, es drängt in diese Welt und da ist kein Platz mehr für so einen Putin, für so einen Diktator, Gewaltherrscher, für einen Mörder, der der eigenen Bevölkerung keine Freiheit gibt und auch den umliegenden Völkern sagt, wie sie zu leben haben, sondern wir haben Prinzipien im Völkerrecht verankert. Das ist Freiheit. Das ist ein ganz wichtiger Punkt. Und Selbstbestimmtheit. Ja? Menschen, und er hat nicht den Ukrainern zu sagen, wie die zu leben zu haben, wie sie sich orientieren, nach Westen oder Osten, Europa oder zu ihm hin. Das geht nicht. Dieses Prinzip muss fallen. Und auch dieses Prinzip, diese Regierung des Bösen, dieses Reich des Bösen muss fallen. Auch als Vorbild für China und damit das eben das Reich Gottes, dass es sich durchsetzt und dass Jesus kommen kann. Ne? Denn sein Reich ist das Reich der Liebe und des Guten und kein Reich des Bösen. Das sind meine Gedanken dazu. Ja, es ist merkwürdig still in den sozialen Medien. Jetzt, ich bin bei Facebook, nicht bei Instagram oder Twitter oder so, aber es ist erstaunlich ruhig. Ich werde wenn ich hiermit fertig bin, werde ich noch mal ein bisschen recherchieren. Gucken, was hat Piero Feida vielleicht gesagt? Er hatte irgendeine Prophetie für diese Tage, aber vielleicht ist er auch jetzt auf dem richtigen Weg mit dem, was er sagt, aber ich glaube eher nicht. Und ja, ihr seid noch da. Ich sehe es an den statistischen Zahlen. Ja, ich sehe nicht, wer da zuhört, aber ich kann sehen, wie viele zuhören. Also die Christen sind noch da. Die sind ja auch alle im Freundeskreis sind noch. Hier ist noch keiner entrückt worden. Es wird keine Entrückung geben. Und ja, wir bleiben alle schön hier. Und diese Erde, wir sind hier geboren, um hier zu sterben. Die Erde ist unser Schicksal. Und das ist eine Irrlehre von diesem Herrn Darby, wie nochmal gesagt, der sich da mit dem Scofield zusammengetan hat in den USA. Und die haben den Mainstream, die Hauptrichtung des Christentums in den USA geprägt und von daher ist es wohl dann zu uns gekommen mit dieser Entrückungslehre. Es gibt eine einzige Entrückung nach der Auferstehung der Toten zum jüngsten Gericht, lies es nach. Erster Brief des Paulus an die Gemeinde in Thessaloniki. Ansonsten gibt es keine. Wir erwarten Jesus, dass er wiederkommt. Und ob die Offenbarung, ob der wirklich hier 1000 Jahre regiert, ich weiß es nicht. Ich weiß nur eins, wie ich vorhin schon sagte, Jesus, alles war Liebe. Liebe bestimmt mein Verhältnis zu Jesus. Ich kann ihn nur lieben. Er ist nicht mein Problem, sondern er ist mein Helfer. Ja. Und ja, dann sind wir da. Die Ukraine kämpft ums Überleben. Ach ja, dann erzähle ich euch noch einen Traum. Das mache ich mal. Ich mache mal eben ganz kurz Pause. Ja, ich war da also ein paar Tage im Krankenhaus und dann war ich wieder zu Hause, ungefähr, ja, 5 Tage genau. Und dann wachte ich morgens auf und Kopfdruck, ich hatte echt Angst, wusste nicht, was mit mir los war. Ist das echt psychotische Zustände schon?
wie gesagt, auch eine schwere Depression. Das heißt nicht, dass du irgendwie ganz niedergeschlagen bist oder so. Aber eine Depression kann sich auch verstecken hinter einem, dass du, also ich habe mich gefühlt wie ein Auto, das versucht auf vier platten Reifen weiterzufahren und voranzukommen, und das geht nicht so richtig. Der ganze Körper schmerzt. Und da ist eben dieser Gehirnstoffwechsel nicht so richtig in Ordnung. Melatonin, Serotonin und Noradrenalin. Mir hat es da geholfen, dass ich diesen Thorsten Sträter, diesen Komiker, noch in Erinnerung hatte, der sagte, er ist da auch durchgegangen und er hatte 10 Jahre seines Lebens verloren. Keiner hat ihm, er ist von Arzt, er wusste nicht, was mit ihm los war. Und der Kurt Krömer, dieser andere Komiker, den haben sie in jede Röhre reingeschoben, die es in Berlin gab, und keiner hat was festgestellt, bis ihm dann irgendeiner sagte, du hast eine Depression, ne? Und du funktionierst plötzlich nicht mehr. Er war im Supermarkt, wollte einkaufen und er konnte nicht. Er konnte nicht die Sachen aus den Regalen suchen, die er brauchte, um für sich und seine Familie da Spaghetti zu kochen. Und ist er nach Hause, hat angerufen und sagt, bestellt euch was, ruft einen Pizza-Bringdienst, ich kann nicht, ich bin, weiß ich nicht, was mit Papa kann nicht mehr, Papa ist fertig, ne, so. Und in so einem Zustand war ich ja auch, und das war dann also Freitag, Samstag, morgens im Halbschlaf sah ich plötzlich die Landkarte von der Ukraine und diesen Osten und Süden da unten bis am Schwarzen Meer lang, und dann sah ich, wie im Traum das so ist, es ist zum einen so eine Landkarte, und dann vorne auf dieser Landkarte fuhren LKWs, und zwei Militär-LKWs, die fuhren Richtung Osten, nach Russland zurück. Und dann hörte ich im Halbschlaf, die russische Armee ist besiegt, der Krieg ist bald vorbei. Oder dann wird der Krieg auch bald vorbei sein. Die russische Armee ist besiegt. Und das war, bevor die Ukrainer so große Erfolge da und Landrückeroberungen gemacht hatten. Das war eine Weile vorher. Und dann bestätigte sich das, was ich da geträumt hatte, durch das, was ich im Fernsehen in den Nachrichten sah. Ne, wenn man dann so mal guckt, ist ganz interessant, auch gerade ProSieben Videotext, wenn man da mal nachliest, dann hört man und sieht man da, der britische Geheimdienst sagt, die Russen haben ihre Munition verschossen, ihr Gerät ist wohl auch schon zum Großteil kaputt, und Menschen sind auch eben schon Mangelware, deswegen haben sie ja diese Teilmobilmachung gemacht, und die Raketen, da werden sie auch nicht mehr allzu viele haben, die halten das nicht mehr wochenlang durch, diesen Beschuss mit diesen modernen Raketen. Und die können keine neuen mehr bauen, weil dazu brauchen sie so Mikrochips und sowas, weil das ist ja alles satellitengelenkt und so, und das kriegen sie nicht mehr. Dazu sind diese Sanktionen da, dass Russland also sich kein neues Kriegsgerät mehr, Material mehr bauen kann. Ne? Und so kaufen kann man das auch nicht unbedingt. Überall kann man schon, das kann man, zum Teil haben sie ja in Iran haben sie Drohnen gekauft, das ist ja. Oder auch dann in Nordvietnam haben sie, glaube ich, Munition nachgekauft und von diesem kleinen dicken Jungen, dem Herrscher da von Nordkorea, nicht Nordvietnam, Nordkorea, da haben sie dann Munition nachgekauft. Ja, nun habe ich ja schon einiges geträumt und auch vorhin von Träumen erzählt, von diesem Traum der Gemeindeübergabe, wo ich da eingeführt werde. Ich hatte, ja, und also ich lege schon, ich habe da schon einen. Ja, ich glaube, Gott hat oft zu mir gesprochen durch Träume. Als ich mit der Sendung vorhin hier zeitlich anfing, da lief live auf dem Radiosender, beim Erweckungssender, die Sendung Vulkanausbruch. Da hatte mir, glaube ich, im September, im August 2019, hatte mir Gott einen Vulkanausbruch gezeigt, der alles zerstört, ne? Also auf jeden Fall Rinteln zerstörte. Und ich denke, das griff mich auch an, und das war damals im Nachhinein hat man das festgestellt, dass zum selben Zeit im August, September es die ersten Corona-Fälle in Norditalien gab. Und das hat auch dann ja dazu geführt, die Jesusgemeinde, meine ehemalige Heimatgemeinde, der Bernhard Koch hat sich mit seiner Gemeinde darüber zerstritten, ob man nun Masken trägt im Gottesdienst und ob man singt oder nicht. Und dann sind dann nur noch 10, 15 Leute übergeblieben. Der ganze Rest ist gegangen. Das ist heute da diese Gemeinde. Gott ist Liebe.

0: in der
1: Na gut, das wird es dann wohl auch schon so gewesen sein. Ich fiel ihm noch eine Bibelstelle ein, jetzt habe ich gerade geguckt, war das Epheser. Da sagt der Paulus, ich erstatte nun noch das, was dem Leib Christi an Leiden fehlt, indem ich für andere leide. Und ich freue mich in all dieser Leiden, das sagt Paulus. Ich hatte das auch, inzwischen freue ich mich, das habe ich auf mich bezogen, und ich freue mich nun nicht mehr in den Leiden, die ich jetzt hier gerade durchmache, also so da so einen verwirrenden Zustand, in dem man ist, dass man selber das Gefühl hat, man wird psychotisch, das ist nicht angenehm, und ob man dann weiß man nicht, hast du jetzt irgendwie einen Krebs, einen Hirntumor oder was, oder und dann kommst du dahinter. Meine Schwester, die hat mich besucht, mich ein bisschen gepflegt, und die sagte, sie muss mal in eine Apotheke, sie muss sich wieder Gelomethol holen, ihre Stirnhöhle geht wieder dicht, und dachte ich mir, mein Gott, ich habe doch auch schon gedacht, im Krankenhaus hast du eine Stirnhöhlensache. Weil ich kenne das auch, so ein bisschen schon. Ne? Und da habe ich das auch mir mitbringen lassen von ihr und dann das genommen. Und dann merkte ich, das hat einen Einfluss, das verändert was. Es mag aber nur ein Symptom sein, weil dann der Teufel da angreift. Und wie ich ausführte, gerade diesen Frontalstirnlappen da im Gehirn angreift, wo eben der Glaube sitzt. Ne? Der Glaube. Dieser Teil des Gehirns wird aktiv, wenn wir beten, wenn wir mit Gott reden, wenn wir uns an Jesus Christus wenden, dann wird dieser Bereich da vorne in der Stirn, der wird dann ganz aktiv. So, dann wird es das wohl gewesen sein. Freuen tue ich mich in den Leiden nicht mehr. Aber der Teufel braucht eben halt auch einen Widersacher, ne, um in dieser Welt zuschanden zu werden. Das geht nicht. Wenn wir eben beten, und beten wir nur das Vater unser, dann wird der Teufel auf uns böse. Wenn wir sagen, Vater, ja, Vater, der du im Himmel bist, dein Name werde geheiligt, dein Reich komme, dein Wille geschehe, dann greift uns der Teufel an. Deswegen wurden ja die ersten Christen verfolgt und umgebracht, weil der Teufel wollte natürlich nicht, dass das Reich Gottes kommt, dass der Name des Vaters geheiligt wird, dass sein Reich kommt und sein Wille geschieht. Deswegen haben ja, die Pharisäer haben Jesus gehasst und die Schriftgelehrten, sie waren eifersüchtig auf ihn, sie hätten ihn ja auch verstehen können, sie hätten ihn ja bewundern können. Das einfache Volk bewunderte Jesus, sie gingen in die Wüste raus und vergaßen sogar das Essen, ne, weil er so faszinierend war. Aber die da in Amt und Würden waren, die Hohenpriester, die im Tempel ihren Dienst versahen, die waren eifersüchtig. Ne. Pilatus sieht ja, er merkt ja, dass die eifersüchtig auf ihn waren, neidisch waren, ne, auf Jesus, und dass sie ihn deswegen umbringen wollten. Der Teufel will hier, das ist seine, er hat sich die, ja, wie gesagt, also ja, bei Jesus, da sagt er, ich gebe die Reiche und ihre Herrlichkeit, die Macht darüber gebe ich, wem ich will. Und uns will er keine Macht und keine Herrlichkeit geben. Er sucht sich seine Diener, der Satan, er hat Diener in dieser Welt. Und der Mensch ist dann eben doch sehr irdisch, seelisch, teuflisch. Auch der ganz normale Mensch. Auch die eben nicht so bösen, unsere Mitmenschen hier. Man kann das dann, da gab es mal ein Buch von Robert Slierden, glaube ich, oder das war ein anderer aus den USA, ein Prediger, der sagte, wenn Gott dich gesalbt hat, alles steht gegen dich auf. Selbst Hunde bellen gegen dich. Es gibt hier ein nettes Ehepaar hier in der Straße, wo ich wohne. Die waren erst mal eine Nachbarn, jetzt sind sie ein bisschen weiter weggezogen, haben sich eine Eigentumswohnung gekauft. Und die haben zwei Hunde, und wenn die bei mir am Haus vorbeikommen, dann rasten die vollkommen aus. Die fangen an zu bellen und die müssen die immer wegzerren und die wissen auch nicht, warum. Es ist immer wieder. Hunde rasten aus, sie reagieren auf die Salbung, die Gott auf mich gelegt hat. Und ich habe das erlebt, das war die Phase, wo ich von Rindeln weg bin, wo ich dann alleine war, und hatte Gott mich berufen, nur das war noch kurz vorher. Hatte ich eine Prophetie bekommen, dass Gott zu mir sagte, Jesus zu mir sagte, ich habe dich berufen zum Propheten für deine Heimatstadt. Und dann ging ich in die Innenstadt rein und ich spürte richtig einen Widerstand. Und dann in die Geschäfte, mich wollte keiner bedienen. Die sind weggegangen. Als ich die ansprach, die haben sich abgedreht, als ob ich Luft bin. Ich wurde nicht bedient. Ja? Ein Prophet gilt nirgends weniger als in seiner Familie und seiner Heimatstadt. Da wurde Jesus auch abgelehnt. Das war unglaublich. Ich habe das gemerkt, dass diese Atmosphäre, die ganze geistliche Atmosphäre von Hameln, die hasst mich, die will mich nicht. Und das hat sich nicht verändert seitdem. So. Damit komme ich zum Ende. Mitte Oktober, draußen ein schöner sonniger Sonntag. In der Ukraine wird auch heute gekämpft. Ich finde das gut, dass die das so sehen. Ich wollte es eben anders sagen, aber auch die ukrainischen Männer gehen nicht in den, sie gehen nicht in den Krieg. Sie stellen sich nicht der russischen Armee entgegen, um zu sterben, sondern um zu kämpfen. Das ist ein Unterschied. Ne? Wir sehen immer, ich auch so, im Krieg geht man, um zu sterben. Du gehst in den Krieg, um zu sterben, aber das ist ja nicht zwangsläufig, sondern die ukrainische Armee drängt die russische Armee zurück und sie wollen ihr eigenes Land befreien, das dürfen sie. Das kann ich noch sagen, wir dürften sogar als Deutschland, das ist völkerrechtlich so, wenn ein Staat angegriffen wird, wie die Ukraine von außen, ohne Grund, dann haben andere Staaten das Recht, Beistand zu leisten. Ne? Wir dürften also auch, die Bundeswehr dürfte darüber. Wir könnten, wenn der Scholz, unser Bundeskanzler, entscheiden würde, wir schicken die deutsche Armee, müsste man dann im Parlament, muss ja entsandt werden und so, mit dem Grundgesetz müsste man alles diskutieren, aber auch die Bundeswehr dürfte in die Ukraine fahren und dort mit der ukrainischen Armee zusammen gegen die russische Armee kämpfen. Und das ist bei der französischen, englischen, schwedischen, niederländischen und so weiter Armee überall das Gleiche. All diese Armeen, wenn die Staaten das entscheiden würden, dass sie an der Seite der Ukraine gegen diesen brutalen, mörderischen Überfall reagieren wollten, dann dürften wir das. Wir dürften das. Wir dürften an der Seite der ukrainischen Armee kämpfen. Wenn wir das tun würden, das würde wahrscheinlich aber dann den Zorn und auch die Propaganda würde das natürlich nutzen. Und dann wäre die Wahrscheinlichkeit, dass so eine taktische Atombombe eingesetzt wird, um da schnell Ergebnisse zu schaffen, das wäre dann vielleicht sehr, sehr wahrscheinlich, sehr leicht. Und ich habe das gestern noch mal im Gespräch gesagt, ich habe den Film gesehen vor ein paar Wochen, Mahatma Gandhi, geht es um die Unabhängigkeit Indiens. Und Mahatma Gandhi hatte ja einige Weggefährten, unter anderem auch einen Missionar, einen christlichen Missionar, der an seiner Seite war. Und wie hat er ihn immer genannt? Bapu. Die nannten ihn immer Bapu. Ne? Also Bapu heißt Vater. Ne? Bapu, kann ich was für dich tun? Und dann sagt der Bapu, der Mahatma Gandhi, sagt zu seinem europäischen, glaube ich, ein deutscher Missionar oder ein Engländer, er sagt zu ihm, verlass mich. Verlass mich. Und da guckt er ihn ganz traurig an und fragt, warum? Warum forderst du das von mir? Warum willst du das von mir? Dann sagt Mahatma Gandhi, sagt dann, was jetzt hier passiert, unser Freiheitskampf, unsere Selbstständigkeit, die muss ganz allein auf uns zurückgehen. Wir müssen das alleine machen. Es darf da nicht der leiseste Verdacht aufkommen, dass du als Christ damit hintersteckst oder als Europäer oder ja. Das ist allein unser Kampf. Wenn wir scheitern oder gewinnen, muss das unsere Sache, die Sache der Inder gewesen sein. Und vielleicht ist, ne, ansonsten wird das nicht gelingen. Dann wird die englische Krone sagen, irgendwie da sind Verschwörungen dahinter, Nazis und sowas, ne? Und genauso glaube ich, das ist vielleicht eine Parallele zu der Ukraine, auch so traurig wie es ist. Die Ukraine muss vielleicht diesen Kampf um ihre Existenz alleine führen. Und damit die russische Propaganda das A nicht benutzen kann, dass deutsche Kampfpanzer Leos dastehen, denn das hat ja Putin behauptet. Es geht ja nur um eine Entnazifizierung der Ukraine. Eine Entnazifizierung auch der Regierung. Aus dem Westen wären dann Nazis. Ne? Wenn jetzt deutsche Panzer da wären, Leopard, die hießen früher Tiger, jetzt wären es Leopard, wenn also deutsche Kampfpanzer da wären, das wird ja konsequent verweigert. Also dann sagte, es war ein russischer Journalist, der sagte das. Es ist ganz gut, dass keine deutschen Leos dort sind. Wir würden zwar ja da nicht die deutschen Hoheitsabzeichen haben, aber er sagte, das würde Putin und seine Propagandamaschine extrem nutzen. Wenn deutsche Kampfpanzer gegen die russische Armee kämpfen würden, das wäre die gleiche Geschichte wie Stalingrad, ne? Wie damals der Überfall der deutschen Nationalsozialisten, also noch der deutschen Wehrmacht, Hitler, sein Überfall über Russland. Das ist interessant zu hören und so müssen wir vielleicht so aus dem Hintergrund, die ukrainische Armee wird ausgebildet, sie bekommt Material und sie schafft es, die russische Armee zurückzudrängen und vielleicht ihr Land zurückzuerobern und zu befreien. Und wenn sie das schafft, wenn die Ukraine das schafft, dann muss dann das russische Volk muss einsehen, muss das dann anerkennen. Und dann kann keiner sagen, das waren die Nazis. Das waren die deutschen Nazis oder Nazis überhaupt. Vielleicht muss das alles so sein. Wir können auch nicht viel weiter machen. Ich kann beten, du kannst beten. Wir können Gott bitten, dass er den Guten beisteht und das Böse vereitelt. Ja, und das Böse ist eben, das Böse kommt hier eben vom Teufel. Ne? Putin ist ein böser Mann und seine Absichten sind böse. Das ist alles böse und dieses ganze System dieser Oligarchen, dieser Korruption und das Ausrauben des eigenen Volkes, das muss scheitern, genau wie im Iran. Der Iran, die Schurkenstaaten sind vielleicht bald am Ende. Ne? Der Iran ist auch so ein Schurkenstaat, das hat auch, glaube ich, mal Ronald Reagan gesagt. Der Iran, das ist auch, die rauben das eigene Volk aus, die leben da in Saus und Braus, diese Ayatollahs und Mullahs und auch dieses Regime, das will Gott. Auch dieses Regime muss zugrunde gehen, damit die Menschen dort Freiheit haben und Frauen nicht wegen eines schief sitzenden Kopftuches zu Tode geprügelt werden. Die hat mit einer Stahlrute wohl Schlag auf den Kopf bekommen, weil ihr Kopftuch nicht so ganz so züchtig saß, hat ein bisschen zu viel Haare gezeigt. Da haben dann diese Sittenpolizei, ich habe da auch jemanden kennengelernt, der wurde mit so Stahlruten ausgepeitscht. Und so eine Stahlrute, wenn du auf den Kopf kriegst, die kann dann da ein Hämatom im Kopf verursachen und daran ist die dann eben gestorben. Hat so ein Blutgerinnsel bekommen und dann war sie im Koma und dann tot. Ja, ich wünsche den Menschen Freiheit, Liebe, dass das Reich Gottes kommt. Das Ganze beschließe ich jetzt mit dem Vater Unser. Vater Unser, der du im Himmel bist, geheiligt werde dein Name. Dein Reich komme, dein Wille geschehe, wie im Himmel so auf Erden. Unser tägliches Brot gib uns heute und vergib uns unsere Schuld, wie auch wir vergeben unseren Schuldigern. Führe uns nicht in Versuchung, sondern erlöse uns von dem Bösen. Denn dann ist das Reich und die Kraft und die Herrlichkeit in Ewigkeit. Amen. 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

auf, Martin, du bist richtig. Ey!

Jesus, dir sei die Herrlichkeit, dir gebührt alle Ehre. Oh, du bist erhoben, Herr, du bist mächtig, du bist Majestät, du bist der König der Könige und der Herr aller Herren. Oh, dir sei die Herrlichkeit und die Macht von Ewigkeit zu Ewigkeit. Oh, Halleluja, Jesus. Halleluja.

Wunder geschehen. Oh, wo du bist, da ist Freiheit, Jesus. Halleluja.

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Hallo liebe Hörer des Erweckungssenders, ich begrüße euch ganz herzlich zu meiner Radiosendung. Was bewegt euch so? Was beschäftigt euch zurzeit? Sommer 2019, seid ihr gedanklich beschäftigt mit Ferien, mit eurem Ehepartner, mit euren Kindern, mit eurer Freundin oder Freund? Lebt ihr alleine? Oder auch nicht? Seid ihr arm? Seid ihr reich? Könnt ihr euch Urlaub leisten? Was macht ihr? Was treibt ihr so? Ja, ich bin gedanklich nicht mit meinem Ehepartner beschäftigt und auch nicht mit meinen Kindern. Ich habe beides nicht. Das habe ich gar nicht gesucht. Ich hatte Gott das mal angeboten vor vielen Jahren, nachdem ich 1992 gläubig geworden war, dass ich ja vielleicht auch für mich das Lebensmodell der Ehelosigkeit wähle. Und dann sagte Gott mir, in meinem Inneren hörte ich, wie jemand mir Zeugnis gab, du nicht, Stefan. Ja, für dich ist Ehelosigkeit nichts, ein Leben ohne Sexualität, das geht für dich nicht, das hältst du nicht aus. So in der Richtung kam mir das vor, das ist nun viele Jahre her. Und danach hatte Gott mir eine Frau gezeigt im Traum, die meine Ehefrau werden sollte. Aber irgendwie ist es mir wie Josef ergangen. Ich bin davongeschafft worden aus dem Umfeld dieser Frau und es hat nicht stattgefunden. Anstelle dessen hat Gott mir eine Erweckung auf die Schultern gelegt. Eine Erweckung, er zeigte mir 1997 eine Erweckung, die in Deutschland passieren wird, wie sie 1904, 1905, 1906 in Wales geschah.

Ja, und wenn du also keinen Ehepartner hast und keine Kinder hast, dann bist du frei für die Dinge des Herrn. Ja, das fällt mir gerade so die Tage auf. Wenn ich Kinder hätte, so sagt ja der Paulus, er rät ja zur Ehelosigkeit in einem seiner Briefe, weil dann sagt er, dann seid ihr frei für das Werk des Herrn. Ihr könnt euch ganz und gar dem Werk des Herrn widmen. Ihr seid nicht mit den Dingen so des Alltags beschäftigt. Ganz speziell, wenn du Kinder hast, ja, dann Kinder, die haben andauernd Wünsche, die wollen was, die brauchen auch Dinge, die brauchen natürlich und da hast du dann Verantwortung, ne? Musst für ein Dach über den Kopf sorgen, wenn du ein Kind hast und zwei Kinder hast, mit der Frau zusammen. Du musst für Bekleidung sorgen, für Essen sorgen und die kommen dann zur Schule, da musst du Schulbücher kaufen in manchen Bundesländern und dann wiederum Bekleidung und dann Urlaube. Und wenn man also wenn man also einen Ehepartner und Kinder hat, eine Familie hat, ja, dann ist man damit ganz schön beschäftigt. Kinder wollen dann, die wollen dann Haustiere, Mädchen wollen ein Kaninchen, der Junge will vielleicht, der sagt, oh, wir wollen einen Hund haben, irgendwann kommt ein Mädchen an und sagt, ich will ein Pferd, ich kenne das noch von meiner Schwester. Auch wenn man diese Wünsche dann vielleicht nicht ermöglichen kann, aber viele andere Wünsche, irgendwas über Smartphone und dies und jenes. Und dann hast du irgendwann, dann kommen die in die Pubertät und dann wird es noch schwieriger alles. Die nerven dann die Jungs und die Mädchen und die haben dann, die verlieben sich das erste Mal. Dann hast du das damit alles zu tun, auch als Vater und auch als Mutter, wenn das alles nicht hast. Ja, dann bist du vielleicht auch arm, weil du die Dinge nicht hast, aber du hast Zeit. Du hast Zeit, dir über Dinge Gedanken zu machen. Ja, du hast Zeit, dich Wege führen zu lassen vom Heiligen Geist, vom Herrn, die er will. Und ich hab vor vielen Jahren gesagt: Herr, nimm mich, hier bin ich und mach mit mir, was du willst. Ich verzichte auf alle meine eigenen Pläne und dein Wille geschehe, nicht mein Wille. So war das. 1994 ungefähr. 92 war ich gläubig geworden und 97 begann für mich ein sehr einsamer Weg. Ich musste meine Heimatgemeinde verlassen und wurde geführt vom Heiligen Geist durch andere Gemeinden, die ich dann kennenlernte, wo ich Gast war, aber und auch nur Gast blieb, bis ich dann nach einem 10-jährigen Glaubensleben mich geführt sah, den Gemeinden den Rücken zu kehren, weil dort für mich nichts mehr abzuholen war. Ich hatte irgendwie alles aufgesaugt, was dort vom Heiligen Geist zu bekommen war. Und ich sah, dass alles, ja, dass sich alles im Kreis drehte und wir nicht weiterkamen. Der Durchbruch, den ich immer erwartete und erhoffte, der geschah nicht. Und dann passierte von Seiten der Leiterschaft jeweils in vielen Gemeinden mir gegenüber Kontrolle und ein Verhindern des Gehen meines Weges. Aber ich war dann 2002 aber auch so weit gefestigt als Mensch und auch als Christ, dass ich mir das zutraute, Tschüss zu sagen. Tschüss, tschüss, liebe Leute, ich brauche das hier nicht mehr. Dass ihr mich auch missbraucht als Geldgeber für durch Zehnten und Opfergaben für euer Auskommen, als Prediger, Pastor, Familienvater, um eure Kinder zu ernähren. Deine Predigt, lieber Pastor, bringt mir nichts mehr, das habe ich alles schon gehört und wir kommen hier nicht weiter, wir sitzen hier mit viel zu wenig Leuten. Und ja, deine Ansagen, dass ich mich dir unterordnen soll und mir was von dir zu sagen lassen habe, das bringt mich auch nicht weiter. Wenn, ja, Jesus hat mir mein Leben gegeben und nicht dir. Ja, mein Leben gehört mir und ich habe es damals bei der Lebensübergabe ihm zurückgegeben, aber das heißt nicht, dass das halt dir gehört, Pastor. Ja, und so habe ich 2002 also der charismatischen Gemeindewelt den Rücken gekehrt. Und mein Sinn steht auch nicht darauf, mich der evangelikalen, also der evangelikalen Gemeindewelt anzuschließen, sondern den Weg zu gehen, der Jesus heißt. Ich mache es wie Abraham. Ich fühle mich vergleichbar mit Abraham, nicht als Person, sondern in seinem Weg,
Er hatte seine Heimat verlassen und hat dem Ruf gefolgt, dass Gott ihm sagte, komm, ich will dir das Land zeigen, in dem du leben, in dem du und deine Nachkommen leben sollst. Und Abraham ging und er verließ Ur und seine Verwandtschaft und ließ sich leiten durch den Heiligen Geist in Gegenden, in der er nie vorher war. Und er war einsam, ja, war ja nicht ganz allein, er war mit seiner Frau Sarah unterwegs und dann kamen Kinder und mit Sklavinnen und Sklaven. Das war ja, am Ende waren da 70 Leute, die zu seinem Tross gehörten. Und wenn er Heimweh bekam, dann wollte er doch das sehen und was Gott für ihn hatte, wofür Gott ihn da herausgerufen hatte aus seiner Heimat, aus dem Land Ur, wahrscheinlich im heutigen Kuwait, unterhalb vom Irak, irgendwo da, in Mesopotamien, ja, da wo die Menschheit der Bibel nach, der Schöpfungslegende des Paradieses nach ihren Ursprung nahm. Er hätte umkehren können, zurückgehen und sagen, ja, irgendwie, weiß nicht, da dieses Herumgeziehe, ich vertraue den Stimmen nicht, die ich höre, ja, ich gehe besser zurück in meine Verwandtschaft und in meine Heimat. Nein, er machte das nicht. Er ging weiter und ließ sich führen und er wanderte, er kam nach Ägypten und wieder zurück nach Kanaan und er zog umher, lebte in Zelten, hatte keine bleibende Stätte, so heißt es, mit diesem Tross, mit Frau und Kindern, die immer mehr wurden. Wie viele Kinder hat er denn gehabt, Abraham? Gar nicht so viel, ne? Zwei. Der Erstgeborene, der von der Magd, den er zeugte, war der Ismael und der Zweite, den er zeugte mit 100 Jahren, das war der mit seiner Frau Sarah, das war der Isaak, der Stammvater der Juden. Ja, und ich sehe meine Situation vergleichbar und vielleicht bist du auch so, dass du umherziehst, dass du dich in deiner früheren Gemeinde nicht wohlfühlst oder dass du die Gemeinden abklapperst und eine Weile hier bist, eine Weile dort bist, weil du was suchst. Ne? Und ich suche das auch, aber ich gehe nicht mehr hin und ich suche die Gemeinde, die Gott für mich baut. Ich könnte zurückkehren, ich könnte in meine alte Heimatgemeinde, Jesusgemeinde Rinteln, zurückgehen und mich dort unterwerfen. Ich könnte dem Pastor um Vergebung bitten. Ich könnte sagen, ja, okay, Bernhard Koch, ich habe damals was zu dir gesagt. Das verstehe ich, dass das in deinen Ohren nicht gut war. Und ich entschuldige mich, bitte vergib mir. Es tut mir leid und soll auch nicht wieder vorkommen. Ja, was ich da gesagt habe, das sage ich euch gleich mal.

1992 hatte mich Gott als Ungläubigen in eine Gemeinde, in eine so eine freikirchliche Gemeinde geführt, eine Pfingstgemeinde geführt, und dort bin ich gläubig geworden. Die redeten in Zungen. Das war für mich ein Beweis dafür, dass es diesen Gott wohl geben muss. Und dann hatte ich eine Offenbarung, eine Begegnung in einer Vision mit Jesus. Und alles war Liebe. Ja, Liebe umhüllte mich, er goss seine Liebe aus in mein Herz. Das war der Startpunkt eines neuen Lebens für mich mit genau 30. Ich wechselte dann die Gemeinde und kam in die Iktus-Gemeinde Rinteln, so hieß die Gemeinde früher mal, bevor sie ihren Namen wechselte zur Jesus-Gemeinde Rinteln 1992. Und ich hatte dort viele gute Jahre, ich bin gesund geworden, habe ein Studium angefangen, dieses Studium aber an den Nagel gehängt, weil alles, was in den Gemeinden passierte, war, was in dieser Gemeinde, und auch, ich hatte auch andere Gemeinden mal ein bisschen besucht, so auf Konferenzen, das war so großartig, dass ich wusste, das ist der Sinn meines Lebens. Ich wollte nicht Gemüse anbauen, hatte also ein Gartenbaustudium gemacht, das ging um, sagen wir mal ganz platt, dass man in großen Gewächshäusern Tomaten anbaut und dann erntet. Oder auch, ja, Blumen. Was aber das Reich Gottes war mit den Krankenheilungen, Dämonenaustreibungen, und es ist so unglaublich faszinierend für mich, dass da eben mein Herz ist bei Jesus, und ich will mit ihm zusammenarbeiten, ich will für ihn arbeiten, ich will ihm dienen. Ich bin ihm ganz und gar hingegeben, und das seit Anfang an. Und so habe ich da 1997 die Uni verlassen. Jetzt komme ich von dem weg, was ich wollte euch sagen, was ich dem Bernd Koch gesagt habe. Ja, also ich könnte wie Abraham, habe ich die Wahl. Ich kann umkehren. Ohne Umschweife. Ich sagte zu Bernd, also er kam den einen Abend zu mir in so einer Gebetsveranstaltung und kam von hinten an mich ran. Ich saß vorne im Saal an so einem Freitagabend während einer Gebetsveranstaltung. Machte mir gerade Notizen in meinem Schreibblock. Ich habe mir immer Notizen gemacht. Da stand plötzlich jemand hinter mir und flüsterte mir in mein Ohr: Stefan, der Heilige Geist sagt dir jetzt durch mich, dass du dich mir neu unterstellen sollst. Und ich antwortete ihm: Das sagt nicht der Heilige Geist aus dir, das sagt ein religiöser Teufel. Und darauf kriegte ich natürlich eine sehr unfreundliche Antwort: Du gehst jetzt sofort raus vor die Tür. Ich sagte darauf noch, das mache ich, aber bitte erzähl hier nicht rum, dass ich gegangen wäre, sondern sag allen, du hast mich rausgeschmissen. Daraufhin erwiderte er noch sehr erbost: Ich mache, was ich will. Das war 1997, irgendwann es war genau am 26. Mai, das weiß ich noch. Wie kam es dazu? Was war dem vorausgegangen? Vorausgegangen war eben eine fast fünfjährige Zugehörigkeit. Entschuldigung. Musste mich mal räuspern. Vorausgegangen war eine fünfjährige Gemeindezugehörigkeit. 1992 war ich dazugekommen. Ich bin dort gesund geworden. Man hat Dämonen aus mir ausgetrieben, mir die Hände auflegt. Ich habe die Zungenrede empfangen, das Sprachengebet. Shikahuhukusikiatata. Was das heißt, weiß ich nicht, aber es tut gut. Und dann eben 4 Jahre studiert. Und ja. Und dann hatte ich eine Vision. Dann hatte ich eine Vision von der Küste von Wales. Und ich war mal als ungläubiger junger Mensch, als 25-Jähriger, war ich mal nach Irland gefahren zu einem Seminar, so ein psychologisches, das Führen eines Tagebuches nach Ira Prokof, ein amerikanischer Psychologe und Psychiater, mit dem man also seine Stillstand, Depression in seinem Leben überwinden konnte. Ich fand das sehr interessant, das finde ich irgendwie immer noch, aber ich habe das nie wirklich für mich getan, diese Art des Tagebuchs führen. Ich war aber damals hingefahren, war da in Galway und dann in Dublin und bin dann mit der Fähre zurückgefahren, und da habe ich die Küste von England gesehen, da von Wales, das ist Holyhead. Und an einem Abend in Rinteln sah ich plötzlich 1997 sah ich diese Küste vor Augen, und ich wusste nicht, was ich damit anfangen soll, was das soll. Ich fragte dann immer gleich Jesus, warum sehe ich dieses Bild, was hat das zu bedeuten?
Und ich hatte da das Buch gelesen, glaube ich, von Rick Joyner, Die Vision einer Ernte. Und der Heilige Geist antwortete mir: Stefan, ihr werdet eine Erweckung erleben in Deutschland, wie sie dort in Wales war. Ja, davon habe ich schon oft erzählt. Kurz danach fingen Probleme an, dass irgendwie sich was zwischen mich und die Gemeinde drängte. Ich wurde immer isolierter, mein Freundeskreis verabredete sich nicht mehr mit mir. Ich kriegte dann mit, die strafen sich, so mein, ja, wir hatten eine Clique, der zum Teil aus dem Hauskreis bestand, aber auch ein bisschen größer war. Und die verabredeten sich und mir sagte keiner mehr Bescheid. Ich wurde geschnitten. Ich wunderte mich, wieso das so war. Ich bin dann noch hingefahren, als ich das dann so hinten irgendwie hinten rum so mitbekam und da Sonntag grillen. Ich bin einfach mal vorbeigefahren, aber ich fühlte mich dann furchtbar unwillkommen, so dass ich dann beschlossen habe, das machst du nicht wieder, wenn sie dich halt nicht einladen, dann ist es eben so. Aber meine zukünftige Frau, die Gott mir gezeigt hat, war unter diesen Menschen, gehörte zu meinem Hauskreis und zu meiner Sonntagsclique. Wir haben jeden Sonntag was gemacht. Wir waren bei ihr und bei anderen Freunden. Es war sehr schön. Wir waren wirklich sehr gut befreundet. Aber das alles ging kaputt. Ich wurde mehr und mehr rausgedrängt und keiner sagte mir irgendwie was. Und ja, dann wurde ich irgendwann, dann kam der Pastor irgendwann auf mich zu und sagte: Wir müssen mal reden, Stefan, du weißt schon worüber. Keine weitere Begründung. Und dann kriegte ich ihn, dann kam ein zweiter Ältester vorbei, der Werner Hoppe, und wollte mit mir sprechen. Der hat mir dann alle möglichen Vorhaltungen gemacht. Ich wäre zu weit vorgeprescht. Man hat viele wie mich erlebt, die sind alle verrückt geworden. Die ja, sich überschätzen und meinten, die Salbung würde nur noch über sie fließen. Die wären in Psychiatrien gelandet oder Schlimmeres, hätten sich das Leben genommen. Und ja, nachdem ich das mir alles so angehört habe, habe ich gesagt: Ich kann das nicht verstehen, was du sagst. Ihr habt doch gepredigt, nichts kann uns schaden und wir vermögen alles durch den, der uns mächtig macht. Und ich sehe schon, dass zeitweise auch Salbung durch mich fließt. Das habe ich auch an der Uni erlebt, weil Gott hatte die Uni da verändert. Es war nicht zu ertragen am Anfang und 4 Jahre später konnte man während der Vorlesung eine Stecknadel fallen hören. Mir hatte Gott genau diese Verheißung gegeben: Ich werde deinen harten Dienst und deinen frohen Dienst, den du hier leistest, den werde ich belohnen. Und das hat er dann getan gehabt. Und mir zwischendurch, durch Zeichen und auch Träume, hat er meinen Weg bestätigt. Und als ich 4 Jahre später diese Uni dann eben verließ zugunsten eines unbekannten weiteren Weges und Dienstes für Jesus Christus, den Sohn Gottes, meinen Herrn und Erlöser, meinen Bruder und Gott. Ja, da war die Uni eine ganz, ganz andere, als ich da hingekommen bin. Und wenn ihr das noch nicht erlebt habt, dass Gott durch euch etwas verändern kann, dann ist das schade. Dann solltet ihr dieses Wunderbare, solltet ihr das erleben, wie das sein kann, dass du mit Gott zusammenarbeitest, er stellt dich irgendwo hin und dann verändert er Dinge, Umstände, Familien, eine ganze Firma, eine Stadt, ja. Kennt ihr den Film von Reinhard Bonnke, Transformationen, wo in Afrika und auch in Südamerika, wo durch einzelne Leute, die dort vor Ort hingegangen sind und gebetet haben, ganze Landstriche transformiert wurden, also von etwas sehr Negativen zu etwas sehr Positiven, wo dann Erweckung ausbrach, wo Zauberei, Okkultismus überwunden wurde durch eine Person oder zwei Personen. Transformation heißt der Film, den habe ich mal gesehen gehabt mit auf einer Freizeit mit der Pfingstgemeinde und der Ekklesia-Gemeinde hier bei uns in Hameln. Ja, und so war das bei mir da in Hannover. Ich habe die Uni, habe eine Veränderung an der Uni erlebt, sehr zum Positiven, wirklich eine Transformation. Erweckung war noch nicht ausgebrochen damals, auf die warte ich noch. Aber dann eben, als ich mich hätte zum Diplom anmelden müssen, zur Diplomprüfung, da waren eben die Dinge so, dass ich gesagt habe: Nein, ich will eigentlich im Reich Gottes wirken und das Schreiben der Diplomarbeit mit all den Vorbereitungen und den Schritten dahin, das würde mich jetzt zu viel Zeit kosten und zu viel Aufmerksamkeit kosten. Das möchte ich nicht. Ich möchte ganz und gar Jesus hingegeben dienen und ich habe mich abgemeldet an der Uni und wie ich sagte, auf einen sehr ungewissen Weg eingelassen, der noch nicht, wo ich seit 1998, wir haben heute 2019, also nach 21 Jahren noch nicht am Ziel bin. Ja, über das Ziel erzähle ich euch gleich und was damit sonst noch so zu tun hat.

So, also Abraham verließ, weil er den Ruf Gottes hörte. Der hörte die Stimme, also Gott redete mit ihm. Abraham war so ein Gottlieb, war so einer, der glaubte, dass er Gott hören kann, Gottes Stimme hören kann. Ja? Und ich finde das Wort Gottlieb so schön. Ne? Mein Vater hat mich öfter mal Gottlieb genannt. Du bist ein Gottlieb, Stefan. Gott, ja? Gott hat dich lieb. Dich hat auch Gott lieb, du Hörer. Und vielleicht geht's dir ja auch so. Ich habe wieder gerade jemanden kennengelernt, der auch, er sagt, ja, in so einer Gemeinde wird's meistens so nach 4 Monaten schwierig. Die erste Zeit, wenn man hingeht, da ist es ja ganz gut, ja, und dann kommt Kontrolle. Darüber rede ich hier, mit der Stelle da von Abraham. Gott verließ seine Heimat, um die Stadt zu suchen, die Gott für ihn baute. Und er lebte all die Zeit in Zelten, also in Provisorien, in Übergangsverhältnissen. Nichts war so richtig sicher. Er zog aus Ur aus und zog dann da hoch durch den ganzen vorderen Orient. Er kam durch Palästina oder das heutige Israel, ging dann nach Ägypten, zog hin und her. Und ja, aber erst seine Enkel, Urenkel, die bauten dann, fingen an, das Land aufzubauen oder zuerst zu erobern, anderen bösen Menschen wegzunehmen und es dann für sich herzurichten. Und und ich ziehe auch jetzt schon seit 21 Jahren durch die Gegend und habe keine neue Heimat gefunden. Und habe auch jetzt wieder gerade jemanden kennengelernt, wie ich sagte, der sagte auch so, er guckt sich gerade eine neue Gemeinde hier in Hameln an. War früher in einer anderen Gemeinde in seiner Nachbarschaft. Er kommt aus Rinteln. Und die erste Zeit ist immer gut. Ne? Die erste Zeit, da klappt das immer. Und dann erlebst du überall die gleichen Probleme. Fragen, ne? Dass man mit dir oder nicht so richtig zufrieden ist. Und dann möchte man, dass du dich änderst. Und dann wird es schwierig. Ne? Kontrolle. Und du fühlst dich gegängelt, du fühlst dich nicht verstanden, du fühlst dich als Problem, die anderen sehen dich als Problem, die wollen dich dann vielleicht in die Seelsorge nehmen, die wollen dir helfen in Richtungen, die du gar nicht willst, ja. Die wollen dir an Punkten helfen, wo du gar keine Hilfe haben willst. Und all das geht vorbei an unserem eigenen Sinn. Ja, du wirst dann als für eigensinnig gehalten. Ja, ja, ja, der ist ein bisschen eigensinnig, ja, der spurt nicht so ein. Das ist kein so gehorsames Schaf, ne? Von gehorsamen Schafen passen ja viele in eine Scheune, in einen Stall, aber wenn da so schwarze Schafe dazwischen sind, dann ist das nicht so. Die sind immer schwierig, diese schwarzen Schafe, ach, die machen so viel Arbeit. Ne? Die meisten Schafe sind ja weiß, wenn du so bestimmte Rassen hast, und dann hast du manchmal welche da drunter, die haben ein schwarzes Fell, und die sind dann aber so weniger sind, eben fallen die auf, und so haben wir, ja, kennst du das? Kennst du das in den Gemeinden, die schwarzen Schafe? Und dann wird's dann unangenehm für dich. Und dann guckst du vielleicht dich um, ob du vielleicht noch eine andere Gemeinde findest. Ne? Irgendwo wird doch vielleicht die Gemeinde sein, die mich dann akzeptiert, mit der ich klarkomme, die mich fördert, die mir hilft, damit ich im Leben klarkomme. Ja, vielleicht kennst du das alles. Ich kenne das. Aber ich brauche die Gemeinde nicht mehr. Nicht, dass ich sie nicht vermisse. Nicht, dass ich nicht diese guten Jahre, die ich da hatte, 5 Jahre, dass ich die nicht vermissen würde. Aber Jesus ist der Weg. Ich habe Jesus. Ja, und Jesus reicht, sagte Rick Godwin, ein Prediger aus den USA. Jesus reicht. Ich muss mal eben hier Licht anmachen, kleinen Moment bitte.

Es ist plötzlich dunkel geworden. Draußen, der Himmel hat sich verfinstert, Wolken ziehen übers Land im Sommer. Das war sehr gut so. Ich war gerade in Berlin für 3 Tage und da bin ich also von, lebe in Hameln, das ist im Großraum Hannover, mal so grob gesagt, also im Weserbergland, aber wenn, vielleicht kennt ihr nicht Hameln, aber ihr wisst, wo Hannover liegt, in Niedersachsen. Und bin mit einem Freund zusammen nach Berlin gefahren für 3 Tage, ein Musikkonzert besucht. Und da ist mir das aufgefallen, wie wirklich trocken der Osten ist. Die haben da große Probleme mit Dürre. Da wächst gar nichts. Der Mais, der steht da noch 20 Zentimeter hoch, ist hellgrün. Bei uns ist alles hier viel, viel weiter. Dann hat der Osten auch noch so schlechte Böden, da ist viel Sand. Da läuft der Regen gleich in die Tiefe an den Pflanzen vorbei, das kann das Wasser nicht halten, also das ist nicht so gut. Man sieht sogar noch die Trockenschäden vom letzten Jahr, wie die Bäume, Fichten und andere einfach vertrocknet sind oder Teile der Bäume oben in den Kronen abgestorben sind. Also das ist nicht so gut, diese heißen Sommer. Von daher ist es ein Segen, dass da jetzt gerade hier erste Woche im Juli es nicht so heiß ist, sondern Regen übers Land zieht und der kam auch gerade eben runter. Jetzt muss ich eben mal die Lampe anmachen, damit ich hier ein bisschen besser sehen kann. Das geht mir sonst auf die Augen. Ja, ich war stehen geblieben dabei, dass ich wie Abraham meine Familie in gewisser Weise, meine Gemeindefamilie verlassen habe, um die Stadt zu suchen, die Gott baut. Nicht nur für mich, aber auch für mich. Ich habe keine Gemeinde gefunden, in der ich wieder Wurzeln geschlagen habe. Ich habe mich nirgendwo, ich wollte, aber ich war offen dafür. Nein, ich wollte eigentlich immer zurück, dahin, wo ich hergekommen war. Den Wunsch habe ich immer noch, aber es hat sich nicht ereignet. Ich sehe viele, die, wie der junge Mann, von dem ich eben erzählt habe, die von Gemeinde zu Gemeinde laufen und eine Heimat suchen, Menschen suchen, die sie lieben, die sie fördern, die ihnen helfen. Mit dem Alltag klarzukommen, dass man leben kann, ja, dass du nicht Alkoholiker wirst und irgendwie an Sinnlosigkeit leidest, sondern dass du Freunde, Brüder und Geschwistern hast, mit denen du dein Leben verbringen kannst, wenn man denn schon nicht einen Partner hat, ja, einen Lebenspartner, eine Frau oder einen Mann, je nachdem, welchen Geschlechtes du bist. Ja, dass man dann wenigstens Freunde hat, mit denen man mal Zeit verbringen kann, zusammen mal isst, betet, singt, lacht, weint, Probleme besprechen kann, ja, Gemeinschaft haben kann mit anderen. Da suchen viele und sie finden es für eine Zeit in irgendeiner Gemeinde und dann stellen sich wieder die gleichen Probleme heraus. Und das ist ja das Thema des Erweckungssenders, meines Radiosenders von Anfang an, dass ich über die grundlegenden Probleme ich suche die Ursachen. Ich habe dem jungen Mann gesagt, du, ich suche die Wahrheit, ja, ich bin Wahrheitssucher. Ich renne nicht nur in so eine Gemeinde rein, setze mich dann dahin. Ich bin lieber alleine, als dass ich mich mit anderen zusammen langweile. Und am Ende war es langweilig. Da, wo überall in den Gemeinden, wo ich war, habe ich mich am Ende gelangweilt, weil man da das Zusammenhocken und wichtiger empfindet. Und dann so einen künstlichen Frieden, man darf über nichts, man kann nicht offen reden, man kann nicht diskutieren. Und dann finde ich es interessanter, mich aufzustehen und zu gehen und dann gehe ich lieber spazieren. Und dann kommt der Heilige Geist und führt mich in Neues hinein und hat mich in viel Neues hineingeführt. Das ist mir echt lieber, als mich mit Menschen zusammen, mit anderen zusammen zu langweilen. So war ich immer schon. Wenn es mir mit anderen langweilig wurde, dann habe ich mich irgendwie, habe ich mich verdrückt, das haben die auch gar nicht gemerkt. Ich wurde auch nicht vermisst, ja. Es gibt dann eben so Kreise, die können einem nichts mehr geben und das, was ich ihnen geben könnte, das wollen sie auch nicht und dann ist das eben unfruchtbar. Ich sehe mich dann frei, ich habe die Freiheit, zur Freiheit bin ich berufen, ich habe dann die Freiheit und die nehme ich mir auch, aufzustehen und zu gehen, ja. Ja. Kleinen Moment mal. Ich suche die Stadt, die Gott baut. Die Gemeinde, die Gott baut. Das ist damit gemeint. Ich kann die nicht bauen. Ja? Ich will die auch nicht bauen. Ich kann es auch nicht. Ja?
Abraham suchte nicht die Stadt, die er bauen konnte oder wollte, sondern die Gott für ihn baute und für seine Nachkommenschaft, für seine Familie. Und so hieß es ja, ja, er ist aus, Abraham hätte umkehren können, wenn er nicht die Stadt suchte, die er bauen wollte. Nein, er suchte die Stadt, er suchte ein von Gott gegebenes Ziel. Und ja, das mache ich auch. Ja. Die Zeit, ja, ich muss warten, dass die Zeit reif ist. Ich muss den Ruf Gottes abwarten. Viele fangen an, eine eigene Gemeinde zu bauen. Der Matthias sagte auch, das ist der junge Mann, von dem ich, der ist gar nicht mehr jung, der ist ein bisschen jünger als ich, aber ist nicht mehr jung. Er sagte, am besten macht man eine eigene Gemeinde. Ne? Ja, mach. Und dann wirst du sehen, dass du mit deinem Erkenntnisstand irgendwann auch genau, wenn du so weit kommst wie die anderen, die schon vor dir Gemeinde gebaut haben, dann kannst du froh sein. Wahrscheinlich wirst du aber nicht über das hinauskommen und du wirst dann am Ende genau auch so scheitern, wie die anderen alle gescheitert sind. Muss das so sein? Im Moment schon. Ja, im Moment schon. Aufgrund unserer Lehre, die wir in den Gemeinden haben, aufgrund des vollen Evangeliums, du kommst nur mit Jesus in den Himmel, ohne Jesus gehst du verloren. Mit diesen Theologien, die wir da haben, da werden wir alle da enden, wo die anderen Gemeinden jetzt auch sind. Vielleicht enden die ja gar nicht, die Gemeinden, vielleicht bist du ja zufrieden, dann hörst du mir vielleicht nicht zu. Aber ja, es geht eben eine Zeit lang immer gut. Es ist so, da ist so gibt dann so Gemeindeneugründungen und die sind dann plötzlich da und die laufen auch ganz gut. Und das ist da alles irgendwie ganz nett und schön, wenn es dir denn gefällt. Und wenn du da reinpasst und da nicht irgendwie das schwarze Schaf bist. Aber ich sehe meinen Platz da nicht und ich sehe das auch nicht als für die Lösung an. Ich sehe das nicht an als das, was Gott mir gezeigt hat, Erweckung. Erweckung für eine ganze Nation, für 82 Millionen. Haben hier die KFH in Hameln, ist so ein Ableger von, ich weiß nicht was, gibt's jetzt ganz plötzlich aufgepoppt und da. Und ja, haben wohl so, ich weiß nicht, 50 bis 100 Leute. Ich war noch nicht da, interessiert mich im Einzelnen auch nicht. Evangelikal, nicht charismatisch. Da war Matthias hingegangen. Aber ich sehe das nicht als Lösung an für Deutschland. Und es ist nicht das, was Gott mir gezeigt hat. Wenn du, ja, kannst du sagen, ja, es ist eben halt nur eine kleine Herde, ne? Ja, die selig wird. Ja, gut. Hat Jesus so, ja, nur wenige finden den schmalen Weg. Und es ist halt der schmale Weg, auf dem nur wenige selig werden, ne? Nein, ich sehe das anders. Mir hat Gott eben in der Erweckung gezeigt, wie in Wales, 1904, 5, 6, und da wurden, ich kann die Zahlen immer nur so wiedergeben, wie ich sie gehört habe, zwischen 100.000 und 3 Millionen Menschen wurden da wiedergeboren, ohne dass sie es eigentlich wirklich wollten. Kleinen Moment bitte. So, das war ein Telefonanruf. Jetzt bin ich wieder da. Wo war ich denn stehen geblieben? Ich kann und will diese Stadt nicht bauen. Ja? Muss auf die Zeit warten. Muss die Zeit abwarten, dass die Zeit erfüllt ist.

wird, dass bestimmt 100, dass bestimmt, ja, nicht nur Hunderttausende, dass Millionen Menschen hier in Deutschland das erleben werden. So hat er mir das gezeigt. Das glaube ich. Das glaube ich. Und dann auch natürlich nach Europa hinein und in die Welt hinein, dass dann weitergehen wird. Und in den 90ern haben viele von der letzten großen Endzeiterweckung geredet und das wird die dann wohl sein. Und der Rick Joyner, der das Buch geschrieben hatte, da die Vision einer Ernte, die große Erweckung in Wales, er meinte etwas später in den frühen 2000er Jahren, dass diese große Endzeiternte von Deutschland ausgehen wird, hier beginnen wird. So, und so kann ich mich dann ja auch ganz bequem in der Tradition dieser großen Prediger sehen, auch wenn sie nicht in allen ihren Theologien und Theorien, die sie so verbreiten, richtig liegen. Ja, ich warte auf eine große Erweckung, die wir erleben werden, und zwar unmittelbar bald. Ja, also natürlich gibt es da ganz andere Ansichten, aber jeder sei von dem überzeugt, was er glaubt. Und ich bin von dem überzeugt, was ich glaube und was ich hier sage und euch mitteile. Und ich glaube eben an solch eine Erweckung, dass eine Erweckung kommt und die Menschen hier im Land wiedergeboren werden. Das heillose Durcheinander, das ich in der freikirchlichen Welt sehe, wird ja immer schlimmer, ne? Vielleicht habt auch ihr meinen Radiosender durch meine Werbung entdeckt, die ich bei Facebook mache. Ich bin dazu, ja, ich habe dazu eigentlich auch meine ganze Facebook-Aktivität gestartet, also über meinen eigenen Namen, Stefan Logajcik, aber auch über der Erweckungssender. Ich bin dann in 20 verschiedene Gruppen eingetreten und habe dort auch gefragt und gebeten, ob ich vielleicht Werbung machen darf für meinen christlichen Radiosender. Ja, gibt dann ja Gruppen wie Lehre und brüderlicher Austausch oder sowas und Heiliger Geist heißt eine Gruppe, Freunde von Jesus. Was ich so lese, es ist wirklich ein heilloses Durcheinander, das ich sehe. Da ist ja jeder gegen jeden, ne? Jeder Christ ist gegen den anderen. Ja. Ich fragte ja am Anfang, was beschäftigt dich? Was machst du jetzt so zur Zeit? Eine Freundin, die war bei Awakening Europe in Wien. War jetzt auch nochmal gerade der Anlass hier, wurde in der einen Gruppe dann darauf hingewiesen, dass es eine neue antichristliche Irrlehre ist, ja, eine Sekte ist, die da am, die sich da, die am da am Arbeiten ist. Und meine Bekannte, die Freundin, die war nicht meine Freundin, eine Freundin, die ist dorthin gefahren, die ist nach Wien gefahren in eine große Halle und ich habe mal reingeschaut. Man konnte da auch am Livestream teilnehmen oder aufgezeichnet sich die einzelnen Teile der Veranstaltung, so ein ganzes Wochenende ab Donnerstagabend dann teilnehmen. Awakening Europe hat zu tun mit der Bethel Church, Bethel Church, Bethel. Bethel war ja eine Ortschaft in Bethel, war ja, das heißt ja Haus Gottes oder Gebetshaus. Es war ja eine Ortschaft im alten Israel, weiß nicht, ob sie heute auch noch gibt. Dann gibt es ja auch so ein Bethel bei Bielefeld. Das sind die Bodelschwingschen Anstalten. Da hat sich damals der Herr von Bodelschwing auch während des Dritten Reiches sich um körperlich und geistig Behinderte gekümmert und denen ein Zuhause gegeben und sie auch vom Vergasen durch die Nazis beschützt. Das gibt es heute immer noch, ich bin schon mal durchgefahren. Und ja, Bethel Church in Bethel, dann Englisch ausgesprochen, in Redding, in Kalifornien, USA. Ja, und dieser Dienst, da habe ich ja schon mal davon geredet gehabt, weil ich schon mal von gehört habe, das ist ja der ganz angesagte Dienst so, und die sind tatsächlich weltweit aktiv. Die haben da mehrere so Dinge laufen. Unter anderem organisieren die dann ganz speziell für Europa, haben sie so eine Unterabteilung gegründet, dass die diese Awakening Europe-Dinger da machen. Und das ist ziemlich groß. Das ist also, da kommen schon so, weiß ich nicht, 10.000 Menschen sind dann in der Halle vielleicht. Viele, viele große Prediger kommen dahin, auch in Deutschland bekannte, ich glaube Walter Heidenreich von der
freien christlichen Jugendgemeinschaft in Lüdenscheid, hat dort, war dort auch vorbeigeschaut.

Und so die Crème de la Crème der europäischen Prediger macht da mit. Und die sind, Reading macht das weltweit. Und da steckt auch, also das ist an einem Format mit einem Orchester, mit einem klassischen Musikorchester auf der Bühne, mit Streichern und allen möglichen, ja, weiß ich nicht, also Blasinstrumenten, wirklich ein klassisches Orchester holen die mit auf die Bühne. Vielleicht war das jetzt nur in Wien, die Wiener Philharmoniker, ich weiß nicht, was ist so genau, kenne ich dir jetzt auch noch nicht, aber das ist dann natürlich schon ganz beeindruckend von dem, was man sich da so angucken kann. Ich habe mal reingeschaltet gehabt in so eine Aufzeichnung und was mir dann auffiel, war, dass sofort von Anfang an wieder sehr unverschämt über Geld geredet wird. Und dass man sich ja selber segnen kann, damit, indem man in das Reich Gottes investiert. Ich habe das früher auch noch alles so geglaubt und auch hingenommen und dann auch selber dann Geld gegeben, also in den 10 Jahren, wo ich Teil der charismatischen Gemeindewelt war. Ich kann es aber heute nicht mehr hören und ja. Jesus braucht kein Geld. Ja? Jesus braucht kein Streichorchester. Jesus braucht nicht so eine Show, dass das irgendwie da attraktiv ist. Jesus selber war, als er über diese Erde ging, und so ist er heute noch. Jesus war von sich aus selber attraktiv. Er hat keine Band gehabt, kein Orchester, keine riesen Bühnenshow, sondern ja, das Einzige, was er mal hatte, das war ein Esel, auf dem er ihn nach Jerusalem reinritt. Und die Show für ihn machten, das waren die unbezahlten Menschen, die Jerusalemer Einwohner, die ihm den Weg bereiteten und Palmzweige auf die Straßen legten. Ansonsten hatte Jesus nicht mal einen Ort, wo er sein Haupt hinlegen konnte, sagt er selber. Was wohl für die meiste Zeit stimmte, wenn er unterwegs war, aber ja, er lebte ja wohl dann im Haus von Petrus. Er hatte ja seinen Heimatort Nazareth verlassen. Und musste von dort fliehen, weil die Menschen ihn den Berg hinunterstoßen wollten, nachdem er gesagt hatte, die Zeit, also ist, vor euren Ohren ist es erfüllt, der Heilige Geist ist auf mir. Ne? Und dann ging er ja, er floh die Berge runter, ich war in Nazareth, er floh die Berge runter und wanderte runter an den See von Genezareth, so ein Tal hinunter und kam dann nach Kapernaum. Dort traf er auf Petrus, den Kephas, oder Simon und seinen Bruder Andreas, und die nahmen ihn ja bei sich auf. Und wenn man in Kapernaum ist, dann ist diese Ortschaft, die ist vollkommen zerstört, die gibt es noch nicht mehr, sondern nur Ruinen. Die Synagoge hat man ein bisschen hergerichtet und wieder aufgestellt, die Säulen. Aber es gibt dort wahrscheinlich das ehemalige Haus von Simon und Andreas und ihren Eltern. Das wurde wohl dann in der Folgezeit zur ersten Kirche umgebaut. Das ist so ein achteckiges Haus. Etwas Größeres, das Größte in dem Ort, was man gefunden hat, und das ist heute überbaut mit einer Franziskaner Kirche oder Einrichtung und ist eine Gedenkstätte. Wenn ihr da wart, dann kennt ihr das. Könnt ihr euch per Wikipedia Bilder angucken. Und ja. Heute ist irgendwie schwierig.

Nun wurde also heute bei Facebook genau über Awakening Europe gesprochen in einer Gruppe. Wurde davor gewarnt, das ist eine neue antichristliche Irrlehre. Und leider kann ich dem gar nicht widersprechen. Ich habe da reingeguckt und war erschrocken. Also meine Bekannte, die ist da hingefahren und hat daran teilgenommen. Ich habe da mal reingeschaut in den Saal und wie ich eben sagte, das Erste, was mir auffiel, dass wieder, ich finde es unverschämt, wie da über Geld geredet wird. Auf drei verschiedene Art und auf drei verschiedenen Wegen. Und dann wurde dann über PayPal geredet, glaube ich, und über direkt dass du direkt vor Ort donaten kannst. Du kannst da also in den Korb reinwerfen. Und wie dann da diese Amerikaner mit welchem Lächeln im Gesicht sie da wirklich ohne Scham über große Summen von Geld reden, die dann da ja alle reinfließen und was sie da dann weltweit drauf ausbauen. Ich find's unverschämt und deswegen habe ich eben ausgeführt, dass Jesus kein Geld braucht. Jesus wohnte zu Gast bei Simon und Andreas. Der hatte gar kein eigenes Zuhause mehr. Hat auch nicht mehr gelohnt für die 3 Jahre, sich noch was aufzubauen. Dann hing er ja am Kreuz und es war vorbei mit ihm. Für uns ist das ja anders. Wir können ja nicht alle am Kreuz enden. Wir müssen unser ganzes Leben für ihn leiden und leben, bis er uns sterben lässt. Ja, und Jesus braucht kein Geld. Diese Dienste brauchen Geld, weil die wollen sichtbar sein. Sie meinen, es müsste so eine riesen Bühnenshow sein, es müsste da Hillsong, es müsste International Christian Fellowship, man müsste da so ein Zinnober abziehen, riesen Shows abziehen. Ja, und die jungen Leute finden das ja auch toll, das ist ja auch interessant für die. Ja, okay, bis sie 30 sind und dann haben sie alle die Schnauze voll davon, vom lauten Lobpreis und immer Arme hoch. Und das Zweite, was er, also das war noch nicht so, also dass so unverschämt über Geld geredet wird, das fällt mir heute auf und es nervt mich, es ärgert mich. Aber was viel entscheidender war, das war die Salbung, die da in den Raum reinkam. Da war Salbung, aber die ist entweder ganz stark verunreinigt oder aber sie ist nicht mehr vom Heiligen Geist. Kennt ihr das mit den Fröschen? Wenn man Frösche in heißes Wasser wirft, nur ja, ist jetzt brutal, aber wir machen das ja jetzt nicht wirklich, sondern ich erzähle nur was. Es gibt dieses Experiment, wenn man Frösche in kochendes Wasser wirft, dann springen die springen raus, die kommen lebendig raus, dem passiert gar nichts. Wenn du aber die Frösche in kaltes Wasser setzt und dann diesen Kochtopf auf eine Herdplatte setzt und dann die Herdplatte anstellst und dann, ne, dann wird das Wasser ja nach und nach warm, dann schaffen es die Frösche nicht. Die Frösche merken erst in einem Augenblick, wo schon zu spät ist, dass es zu heiß wird für sie. Und dann sind ihre Muskeln schon gelähmt durch die Hitze, das Eiweiß gerinnt und dann werden sie gekocht. Und ich begreife das nicht, wenn ich da reingucke bei Awakening Europe, wie Menschen es in diesem Saal aushalten können. Ich begreife es nicht, dass aus der Gegenwart des Heiligen Geistes, in der ich auch früher gestanden habe, von 92 bis 97, das geworden ist, was ich da heute sehe. Ich begreife das nicht. Ich begreife es nicht, dass Menschen es in dieser Atmosphäre aushalten. Die Atmosphäre wurde so bedrückend, ja, ich habe das so empfunden, es ist unerträglich für mich. Ich war gerade auf einem Konzert von Neil Young. Da war nicht so eine bedrückende Atmosphäre. Obwohl da in meiner Nachbarschaft, obwohl überall sehr viel geraucht wurde, wovon mir dann irgendwann übel wurde und doch ich auch diesen Geruch von Joints wahrgenommen habe, von Marihuana, das geraucht wurde. Ich kann das Zeug nicht ab, da geht es mir nicht gut. Aber bei Neil Young war eine bessere Atmosphäre, als ich die bei Awakening Europe verspürt habe. Es war so eine Beklemmung und so eine Stille im Raum. Da war was Übernatürliches, aber das war nicht von Gott. Und es fingen dann Menschen an zu schreien. Erst waren so hysterische Rufe irgendwie von Leuten, die auch diese Beklemmung, diese Bedrängung da nicht mehr ertragen haben. Die wollten wie auf einem Konzert da rumjuchzen. Aber plötzlich fingen dann auch
hörte ich Frauenstimmen, das klang dann schon, da sind nicht Dämonen ausgefahren, sondern eingefahren. Ja, ich bin da überzeugt von, dass das richtig ist, was ich hier sage. Und das ist für mich erschreckend. Mich ist erschreckend, dass da Tausende von Christen angefahren kommen und sie sitzen in der Halle mit toller Beleuchtung und mit einer tollen, mit einem ganzen Orchester, wie gesagt, und einer Rockband auf der Bühne und wechselnden Akteuren, Predigern, Musikern aus aller Welt. Und die alle sind vollständig davon überzeugt, dass sie Jesus Christus dienen in der Salbung des Heiligen Geistes. Und sie tun es nicht. An den Früchten werdet ihr sie erkennen. Ja. Nun war ich im positivsten Fall, will ich noch unterstellen, dass da noch irgendwas vom Heiligen Geist ist, aber doch alles sehr stark verunreinigt. Durch, ja, warum, das könnt ihr in meinen anderen Sendungen euch anhören, was ich darüber schon gesagt habe. Das ist der positivste Fall. Der negativste Fall ist, ja, der Antichrist baut sein Reich. Und dann haben die Leute bei Facebook, die da vor Awakening Europe warnen, haben dann recht, ja. Eine neue antichristliche Sekte oder Irrlehre. Nun haben aber, nun kenne ich die Leute nicht persönlich, nicht im Einzelnen und nicht so genau, aber ich bin davon überzeugt, dass diejenigen, die das über Awakening Europe sagen, selber genau solche Irrlehrer sind. Es gibt ja so Evangelikale, die sagen über das Charismatische, das ist sowieso Irrlehre. Nun bin ich aber Charismatiker. Ja? Ich rede in Zungen. Oder ich rede in Sprachen. Einer meint, man müsste es unterscheiden. Zungenrede, Sprachenrede, kann ja alles sein. Also, ich bin da ganz kindlich und Jesus sagt, wenn ihr nicht werdet wie die Kinder, dann könnt ihr das Reich Gottes nicht sehen. Und ich habe alles, was ich erlebt habe in den 5 Jahren in Rinteln und auch danach, das war, dass wir zum Beispiel laut und durcheinander in Zungen geredet haben. Und dadurch haben wir den Himmel geöffnet. Und ich habe das immer als positiv erlebt und davon profitiert. Es hat mir nie geschadet. Die haben da laut in Zungen durcheinander geredet und die ganze Truppe, 20, 25 Mann, und dann hat der Bernhard Koch federführend, oder der hat einen Angriff geführt gegen die Dämonen, die in mir gelebt haben, und dann mich befreit. Das war dadurch möglich, dass die anderen wie ein Kraftwerk in Zungen geredet haben. Also ich habe dieses laute Durcheinanderreden in Zungen immer als positiv, sehr befreiend und auch vollständig erlaubt angesehen. Und es wird mir auch keiner einreden, dass es nicht so ist. Ja, es ziehen so viele Pharisäer durchs Land, so viele Schriftgelehrte. So, einer sagte mal, sind so viele Moralapostel unterwegs und so wenig Prediger der frohen Botschaft, der frohmachenden und freimachenden Botschaft. Ja, ein heilloses Durcheinander. Die Christen fallen alle übereinander her, ziehen übereinander her und jeder macht den anderen schlecht und dabei ist der eine so verkehrt wie der andere. Bin ich auch verkehrt? Weil ich ja hier über die Dinge auch rede. Jesus redet ja auch hat ja auch Dinge angesprochen. Er sagt ja zu den Schriftgelehrten und Pharisäern, die nennt er ja Otternbrut und Schlangengezücht. Ne? Ihr verzehntet die Minze und den Kümmel. Die Minze und den Kümmel. Aber ihr wisst nichts von Barmherzigkeit, von Gerechtigkeit und vom Glauben. Ich glaube. Ich weiß eben. Ja. Zuallererst glaube ich erstmal. Das heißt nicht, dass ich alles weiß. Aber ich bemühe mich um Erkenntnis, ich bemühe mich um Weisheit, ich bemühe mich klüger zu werden und nicht dümmer. Aber das scheint nicht überall zu sein. Bei den allermeisten Christen, die ich bei Facebook so entdecke, und das entspricht dem, was ich in der Realität hier in Hameln und an anderen Orten, Hannover, Wuppertal, wo ich so mal war, auch erlebt habe, ist leider so, dass die allermeisten Christen sich nicht darum bemühen, klüger zu werden, sondern sie sind dumm und sie bleiben dumm. Tut mir leid. Ja. Ein heilloses Durcheinander. Jeder zeigt mit dem Finger auf den anderen und ja, es kotzt mich an.

Es kotzt mich an, ich kann es nicht anders sagen. Ja? Und eigentlich habe ich auch schon keinen Bock mehr, keine Lust mehr, überhaupt Radiosendungen zu machen, weil das sich beschäftigen mit dieser Thematik, das sich beschäftigen mit der freikirchlichen und auch charismatischen Szene, Welt, das ist jedes Mal ein Griff ins Klo. Ja? Das ist wie so ein verstopftes Klo wieder wieder in die Gänge kriegen. Ein Griff ins Klo. Ne? Da musst du mit dem Arm da unten in das Toilettenpapier und die Scheiße rein, damit der Abfluss frei wird. Und damit kann man sich eigentlich, damit macht man sich keine Freunde und damit kannst du auch eigentlich keinen Blumenpott gewinnen. Ne? Das ist eine sehr undankbare und eine sehr undankbare Aufgabe. Hat mich ja auch von euch keiner drum gebeten, das hier zu tun. Ich glaube, Jesus hat mich drum gebeten, das zu tun. Ja? Und es ist seine Berufung auf meinem Leben, dass ich das mache. Und so mache ich es, weil es drängt mich dazu. Es drängt mich wider alle Widerstände und auch gegen einen Unwillen. Ja, es ist im Grunde ja auch alles schon gesagt. Und ich gucke mir ja das Elend an und ich habe keine größere Sehnsucht. Ich verzehre mich danach, den Durchbruch zu sehen. Dass da mal was passiert. Ja, dass das kommt, diese Erweckung nach Waliser Art, wie ich das nenne. Dass Offenbarung vom Himmel herkommt. Ich hatte erwähnt, ich hatte mal gesprochen über REMA. Das ist eine christliche Hilfsorganisation aus Spanien, in Spanien gegründet, die wir auch hier in Hameln haben und die machen hier Umzüge. Die haben jetzt gerade für einen Freund das alles sehr schön gemacht, kann ich empfehlen, findet ihr deutschlandweit. REMAR, REMAR. Das ist ein christliches Projekt mit christlichen Wohngemeinschaften dran und die machen zu angemessenen, doch recht günstigen Preisen, helfen die euch beim Umzug. Ja, ihr kriegt da drei Leute, die euch den ganzen Hausrat rausschleppen und einen LKW für 80 Euro die Stunde. Müsst ihr mal vergleichen, ob ihr da was, wenn ihr mal einen Umzug braucht, andere finden, die das günstiger machen, aber das ist dann, hier unterstützt ihr Christen. Das sind alles Menschen, die aus Drogen rausgekommen sind mit Hilfe von Jesus. Und der Begründer von denen, der heißt Miguel Diaz. Und er sagte, wir hüten uns vor den vor den Übergeistlichen mit der Bibel unter dem Arm. Ja, und die kenne ich auch, ne? Kennt ihr die? So ein Lederhülle mit Reißverschluss. Das Schwert wird sonntagmorgens in die Kirche geschleppt, in die Gemeinde geschleppt. Das sind die Übergeistlichen mit der Bibel unter dem Arm. Und die haben zu allem was zu sagen, aber das sind alle, die haben keine Liebe, ne? Die wissen alles besser, die wissen alles genauer, die wissen, warum alles, was wir hier so machen, auch was ich hier so mache, warum das nicht geht. Die wissen darum, warum man eben nicht in Zungen reden darf, durcheinander und laut und öffentlich und überhaupt. Die wissen das alles, die können ja das alles mit der Bibel, mit irgendeinem Bibelvers, können die dir das beweisen. Ist natürlich alles Blödsinn, weil was sie da erzählen, das stimmt überhaupt nicht. Aber sie behaupten das, ne? Eine kräftige Behauptung ist besser als ein schwacher Beweis. Und wenn man nur Dinge kräftig genug behauptet, dann glauben das irgendwann die Leute. Die sind davon beeindruckt von kräftigen Behauptungen. Ja? Beispiel Fernsehen. Ja, also Flüchtlinge. Ne? Flüchtlinge werden aus dem Mittelmeer gerettet. Ne? Ja? Zum Teil funktioniert das so. Da fahren in Libyen aus einem Hafen, fährt ein Schlauchboot ab mit 60, mit 60 Afrikanern drauf, die dafür Geld bezahlt haben, weil sie nach Europa wollen. Und in Sichtweite hinterher fährt das Rettungsschiff, dieses Sea-Watch, in Sichtweite. Die folgt dem Schlauchboot, bis das Schlauchboot außerhalb der 50-Meilen-Zone ist. 30 oder 50 Meilen, das ist so das Hoheitsgebiet auch der Mittelmeerstaaten, ist so weltweit so geregelt. Ne? Es gibt da so Hoheitsgebiete und dann bist du nach 30 oder 50 Meilen bist du in internationalen Gewässern. Und dann geht der, und die haben nur, die haben nur, die haben dann, das ist so ein Boot, so ein großes Schlauchboot, ihr kennt das ja aus den Nachrichten, da sitzen dann Männer meistens drauf, junge Männer in roten Rettungswesten. Hinten dran sind ziemlich große Gummiboote, so Schlauchboote, und hinten ist so ein Außenbordmotor dran. Und mein Vater hatte früher sowas, auch so ein Boot, so ein ähnliches, und dazu gehört ein Tank. Und der Tank passt 20, da fassen 20, da passen 20 Liter circa rein, 20 oder gibt auch etwas größere, so tragbare Tanks. Da ist dann ein Sprit drin, Benzin für diese Motoren. Und wenn der Tank leer ist, dann bleibt der Motor stehen und dann treiben die Boote. Ja. Dem Schlauchboot folgt zum Teil aus dem libyschen Hafen dann so ein Rettungsschiff, so eine Sea-Watch.
Das Schlauchboot fährt voraus und in Sichtweise hinterher kommt aus demselben Hafen das Rettungs-, das Boot, was diese, das große Schiff, das metallene, hochseetüchtige Schiff, das dann diese Männer da auf dem Schlauchboot an Bord nehmen wird, außerhalb des Hoheitsgebietes in internationalen Gewässern. So läuft das ab. Zum Teil jedenfalls. Ja? Es wird dann in den Nachrichten, hörst du nur davon, von Flüchtlingen, die aus dem Mittelmeer gerettet wurden. Das ist doch keine, wenn das Schlauchboot vorausfährt und das Rettungsschiff ihnen folgt in Sichtweite, so dass, ne, das ist doch nicht Seenot. Aber diese Behauptung, dass das Flüchtlinge sind, die aus Seenot vor dem Ertrinken gerettet werden, das ist in unserer aller Köpfe. Und ich wünsche mir da, dass da offen und ehrlich drüber diskutiert wird. Natürlich ist Afrika, ja, arm. Und es ist vielleicht auch scheiße, da zu leben. Ja, dazu möchte ich eigentlich nur sagen, auch da braucht es Erweckung, dass da, was Bonke angefangen hat mit der, das müssen wir fortsetzen, dass die Finsternis von dieser Erde verschwindet und die Dunkelheit über den Völkern, dass diese jungen Männer nicht alle diesen irrsinnigen Traum von Europa haben, wo die Hälfte ersäuft und die andere Hälfte, die hier ankommt, die will keiner und die braucht keiner. Dass das aufhört, sondern dass diese jungen Afrikaner, nicht abhauen aus ihrem eigenen Land, weil sie da so Frust schieben und keine Chancen haben und da gibt's keine Party und ist jetzt vielleicht ein bisschen oberflächlich, was ich hier rede, aber sind nicht dort alle lebensbedrohlicher Not, die in diese Boote steigen? Könnt ihr euch die angucken, wie die aussehen? Die sind nicht ausgehungert und zerlumpt, sondern die sind doch recht gut gekleidet und auch gut genährt und gesund sehen die aus. Aber Afrika hat natürlich nicht Europa ist das Paradies gegenüber Afrika. Das ist natürlich klar. Ja. Aber das ist geworden über viele Jahrhunderte. Und Afrika hat auch diese Chance, wenn wir dafür beten. Und die jungen Männer, die hierher kommen, die wandern auch ein zum Teil in kriminelle Milieus, verkaufen Drogen. Sie sind ungebildet, können nicht lesen und schreiben. Wir sind dann schon 25 oder Anfang 20 und du kannst das nicht alles nachholen. Aber das ist jetzt müßig, über all die Details zu reden. Afrika, die Finsternis, Voodoo, das muss weg und das Licht muss aufgehen über Afrika. Das Licht, das in Europa brennt und sie zu uns lockt. Das nur so nebenbei. Ich wollte damit sagen, ja, eine kräftige Behauptung ist besser als ein schwacher Beweis. Und die kräftige Behauptung ist, das sind alles Flüchtlinge, die in Seenot sind. Dabei folgt ihnen das Rettungsschiff, folgt den Schlauchbooten. Ne? Die fahren also aus demselben Hafen los. Oder aber lass mal doch mal unsere Fantasie freien Lauf. Das Rettungsschiff gibt seine Position durch, wo es da vor draußen liegt, im öffentlichen, also im internationalen Gewässer. Und die sagen, wir sind hier. Und dann spricht sich das und dann fahren die Schlauchboote los. Die Rettungsschiffe könnten die Menschen auch zurückbringen nach Afrika. Aber das wollen natürlich diese, sage ich auch schon, Flüchtlinge, das wollen natürlich die Männer da an Bord nicht. Die wollen ja nach Europa und die haben ja dafür bezahlt. Die haben ja irgendwelchen Kriminellen dafür 800 bis 800 Dollar bezahlt, alleine für den Sitzplatz da in dem Schlauchboot, ne? Und die wollen ja nicht zurück an den Heimathafen, wo sie aufgebrochen sind. Die kommen aus ganz Afrika und wandern dann zu Fuß und mit Pickups fahren die eben an die Küste, an die Mittelmeerküste. Ja, in Marokko, Algerien, Tunesien und Libyen und zum Teil auch in Ägypten. Und dafür bezahlen die auch. Ja, und die kriegen Geld überwiesen von ihren Familien, von zu Hause, damit die das schaffen. Weil unter anderem ist auch Ziel, dann eben hier als Asylbewerber anerkannt zu sein und Geld zu bekommen, dass man dann wieder zurück nach Hause überweist. Und das ist auch ein Geschäft, das lohnt sich dann. Ne? Der letzte Punkt dazu noch, es gibt auch wirklich Gründe, dass Afrika scheiße ist, wenn nämlich dort immer mehr Menschen von ihrem Land vertrieben werden, weil internationale Konzerne mit Hilfe zum Beispiel dann auch der Weltbank oder der Europäischen Union Land im Besitz nehmen oder gekauft haben von Regierungen,
das aber besiedelt und bebaut ist. Ja, da werden dann große Projekte angeschoben, da werden dann mit Beregnung und Wasser, mit Beregnung, also mit Bewässerung, wird dann da Mais angebaut, dann für große Rinderfarmen. Da steckt das große Geld weltweit dahinter. Aber dieses Land wird jetzt bebaut von kleinen Bauern und die werden vertrieben. Und wenn die nicht gehen, werden die umgebracht zum Teil. So läuft es auch in Südamerika. Und das ist natürlich dann Schuld, das ist dann unsere Schuld. Ja, ein sehr unangenehmes, übles Thema. Aber ich kann auch, muss auch sehen, dass, ja, sollte ich, wenn man darüber redet, macht man sich schuldig. Europa ist deswegen, hat deswegen Sozialsysteme, weil wir Beitragszahler haben, die Vorsorge treiben für ihre Zukunft. Wir müssen alle, wenn wir arbeiten gehen, von unserem Bruttogehalt zahlen wir in die Krankenversicherung rein, Rentenversicherung rein, Arbeitslosenversicherung, eine Pflegeversicherung, wir zahlen Steuern und das wird erwirtschaftet durch Arbeit zum allergrößten Teil, weil die Reichen sich sowieso ja schon ausgeklinkt haben. Und du kannst dann eben nicht, so sehe ich das, man kann da nicht so viele Nicht-Beitragszahler aus Afrika oder anderen Ländern damit reinnehmen und dass es dann immer noch funktioniert, ne? So viel erstmal dazu. Ich komme gleich nochmal zurück.

Ja, eigentlich habe ich keinen Bock mehr, das alles hier wieder und wieder zu sagen. Wenn ich mir das Elend der christlichen Welt, ja, ob das die großen Kirchen sind oder die kleinen, wir Freien, ja, dieser Streit untereinander, dieses Hickhack, dieses aufeinander losgehen, sich schlecht machen, sich gegenseitig

alles, ja, der andere, die anderen sind alle vom Teufel. Dieser Griff ins Klo, ich habe da eigentlich keine Lust mehr zu. Ich warte auf Offenbarung vom Himmel. Dass Jesus selber durch sein Eingreifen, durch diese Erweckung, wie sie da in Wales war, hier Fakten schafft. Und eigentlich, ich bin davon überzeugt, dass das passiert. Ich bin auch vollständig davon überzeugt, dass das richtig, notwendig ist, was ich hier mache. Auf der anderen Seite sehe ich eben meine Machtlosigkeit. Ja, wenn ich sage, ich habe hier 18.000 bis 20.000 Hörer im Jahr, also so 20.000 bis 30.000 Hörerstunden, dann ist das ein bisschen was, aber das ist, wenn ihr es umrechnet, auf den Tag gerechnet, habe ich 50 Hörer und 75 Stunden wird zugehört. Das ist natürlich relativ wenig. Ja, 50 Leute schalten mal ein und hören eine bis anderthalb Stunden. Vielleicht schaltest du jetzt gleich aus, weil du sagst, so einem unwichtigen Sender höre ich zu, dann brauche ich das auch nicht. Aber ja, musst du entscheiden, ob du auf Schein, auf den Schein schaust oder auf das Sein. Ja? Ich denke, dass das, was ich hier sage, das ist höchst richtig und höchst notwendig. Aber ja. Eigentlich möchte ich gar nichts mehr sagen, weil es ist für mich so klar und offensichtlich, dass das alles bei uns in den Gemeinden falsch läuft. Das volle Evangelium, ne, das die Lausanner Erklärung, die das in Christus angebotene köstliche Heil verschmähen, verdammen sich selbst zur ewigen Trennung von Gott. Das ist Unsinn. Alle Welt ist auf dem Weg zur Hölle. Ja, und nur diejenigen, die sich erretten lassen, die eben Jesus als ihren persönlichen Herrn und Erlöser annehmen, gewaschen durch das Blut Jesu, die haben die Eintrittskarte für die Ewigkeit gezogen, also für den Himmel gezogen. Alle anderen, ja, die werden die Ewigkeit in der Hölle verbringen. Ich kann diesen Unsinn nicht mehr hören. Es ist so lächerlich. Wir freikirchlichen Christen, wir Evangelikalen und Charismatiker in Deutschland und in den USA und weltweit, wir sind lächerlich. Was wir da von uns geben, ist einfach nur lächerlich. Ja? Schaut euch mal in den Spiegel und guckt euch an, und dann fragt euch mal, was glaubst du, was glaub ich eigentlich? Ne? Das ist so dumm. Ich mag dem eigentlich gar nicht mehr widersprechen, weil es ist so offensichtlich, dass das verkehrt und falsch ist. Die Menschen werden gerichtet nach ihren Werken. Dazu hast du dein Gewissen bekommen, du kannst dich selber überprüfen. In jedem Augenblick, wo du was tust, und am Ende werden die Menschen nach Offenbarung Kapitel 20 Vers 12 gerichtet nach ihren Werken, da stehen mehr Bücher aufgeschlagen und die Menschen werden gerichtet werden nach dem, was da aufgeschrieben ist. Und diejenigen, ja, so, das steht da, das wird geglaubt, das kennt man so, geglaubt in aller Welt, das glauben sogar die eben die Nichtchristen und die Ungläubigen, weil die haben auch ein Gewissen. So sagt's der Römerbrief. Und ob du im Buch des Lebens eingeschrieben bist, ob du da drin gefunden wirst, das wird der Tag zutage fördern des jüngsten Gerichts. Jesus wird da, ja, wer nicht gefunden wird im Buch des Lebens, wird geworfen in den feurigen Pfuhl. Ja. Aber das kann doch nicht, das wird zuallererst der Satan sein und deine Werke werden darüber entscheiden. Jesus wird am Tag des Gerichts dir dein Urteil geben. Ja. Und sieh zu, dass du, daran kannst du ja mitwirken. Das ist doch eine wunderbar befreiende Botschaft. Du und jedermann kann selber daran mitwirken, dass er in den Himmel kommt. Ja. Und das kannst du auch den Ungläubigen sagen. Das kannst du deinem ungläubigen Bruder, Schwester, Vater, Mutter, Tante, Onkel, Opa, Oma, allen sagen. Ihr entscheidet darüber, ob ihr in den Himmel oder in die Hölle kommt, ja, durch eure Werke. Auch wenn ihr nicht glauben könnt. Ihr müsst nicht glauben, was ich glaube. Ihr müsst nicht glauben, dass Jesus Christus Realität ist. Ne? Du musst nur guck, dass du ein guter Mensch bist, dass du Gutes tust. Das ist ja alles verpönt, was ich hier sage, aber es ist trotzdem die Wahrheit. Ja. Und wenn du gesündigt hast, dann bitte Gott um Vergebung. Dann sag Gott, ich weiß, ich habe da gesündigt. Ich habe gelogen, ich habe betrogen, ich habe geraubt, ich habe gemordet, ich war Waffenhändler, ich habe Intrigen gestiftet, ich habe die Ehe gebrochen, ich habe meine Frau hintergangen. Ja, wenn du gesündigt hast, bring dein Leben mit Gott in Ordnung. Aber lass uns aufhören, so einen Unsinn zu erzählen, dass alle Menschen, die Jesus nicht angenommen haben, nicht in den Himmel kommen werden. Ja, diese Bedrückung, die dadurch in unser eigenes Leben. Lass uns aufhören.

Ja? Himmel, Jesus gleich Himmel, kein Jesus gleich Hölle, das ist Quatsch. Das zweite ist die Galaterfalle. Da sagt der Apostel Paulus, schreibt an die Gemeinde in Galatien: Im Geist habt ihr begonnen und im Fleisch wollt ihr enden. Wodurch habt ihr denn? Wodurch hast du? Wodurch haben wir den Heiligen Geist empfangen, der durch uns Wunder wirkt? Durch die Predigt vom Evangelium von Jesus Christus, oder durch unsere eigene Heiligkeit? Wenn du den Heiligen Geist, wenn wir den Heiligen Geist empfangen haben, der unter uns Wunder wirkt, durch die Predigt von Jesus Christus und das Evangelium, ja, von seinem Evangelium, dann ist es nicht ab, dann, ja, und so ist es ja, dann ist es nicht abhängig von unserer eigenen Heiligkeit. Was machen wir denn so einen Tanz um unsere, dass wir alle heilig sein müssen? Heilig, heilig, heilig, ne? Oh, der raucht noch, der kann nicht mehr Gemeindemitglied sein, den müssen wir ausschließen. Der hat das Problem. Da wird jedem hinterhergeforscht, dann hast du da Stasi-Dinge treten ein. Da wird jeder bespitzelt den anderen und verrät ihn bei der Gemeindeleitung, ne? Ah, ich habe den und den im Supermarkt gesehen, ich habe den vor einem Pornokino gesehen. Und dann geht's dann schon los. Wir haben da was gehört, wir müssen mal mit dir reden und musst du ändern, ansonsten kannst du hier nicht mehr bleiben. Ja? Denunziantentum in den Gemeinden. All diese Dinge gibt es. Das war Punkt 2. Ja? Galaterfalle nennt das Bruder, mein Glaubensbruder Volker. Die Galaterfalle. Wir gehen alle, ihr seid alle in die Galaterfalle gegangen. Im Geist habt ihr begonnen, aber im Fleisch wollt ihr enden. Ne, am besten noch Jude werden, ne? Alle schön jüdisch, ah, nur noch von Jeschua reden und nicht mehr Jesus sagen und ne, vielleicht sich noch beschneiden lassen, ach, das ist ja auch so geil, und kein Schwein mehr essen, sondern nur noch Lamm und auch vielleicht koscher, ne? Nicht mehr das Milchige und Fleischige gemischt und ach, hör mir auf. Ne? Und der dritte Punkt ist, dass dieses Märchen von dem eingehauchten, unfehlbaren Wort Gottes. Lukas sagt ganz, ganz klar und deutlich, er ist allem von Anfang an nachgegangen und hat mit den Augenzeugen geredet und nun aufgeschrieben für uns, die wir Gott lieben, ja, oder die wir Freunde Gottes sind. Genau genommen, also Paulus schreibt, ja, lieber Theophilus. Theo heißt Gott und Philos Freund, also Freund Gottes. Ich sehe mich als Freund Gottes und du wahrscheinlich auch. Und meint er uns damit, er spricht uns alle an, wir die Freunde Gottes, lieber Theophilus oder Theophilus, ja, ich weiß nicht, wie man es ausspricht. Für dich habe ich das alles recherchiert. Ich bin dem nachgegangen, habe mit den Augenzeugen geredet, mit denen, die dabei waren, die dem Wort gedient haben. Das ist Jesus, das Wort. Ja, und habe es für dich, damit du in deinem Glauben unterrichtet bist, damit du weißt, woran du glaubst, habe ich das für dich aufgeschrieben. Das sagt der Lukas. Aber wir machen daraus, es ist eingehaucht und unfehlbar. Ja, und dann nehmen wir den Hebräerbrief für bare Münze und der ist in seinen Aussagen so dermaßen antichristlich, der widerspricht dem den F, der widerspricht dem Paulus im Römerbrief und wir merken das nicht. Wir merken das nicht. Ja? Römerbrief Kapitel 8, Vers 1 sagt: Nun gibt es für diejenigen in Christus keine Verdammnis. Ja, was heißt denn das? Wenn du mal einen Fehler machst, wenn du mal sündigst, wenn, ja, ob absichtlich, ob du dich verführen lässt oder ob es unabsichtlich war, ne, vorsätzlich, oder wird ja gar nicht unterschieden, dann gibt es, wenn du den Buße tust, dann gibt es für dich keine Verdammnis. Der Hebräerbrief sagt das Gegenteil. Der Hebräerbrief sagt: Nun gibt es für diejenigen, ja, die Wahrheit erkannt haben, wenn sie weiterhin sündigen, keinerlei Opfer mehr. Es wartet auf sie nichts außer das wütende Feuer, die ewige Verdammnis. Das kann doch nicht wahr sein. Und das ist Lehrgrundlage aller Christen weltweit, besonders der super frommen, von uns übergeistlichen, der freikirchlichen, der charismatischen Welt. Aber auch der anderen, der Evangelikalen, die Zungenrede und so ablehnen. Ne? Ja. Das kann doch nicht wahr sein. Wie kann man als evangelikaler Christ es ablehnen, dass man Menschen die Hände auflegt und Kranke heilt? Und sagen: Nö, das machen wir nicht, das gibt es gar nicht mehr. Das gibt es. Ich habe es erlebt an mir selber. Wie kann man es ablehnen, Menschen dadurch zu helfen, dass man Dämonen aus ihnen austreibt? Wie kann man das ablehnen? Wie kann man sagen, nee, Dämon austreiben ist vom Teufel? Ey, hallo, ihr habt doch eine Macke. Das muss ich nochmal sagen. Der Hebräerbrief ist weltweit, ist da die, ist da, ja, der wird angenommen. Das ist kanonisiert. Den hat man damals um 350 wurde der aufgenommen in das, was wir heute Bibel nennen.

0: Und dann, da alle lesen das und schlucken das. Und so eine Kritik, sowas wie von mir hier gesagt wird, das wird dann einfach so, das wird vom Tisch gewischt. Nee, ach, lass den da mal reden da, ne? Der ist doch unwichtig. Mit seinen 50 Hörern da pro Tag. Der muss, auf das, was der da erzählt, musst du nicht hören. Das ist doch ein Irrlehrer. Ist doch auch so ein antichristlicher Sektierer. Der Papst hat das 19, nee, im Papenblatt, im Amtsblatt des Papstes wurde von 1915 darüber geredet. Martin Luther wollte den Hebräerbrief gar nicht mehr aufnehmen in seinen Kanon der Bibel. Und im ersten Jahrhundert und im zweiten Jahrhundert war, und sogar noch im dritten Jahrhundert, war der Hebräerbrief verboten, weil er führte zur Hartherzigkeit und ja, zum Verlust der Liebe innerhalb der Gemeinden. Das lasst ihr mal auf der Zunge zergehen. Dann guckt ihr unsere Gemeinden an. Ich sag dir, der Hebräerbrief ist schuldig. Der ist vom Antichristen. Der ist reingemogelt. Der ist ekelhaft. Der ist vergiftet. Der vergiftet unsere Gemeinden und das Elend. Ja, und diese drei Dinge, diese drei Punkte, die ich erwähnt habe, die führen dazu, wie dass unsere Gemeinden so sind, wie sie sind, dass das bei Facebook da so abgeht, wie es da abgeht. Der Teufel hat's geschafft. Ja, und wir machen alle schön mit. Wir machen alle schön mit. Wir machen alle sehr schön mit.
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Ich bin es im Grunde leid, das alles immer wieder hier zu sagen. Es dauert mir auch zu lange. Ja. Auf der anderen Seite, ja, auf der einen Seite bin ich davon zutiefst überzeugt, dass das alles passieren wird. Es wird eine Erweckung geben, wie damals in Europa. Es wird in Deutschland eine Erweckung geben, wie es sie da 1904, 5, 6 in Wales geschah. Ja, das wird passieren, weil ich weiß, an wen ich glaube. Jesus ist der Anfänger und Vollender und seine Schafe hören seine Stimme. Ja, bin davon überzeugt. Also müsste ich eigentlich gar nichts machen, weil das wird passieren. Auf der anderen Seite, ja, auf der anderen Seite, weil es mir eben so lange dauert, ich weiß auch nicht genau, ob es ganz von alleine kommt. Es gibt ja eine andere Bibelstelle, da steht, Gott tut nichts, als dass er es vorher durch seine Propheten verkündet. Na, nun ist es ja, wenn ich sein Prophet bin, dann habe ich es eigentlich schon oft genug verkündet. Es wird eine Erweckung kommen wie 1904, 5, 6 in Wales, die wird auch in Deutschland stattfinden. Ja, so, das wäre dann damit auch gesagt, ich müsste es eigentlich nicht wiederholen, aber es ist vielleicht eine gute Übung auch für mich, hier zu predigen, weil ich will vor Gemeinden stehen. Ich will eingeladen sein bei Awakening Europe, ja, aufwecken oder erwachen von Europa. Ich will da predigen. Ich möchte vor 10.000 Leuten stehen. Und indem ich einfach da stehen werde, und auch das wird passieren, davon bin ich überzeugt. Ich werde eines Tages in meiner alten Heimatgemeinde in Rinteln stehen. Ich werde dorthin bestellt werden und vom Leiter Bernhard Koch und ein Gespräch führen mit der Leiterschaft und die werden mich dann in die Gemeinde wieder einführen und mir Gelegenheit geben, da am Mittwochabend oder am Freitagabend oder am Samstagabend oder am Sonntagmorgen zu stehen und zu ihnen zu reden. Und allein, dass ich dort stehen werde, das wird das beweisen, dass Gott mich dazu berufen hat, das zu sagen. Was ich dann da sagen werde, das Gleiche, was ich hier sage. Ja. Muss euch nicht interessieren, was ich hier sage, wenn ihr meint, das geht nur mich an. Aber ich sage euch, das geht euch auch an. Weil ihr steckt alle im Problem, ihr Christen. Ihr steckt alle im Problem. Ihr seid alle gefangen in der Galaterfalle, verführt durch den Hebräerbrief und ihr habt ein falsches Evangelium verinnerlicht, so wie ich es eben behauptet habe. Ja? Dass ich dann da am Predigtpult stehen werde mit dem Mikrofon in der Hand, ja, das wird der Beweis dafür sein, dass das, was ich jetzt hier behauptet habe, die Wahrheit ist. Und das kann ich dann da auch, das kann ich dann da ganz ohne Umschweife genauso verkündigen. Punkt 1, Punkt 2, Punkt 3. Dazu, ja, Gott hat mich gesandt, euch das zu sagen. Ja, das sage ich euch als Prophet. Das wird passieren. Nur ich habe keine Lust mehr zu warten. Und es dreht sich alles nur, man, das ist, ja, es dreht sich alles immer wieder, es ist irgendwie Murmeltiertag immer wieder dasselbe. Und ich kann das ganze Gelaber im Fernsehen nicht mehr hören. Es wird nicht offen irgendwie ehrlich diskutiert über die echten Probleme. Und die Afrikaner, die wollen, und die Muslime bringen sich gegenseitig um und dann kommen sie zu uns geflohen und wollen, weil es hier Frieden ist. Jetzt, heute, zu dieser Zeit, früher war das, ne? Die wollen unsere Hilfe haben, die Afrikaner finden es alle hier so toll, die träumen davon, von einem schicken Apple iPhone und ich weiß nicht was. Auf Dauer werden es dann zu viele und es wird nicht offen diskutiert und alles ist irgendwie öde und es C ist C und dreht sich. Vielleicht habt ihr ja andere Probleme. Ne? Vielleicht tragt ihr nicht das Joch des Herrn. So wie ich, sondern ihr habt Familie und dann habt ihr andere Sorgen. Ihr müsst euch darum kümmern, welches Hotel ihr gebucht habt, ob der Urlaub schön wird, macht man es mit dem Wohnmobil, wohin geht es, Zelt, Campingplatz. Das sind dann vielleicht eure Probleme. Eure Probleme sind nicht, wie geht es in dieser Welt weiter? Ja, aber ja, aber. Das hat Gott mir aufgelegt, zurzeit jedenfalls. Ich will auch nochmal was anderes erleben. Aber bis dahin muss erstmal das da passieren, diese Erweckung nach Waliser Art, eine Offenbarung vom Himmel her,
dass Menschen im Schlaf wiedergeboren werden und rumerzählen, du mir, ich bin, mir ist heute Nacht Jesus begegnet, ich bin ein veränderter Mensch. Ich rede auf einmal in einer Sprache, die habe ich gar nicht gelernt. Und Shikarohoko Sikiyatata, Sekeya Shakarohoko Sekeyakateke. Was das heißt, weiß ich nicht. Aber Paulus sagt, ja, erbaut euch auf durch das Reden im Geist. Durch das Beten im Geist. Das ist das Beten im Geist. Ja? Und die Zungenrede ist ein Zeichen für den Ungläubigen. Das muss erstmal passieren, ne? Diese Erweckung. Und das, ja, da ich verzehre mich danach. Jeden Tag komme ich an den Punkt, wo ich dann Jesus sage, Jesus, wann kommt das endlich? Wann passiert das endlich? Wann passiert das endlich? Ich sehne mich danach. Ich sehne mich danach, dass was wirklich Wichtiges passiert. Ne? Dass Veränderungen passieren in meiner alten Heimatgemeinde, dass die Menschen, dass das Lohn zu ihnen kommt. Und so lange hat diese Gemeinde für Erweckung gebetet und sie nicht gesehen und nicht bekommen. Sie sind abgeirrt auf Wege, die auch antichristlich sind. Ja? Reisen durch Raum und Zeit. Gibt keine Reisen durch die Zeit. Zeit entsteht dadurch, dass die Erde sich dreht. Also ne, die Sonne geht auf, die Sonne geht unter. Zeit, wir haben dann Dinge erfunden, eine Sonnenuhr, eine Sanduhr, dass man da irgendwie die Stunden einteilen kann. Aber ne, Aufgehen der Sonne, Untergehen der Sonne, ein Tag. Zeit, das entsteht durch die Rotation, die Drehung der Erde. Und wir altern. Und irgendwann sind wir, zerfallen wir. Deine Zellen haben eine Zellteilungsrate, die ist, das sind, weiß ich nicht, wie oft, wie paar Milliarden Mal. Und wenn das hat was mit den Mitochondrien zu tun, das ist irgend so ein Teil der Zelle. Und da gibt es solche kleinen solche Fortsätze irgendwie da an den Dingern dran. Und die werden immer kürzer. Und wenn die aufgebraucht sind, dann war es das. Dann teilen sich deine Zellen nicht mehr. Und dann tritt der Tod ein. Zeit, man kann nicht durch die Zeit reisen. Man kann weder zurückreisen, weil das ist, ja, ich habe das schon mal so erklärt. Ich sitze jetzt hier und hier habe ich schon vor Monaten auch gesessen, habe auch so eine Radiosendung gemacht. Und ich sitze an dem gleichen Platz. Also wenn ich zurückreisen wollte, in das mein jüngeres Ich vor 6 Monaten, wie soll das denn gehen? Ja, dann müsste man die Erde rückwärts drehen und auch dann würde ich ja nicht jünger werden, sondern auch bei 6 Monate rückwärts, wenn die Erde sich jetzt andersrum drehen würde, dadurch würde ich ja nicht wieder jünger werden. Und deswegen, man kann weder in die Vergangenheit reisen noch in die Zukunft. In der Bibel wird beschrieben, dass eben zum Teil der Satan auch den Jesus übernatürlich versetzt hat. Und sowas passiert da gerade in der Jesusgemeinde. Die machen da solche Reisen durch Raum und Zeit mit Michael van Flymen, wird er wohl ausgesprochen, und dem Bruce Allen. Und so gucke ich rum, was so in den Gemeinden hier in Deutschland abläuft. Und wir sind alle gemeinsam, oder die Gemeinden sind, ja, soll ich sagen, wir, ich bin nicht dabei. Ihr seid alle wunderbar vom Weg abgekommen. Bethel Church, Redding, California. Weiß jetzt nicht, wie die Namen da heißen. Ich habe ein bisschen mal recherchiert, mal reingeguckt. Da ist dann so irgendwie, da steht der eine Prediger, der Leiter da, ganz stolz und erzählt da irgendwas davon, dass Silberglitzer oder Goldglitzer vom Himmel gefallen ist. Und als Beweis haben sie dann ein Video. Aber er steht ganz stolz da und berichtet das dann und dann zeigen sie irgendwelchen so Flimmerkram in der Luft. Vielleicht ist es auch nur Staub oder der Wind ist irgendwie unter das Dach gekommen und hat Staubablagerungen. Ist es mir auch egal, und selbst wenn es Goldstaub oder Silberstaub ist. Wenn man nichts Besseres zu bieten hat, ja, da draußen, da ist eine Welt, die wartet auf was anderes als deinen komischen Goldstaub, der durch die Luft fliegt. Das überzeugt mich nicht und wahrscheinlich da diese 80 Millionen, die im Lande hier nicht gläubig sind, auch nicht. Das macht, nimmt uns nicht die Angst, das ist kein Grund zu glauben. Das ist Unsinn, das ist Verarschung vom Teufel, ja. Menschen haben Angst vom Klimawandel, dass sie da die Kinder, die haben Angst, die Schüler, Kinder demonstrieren an den Straßen, weil sie leben wollen, weil irgendwie 2030 irgendwie der Zug abgefahren ist vielleicht, weil es zu warm wird. Überall nur Ängste, Ängste, Ängste, Zukunftsängste und
bei uns ja laute Konzerte oder manchmal mit schön mit Streichorchester. Und die Gegenwart bei Awakening Europe, da ist eine Gegenwart, eine übernatürliche Gegenwart von etwas, aber das ist ein Monster. Das ist ein Monster, was da gegenwärtig ist. Das ist nicht der Heilige Geist. Das ist ein ganz furchtbares Monster. Wir brauchen Offenbarung. Wir brauchen einen Beweis vom Himmel. Es muss, Heiliger Geist, ich befehle dir das alles an. Es ist jetzt genug gesagt. Ja. Unser Vater im Himmel, geheiligt werde dein Name. Dein Reich komme, dein Wille geschehe. Unser tägliches Brot gib uns heute und vergib uns unsere Schuld, wie auch wir vergeben unseren Schuldigen. Und führe uns nicht in Versuchung, sondern erlöse uns von dem Bösen. Denn du kannst das, weil dein das Reich ist und die Kraft und die Herrlichkeit in Ewigkeit. Amen. Macht's gut. Tschüss. Ich hoffe, vielleicht noch als Satz, ja. Was soll ich sagen? Ich wünsche, dass das bald passiert, dass wir das sehen, was ich hier sage. Das nicht nur Worte, ne? Jeder hat, alle zeigen auf den anderen mit dem Finger und sagen, ihr seid Irrlehrer, ihr seid Sektierer. Ich mache das auch noch. Gut, aber das ist ja, ja. Weiter weiß ich auch nichts dazu zu sagen. Wir brauchen Klarheit. Wir brauchen die Hilfe von Jesus selber. Und ich würde nicht das Maul so weit aufreißen, wie ich es hier tue. Aber auch das sagt nichts. Macht's gut. Tschüss.

Devil Fantastic. Devil Fantastic. Mit den Worten im Kopf bin ich heute aufgewacht, eben gerade aufgewacht aus dem Schlaf. Devil Fantastic. Und während ich, mir war irgendwie klar, dieser Begriff bedeutet, das ist der Antichrist, der kommen wird, ja. Es wird einer sein, der die Menschen begeistert. Er wird fantastisch sein. Ich habe gestern Abend ein bisschen recherchiert bei Morningstar Worship, also diese, das ist von Rick Joyner, die Band, und habe mir das ein bisschen angehört und mich an alte Zeiten erinnert, dieser Don Potter mit seinem Warfare, da sind also irre. Ich hoffe, dass es gut ist, und dann habe ich das verglichen mit Bethel Church, Bethel, was Jelena hört, und ich musste husten, als ich Bethel ausgemacht hatte, da kommt man in eine, man kommt da in eine ganz falsche Begeisterung rein. Die ist, ja, und ich verstehe das auch, dass Lena da reinkommt. Devil Fantastic. Devil Fantastic. Ja. Und während ich dieses Wort immer dachte und die Auslegung dafür hatte, das ist der Antichrist, der jetzt kommt, aufgrund, den ganzen Morgen ging draußen stark der Wind. Das sind die Ausläufer eines Wirbelsturms, der über Luxemburg gezogen ist. Hat da 100 Dächer abgedeckt und Verwüstungen gebracht. Ja, das Klima ist, gerät scheinbar wirklich außer Band, Rand und Band. Und zu diesem Zusammenhang wird der Devil Fantastic kommen, der Antichrist wird kommen. Und und während ich das alles so dachte, da fiel mir ein, Mensch, du hast doch eben noch einen Traum gehabt, vergiss den nicht. Und hatte ich einen Traum? Ach ja, ich hatte ja einen Traum. Und also so einen Traum habe ich noch nicht gehabt. Ich war wieder mit dem Motorroller unterwegs. Warum auch immer, und hinten drauf saß meine Nachbarin, die Armgard. Und die ist Pastorentochter. Armgard, ich gucke gleich mal nach, heißt entweder die Gewappnete oder die Bewährte, ja, also die mit Waffenarm, heißt ja Armor. Armur ist also die Rüstung auch und die Waffen. Armed, ja, armed im Englischen. Armed Forces, bewaffnete Kräfte. Und Guard ist ja die Wache. Jedenfalls war ich mit ihr unterwegs auf dem Motorroller. Ich fuhr so da Richtung Rinteln auf der Nebenstrecke über Rumbeck, und da fielen Obstbäume und so lang, und es war so ein Nachmittag-Abendausflug. Warum im Armgard hinten drauf saß, weiß ich nicht. Wir haben jedenfalls so einen kleinen Ausflug gemacht und fuhren Richtung Rinteln. Ich guckte Richtung Rinteln, und dass ich plötzlich sagte, Armgard, guck mal, da ist ein Vulkanausbruch in Rinteln. Und das Ding habt ihr noch nicht gesehen, Leute. Also sowas, das war wie in dem Film vom Krakatau. Wir sind noch ein Stück weitergefahren oder angehalten unter diesen Apfelbäumen, Obstbäumen, die dann an der Straße so in einer Reihe standen. Und der Blick Richtung Rinteln, dann sahen wir, dass da wirklich ein Vulkanausbruch war, wie so am Krakatau. Da flog alles in die Luft, oder der Ätna. Da kam wirklich so Staub und Asche, Fontänen und Wolken raus, aber alles ging in die Luft. Also ganz Rinteln flog in die Luft. So ein Vulkanausbruch war das. Und waren noch irgendwie andere Menschen plötzlich da, die liefen weg oder was. Ich hatte erst noch so den Eindruck, glaube ich, komm, wir fahren ein bisschen näher dran, aber dann kam über die Luft aus der, über den, ja, vom Himmel her kam solche Hitze. Das waren fast wie so Krakenarme, so Tentakel, Krakenarme. Kam so eine Hitzewelle auf mich zu. Und die wurde abgehalten von den Bäumen, unter denen wir da standen. Die Obstbäume, die verkohlten gleich. Die wurden zu Asche. Ich habe den Motorroller gewendet und bin in das Feld, habe irgendwie versucht wegzukommen, schnell wegzukommen, und bin in das Feld reingefahren. Aber wir wurden irgendwie vor der Hitze bewahrt. Vielleicht, weil ich ja Armgard dabei hatte, die mich bewahrte. Ich weiß es nicht. Also dieser Ausbruch dieses Vulkans ist unglaublich. Es war eine, ja, wie ein, viel, viel schlimmer als irgendeine Atombombenexplosion. Kurz danach war ich dann nach Rinteln reingefahren mit dem Motorroller. Ich hatte dann aber den Mike Ratajczak bei mir, und wir sind zur Innenstadt gefahren, an die Weser, und da war nichts. Da war die Brücke, die war weg, alles war weg. Und Mike ging auf das Reststück der Brücke, überlagen so Trümmerteile rum. Und er machte in seiner
clownigen Art erstmal wieder irgendwie Scherze und fing an, da irgendwie Lobpreis zu machen und freute sich. Und ich sagte dann so, Mike, jetzt pass mal auf, hier, das ist ja gerade, hier ist gerade ein Unglück passiert, hier hat es Tote gegeben, Tote und viele Verwundete, Verletzte. Du kannst jetzt hier nicht solche Scherze machen und Lobpreis machen, wir müssen jetzt ja erstmal Trauer oder eine Traueransprache halten. Naja, also da war ziemlich eine Verwüstung und irgendwie sah es, ist ja alles traummäßig immer ein bisschen anders, als es in der Wirklichkeit ist. Ja, das war der Traum, den ich heute hatte. Am 10.8. irgendwann so um 10, 11 Uhr werde ich das geträumt haben. Also ich bin davon, ja, davon, es muss so sein, ich glaube es, ich hoffe es. Heiliger Geist, was sagst du, Jesus? Da ist in, also Rinteln ist in die Luft geflogen. Rinteln ist in die Luft geflogen. Ja, ein unglaublicher Vulkanausbruch. Eine Hitzewelle, die mich fast auch versenkt hätte. Und Hitzewelle, der Sommer. Ja. Devil Fantastic. Der Antichrist, und der wird es eilig haben. Wenn das bedeutet, dass in Rinteln, dass die Erweckung jetzt losgeht, dann wird's der Antichrist auch eilig haben. Er wird sofort seine Gegenerweckung starten. Denn er weiß, er hat keine Zeit mehr zu verlieren. Ja, gucken wir mal, was daraus wird. Das war heute am Samstag, dem 10. August 2019. Eine Audioaufnahme meines Traums.

0: Hungry for God. Hallo, liebe Hörer des Erweckungssenders. Der Volker sitzt wieder neben mir. Und ja, wir sind hungrig nach Gott. Seid ihr auch hungrig nach Gott? Wir wollen Gott sehen in dieser Gesellschaft. Wir wollen ihn hier wirksam sehen. Und darüber wollen wir heute reden. Volker hat viel Musik auch rausgesucht mit irgendeinem Titel Hungry. Ihr habt eben schon gehört ein Lied von, das war ein altes Kirchenlied. Wo haben wir es jetzt? Und das heißt vom Titel her, es jammere, wer nicht glaubt. Und viele hier im Land jammern, weil es geht uns irgendwie, ja, es geht einem Teil der Bevölkerung nicht so richtig gut. Volker, bist du auch schon dabei beim, oder bist du noch im Standby-Betrieb?
1: Standby.
0: Na, dann wird mal wach jetzt. Und ja, sag mal was.
1: Ja. Oh, jetzt bin ich aber, ja, okay, ich muss ein bisschen lauter reden, jetzt muss ich dann, aber es könnte gehen, ja, hallo, ja, okay, so, ja.
0: Volker ist immer sehr darauf bedacht, dass er nicht zu leise ist. Er hat von Anfang an hier das Trauma, in der ersten Sendung, da war er viel zu leise und seitdem wacht Volker eifersüchtig darüber, dass ich ihn nicht zu leise drehe. Na, leider hat unser Aufnahmegerät hier, dieses Audio-Interface, einen stärkeren und einen schwächeren Kanal. Volker hat schon den stärkeren. Damit ich dann gut zu hören bin, dann muss ich mich ein bisschen lauter drehen auf dem VU-Meter. Und bei Volker, ja, Volker, sag du nochmal was?
1: Jetzt geht das, ja.
0: Und Volker hat oft dann irgendwie das Gefühl, ich drehe ihn absichtlich leiser, damit ich mehr im Vordergrund stehen kann. Das ist natürlich Quatsch. Weil,
1: bei Christen ist das ja so. Aber
0: dass man immer eifersüchtig ist, ne, ja, auf den anderen. Ja, ja.
1: Dann, das
0: so. Aber das ist natürlich Blödsinn, wenn ich als Macher des Senders hier meinen Mitarbeiter und Kollegen quasi absichtlich zu leise mache, sodass die Sendung dann scheiße wird. Dann ist ja, das ist ja ein bisschen hier, ne, oder? So balla, oder?
1: Ja, das ein bisschen hier musst du zeigen,
0: ja,
1: an, was du gemacht hast.
0: Ja, genau, wir sind ja im Radio und nicht im Fernsehen. Ne? Ja, das also so ein bisschen... So ein bisschen tok, ne? Nein, das wäre ja Blödsinn. Es gelingt leider nicht immer, liebe Leute, dass die Aussteuerung von unseren beiden Mikrofone wirklich immer genau gleichartig ist, aber wir geben uns größte Mühe. Ja, wir haben ja halt keine wirklich professionelle Ausrüstung, sondern das ist, das ist mit Sennheiser Mikrofon schon ganz gut, aber das ist jetzt nicht das Thema. Was haben wir denn heute? Was hast du heute vor? Du hast da das, du hast ein
1: Sidur, ein Sidur habe ich hier.
0: Was ist denn ein Sidur?
1: Ein jüdisches Gebetsbuch.
0: Und daraus willst du dann später was vorlesen? Oder jetzt schon? Jetzt noch nicht.
1: Das den ersten,
0: was hast du denn da?
1: Den können wir vielleicht sogar schon lesen, weil der würde vielleicht sogar schon passen.
0: Na dann.
1: Als Einstieg, ne?
0: Ist das sehr lang oder geht das?
1: Nee, das sind alles nur 4 Sätze.
0: Oh, okay, dann fang mal an.
1: Der erste Satz ist, ich glaube mit voller Überzeugung, dass der Schöpfer, gelobt sei sein Name, erschafft und leitet alle Geschöpfe und dass er allein gebildet hat, noch gegenwärtig bildet und stets bilden wird alle Wesen.
0: Okay, so, ja, kurze Verschnaufpause für uns beide und Verschnaufpause und ihr bekommt Musik.

0: Ja, eben haben wir gehört hier Hungry Eyes und Hungry Heart. Nee, das war hier
1: Eric Carmen.
0: Asino
1: Eric
0: Feat
1: Carmen, ne?
0: Doku und
1: Und Javier Esteve. Und vorher habt ihr gehört Asino featuring Tanja Doko. Ja.
0: ja.
1: Du
0: Das war
1: sagst.
0: hungriges Eis, heißt das nicht, sondern hungrige Augen. Aber wir sind Hunger nach Gott. Wir haben den Hunger nach Gott und ja, wir wollen sehen, dass Gottes Verheißungen wahr werden und dass das durchkommt an das, durch das, was wir geglaubt haben, was wir jahrelang geglaubt haben, dass das wirksam wird. Das ist eine Erweckung in Wales.
1: Wie in Wales.
0: Ja.
1: Wir wollen keine Erweckung in Wales, sondern eine Erweckung wie in Wales. Wenn wir eine Erweckung in Wales wollten, dann würden wir ja nur zugucken und wären kein Teil davon. Wir wollen eine Erweckung. Was war denn in Wales? Du liest doch das Buch gerade von Rick Joyner.
0: Ja. Gott, ja, Gott macht diese, Gott kommt von Herzen. Und so können wir sagen, wir kommen auch von Herzen zu Gott.
1: Aha. Gott kommt von Herzen. Genauer kannst du das nicht beschreiben. Was war denn da so los in Wales?
0: Menschen sind wiedergeboren, einfach über Nacht. Aber vorher, bevor die Wiedergeburt gekommen ist, in Wales, sind die Menschen in tiefsten Elend reingefallen. Es gab Unterdrückung, Sklaverei, Vergewaltigung, also alles Böse, was man sich vorstellen kann. Das gab es in Wales.
1: Immer schön auf das Mikro achten. Ja, Sklaverei, also das waren Arbeitssklaven. Ne? Erweckung in Wales war, liebe Hörer, 1903, 4, 5, nee, 4, 5, 6. Und Wales ist wie öfter schon mal erwähnt, ein Landstrich das ist im Südwesten von England, unten da von Cornwall hoch bis Liverpool. Diese Ecke, denn das ist ein eigener Staat innerhalb Großbritanniens. Großbritannien besteht aus England, Schottland, Wales und Nordirland, ne? Und das ist ein recht kleiner Staat, so ähnlich wie bei uns die Bundesländer. Und da war tatsächlich 1904, 5, 6 eine riesige Erweckung. Und ja, da war wirklich tiefes Elend, eine Bergbaugegend. Die haben da die Kohle aus der Erde hochgeholt. Und mir hatte eben Gott sowas gesagt, dass 1997 mir das gezeigt, dass wir eine Erweckung bekommen werden wie in Wales. Wir warten da drauf, ne? Wir warten darauf, Volker. Und du hattest in der letzten Sendung die Aussage gemacht, dass alles brennt. Du hast da irgendwie entweder eine Vision gehabt oder nur eine Macke, dass du da ja alles brennt. Das Böse wird weggebrannt. Das, was den Menschen den Sinn verblendet, wird weggebrannt, sodass sie dann anfangen können zu sehen. Ich habe daraufhin unsere Ankündigung hier beim Erweckungssender so ein bisschen umgeschrieben. Ja, ich spiele ja immer ein bisschen so. Früher waren wir die Rufer in der Wüste, jetzt sind wir zurzeit gerade mal das Josefsteam, ne? Und wir warten auf Pharao. Pharao ist unser alter Gemeindeleiter Bernhard Koch, dem wir zu Diensten sein möchten. Wir möchten ihm dienen, wir möchten ihm seine Träume und seine Ahnungen deuten, so wie es da
0: Oder als Josefsteam bei euch, eure alten
1: eure Alten.
0: Glaubensgenossen.
1: Ja, eure Alten was? Glaubensgenossen?
0: Glaubensgenossen.
1: Was wollen wir mit denen?
0: Bei euch, bei den
1: Ja,
0: Hörern.
1: machen wir gerne. Wir kommen gerne bei euch vorbei als Josefsteam und
0: Die können
1: ja,
0: ja auch singen.
1: und bringen euch das wahre Evangelium. Das wahre Evangelium von Jesus Christus, das uns in die Freiheit. Ja, was heißt eigentlich bei der Gelegenheit, Volker, was heißt Evangelium? Und was ist vor allen Dingen das Evangelium von Jesus
0: Die
1: Christus?
0: gute Botschaft.
1: Ja, oder die ich sage mal die frohmachende Botschaft, ne?
0: Dass Gott 100% Mensch geworden ist, das ist die frohe Botschaft.
1: Das ist, wenn das die Wahrheit ist, wenn das dann ist es, dann ist das auf jeden Fall sehr bemerkenswert, dass Gott Mensch wurde, weil das glauben ja zum Beispiel die Muslime nicht, ne? Und wer kann das überhaupt glauben, dass Gott Mensch wurde, dass da der Heilige Geist einen Sohn zeugte? Und das ist Jesus Christus. Ja, ist ja noch nicht so ganz schlüssig, wenn du sagst, also das ist die frohe Botschaft, dass Gott Mensch wurde. Der Weg zu Gott ist frei, ja. Und man muss sich das mal klar machen aus dem, was wir in der Bibel
0: Aufgrund dessen, weil er 100% Mensch ist, konnte er den Weg frei machen. Er musste ja unschuldig sterben.
1: Ja, das ist ja, das
0: Wenn
1: ist
0: er
1: auch.
0: nicht unschuldig gestorben wäre, dann hätte der Teufel ihn ja überlistet, aber.
1: Weil das ist ja alles jetzt erstmal für jemanden, der nicht glauben kann oder noch nicht so richtig, noch nicht so richtig glaubt, ja, irgendwie unwichtig. deswegen, also das Allerwichtigste, was ich erlebt habe, und das hast du ja auch erlebt, das Wichtigste ist doch, ja, dass der Weg zu Gott frei ist. Und der war ja nicht immer frei. Ja, wir können das im Alten Testament nachlesen, dass da Gott einen ganz bestimmten Bund geschlossen hatte mit dem Mose, und zwar mit dem Volk Israel. Und das war das Volk Gottes. Und alle anderen, die Heiden, zu denen wir ja eigentlich gehören, ne, von denen wir abstammen, wir sind ja nicht Juden, du bist ja und ich wahrscheinlich keine, nicht jüdischen Geblütes, also gehören wir zu den Völkern der Heiden, und der Heiden heißt, das waren die Gottlosen, ne, die Bösen. Das waren die fremde, andere Götter, böse Götter angebetet haben, Menschenopfer gebracht haben. Und der Bund Gottes mit dem Volk Israel war eben ein guter Bund, aber nur sie waren dieses Bundesvolk, Volker, ne? Und sie hatten die Segnungen Gottes, und der Rest der Menschheit, die waren so böse, dass die Juden sogar das Recht hatten, die ohne Skrupel umzubringen. Das ist ja die Geschichte im Alten Testament, das wird ja dann immer so als blutrünstig und als ein blutrünstiger Gott dargestellt. Aber die Heidenvölker waren so bösartig, die haben Menschen ihren Göttern geopfert. Baal und Astarte und wie die alle so hießen, ne, die Inkas, Mayas, Azteken, haben alle Menschenopfer gebracht, die kleine Kinder geopfert, und zwar in großen, großen Mengen, nicht mal ab, nee, ja, auch hier bei uns, unsere Vorfahren. Und weil die Menschen so auf falschen Wegen waren, so abgrundtief böse, deswegen hatte Gott alle Menschen eigentlich dahin gegeben, die Heidenvölker. Und nur mit dem Volk Israel, das auserwählte Volk, mit denen hat er einen ganz speziellen Bund geschlossen, und sie sollten in seinen Wegen wandeln, dafür wollte er sie segnen. Das haben sie aber auch nie getan, weißt du ja auch. Ne? Und irgendwann hat dann eben Gott gesagt, hat sich Gott irgendwie, Gott, die ja, der ja der Dreieinige ist, Vater, Sohn und Heiliger Geist, die haben sich irgendwie da oben im Himmel überlegt, das läuft alles vollkommen schief, wir müssen uns da mal was Neues einfallen lassen. Und dann hat Jesus gesagt, ich gehe runter auf die Erde und werde das Opferlamm werden. Ich werde hinwegnehmen die Sünde der Welt. Und seitdem ist der Weg für uns Heiden, ja, ist der Weg offen zum Vater. Der Weg zu Gott ist offen.
0: Wir auch das Opferfest feiern.
1: Ich feiere kein Opferfest.
0: Das Opferfest, das ist dann einfach der Sohn von Abraham, der Isaak, der geopfert werden sollte, und dann ist das Lamm gekommen.
1: War das nicht Ismael, der geopfert werden sollte? Meine muslimischen Nachbarn werden bald einen Schlamm schlachten, weil das daran erinnert, dass Abraham den Ismael opfern sollte und wollte.
0: Nee, das steht ja im ersten Buch Mose steht ja drin, dass Isaak.
1: Aber im Koran steht doch was anderes. Jetzt nochmal zu dem, was ich vorher sagte. Ganz kurz, oder machen wir da erstmal Musik?
0: Ja.
1: Wir sind hungrig. Seid ihr auch hungrig? Hungrig nach Gott. Wir wollen Gott sehen. Und weil der Volker so viel Musik rausgefunden hat mit Musik, mit Hungry, da kriegt ihr jetzt, wir gucken mal. Du hast dann nochmal ähnlichen oder gleiche Lieder von anderen Interpreten rausgefunden.
0: Ja, die sind ähnlich.
1: Passt das oder machen wir das später?
0: Das ist gut.
1: Wir gucken mal.
0: Das ist gut.

0: Das war jetzt mit Culture Candela, mit Hungry Eyes, dann unsere Neuentdeckung aus der freikirchlichen Szene. Das ist eine Band aus Hannover, die heißt Neues Land aus alter Erde, ist eine Drogenarbeit, ne? Mit Hungry und Bab mit Hungry Heart. Ja, ich bin hungrig danach, ich will Gott sehen in dieser Gesellschaft. Ist ja ein bisschen was passiert in letzter Zeit, ne? Volker, ich hatte ja auch einen Versuch von einer Aufnahme einer Nebentätigkeit. Da hat eine Kollegin, die auch eine Zimmervermietung hat, genau wie ich hier in Hameln, mich angesprochen, oder vielmehr durch eine Bekannte wurde ich angesprochen, ob ich ihr da nicht, da ist die Putzfrau abgesprungen, so jemand, der ein bisschen mitwirkt, Schlüsselübergabe macht beim Ein- und Auschecken, und da wurde ich hinbestellt. Ja, leider war das dann insgesamt so, Volker, wie das war das so das Thema, was öfter mal bei dir auch ankommt, dass wenn also Leute Mitarbeiter suchen oder man wird so von oben herab behandelt, ne? Das ist nicht auf Augenhöhe. Ergreif mal das Mikro und führe es zum Munde, damit du gesprächsbereit wirst. Willst nicht antworten? Willst nicht mal was sagen?
1: Ich höre zu. Mach.
0: Naja, ist doch dein Thema. Du sagst immer, die Reichen müssen ins Prophetische kommen, ne?
1: Die Reichen müssen ins Prophetische kommen. Die Gebildeten müssen
0: Ja,
1: ins
0: die Gebildeten,
1: Prophetische
0: die
1: kommen.
0: Reichen, die Wohlhabenderen.
1: Die Gebildeten, damit das Wissen ein Schatz werden kann für alle und nicht versauert, dass die Gebildeten nicht versammelt, versauern.
0: Momentan, also mich kotzt unsere Gesellschaft ganz schön an aufgrund dieser Erfahrung, und dann stößt einem so sauer auf manches, wirklich. Ja, dieses von oben herab, ne? Nicht auf Augenhöhe. Du giltst hier im Land nichts. Eigentlich musst du eine akademische Ausbildung haben, und dann da hast du irgendwie das Recht, auf andere herabzuschauen. Und wenn du das nicht hast, dann bist du eigentlich nichts und niemand, ne? Hast du nichts, bist du nichts, ne? Viele in der Bevölkerung, und für die ist ja Jesus gekommen, Jesus, Volker, ne? Das ist eine Bergpredigt, ne? Glückselig sind die Armen, ne? Glückselig sind die Weinenden, die Trauernden. Wie geht die Bergpredigt? Wollen wir die mal raussuchen? Wollen wir die mal vorlesen?
1: Ja, können wir
0: Ja?
1: erstmal vorlesen? Quasi auch
0: Ja?
1: noch nicht. Wir
0: Okay.
1: machen
0: Ja,
1: erstmal
0: warte.
1: Musik, erstmal
0: Nein, nee,
1: zwei
0: wir suchen
1: Lieder.
0: die Bergpredigt raus.
1: Selig sind die, die geistlich arm sind, denn ihrer ist das Himmelreich, sagt die Bergpredigt. Ja. Selig sind die im Land, sind die das Leid tragen, denn sie sollen getröstet werden. Selig sind die Sanftmütigen, denn sie werden das Erdreich besitzen. Selig sind die, da hungert und dürstet nach der Gerechtigkeit, denn sie sollen satt werden. Selig sind die Barmherzigen, denn sie werden Barmherzigkeit erlangen. Selig sind die reinen Herzens sind, denn sie werden Gott schauen. Selig sind die Barmherzigen, denn sie werden Barmherzigkeit erlangen. Selig sind die reinen Herzens sind, denn sie werden Gott schauen.
0: Das hattest du schon.
1: Selig
0: Selig
1: sind
0: sind die
1: die.
0: Friedfertigen, denn sie werden Gottes Kinder heißen. Ja?
1: Selig sind die, die um der Gerechtigkeit willen verfolgt werden, denn ihrer ist das Himmelreich.
0: Ja, das reicht ja erstmal schon. Also das sagt Jesus da in ne, irgendwo auf irgendeinem Berg in der Nähe vom See Genezareth, und das sind die Verheißungen an diejenigen. Warum haben wir das eben vorgelesen? Weil wir darüber reden, dass, wie du immer sagst, Volker, die Gebildeten, die Vermögenden hier im Land, da wünschst du dir, müssen ins Prophetische kommen. Ja, warum? Ja,
1: Damit ihre Bildung nicht vergammelt.
0: damit ihre Bildung nicht nur egoistisch von ihnen selbst genutzt, für sie genutzt wird, sondern
1: Und sie in
0: damit sie in Brüder,
1: Freimaurerei abdriften.
0: naja, damit da eben alle in, damit uns das, damit wir brüderlich zusammenleben können. Hallo, leg mal. Jetzt sind wir doch bei der Bergpredigt, nicht beim Sidur. Guck mich mal an. Das ist so ein Gespräch, funktioniert durch, ja, ein Dialog ist ein Hin und Her. Ja, also ich fand das war eine Ärztin, die mich da angesprochen hat, die also nebenbei da eine Zimmervermietung in ihrem Haus auch betreibt. Und ich fand das ganz schön von irgendwie so von oben herab. Manche merkwürdigen Äußerungen, die ich als herablassend empfunden habe. Und das war jetzt eigentlich keine so schöne Erfahrung. Ich habe am Ende auch abgesagt, weil für die paar Kröten, die sie mir da angeboten hat, ich diese ganze Verantwortung da, den Laden da eben sauber zu halten und zu schmeißen, damit ihre Gäste, sechs an der Zahl, da auch zufrieden sind. Das war mir zu doof, Volker. Und Ja, und das, ich fühle mich wirklich nicht als Teil dieser Gesellschaft. Und wenn ich jetzt rausgucke und wenn ich jetzt wieder die WM sehe und all das, ne, die WM und alle sind wieder total begeistert von Fußball, von der Fußball-WM in Russland. Ich kann das nicht so nachvollziehen. Ich warte auf das Reich Gottes. Ich bin hungrig nach Gott. Und ich möchte das Reich Gottes hier sehen. Ich möchte eine Veränderung dieses Landes sehen. Ich möchte keine WM sehen. Ne? Mich interessiert das nicht, ob da Gündogan und Özil und die anderen da jetzt Fußball spielen für Deutschland und was dabei rauskommt, ob die ihren Titel verteidigen oder nicht. In dem ganzen Zusammenhang werden jetzt wieder, in allen Baumärkten werden riesige Grills verkauft. Ja, das sind Maschinen für ein paar hundert Euro oder sogar über mehrere tausend Euro, wo dann ganz wichtig jetzt während der WM bei den Fußballübertragungen dann die Männer am Grill stehen mit einer Pulle Bier in der Hand, ne? Tolle Grills, Gasgrill mit zwei Flaschen links und rechts und ich weiß nicht was, große, riesige Schirme, die Konsumwelle rollt wieder, Volker, mit riesen Flachbildschirmen. Bist du da ein Teil davon, von dieser Bewegung?
1: Nein.
0: Warum eigentlich nicht?
1: Keine Lust drauf.
0: Keine Lust drauf, aber sonst bist du ja ein bisschen mehr Fußballfan als ich, ne?
1: Aber nur dann, wenn das Spiel interessant ist.
0: Ja, nein, mich interessiert Fußball eigentlich überhaupt nicht. Ich kann da überhaupt nichts abgewinnen, wenn da Samstag.
1: Können auch die anderen gewinnen, das ist egal. Ja. Hauptsache, das Spiel ist gut.
0: Ja, Samstags, wenn die Bundesliga läuft, das
1: Hauptsache,
0: guckt mir
1: Deutschland wird nicht nur zum Sieg gepfiffen oder so. Wenn Deutschland auch mal verliert und
0: ist wir sind eben hungrig nach Gott. Wir wollen das Reich Gottes hier auf Erden sehen und wir sind nicht. Also in der Bibel steht ja, dass die Welt für uns gestorben ist und wir sind, ja, also wenn du in Christus bist, ne, dann ist die Welt für dich gestorben und du bist für die Welt gestorben. Die Menschen interessieren sich ja auch nicht für uns und, ne, wir sind ja, und also ich interessiere mich echt nicht mehr so groß für diese Welt, ne, also
1: die Welt geht nicht unter, wenn irgendwie für irgendein Land ein Sportler gewinnt und das Land sich dadurch freut oder wenn ein, dann, und wenn das Land, wenn der Sportler oder die Mannschaft mal nicht gut ist, wird so getan, dass obgleich das Land untergeht. Das ist Sport, ist immer noch ein Spiel und kein Geschäft.
0: Aber ja, die Menschen, doch, also Geschäft ist es heute. Das ist ein Geschäft, ne?
1: Und es soll ein Spiel sein und kein Geschäft.
0: Das ist ja, aber Fan heißt ja, Fan kommt von Fanatiker, ne? Da sind eben eine ganze, das ist eben Fanatismus auch mit dieser Nationalstolz und dieser Begeisterung jetzt in Russland.
1: Es dürfen auch mal die anderen gewinnen.
0: Ja, mir alles vollkommen egal. Ich warte, ich bin hungrig, ich bin hungrig nach Gott. Und ich möchte was anderes sehen, als das, was ich jetzt gerade mit dieser.
1: Ja, wir brauchen nicht unbedingt Hunger nach Sport sein, nach Sportergebnissen. Das ist unwichtig, dieser Hunger.
0: Naja, also gut, wenn wir so viel Hunger haben, dann kriegt er jetzt wieder Musik mit irgendwas.
1: Laut Playlist.
0: Mit irgendeinem Hunger, ne? Warte, was haben wir für eine Playlist? Wo ist die Playlist? Die ist gerade abhandengekommen, deswegen sagen wir das gleich an.

0: Hunger. Hunger. Was ist Hunger? Geistiges Manna. Geistiges Manna. Und dadurch bekommt man mehr, wenn man im Wort Gottes liest, sagt man ja, dann hat man Hunger. Hunger, geistigen Hunger. Und dann, weil man neugierig ist, wie es weitergeht. Aber entscheidend dabei ist, dass je mehr, dass die Wiedergeburt dann dabei ist, dass das Wort Gottes im Herzen auch lebendig werden kann. Und das ist das Problem. Die Wiedergeburt, wie wir schon öfter erzählt haben, ist halt in den letzten 10, 15 Jahren relativ selten, die richtige Wiedergeburt von Herzen relativ selten geworden.
1: Ich kann ja auch sagen, warum. Ja, weil warum sollte Gott Menschen den Gemeinden hinzufügen, in denen wir waren, wie zum Beispiel unserer alten Gemeinde, der Jesusgemeinde in Rinteln, wenn die Menschen dort wie in der Drehtür, heute kommen sie ran und morgen werden sie rausgeschmissen. Warum sollte Gott noch Schafe einsammeln, wenn sich die Hirten dort nicht anständig um die Schafe kümmern? Ja, Gott hat kein Interesse mehr, Menschen in diese Gemeinden zu bringen, weil die halten es da, die Menschen gehen ja sowieso wieder verloren, ja.
0: Ja, die Leute.
1: Die Menschen verlassen die Gemeinden wieder. Die werden rausgeschmissen. Du bist rausgeschmissen worden. Ich bin rausgeschmissen worden. Der Mike ist rausgeschmissen worden. Martina ist rausgeschmissen worden. Und viele gehen wieder, weil man sich nicht um sie kümmert. Ne? Und da ist eben, ja.

0: Die Menschen wissen ja nichts von Gott. Also es gab,
1: aber das ist, aber ne, diese Sehnsucht, die in vielen Schlagern und
0: Popmusik. Ja, oft ist es eine Sehnsucht nach menschlicher Nähe. Ne, wenn hier also Hungry Eyes, Hungry Heart und so weiter, dann ist es erstmal eigentlich, dann ist es diese Sehnsucht, die im Menschen eben auch drin ist, die Menschen nach einem, die Sehnsucht nach einem Gegenüber, nach einem anderen Menschen. Das ist, ne, das ist das Normale. Ein Mann sehnt sich in der Regel nach einer Frau, eine Frau nach einem Mann. Und teilweise eben auch, gibt es ja eben auch homosexuelle Sehnsüchte. Aber das ist eben auch so, das hat Gott so geschaffen, ne, das, weil das ist so, ne? So. Aber das, worüber wir sind zusätzlich darüber hinaus auch noch hungrig nach Gott. Und die Menschen wissen ja nichts von Gott, Volker. Ich wusste doch nichts von Gott. Es gab doch, ja, es gab einen Tag, es gab eben 30 Jahre in meinem Leben, wo ich mir nicht vorstellen konnte, dass es einen Gott gibt. Ich hatte irgendeine Sehnsucht und vielleicht auch, ne? Weil steht irgendwo in der Bibel, die Menschen haben die Sehnsucht nach der Ewigkeit ins Herz gelegt bekommen, aber sie wissen gar nicht, mit was das ausgefüllt werden könnte. Als wir damals Jesus erlebt haben, da wurde uns klar, was uns fehlte, oder?
1: Ja, da wurde das klar.
0: Da wurdest du ja, ne? Aber hättest du dir vorher vorstellen können, dass es Jesus gibt, wirklich?
1: Nee, ohne Offenbarung geht das eigentlich nicht.
0: Ja, sprich mal von dir selber. Wie alt warst du, als du wiedergeboren wurdest? 27 hast du gesagt, ne?
1: 27.
0: Ja, und in diesen Jahren vorher, hättest du dir vorstellen können, dass dir Jesus so begegnet, wie er dir heute begegnet ist?
1: Nee.
0: Nee. Ja, also alles, was ich heute weiß, habe ich
1: und
0: mir nicht...
1: Und deshalb müssen wir unbedingt sehen, dass diese... Und ja. das
0: Ich glaube, da ist irgendwo auch ein Hunger auch in den Menschen drin, ne? Aber und darüber möchte ich nochmal sprechen. Also jetzt gerade auch eben da, was ich da, meine Erfahrung der letzten Tage, dieses quasi dieses Vorstellungsgespräch, was ich da hatte, diese Vorstellung für so einen Nebenjob. Ich fand das so traurig, ne? Dass da also eine Ärztin ist, die keinerlei Sensibilität hat, keinerlei Fingerspitzengefühl für mich als ihr Gegenüber. Sie will da was von mir, sie will Hilfe, sie braucht Hilfe als Ärztin, ne? Sie braucht irgendjemand, der ihr da in der Zimmervermietung die niederen Arbeiten macht. Aber sie hat sie hat es nicht drauf, mich auf eine Art und Weise zu behandeln, die Wertschätzung auf meiner Seite erspüren lässt, sondern sie hat irgendwie so einen Neger gesucht, der ihr den Dreck wegmacht. Und das hat sie mich auch so ein bisschen spüren lassen. Und das finde ich traurig, Volker. Das finde ich traurig, dass dann eben wenn man da Ärztin ist und da was, dass man sich dafür was Besseres hält und dann jemanden sich sucht. Ich wurde sogar noch durch eine alte gemeinsame Freundin wurde ich empfohlen. Und diese Ärztin hat sich mir gegenüber sehr unpersönlich vom ersten Augenblick an benommen. Hat nicht mal so ein bisschen Smalltalk gemacht mit mir, dass sie mir das Gefühl gegeben hat, das ist ja eine Vermittlung oder eine Empfehlung eben durch die Annette und so weiter, sondern die hat gleich so raushängen lassen, was ich alles tun soll, hat mir die Bäder gezeigt, die Toiletten und so, und da fühlt man sich dann ja, da fühle ich mich dann doch auch so, ja, so als der, ne, der als der Neger, ne, ja, oder das bin ich dann auch. Ich bin ja jetzt Selbstständiger und bin da auch mehr Respekt gewöhnt von zum Beispiel meinen Gästen. Und dass ich dann da so erniedrigt werde, ne, auf ein Niveau für die Putze, das war irgendwie, das hat die Frau gar nicht gemerkt. Dann fing sie noch an, über meinen polnischen Namen zu reden sie hat ja gar kein Problem mit diesen Kowskis und irgendwas da. Und ich dachte, und dann kam noch ein Gärtner an, der sich vorstellte, und sie brauchte noch jemanden draußen für den Garten. Und der hatte asiatisches Aussehen. Da fragt sie gleich diesen Mann, ach, aus welcher Kolonie kommen Sie denn? Ich dachte, das kann alles nicht wahr sein. Eine gebildete Frau, genau in meinem Alter, selber Jahrgang, die so wenig Fingerspitzengefühl hat und gleich da in solche Fettnäpfchen reintritt, ne? Ja. Und und das finde ich traurig, Volker. Und da kommen wir gleich nochmal, da werden wir nochmal drüber reden, was ich glaube, was das mit unserem Land zu tun hat, mit unserer besonders protestantischen Geschichte, die wir haben, den Hintergrund, und das ist dann die andere Seite. Wir hatten ja schon mal eine Sendung gemacht, Deutschland-Lutherland. Wie hieß die Sendung so? Nee, aber das, wie hieß denn das? Wie hieß denn die Sendung? Sag du mal.
1: Buchbesprechung Deutschland-Lutherland, ja.
0: Genau, gemacht. Von Christine Eichel, ne? Wie hieß die Sendung?
1: Bastelstunde?
0: War das eine Bastelstunde? Da haben wir ja sehr viel über das positive Erbe des, des,

des Protestantismus gesprochen, was diese Christine Eichel in ihrem Buch da eben beschreibt. Und jetzt kommen wir gleich mal über die negative Seite, die ich da scheinbar entdeckt habe. Aber erst kriegt ihr wieder Musik, und zwar wieder irgendwas von Volker mit Hungry. Eben habt ihr gehört, Hungry, Hungry und Hungry für irgendwas. Und jetzt geht's weiter nochmal mit Hungry Heart von Bruce Springsteen unter anderem und Hungry for Heaven. Das klingt gut, ne? Ja, bis gleich.

0: Weiter geht's mit der Sendung Hungry for God. Warum bist du hungrig nach Gott, Volker?
1: Hungrig.
0: Warum bist du hungrig nach Gott? Was willst du? Was willst du? Was willst du? Was willst du sehen von Gott? Ja, beschreib mal.
1: Hungrig nach Gott.
0: Ja. Warum? Ja, okay. Sonst, wir können uns ja mit frommen Sprüchen aufhalten. Das ist, wenn du, da kommst du unter Christen gut an, wenn du sowas sagst. Wir sind hungrig nach Gott, aber warum denn? Ja. Ist das ein Selbstzweck oder?
1: Lass doch erst mal erzählen.
0: Nee, du kommst ja nicht voran. Sag.
1: Ja.
0: Ja, auf ihn.
1: Hungrig nach Gott. Ja, dass das Reich der Himmel auf die Erde kommt. Dein Reich komme, wie im Himmel so auf Erden, beten wir im Vater unser. Hungrig nach Gott heißt, wir müssen das Reich Gottes herniederbeten. Oder wir dürfen
0: Warum?
1: Das Reich Gottes
0: Warum? Nach.
1: Damit, wie in der letzten Sendung schon gesagt, die Bosheit verschwindet.
0: Ja, du bist auch
1: dass
0: nicht.
1: Dass die Bosheit verbrennt. Alles brennt. Alles geht in Flammen auf.
0: Ja.
1: Hunger nach Gott, dann verbrennt die Bosheit.
0: Ich bin unzufrieden mit der Gesellschaft, in der ich lebe. Ja? Wenn ich da rausgehe, wenn ich mit Menschen zu tun habe, fühle ich mich mit denen nicht wohl. Ja? Mit dieser Ärztin da, ich fand das war irgendwie herablassend. Und so geht es hier ganz vielen Menschen.
1: Musst du vergeben.
0: Ja, ich vergebe. In Jesu Namen, ich vergebe. Trotzdem geht's ja ganz vielen so. Weißt du, die Malocher, die in die Fabrik gehen, die da arbeiten oder die im Straßenbau schuften, die werden von den reicheren Gebildeten nicht angeguckt. Ja? Neulich haben wir einen Spaziergang gemacht und da kamen wir hier am Hamelner Theater vorbei. Und da hast du auch, was war da? Kannst du mal erzählen?
1: Da kam das reiche Bildungsbürgertum aus dem Theater.
0: Ja, genau, die kam von ihrem Theaterabonnement. Und ja, was war da so?
1: Sie sahen richtig schrecklich aus. So hochnäsig kamen sie da raus. Wieder was gelernt von, wie man Menschen ausbeutet.
0: Naja, oder wir haben wieder was gelernt, ne? Und das ist, glaube ich, dieses typisch Protestantische bei uns im Land, ja? Das aus der evangelischen Kirche. Ich glaube, die Katholiken sind da irgendwie demütiger. Während die Protestanten, die Evangelischen, die tragen die Nase so hoch, weil die haben so wird ja auch gepredigt dann da. Da wird ja die Pastoren und Pastorinnen in den evangelischen Kirchen, die stellen sich da vorne hin und die ziehen da ihre Ein-Mann-Show ab und erklären den Menschen die Welt und was sie zu tun und zu lassen haben. Aber sie stellen Jesus überhaupt nicht mehr in den Mittelpunkt oder eben die Heilige Schrift, wie das die Katholiken machen. Die Katholiken, die hangeln sich an den uralten Liturgien, Gottesdienstordnungen entlang und da kommt für mich was rüber. Während ich diesem Gesülze der Protestanten, besonders wie wir ja schon neulich erwähnt haben, dieser evangelischen Bischöfinnen, da kann ich überhaupt nichts abgewinnen. Ja, es ist immer nur aufrufen, seid gute Menschen, helft den Ausländern, helft, ne, kocht mit Afghanen, kocht mit der Himmel öffnet sich, wenn Flüchtlinge kochen. Das ist so.
1: Perser das, kochen, hat sie gesagt.
0: Nee, Afghanen waren es. Ich glaube, es waren, ach, waren's, doch, waren es Perser. Na gut, da haben wir die Afghanen auch mal erwähnt. Und das, ich finde das alles so unerträglich schwach und dann aber auch so die Nase so hoch. Und das hast du gesagt, als wir da am Theater da am Mittwochabend vorbeigingen, da sagst du, die sehen ja genauso aus wie die aus der evangelischen Kirche bei uns in Rinteln kommen, in Krankenhagen. Ne? Stimmt das?
1: In Rinteln, in Hannover, überall.
0: Also die sahen genauso aus. Das waren deine Worte. Die sehen ja genauso aus wie die da Sonntagmorgens aus der Kirche kommen, ne? Oder? War doch so.
1: Ja, die sind, kommen so hochnäsig, gehen sie da hin und erzählen und dann haben wieder was Schönes gemacht.
0: Man weiß über alles was, man kann dem Gärtner da aus dem Gesicht ablesen, er ist ja kein Deutscher und dann sagt man, ach, aus welcher Kolonie kommen Sie denn? Der hat dann geantwortet, ich komme aus gar keiner Kolonie, ich komme aus Holland, meine Mutter, die kam aus Indonesien, mein Vater ist Holländer, ne? Und jetzt lebe ich in Deutschland. Und mir hat sie gleich auch, obwohl ich eben eine Empfehlung war durch eine gemeinsame Freundin, fängt sie irgendwie an, über meinen polnischen Nachnamen sich auszulassen. Also da reagiere ich immer mehr allergisch drauf, dass da diese Unsensibilität, diese Hochnäsigkeit, dieses Versnoppte. Sie hat mir dann noch erzählt, ja, sie hat ja noch nie in ihrem Leben selber geputzt und hat mir dann einen Putzplan für ihr Haus vorgelegt, Volker, wo man für mickrige 12 € die Stunde, da hätte ich im Monat 168 € verdienen können, aber hätte richtig was zu tun gehabt.
1: Ich sag immer den Leuten, wenn es ganz billig sein soll, Ich habe da einen Tipp für Sie, wie Sie es ganz billig hinkriegen. Am besten selber machen. Dadurch kriegen Sie es ganz billig hin. Das spart eine ganze Menge Arbeit.
0: Ja, oder eben, dass irgendein Schüler oder eine Schülerin aus dem Nachbarhaushalt, aus dem Nachbarhaus.
1: Der kein Auto anfahren.
0: Ja, die kann eben mal rüberkommen und kann dann für 10 Euro die Stunde ein bisschen putzen. Für einen Schüler ist das viel Geld. Ne?
1: Und dann hat er das ganze Geld für sich, wenn er eben kurz rüberkommt. Er muss noch nicht mal ins Auto einsteigen, ja. Braucht Benzingeld verfahren und so.
0: Ja,
1: man muss sich dann, wenn es ganz billig sein soll, vom Nachbarn.
0: Aber wenn man eben einen erwachsenen Menschen, der alles Mögliche bezahlt, muss, eine Wohnung und auch ein Auto und eine Krankenversicherung und so weiter. Wenn man den dafür haben will, diese Frau hätte mich als Verwalter für ihr ganzes Haus haben können, Volker. Ne, wir haben ja drüber geredet, dann zahlt man einen ordentlichen Lohn, ne, und dann macht man eine bestimmte Stundenzahl aus und da kann man so einen Laden da in Schwung bringen. Da war viel Arbeit liegen geblieben die letzte Zeit. Wahrscheinlich hat sie auch entweder die letzte Putzfrau gekündigt, weil die hat nicht richtig sauber gemacht, so wie ich gesehen habe. Oder es war eben nicht die Zeit dafür da, richtig sauber zu machen. Da kannst du nur durchfuschen. Aber bei ganz vielen Leuten, das kennst du ja auch. Ne? Du hast dann Rechtsanwälte, die wollten, dass du dann den Garten pflegst und so. Und überall ist das so, die wollen eben für gute Arbeit nicht gut zahlen. Du wirst eben als Malocher hier in diesem Land, einer, der bereit ist, sich die Hände schmutzig zu machen, da wirst du schief angeguckt. Du giltst nichts.
1: Das ist so und das muss sich ändern. Und das müssen wir,
0: finde ich
1: das
0: auch.
1: Dürfen wir. Wir haben schon so oft erzählt vom Vater Unser, das ist eigentlich eine Kraftquelle. Wie steht das im Evangelium drin, bei Matthäus? Geh in dein stilles Kämmerlein, schließe Türen dazu und bete. Und dein Reich komme, dein Wille geschehe, wie im Himmel so auf Erden. Im Himmel ist alles perfekt, dein Reich komme. Und was im Himmel ist, soll auf der Erde herniederkommen. Und das dürfen wir im Stillen, wenn wir die Tür zugeschlossen haben, wie es im Evangelium steht, herniederbeten. Und dann wird die Herrlichkeit offenbar, dann wird das Reich, was im Himmel ist, auch auf der Erde nieder. Aber je mehr das machen, desto mehr Bosheit wird vernichtet. Ja. Je weniger es machen, desto mehr wird das Land zur Wüste.
0: Ja, und also deswegen bin ich hungrig nach Gott. Ich will das sehen. Ich will Gottes Herrlichkeit. Das ist sein Reich, dass hier irgendwie Brüderlichkeit auf Erden herrscht. Das ist ein bisschen was von dem, was du aus der Bergpredigt auch vorgelesen hast. Ne, wir dürsten nach Gerechtigkeit. Wir wollen getröstet werden. Ja, wir sind irgendwo auch hungrig, weil hier zu viele im Land, die eine gute Ausbildung haben, die auch Glück im Leben gehabt haben, dass sie in ihrer Jugend oder dass sie nicht krank wurden, dass sie Eltern hatten, die ihnen den Weg gut gewiesen haben. Diese Menschen, die bilden sich ein, sie hätten das Anrecht darauf, auf irgendwelche armen Schlucker, die für sie die Drecksarbeit machen, Volker. Und diese mangelnde Brüderlichkeit, das waren ja so die Ideale der französischen Revolution, ne? Die waren Freiheit, Gleichheit und Brüderlichkeit. Und gerade die Brüderlichkeit, die geht uns in Deutschland vollständig ab. Und das habe ich nochmal diese Tage da eben mit der Doktorin da so klar und deutlich erlebt. Dieser Hochmut unseres protestantistischen Bevölkerungsanteile hier, die sich wirklich einbilden, weil sie eben eine akademische Ausbildung haben, hätten sie das Recht auf so ein paar Neger, so ein paar arme Schlucker, die ihnen den Dreck wegmachen und auch noch für schlechte Bezahlung. Die müssen auch noch dann 12 Euro die Stunde, wurde mir noch vorher gesagt, die zahlt gut. Ich habe mal nachgeguckt bei Helpling, das ist so eine Plattform, Internetplattform, da kann man auch Putzkräfte sich aussuchen und ordern, da geht das bei 13,70 Euro los. Und hier sollte nicht nur geputzt werden, sondern auch noch Verantwortung übernommen werden mit Abnahme der Zimmer, durchgucken, ob was fehlt, eine Schlüsselübergabe Sonntagabends und alles sowas, dann für 12 Euro. Und das hast du ja auch gesagt, also für geringen Lohn kann man eigentlich nur jemanden erwarten, der Dienst nach Vorschrift macht und nicht selber nachdenkt. Dem muss man dann sagen, ne, was er zu tun und zu lassen hat. Also deswegen, Volker, bei uns werden im Land Pflegekräfte in der Altenpflege, ist ja eine große Diskussion in den Medien auch, man findet ja keine Pflegekräfte mehr, ne? Pflegekräfte in den Krankenheimen, das sind alles Arbeiten, wo die Eliten, die akademischen Eliten bei uns im Land sah oder in der Vergangenheit gesagt haben, den brauchen wir nicht viel geben, die sind ja schlecht ausgebildet und wer schlecht ausgebildet ist, der hat keine großen Ansprüche zu stellen.
1: Unsere neue Generation sollte ins Pflegeheim gehen, wollten sie nehmen und zu Pflegern ausbilden und so, und dann sagt die neue Generation aus Arabien, oh, das ist Frauenarbeit, das mache ich nicht. Und dann gehen die neue Generation doch wieder zu lieber zum Sozialamt, will lieber umsonst das Geld haben vom Amt.
0: Naja, das Amt muss da, ist ja dann hinterher, wenn du auf Hartz IV bist, dass du irgendwas tust, denn das war ja die Initiative von Schröder, dass man, ja, steht ja auch in der Bibel, wer nicht arbeiten will, soll auch nicht essen. Damit geht's
1: ja,
0: gleich.
1: Geht ja, es geht jetzt darum, dass die neue Generation.
0: Weil der Hunger, ja.
1: Es geht jetzt einfach darum, dass die neue Generation eigentlich kommt und will sich ins gemachte Nest setzen.
0: Wer ist denn diese neue Generation? Du meinst die jünger sind als wir, oder was?
1: Nein, die neue Generation aus Arabien.
0: Ach so,
1: und, ja, und so weiter, die jetzt
0: kommt. Das ist ja nicht eine ganze Reaktion, das ist ja nicht eine ganze Generation. Das sind auch, wir haben auch genug.
1: Her, das ist praktisch unsere Zukunft, unsere neue Generation.
0: Ja, aber ich, ja gut. Ja.
1: Die 200.000, die in Deutschland weniger, mehr sterben, als geboren werden, die werden ja als jedes Jahr aus von Arabien geholt und Asien und so.
0: Ja, da reden wir vielleicht gleich nochmal drüber, da haben wir schon mal das, also über das Thema, in der Bibel steht, wer nicht arbeiten will, soll auch nicht essen, denn der Hunger des Arbeiters arbeitet für ihn. Ja, also es ist also gut, dass du nicht alles frei Haus bekommst. Und dann sind wir wieder beim Thema hungrig und jetzt kriegt ihr wieder irgendwelche Musik, die sich mit hungrig beschäftigt. Bis gleich.

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1: 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Oh, jetzt geht er los, der Lobpreis. Ja. Oh, der hat hier echt was, ne? Ja. Ja, ja, Jesus, ja, oh Jesus, oh Jesus, oh. Was hast du denn, mein Kind? Was hast du denn? Oh Jesus, oh, ich vermisse dich so. Oh Jesus, ich bin doch da. Mein Kind, beruhige dich doch. Warum bist du denn so traurig? Ich bin doch hier. Oh Jesus, ich vermisse dich so. Ich wohne doch im Lobpreis meiner Kinder. Weißt du denn nicht, dass die Freude am Herrn deine Stärke ist? Oh Jesus, ich vermisse dich so, ich vermisse dich so. Oh Jesus, wann kommst du wieder? Oh Jesus, wann kommst du wieder? Ich bin doch hier. Der Herr wohnt im Lobpreis seines Volkes. Hast du mich verstanden? Ja, dann gehe ich halt. Dann hast du einen Grund zum Heulen.
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0: Hungry Planet von den Birds haben wir eben gehört, Volker.
1: Ja, hat sie gespielt.
0: Ein hungriger Planet. Ist dieser Planet hungrig? Eigentlich schon. Dieser Planet,
1: hungrig nach Sonne. Und jetzt haben wir Sonne mal.
0: Ja, wir haben heute wirklich schönes Wetter draußen. Aber nicht nur nach Sonne. Ich denke, dieser Planet ist auch hungrig nach Gott. Die wissen es nur nicht. Nochmal gesagt, bevor mir Jesus begegnete, habe ich nicht nach Jesus gefragt. Und Volker, ich hätte niemals angenommen, dass Jesus die Lösung meiner Probleme sein könnte. Weil das, was da in den Kirchen ablief, ich war katholisch, in der katholischen Kirche, das war so schwach, das war so wenig überzeugend, dass ich darin nicht die Antwort sah auf meine Probleme. Ich hatte eben darüber gesprochen, über die negative Seite unseres Protestantismus. Also Deutschland ist stark geprägt, wie uns die Christine Eichel in ihrem Buch beigebracht hat, Deutschland Lutherland, wie stark Deutschland durch Luther geprägt wurde. Und ich glaube, die andere Seite, die habe ich da auch bei dieser Ärztin erlebt, die mich da also haben wollte als Hilfskraft in ihrer Zimmervermietung. Und wie du sagtest, als wir vorm Theater standen, oh Gott, die sehen ja alle aus wie die aus der evangelischen Kirche am Sonntag bei uns kommen. Irgendwie gruselig. Diese Hochnäsigkeit, sowas Blasiertes, so versnoppt, ja. Und da geht so eine, das ist die negative Seite. Und die evangelische Kirche hat ja im Dritten Reich unter Hitler eine ganz schlimme Rolle gespielt, Volker. Du bist dran.
1: Ja.
0: Ja.
1: Und dann kam die Stuttgarter Erklärung, da haben sie Buße getan dafür, dass sie Hitler unterstützt haben.
0: Ich wollte jetzt trotzdem mal über die schlechte Rolle spielen, die evangelische Kirche im Weimarer Republik oder Quatsch in dem Dritten Reich gespielt hat.
1: Ja, Hitler wollte ja erst die Juden vernichten. Im Hinterkopf hat er schon gedacht, weil ja er wollte ja den Wotan-Kult aus Skandinavien, so den hat er ja dann und Charles Darwin, das Schwächere wird irgendwann ausgemerzt, weil dann setzt sich das Starke durch und was schwach ist, wird automatisch irgendwann sowieso zugrunde gehen. Und weil den Kirchen ja immer das Schwache teilweise auch damals noch versucht wurde zu halten, war Hitler auch die Kirche ein Dorn im Auge. Also die Kirche, Hitler hätte dann, nachdem er die Juden ganz vergast hätte, komplett, Hitler hat sogar die Judenvergasung vorgezogen vor dem Kriegsgewinn. Hat sich schon gedacht, wenn er den Krieg auch verliert, Hauptsache ich schaffe es, dass die Juden vergast sind.
0: Kleiner Moment, bitte, Volker. Die Rolle der evangelischen Kirche war, dass die größten Teile der evangelischen Kirche wurden zu deutschen Christen, die ganz ausdrücklich Adolf Hitler als Heilsbringer ansahen und ihn unterstützten.
1: Und sie haben nicht daran gedacht, dass Hitler eigentlich am Ende, wenn die Juden alle tot sind, auch die Christen auch, das Christentum auch abgeschafft hätte. Er wollte ja eigentlich denn das Charles-Darwin-Prinzip, das Stärkere setzt sich durch, was schwach ist, ist sowieso unwert, ist wie im Tierleben.
0: Ja, ist richtig.
1: Dass das Schwache dann ausgemerzt wird.
0: Also wir hatten hier in Hameln war eine starke Nazi-Stadt und es war irgendwie negative Erfahrung und dieses Bildungsbürgertum, von dem du da am Theater gesprochen hast, das ist mir auch schon seit den Schulzeiten irgendwie zuwider. Weil da ist immer diese Hochnäsigkeit, die bilden sich auf ihr Wissen was ein, die haben Goethe und Schiller gelesen und vielleicht ein bisschen Immanuel Kant und das, aber ne, und dann geben sie mit ihrem Wissen, mit ihrem Halbwissen an, aber wissen die wirklich was? Wenn man was weiß, das führt ja auch zu Ergebnissen, aber dieses Wissen ist so, das ist so nutzloses Wissen, was diese ganzen Bildungsbürger haben. Ne? Die laufen mit allen möglichen Wissen rum, aber es führt gar nicht zu echter Bildung. Und am Ende hast du dann bei den Evangelischen zum Beispiel so einen Oberbischof da, diesen Bedford Strom, der das muslimische Glaubensbekenntnis spricht, Allah ist Gott und Mohammed sein Prophet. Und das führt in die falsche Richtung. Und deswegen bin ich hungrig nach Gott, Volker, immer wieder oder nochmal gesagt, weil ich will deine Veränderung sehen. Ich will das nicht mehr sehen. Ich will, dass das fällt. Ich will, dass diese Hochnäsigkeit dieses Bildungsbürgertums hier verschwindet. Ja, so wie du auch immer sagst, dass die müssen ins Prophetische kommen. Und damit meinst du ja, dass sie wiedergeboren werden und dass sie nicht mehr auf uns herabschauen, sondern dass da eine Brüderlichkeit ist. Ja, Brüderlichkeit, das ist das, was dann eben...
1: Und auch die Philosophen, die wollen ja auch irgendwie, die versuchen... von sich alleine, auch ohne Gott irgendwie, dass es dann am besten den Gott dann abschaffen, wie wir letztens gehört haben.
0: Ja, ja, ja, ja.
1: Im philosophischen Radio.
0: Ja, ja,
1: der Habermas, wie der es erzählt hatte. Er wollte unbedingt.
0: Religion und Religion sind etwas Veraltetes. Etwas, ja, und das gehört eigentlich über, man hoffte, die viele Philosophen hoffen, auch hier in Deutschland, hoffen darauf, dass Religion und der Glaube an Götter oder an Gott irgendwann der Vergangenheit angehört. Ne? Das hatten wir da gehört. Mit dem, zum Beispiel mit einem relativ modernen, noch lebenden Philosophen, der Habermas heißt. Ja.
1: Je mehr sich die Säkularisierung in einem Staat durchsetzt, desto mehr tritt die Religion in den Hintergrund.
0: Das ist ja der Begriff Säkularisierung heißt ja, dass eigentlich glaubensgebundene Wertmaßstäbe Allgemeingut der Gesellschaft werden und man gar nicht mehr weiß, dass sie mal ursprünglich in Verbindung waren, zum Beispiel mit dem christlichen Glauben. Das ist der Begriff, das heißt Säkularisierung. Wir sind halt ein säkularisierter Staat, der eigentlich durch das Mittelalter her mal christliche Fundamente hatte, ne, oder hat. Aber das weiß man heute nicht mehr so richtig. Das ist heute Allgemeingut geworden und man hat es abgekoppelt von dem Alten oder Neuen Testament und dem, was wir eben als Christen als Heilige Schrift ansehen, Volker.
1: Und dann tritt das in den Hintergrund und es wird versucht, einen Staat aufzubauen, ganz ohne Glauben, ohne Gott. Und so die damalige Generation unter Hitler und nach Hitler, die haben dann versucht, noch so ein, als Bildungsbürger praktisch noch mit so ein bisschen Gott zu leben und den für sich in die Bresche sprengen lassen, damit es ihnen selber gut tut und so ein paar Neger, die dann sich um sie kümmern und ihren die Drecksarbeit machen.
0: Ja, wir wollen, wenn wir hier mal das Wort so Neger so benutzen, dann nur um etwas deutlich zu machen, wir wollen.
1: Es gibt ja auch weiße Neger.
0: Ja, ja, genau, es gibt auch weiße Neger. Es gibt auch den weißen Neger Wunderbar, ne? Ja, ja.
1: Die weißen Neger meine ich jetzt sinnbildlich, das sind die dummen Leute in Deutschland.
0: Genau, wir wollen mit dem Begriff
1: oder aus Frankreich oder aus Holland.
0: Wir wollen mit dem Begriff niemanden diskriminieren, sondern
1: oder sonst woher, ja, wo die herkommen. Das sind wir dummen Europäer. Wir sind praktisch dann auch die weißen Neger. Wir werden dumm gehalten, damit wir dann nur die Drecksarbeit machen für die Obrigen.
0: Ja, oder als dumm angesehen. Ne? Diejenigen, die dich auch dann, wenn du deine Visitenkärtchen in den Briefkästen verteilst und dann rufen sie dich an und möchten dich kennenlernen und zeigen dir ihren Garten, dann halten die dich auch oft für dumm und sagen so, naja, mit 10 Euro soll er doch zufrieden sein oder 12 oder 15 oder noch nicht mal 15 Euro, so viel ist kaum einer bereit auszugeben für eine nach den Steuernregeln abgerechnete Arbeitsstunde, sondern
1: Gott ist eine gegenseitige Wertschätzung,
0: ja,
1: vorhanden,
0: die fehlt eben.
1: Wo man gegenseitig sich wertschätzt und dann zusammenarbeitet. Wie wir damals schon erzählt haben, das Wichtigste ist eben, dass die armen Leute ins Prophetische kommen. Prophetische heißt in die Wahrheit, in den Glauben hineinkommen, ins Prophetische, damit sie ihre Armut nicht mehr so ernst nehmen und durch das Prophetische, durch das Gedankliche, durch die Spielerei mit dem Wort, mit Gott, mit das Prophetische, durch Prophetisch ein anderer Ausdruck für Prophetischen.
0: Ja, für das Reich Gottes. Du benutzt das immer für das Reich Gottes, als ein anderes Wort für das Reich Gottes. Ja,
1: und durch das Prophetische bekommt man dann Mut, auch mal Neues anzupacken und die
0: unsere Gesellschaft klafft immer weiter auseinander. Es gibt 50% im Land, die einen guten Start hatten, eine Familie, Eltern, die ihnen helfen konnten. Wolltest du noch was sagen?
1: Ja? Das Prophetische kann man vielleicht auch so sagen. Die armen Leute müssen ins Kreative kommen. Man kann auch sagen, das Prophetische.
0: Ja, das ist das.
1: Ins Kreative hört sich vielleicht noch ein bisschen besser an, wenn man es jetzt erklärt. Ja. Wenn die armen Leute ins Kreative kommen, dann wird die Kreativität, die prophetische Kreativität in ihnen wirksam. Und sie wissen etwas aus ihrem Leben zu machen.
0: Ja, aber das kann doch nur passieren durch den Heiligen Geist.
1: Durch den Heiligen Geist.
0: Das haben wir doch davon, wo du da jetzt, wovon du gerade redest, das erlebst du ja an deinem eigenen Leibe seit dem Tag, wo für dich sich der Himmel geöffnet hatte. Das war 1990.
1: Da kann man aus den
0: Das kann ja nur durch Jesus und den Heiligen Geist geschehen. Und deswegen sind wir hungrig nach Gott, damit das geschieht. Und jetzt, ihr könnt es schon ahnen, gibt es wieder Musik.
1: Warum? Jetzt sind wir gerade erst im Thema drin.
0: Nein, jetzt haben wir 10 Minuten, wir machen mal wieder Musik.

0: So, Volker, wo warst du eben stehen geblieben?
1: Ich war stehen geblieben bei der Kreativität. Und die Kreativität, die durch den Heiligen Geist gewirkt ist, diese Kreativität muss in den geistig Armen, in den armen Leuten, die die Bildung nicht haben, wirksam werden, damit die mit der Heiligen Geist geführten Kreativität ihre eigene Armut nicht so wichtig
0: Ja,
1: nehmen.
0: nicht nur wichtig nehmen, nicht so wichtig nehmen, dass man immer neidisch ist auf, ich kann mir den großen Flachbildschirm Fernseher nicht leisten, ich kann mir das teure Apple-Handy, das große mit dem großen Display nicht leisten, sondern auch Armut zu überwinden, Volker. Ja?
1: Und das gibt da, und das macht ja dann der Heilige Geist durch die Wiedergeburt.
0: Der kann dabei
1: Und
0: helfen. Der Heilige Geist kann dabei helfen.
1: dass die Kreativität nicht, wie du sagst, die falsche Kreativität, die einfach nur zum Ausbeuten gedacht ist, um Menschen
0: Es gibt
1: auszubeuten.
0: auch Kreativität hin zum Bösen, natürlich. Ne?
1: Ja.
0: Ja.
1: Dann, und durch den
0: Großer,
1: Heiligen.
0: großer Ideenreichtum, auch hier im Land, wieder die Vermögenden, die haben eine große Kreativität, Steuern zu umgehen, ihren Reichtum zu mehren und auch dafür zu sorgen, dass ihre Kinder eine gute Ausbildung haben und die anderen, die Kinder der Armen, nicht so eine gute Ausbildung haben, weil dann stellen die ja. Wenn alle eine gute Ausbildung hätten, dann würden die ja auch mit denen um die besseren Jobs konkurrieren. Da wird, ne, wir brauchen doch das dreigliedrige Bildungssystem. Irgendjemand muss doch den Müll wegräumen, Volker. Wir brauchen doch auch Loser.
1: Das dreigliedrige Bildungssystem hat sich auch seit den 50er Jahren bewährt.
0: Ja, genau. Wir haben heute eine immer größer werdende untere Schicht, die abgehängt ist. Die,
1: Und
0: die, die,
1: Abiturienten,
0: ja, die, denen
1: die
0: es immer
1: eigentlich,
0: besser geht.
1: den, nein, und Abiturienten, die eigentlich auf Realschulniveau sind, weil sie eigentlich nur durch hochgepeitscht
0: Ja,
1: wurden.
0: das im
1: Es gibt
0: Einzelnen.
1: viel mehr akademische Studenten als früher
0: Ja, das ist ja auch
1: und
0: gewünscht, das
1: die.
0: ist ja gewünscht.
1: Und die, ja, und die sind am Ende, wären es dann auch akademische Loser.
0: Nein, das stimmt so nicht. Heute kannst du fast ohne Abitur nichts mehr werden. Du wirst entweder heute Hilfsarbeiter oder Akademiker. Es ist ja fast schon so schlimm. Ja, Bäckerei-Fachverkäuferin, damit kannst du heute nichts mehr werden. Der Bäcker kann sich keine mehr leisten und wenn du dann in so eine Backwerk da reingehst, da stehen dann Ungelernte. Ne? Also am besten siehst du schon zu, auch als Mutter und Vater von Kindern, dass deine Kinder Abitur machen, weil dann haben sie nämlich eine gute Zukunftsperspektive. Wenn du kein Abitur hast, dann wird's schlecht.
1: Aber die
0: Dann,
1: Qualität des
0: ja,
1: Abiturs
0: das
1: ist
0: wollen wir jetzt
1: heute
0: nicht.
1: nicht mehr so
0: Na,
1: stark wie früher.
0: ja, das kann ja sein. Und es wird früher war alles besser. Mein Abitur, ich habe Abitur gemacht. Mein Abitur war ein Witz, ja, was ich an Abitur gemacht habe. Ich habe als
1: Du hast halt eine natürliche Bildung gehabt, deshalb konntest du ein super Abitur machen.
0: natürliche Bildung. Und
1: Aber du
0: ich
1: hast
0: bin
1: es
0: einfach
1: hin.
0: klug. Ich bin einfach klug, Volker.
1: Aber hinterher hast du dir das durch, ohne Jesus, die Klugheit dann selber kaputt gemacht, durch Drogen halt.
0: Nein,
1: Und
0: das
1: dann ohne
0: nein, auch nicht
1: Jesus
0: durch Drogen. Die
1: hätte.
0: Drogen waren ja, ich war orientierungslos mit 18, 19 und dann setzte bei mir ein gesundheitliches Erbe ein, das ich von meiner Mutter hatte, nämlich Depressivität, Depression. Und da mittendrin habe ich dann mal Drogen ausprobiert, Haschisch, und das hat eben bei mir nicht gerade so gut gewirkt, dann bin ich richtig krank geworden. Aber
1: Das hat die schöne Bildung eigentlich kaputt
0: nein, das
1: gemacht.
0: hat nein, ich hatte auch nicht so viel Bildung. Ich bin nicht gerade auf den Kopf gefallen und ich kann mir Dinge, die mich interessieren, die kann ich mir gut merken. Aber ich hatte unter anderem im Abitur habe ich als Prüfungsfächer Kunst und Sport gehabt. Als drittes und viertes Prüfungsfach. Mathematik, Erdkunde, Kunst und Sport. Es geht, glaube ich, heute gar nicht mehr, aber also wenn man dann sagt, früher war alles besser, bei Kindern muss man zuallererst, denke ich, wie ich das heute so sehe und auch auf meine alte Schulsituation bezogen, das wirst du vielleicht auch so, das wirst du bejahen können. Man muss bei Kindern die Neugierde aufrechterhalten. Ja, weil nur wenn du neugierig bist, dann lernst du auch und dann versuchst du auch Zusammenhänge zu verstehen und zu begreifen und ne, und dann setzt sich ein Baustein zum anderen und dann muss man eben dafür auch sorgen in den Schulen, dass da nicht Mobbing ist und dass man eben in den Schulschrank in der Pause eingesperrt wird und solche Dinge, ja.
1: Die sind kreativ heutzutage in den Schulen, sind sie kreativ, wie man seine Mitschüler am besten durch
0: Mobbing,
1: Mobbing unterwerfen kann.
0: steht das nicht nur im Römer 1, sie sind erfinderisch im Bösen? Ja. Ja, das ist schon schlimmer geworden. Und das wäre eben auch eine Aufgabe, der Erweckung. Das ist eine Aufgabe der Wiedergeburt, dass Menschen eben nicht mehr so bösartig sind. Denn das ist nochmal gesagt, du wirst durch die Wiedergeburt ein besserer Mensch. Ja?
1: Durch die Wiedergeburt wirst du ein besserer Mensch, ja.
0: Weil das ist Ziel.
1: Und deshalb,
0: weil du kriegst ja ein neues Herz. Du kriegst ja, Gott gibt dir sein Herz und er nimmt dein altes Herz raus, das böse Herz, und gibt dir ein neues Herz. Und das sollte sich auch dahinter in deinem Leben als Christ irgendwie bemerkbar machen. So, wir reden hier darüber, dass wir hungrig nach Gott sind, und ich habe, und mir ist es wichtig, das mal das zu zeigen, was das denn bedeutet. Was das bedeutet in dieser Gesellschaft, in Deutschland und in der Welt.
1: Und deshalb muss auch das Bildungsbürgertum, die gut betuchten Leute, die müssen auch vom Heiligen Geist in die Kreativität kommen, in das Prophetische kommen,
0: ja,
1: in die von Gott geführte Kreativität.
0: Ja, auch in die, ja, auch
1: damit
0: in die,
1: damit ihre Bildung eigentlich
0: zum Wohl aller.
1: Zum Wohle dessen wird, dass die anderen hineinbringt und
0: ja,
1: dass sie sich gegenseitig auf Augenhöhe dann wertschätzen können.
0: Dazu gehört auch der Satz, der in der Bibel steht, dass es der Geist Gottes ist, der zur Buße führt. Ja, dass die Menschen nämlich erkennen, oh Gott, ich bin ja gar nicht so. Ja, jetzt wörtlich gesagt, dass sie zu Gott sagen, oh Gott, oh du Gott, ich bin ja gar nicht so toll, wie ich selber dachte. Ne, ich dachte, ich bin Arzt, Rechtsanwalt oder irgendwas, und ich halte mich für einen, ich zahle ja so viel Steuern hier im Land, ich dachte, ich wäre hier einer derjenigen, die dieses Land aufrecht erhält, aber jetzt erkenne ich, dass das gar nicht stimmt. Du, Gott, hältst alles aufrecht in deiner Gnade. Und ich habe eigentlich bis heute doch sehr, sehr auf Kosten dieser Gesellschaft gelebt und auch gerade auf Kosten derjenigen, die schlechter ausgebildet sind und auch schlechter bezahlt sind. Wenn man mal in die Welt rausschaut, ich lese gerade so hier von diese Blätter zur politischen Bildung, das kriegt man aus Berlin, da von der Bundesregierung, das kriege ich so einmal alle 3 Monate zugeschickt. Da lese ich gerade, was in Indien so abgeht, ne, wie die indische Gesellschaft aussieht. Und da habe ich gerade gelesen, dass dort heute, dass bis 1985 dort noch die Sitte bestand, dass man die Witwen mit dem verstorbenen Ehemann zusammen verbrennt. Hast du das verstanden, was ich gesagt habe?
1: Weil beim lebendigen Leib.
0: Richtig, genau das. Wenn also in Indien haben die viel die Feuerbestattung, die Hindus, ne, die verbrennen ihre Toten. Und dann haben die da die Witwe da haben die den Toten, den haben sie bandagiert, auf einen Stapel Holz gelegt, und die Frau haben sie daneben gesetzt. Und das wurde 1985 erst verboten. 1985, das ist jetzt 32 Jahre her, da war ich schon 23. Und dann habe ich da gelesen, dass in Indien es noch heute gleichzeitig mit der Verbrennung, mit dem Verbot der Verbrennung, muss man sich mal klar machen, wie barbarisch das ist. Ja? Lebendige Frauen werden neben den toten Mann auf einen Scheiterhaufen gesetzt und mitverbrannt. Ne? Es war einfach so Sitte. Und das ist heute noch, also gleichzeitig wurde die Mitgift verboten. In Indien war es Sitte, Volker, dass ein Vater einer Tochter eine große Summe Geld mitgeben musste, damit er die verheiraten kann. Und dann haben also die Familien, die Söhne hatten, haben dann rumgeguckt. Also Liebesehen gibt es sowieso kaum in Indien. Dann hat man eben geguckt, dass man für den Sohn die Braut bekommen hat mit der höchsten Mitgift. Und wenn der Sohn jetzt nicht so attraktiv war, weil er nicht so gebildet war, nicht so gut aussah oder irgendwie, ne, hatte vielleicht irgendeinen körperlichen Mangel, da fehlte ein Arm oder ein Fuß, da musste man für den Sohn irgendeine Tochter nehmen, wo dann vielleicht die Mitgift nicht so gut war, das Geldgeschenk bei der Hochzeit. Diese Bräute, die haben dann oft nicht lange gelebt. Die wurden von den Schwiegermüttern vergiftet. Und das ist heute noch der Fall, das habe ich da gerade gelesen, dass heute noch massenhaft Schwiegermütter vor Gericht stehen, weil sie die Schwiegertöchter quälen, misshandeln, unterdrücken, bevormunden oder aber sogar vergiften, weil sie dann für den Sohn eine bessere Schwiegertochter, mit einer neuen Mitgift.
1: Können sie auch ausziehen, wegziehen von dieser Schwiegermutter.
0: Nein, dann bei einer Scheidung müssten sie ja die Schwiegertochter dann entschädigen. Aber wenn sie tot ist, dann ist sie tot und dann kann der Sohn ja wieder heiraten. Gibt's die nächste Mitgift.
1: Der Sohn zieht einfach mit seiner Ehefrau weg von den Eltern.
0: Das gibt's da alles nicht. Und darauf will ich ja hinaus. Ja, kennst du die Bibelstelle, wo da steht, Finsternis bedeckt das Erdreich und dunkel die Völker? Und das siehst du da in Indien, ne? Das siehst du da auch in Indien. Und wenn man rausguckt in die Welt, und deswegen kommen die ja aus aller Welt hierher nach Deutschland als Flüchtlinge zu uns, Volker, weil es bei uns so hell ist. Hier ist es so schön. Bei uns ist so ein Segen, Krankenversicherungen. Wir kriegen, die Flüchtlinge kommen alle hierher und kriegen erstmal, jeder, der anerkannt und auch noch nicht anerkannt wird, jeder kriegt schon während seines Asylverfahrens vollen Zugang zu unserem Krankensystem, ne? Ja, und deswegen kommen sie ja aus allen Ländern, aus Afghanistan, Syrien, Irak, Iran, bis aus Indien, Bangladesch kommen die Menschen, ne? Die kommen von, wo, was hast du neulich, du hattest die Sorge, die kommen jetzt da aus Myanmar, die, ne? Diese, wie hießen sie, die Rohingyas, die vertrieben wurden, ne? Auch eine Million, ne? Afrika, von überall her kommen sie, weil es hier so schön ist bei uns. Und warum? Weil in der Rest der Welt ist eben solche Finsternis, Volker. Und deswegen bin ich hungrig nach Gott.
1: Wenn Gott nicht eingreift, dann wird sie mich auch Deutschland zur Wüste.
0: Deswegen bin ich hungrig nach Gott, weil ich da eine Veränderung sehen will, auch für Indien. Ja, und wir stehen irgendwo an einem Punkt, da haben wir eben drüber geredet, die evangelische Kirche hat keine Kraft mehr. Die trägt die Nase hoch, die Bischöfinnen, Pastorinnen, aber auch die männlichen Kollegen, die stellen sich da vorne hin und zelebrieren sich selber als Heilsbringer. Sie glauben, sie könnten die Menschen dazu aufrufen, diese Gesellschaft zum Positiven zu verändern aus eigener Kraft, ohne dass Christus noch im Mittelpunkt steht. Für mich ist die evangelische Kirche eine Selbsthilfegruppe ohne Gott, Volker.
1: Naja, das ist halt praktisch das Gleiche, wie jede andere Religion auch eine Selbsthilfegruppe wird.
0: Ja, das weiß ich nicht, aber jetzt ganz speziell, die Evangelien sind für mich eine Selbsthilfegruppe. Die haben da vorne, da zelebriert jemand einen Gottesdienst, aber ohne Gott. Ne? Da werden noch die Arme ausgebreitet, der Herr segne euch und irgendwas, aber der Name Jesus wird kaum erwähnt. Bei den Katholiken sieht es etwas besser aus, sind aber auch im Grunde ziemlich schwach, und bei uns Charismatikern, und da ist auch nichts los, ne? Ja, wir haben es auch total verbockt. Wir haben es auch total verbockt.
1: Keiner mehr wiedergeboren in den letzten 10 Jahren. Oder so gut wie keiner mehr. Man hat davon nicht mehr so viel gehört wie früher. Vor 20 Jahren hat man ja noch viel gehört, wenn die Leute wiedergeboren sind. Aber.
0: Ja, ich bin ja jetzt nicht mehr so drin. Ich kann das nicht so. Unsere alte Gemeinde ist geschrumpft.
1: Zwangswiedergeboren.
0: Unsere alte, ja, das waren sie früher auch schon, ne? Du bist ja immer hartnäckig oder dickfällig gewesen. Ich hätte ja das ganze Höllengepredige nichts ausgemacht. Aber unsere Gemeinde ist von 150 Leuten auf 30, 40 zusammengeschrumpft. Also das ist kein Wachstum, da ist auch niemand mehr dazugekommen, ne? Sondern das ist kein Wachstum, das ist ein Schrumpfungsprozess. Wie sieht das aus? Wir haben jetzt 12, 13 Minuten Redebeitrag. Möchtest du wieder Musik oder noch ein bisschen reden?
1: Dann machen wir gleich weiter.
0: Was heißt? Also erstmal Musik.
1: Gleich weiter nach der Musik.
0: Okay.

0: Hunger nach Gott, waren wir stehen geblieben. Hunger nach Gott durch göttliche Kreativität. Ja, wir wollen sehen, die göttliche Kreativität, die in den Gebildeten und den Ungebildeten wirksam wird, zum Wohle Deutschlands, damit alle Menschen, die hier reinkommen, von anderen Nationen, dass die erfasst werden von der Welle des Heiligen Geistes und in die gottgegebene Kreativität kommen können,
1: Ja, nicht,
0: worauf
1: also,
0: wir hoffen,
1: ja.
0: damit sie auch in unserem Staat erkennen, das, was hier erkämpft wurde, wird nicht zunichte gemacht. Es ist, wir wollen dafür beitragen, dazu beitragen, dass es auch weitergeht mit Deutschland.
1: Ich will, ja, ich will gar nicht, es klingt jetzt fast so wie so ein Aufruf, dass die dann auch kommen sollen, damit es sollte auch was von Deutschland vielleicht ausgehen oder insgesamt muss was in der Welt, was Neues passieren, damit die Menschen sich nicht alle auf den Weg machen hierher, ne? Weil das, wir
0: Die
1: können
0: sollen
1: das.
0: hier ausgerüstet werden, damit die, die hier sind, wieder zurückgehen können und die von Gott gegebene Kreativität in ihren eigenen Ländern aufrichten können.
1: Soll
0: Und
1: mir
0: dann
1: recht
0: kann man
1: sein? So.
0: beten, unser tägliches Brot gib uns
1: Naja,
0: heute,
1: mach es jetzt nicht so kompliziert. Jetzt fang es nicht wieder an, alles zu erklären, das
0: dass
1: Vater
0: die,
1: unser.
0: dass in ihren eigenen Ländern, wenn die zurückgehen nach
1: Ja,
0: Afghanistan
1: nee,
0: und
1: Volker, nicht nur. Das ist mir noch zu klein, weil der Heilige Geist ist ja größer. Der kann ja auch direkt dort in diesen Ländern wirken. Die Leute müssen nicht erst hierher kommen, um dann hier irgendwie unter den Heiligen Geist zu kommen und dann zurückzugehen. Die allermeisten von denen, die hier sind, werden nicht zurückgehen. Die Muslime können nicht zurückgehen. Die werden in ihre Heimat dann umgebracht. Und viele anderen wollen auch nicht zurückgehen, wenn die erstmal Deutschland geschmeckt haben. Sogar ja, Afrikaner, die gehen nicht mehr nach Afrika zurück, da ins Elend zu ihren Landsleuten. Die sagen, nee, nee, das tue ich mir nicht an. Bei aller Liebe gehe ich nicht zurück zu meinen armen afrikanischen Mitmenschen, weil
0: Und
1: das
0: wenn wenn der Senegal dann dadurch durch den Heiligen
1: es
0: Geist verwandelt wird, dann wird der Senegal zu einer fruchtbaren Region werden.
1: Davon rede ich. Also erstens soll das für Deutschland passieren.
0: Das Brot wird nicht verpestet, die Äcker werden nicht verpestet, die EU schickt nicht mehr unnütze Lebensmittel nach dem Senegal, damit sie ihre eigenen Hühnerrassen haben und ihre eigenen Lebensmittel haben, die sie selber wieder verkaufen und nicht die
1: Naja, das, diese,
0: billig
1: diese.
0: Reste aus der EU im
1: Ja,
0: Senegal
1: genau. Ja, aber es
0: verkaufen.
1: geht schon weiter mit Tomaten aus Italien, die machen da die Tomatenwirtschaft kaputt. Unsere Altkleiderspenden machen da auch das Land kaputt. Wenn wir Schuhe in Altkleidercontainer schmeißen, dann macht das Afrika nicht reicher, sondern ärmer, weil die haben sich früher irgendwie aus irgend, die haben früher selber Schuhe hergestellt, geflochtene, dann zum Teil aus Autoreifen. Heute schmeißen wir unsere billigen Turnschuhe, die wir nur 4 Wochen tragen, in den Container und die gehen nach Afrika und machen dann da, ne, machen die Leute arbeitslos, weil die kannst du dann da auf dem Markt kaufen für 1, 2 Euro. Ja, also erstens soll der Heilige, das ist das, darüber hätten wir auch heute reden können. Wir wollen mal ein neues Format hier machen, wir wollen eine Bibelstunde machen. Da nehmen wir uns einen Bibelvers vor, da wollen wir eine Stunde lang drüber reden. Und wir hätten zum Beispiel den Bibelvers nehmen können aus dem Vater unser, dein Reich komme, Vater unser, der du im Himmel bist, dann geheiligt werde dein Name, dein Reich komme. Nehmen wir das mal als einen Bibelvers. Und ne, das hätten wir jetzt da auch drüber reden können, eine Stunde lang. Das ist das Kommen des Reiches Gottes, wenn also die Dinge sich verbessern. Ne? Und das ist der Sauerteig, von dem Jesus spricht, den die kluge Hausfrau nahm und unter das Mehl mengte. Denn wenn wir heute Wohlstand in Deutschland haben, dann ist das nicht auf unser Mist gewachsen. Das ist nicht die Geistesleistung von denjenigen, die sich eben als Leistungsträger bezeichnen und mehr als 250.000 Euro im Jahr verdienen, ja, die Freiberuflern, sondern das ist die Gabe des Heiligen Geistes.
0: Ja,
1: Und
0: wir wollen, dass die Staaten.
1: das kann auch in Afrika passieren, das soll da passieren, damit die Menschen dort vor Ort,
0: Nicht erst hier nach Europa müssen.
1: ja, dass die Leute dort vor Ort ein Leben
0: Und die,
1: entwickeln
0: die hier
1: können.
0: leben, die können dann auch vom Heiligen Geist
1: Ja, mit denen
0: erfasst
1: haben wir
0: werden,
1: genug, ja.
0: dass sie dann freiwillig, dass sie dann durch den Heiligen Geist geführt sagen: Oh, wir haben von Gott so viel Kraft bekommen, wir gehen zurück nach dem Senegal, nach Myanmar oder sonst wo hin. Und wir kommen dort auf offene Ohren und die hören uns zu
1: Wir
0: und
1: haben
0: können
1: eine,
0: dort das Reich Gottes aufbauen.
1: wir haben, Volker, wir haben einen Bevölkerungsanteil in Deutschland, der immer größer wird, der nicht mehr als die Hauptschule geschafft hat, wo Alleinerziehende, so viele alleinerziehende Mütter sind, die nicht die Kraft haben, ihren Söhnen und Töchtern ausreichend zu helfen, damit die eine gute Schulbildung und damit gute Berufschancen haben. Ja, wir müssen gar nicht immer über Flüchtlinge oder Migranten reden, die auch keine guten Chancen haben. Wenn du eben aus dem Senegal kommst und Analphabet bist, was soll dann Deutschland mit dir anfangen? Ne? Hier, wir brauchen ja, deswegen wollte man ja, man wollte ja von der deutschen Bundesregierung auch einen Anteil von 50% und mehr Abiturienten pro Schülerjahrgang, weil das heute sinnvoll ist, ne, dass du Informatik studierst, wenn es eben um alle diese Zukunftsfragen geht, Windenergie, Solarenergie und alle möglichen, und dann auch hier Elektromobilität und ich weiß nicht was. Da kannst du eben keine Leute gebrauchen, die gerade mit Ach und Krach die Hauptschule geschafft haben oder noch nicht mal einen Hauptschulabschluss haben, sondern du brauchst dann wirklich Leute, die möglichst viel können und klug sind und ja, man kann aus einfachen Verhältnissen kommen und klug sein. Ich komme auch aus einfachen Verhältnissen. Mein Vater war ein Arbeiter, meine Mutter war auch eine Arbeiterin, weil meine Mutter war Sekretärin.
0: Und jetzt ist es ja
1: meine
0: so,
1: Eltern waren keine Akademiker.
0: Und ne? Jetzt ist es so, dass die einfachen Schulen, die Qualität der einfachen Schulen wird geringer, das Lernniveau, es passt sich am geringsten an. Und die Guten gehen schon auf private Schulen.
1: Ja, das ist ja.
0: Und dann
1: ja.
0: ist es eine Trennung.
1: Ja, und es scheint sowieso immer schwieriger zu werden. Es scheint in diesen Zeiten von diesen Ballerspielen und den vielen Angeboten, die das Internet macht, solche Spielekonsolen und die Smartphones, da scheint es immer schwerer zu werden, zu lernen. Und überhaupt noch was nach 13 Jahren Schulzeit. Irgendwas begriffen zu haben. Und dann wird es dann irgendwann schwierig für eine Gesellschaft, wenn da kaum noch jemand, also ich war auch nicht, ja, ich war nicht besonders geeignet für ein Hochschulstudium nach meinem Abitur. Und ich habe viele Jahre gebraucht, um wirklich die Zusammenhänge, über die ich hier auch dann rede mit dir und auch alleine, um die zu begreifen. Und dann wird es schwierig. Dann wird es schwierig, dann noch Dinge wirklich als Ingenieur eine Tätigkeit, um ein Auto zu konstruieren bei VW, um eben nicht einen Dieselskandal auszulösen und so weiter. Das ist alles nicht so einfach. Ich hoffe in all diesen Aspekten auf das Reich Gottes, Volker, auf diese schöpferische Kraft des Heiligen Geistes. Du hast das eben als die Kreativität genannt. Und dass da sich was verändert.
0: Gottgegebene Kreativität.
1: Ja, die gottgegebene Kreativität. Jetzt korrigierst du mich. Dass wirklich was passiert. Was passiert auf Erden. Und ich wünsche es mir, dass wir an dieser Schwelle sind. Weil wir sind in ganz vielen Dingen nicht an so einem guten Punkt. Und kann man vielleicht immer sagen und immer sehen. Und wir könnten vielleicht gleich nochmal einen Ausblick machen, den ich schon länger versuche. Jesus muss dann doch bald wiederkommen, ne? Real, dass er dann, dass dieses tausendjährige Friedensreich beginnt, weil irgendwann sind die Probleme hier überhaupt nicht mehr zu handeln. Irgendwann haben wir hier an die 10 Milliarden Menschenvölker und dann bricht hier großer Mord und Totschlag aus. Dann kommen wir zu solchen apokalyptischen Szenarien, wie die in vielen so Science-Fiction-Filmen immer wieder, ne? Verarmte Massen und auf den privaten Fernsehsendern laufen ganz viele solche Filme.
0: Und ein kleines Bildungsbürgertum in den Städten.
1: Oben drüber hast du dann zum Teil eine ganz brutale Elite, die das mit eiserner Hand dann irgendwie noch regieren muss. Das ist dann hier dieses Judge Dredd mit Sylvester Stallone oder Robocop, ne, wo eine riesige verwahrloseste Masse ist, oder dann hast du mit, sind ja auch solche ähnlichen Visionen, sind ja schon bei Superman und oder auch Batman da, das spielt ja dann in Gotham City. Gotham City ist eigentlich das ehemalige New York und da gibt's ja ganz, ganz viele Visionen, die alle ganz schrecklich sind, wo die großen Menschenmassen vollkommen verwahrlost sind. Und dann gibt's nur noch wenige, da muss man von oben hart durchregieren und ganz skrupellos auch töten, um überhaupt noch Recht und Ordnung so ein bisschen aufrecht zu erhalten.
0: Darüber gleich mehr.
1: Okay, dann kommen wir dann zum Ende.

0: Ich war eben stehen geblieben, Volker, bei diesen Zukunftsszenarien da von Hollywood, die ganz, ganz gruselig sind. Und ja, mit immer mehr Menschen auf dieser Welt, gleichzeitig, wo wir Atomkraftwerke haben, die dann kaputt gehen können, wie in Fukushima in Japan. Wir haben Atombomben, wir haben hochgerüstete Armeen, wir haben Umweltgifte, Industrien, die auch in Indien schon die Landschaft verwüsten, in China auch. Viel Umweltzerstörung, weil da eben auch rücksichtslos wieder vorangegangen wird. Mir ist es wichtig, das zu betonen, dass ich glaube, dass Jesus einen guten Plan hat für diese Erde und dass er das alles nicht will. Und deswegen bete ich das Vaterunser. Ja, dass sein Reich kommt und sein Wille geschieht, damit wir hier auf Erden, damit es uns gut geht. Damit wir hier die Zeit, die wir auf Erden haben, damit wir hier irgendwie ein gutes Leben haben. Ja, unsere Lebenszeit, die schreitet auch voran. Wir sind jetzt Mitte 50. Viele haben so lange schon nicht mal so lange gelebt. Die sind schon tot. Die sind geboren worden und sind schon wieder weg. Und ich bin davon überzeugt, dass Gott, der das Leben liebt, unser Jesus, dass er diese Welt verwandeln will. Und am Ende wird er hier regieren. Am Ende wird er hier ja regieren und er wird, so steht es in der Bibel, dieses tausendjährige Friedensreich. Und und deswegen bete ich das Vaterunser, damit solche Zukunftsfantasien wie in diesen Hollywood-Filmen, wie eben erwähnt, nicht Wirklichkeit werden, sondern dass anstelle dessen das Reich Gottes diese Welt durchsäuert und hier was.
1: Und die vom Heiligen Geist gegebene Kreativität wirksam wird.
0: Genau, ja. Eine Verbesserung der Menschen. Ja, Deutschland ist heute so, wie es ist, so gut, weil hier schon der Heilige Geist seit über 1000 Jahren am Wirken ist. Und da muss eine neue Stufe kommen. Das ist noch nicht beendet. Ja, wir hatten in Rinteln da damals die allererste Konferenz, die Gemeinde abgehalten hat, 1992, die hieß, die Reformation geht weiter. Ja, und das Thema ist nicht erledigt. Die Reformation geht immer noch weiter, Volker, und wir sind ein Teil davon. Wir sind berufen, die charismatische Welt mit zu reformieren. Und ich habe es ja auch schon mal gesagt, der Reinhard Bonke, die ganze Sache da, die ist in Afrika auch bestimmt bald am Ende, wenn nicht schon jetzt. Da kommen zwar noch Millionen, aber irgendwann werden die gleichen Probleme bekommen wie bei uns in den Gemeinden. Dann wird es auch nicht mehr vorangehen, weil die ein falsches Evangelium predigen.
1: Dass Deutschland in die Mündigkeit eines wiedergeborenen Christen kommt.
0: Ja. Ja, die Menschen in den Gemeinden und die Menschen außerhalb der Gemeinden. Hier muss was Neues passieren in dieser Welt. Wir sind an einem Punkt angekommen der Stagnation. Alles stagniert. Die Wahrheit ist verloren gegangen. Ja, bei den Katholiken, die treten auf einem niedrigen Niveau, wo sie sich so noch einigermaßen halten. Die Protestanten haben alles durch Humanismus ersetzt. Ne? Die kochen mit Persern. Dann öffnet sich der Himmel. Und die Charismatiker und die Evangelikalen haben sich auch in ihren Evangelien, mit ihren falschen Evangelien, die sie predigen, in einem Labyrinthgarten verirrt, wo sie den Ausgang nicht mehr finden. So, wir werden gleich zu Ende kommen mit der Sendung. Was ist dir noch wichtig? Was möchtest du noch sagen?
1: Ja, wir wollen beten. Fürbittend wollen wir eintreten für alle Menschen, die in Deutschland leben, die dieses Land betreten haben. Herr Jesus Christus, begegne jeden Einzelnen, der in Deutschland seit eh und je gelebt hat und jeden Einzelnen, der Deutschland auf der Durchreise oder
0: als
1: Neuankömmlich betreten hat, dass er überführt wird durch die vom Heiligen Geist gegebene Kreativität, dass sie erfüllt werden, die Menschen, die Neuankömmlinge und auch die Alteingesessenen, damit es zum Nutzen wird für die ganze Erde, dass wirklich dieses Zeitalter der Erweckung jetzt ausbrechen kann, wo die Erde zum Positiven verändert wird, bevor Christus wiederkommt.
0: Naja, das Wiederkommen ist ja dann nur die Krönung, dass er wird ja regieren. Wir müssen das immer ganz, ganz fein unterscheiden von diesen theologischen Szenarien, die Freikirchler üblicherweise aufbauen. Da ist die Wiederkunft Christi ja irgendwie das Ende, die Abrechnung und der Schlussstrich und das Verlorengehen aller Unbekehrten. Das glauben wir ja nicht.
1: Ja, kannst du ja beten. Für die tausend Jahre, wo Christus hier regiert.
0: Ja, ich weiß jetzt nicht so genau, was ich jetzt beten soll. Also ich habe eben erstmal diese, Jesus, mach du, dass diese Erweckung beginnt, dass dieser Volker sagte, der vielleicht ist da ein Engel, der wieder, dass dein Engel, der für uns kämpft, irgendwo aufgehalten wird. Löse diese Blockade, Jesus, damit dieser nächste Schritt im Wachstum deines Reiches geschehen kann. Ja, denn wir sind an einem toten Punkt angelangt, wo irgendwie nichts mehr vorangeht. Und damit dein Reich kommen kann, Jesus, muss ein Damm brechen. Und damit diese vielen, vielen Milliarden Menschen, die auf der Erde leben, damit sie Wohlergehen haben und der Teufel nicht hier wüten kann und seine Zerstörung bringen kann. Bis zu dem Tag, an dem alles gut wird, nämlich da, wo du wiederkommst, Jesus, und wo du mit deinen Märtyrern diese Welt regieren wirst, wenn ich das so glauben kann, was da in der Bibel steht, für 1000 Jahre, bevor du dann einen neuen Himmel, eine neue Erde schaffen wirst. Darum bitte ich dich, Jesus, und mach schnell, ja? Maranatha.
1: Maranatha, lass es geschehen, dass dieses wirksam wird, dass die Verheißungen wahr werden, die wir so oft gehört haben, dass Deutschland zum Segen für die Erde wird, dass der anglikanische Einfluss aufhört.
0: Der angelsächsische, nicht der anglikanische. Also das, was aus der englischsprachigen Welt kommt. Ne?
1: Das Höllegetue, dass das aufhört und dass Christus wirksam wird. Ne?
0: Ja.
1: Das ist das Wichtige, Herr Jesus Christus, wirke, schenke deine Kreativität in das Bildungsbürgertum und Herr Jesus Christus in die armen Leute. Ja, lasst uns zusammen das Vaterunser beten.
0: Vater unser, der im Himmel bist, geheiligt werde dein Name, dein Reich komme, dein Wille geschehe, wie im Himmel so auf Erden. Unser tägliches Brot gib uns heute und vergib uns unsere Schuld, wie auch wir vergeben unseren Schuldigern. Und führe uns nicht in Versuchung, sondern erlöse uns von dem Bösen, denn dein ist das Reich und die Kraft und die Herrlichkeit in Ewigkeit. Amen.

Devil Fantastic. Devil Fantastic. Mit den Worten im Kopf bin ich heute aufgewacht, eben gerade aufgewacht aus dem Schlaf. Devil Fantastic. Und während ich, mir war irgendwie klar, dieser Begriff bedeutet, das ist der Antichrist, der kommen wird, ja. Es wird einer sein, der die Menschen begeistert. Er wird fantastisch sein. Ich habe gestern Abend ein bisschen recherchiert bei Morningstar Worship, also diese, das ist von Rick Joyner, die Band, und habe mir das ein bisschen angehört und mich an alte Zeiten erinnert, dieser Don Potter mit seinem Warfare, da sind also irre. Ich hoffe, dass es gut ist, und dann habe ich das verglichen mit Bethel Church, Bethel, was Jelena hört, und ich musste husten, als ich Bethel ausgemacht hatte, da kommt man in eine, man kommt da in eine ganz falsche Begeisterung rein. Die ist, ja, und ich verstehe das auch, dass Lena da reinkommt. Devil Fantastic. Devil Fantastic. Ja. Und während ich dieses Wort immer dachte und die Auslegung dafür hatte, das ist der Antichrist, der jetzt kommt, aufgrund, den ganzen Morgen ging draußen stark der Wind. Das sind die Ausläufer eines Wirbelsturms, der über Luxemburg gezogen ist. Hat da 100 Dächer abgedeckt und Verwüstungen gebracht. Ja, das Klima ist, gerät scheinbar wirklich außer Band, Rand und Band. Und zu diesem Zusammenhang wird der Devil Fantastic kommen, der Antichrist wird kommen. Und und während ich das alles so dachte, da fiel mir ein, Mensch, du hast doch eben noch einen Traum gehabt, vergiss den nicht. Und hatte ich einen Traum? Ach ja, ich hatte ja einen Traum. Und also so einen Traum habe ich noch nicht gehabt. Ich war wieder mit dem Motorroller unterwegs. Warum auch immer, und hinten drauf saß meine Nachbarin, die Armgard. Und die ist Pastorentochter. Armgard, ich gucke gleich mal nach, heißt entweder die Gewappnete oder die Bewährte, ja, also die mit Waffen, Arm, heißt ja Armor. Armur ist also die Rüstung auch und die Waffen. Armed, ja, armed im Englischen. Armed Forces, bewaffnete Kräfte. Und Guard ist ja die Wache. Oder jedenfalls war ich mit ihr unterwegs auf dem Motorroller. Ich fuhr so da Richtung Rinteln auf der Nebenstrecke über Rumbeck, und da fielen Obstbäumen und so lang. Und es war so ein Nachmittag-Abendausflug. Warum im Armgard hinten drauf saß, weiß ich nicht. Wir haben jedenfalls so einen kleinen Ausflug gemacht und fuhren Richtung Rinteln. Ich guckte Richtung Rinteln, und dass ich plötzlich sagte, Armgard, guck mal, da ist ein Vulkanausbruch in Rinteln. Und das Ding habt ihr noch nicht gesehen, Leute. Also sowas, das war wie in dem Film von Krakatau. Wir sind noch ein Stück weitergefahren oder angehalten unter diesen Apfelbäumen, Obstbäumen, die da an der Straße so in einer Reihe standen. Und der Blick Richtung Rinteln, dann sahen wir, dass da wirklich ein Vulkanausbruch war, wie so am Krakatau. Da flog alles in die Luft, oder der Ätna. Da kam wirklich so Staub und Asche, Fontänen und Wolken raus. Aber alles ging in die Luft, also ganz Rinteln flog in die Luft. So ein Vulkanausbruch war das. Und waren noch irgendwie andere Menschen plötzlich da, die liefen weg oder was. Ich hatte erst noch so den Eindruck, glaube ich, komm, wir fahren ein bisschen näher dran, aber dann kam über die Luft aus der, über den, ja, vom Himmel her kam solche Hitze. Das waren fast wie so Krakenarme, so Tentakel, Krakenarme, kam so eine Hitzewelle auf mich zu, und die wurde abgehalten von den Bäumen, unter denen wir da standen. Die Obstbäume, die verkohlten gleich, die wurden zu Asche. Ich habe den Motorroller gewendet und bin in das Feld, habe irgendwie versucht wegzukommen, schnell wegzukommen, und bin in das Feld reingefahren. Aber wir wurden irgendwie vor der Hitze bewahrt. Vielleicht, weil ich ja Armgard dabei hatte, die mich bewahrte. Ich weiß es nicht. Also dieser Ausbruch dieses Vulkans ist unglaublich. Es war eine, ja, wie ein, viel, viel schlimmer als irgendeine Atombombenexplosion. Kurz danach war ich dann nach Rinteln reingefahren mit dem Motorroller. Ich hatte dann aber den Mike Ratajczak bei mir, und wir sind zur Innenstadt gefahren, an die Weser, und da war nichts. Da war die Brücke, die war weg, alles war weg. Und Mike ging auf das Reststück der Brücke, überlagen so Trümmerteile rum. Und er machte in seiner
clownigen Art erstmal wieder irgendwie Scherze und fing an, da irgendwie Lobpreis zu machen und freute sich. Und ich sagte dann so, Mike, jetzt pass mal auf hier, das ist ja gerade, hier ist gerade ein Unglück passiert, hier hat es Tote gegeben, Tote und viele Verwundete, Verletzte. Du kannst jetzt hier nicht solche Scherze machen und Lobpreis machen, wir müssen jetzt ja erstmal Trauer oder eine Traueransprache halten. Naja, also da war ziemlich eine Verwüstung und irgendwie sah es, ist ja alles traummäßig immer ein bisschen anders, als es in der Wirklichkeit ist. Ja, das war der Traum, den ich heute hatte, am 10.8. Irgendwann so um 10, 11 Uhr werde ich das geträumt haben. Also ich bin davon, ja, davon, es muss so sein, ich glaube es, ich hoffe es. Heiliger Geist, was sagst du, Jesus? Da ist, Rinteln ist in die Luft geflogen. Rinteln ist in die Luft geflogen. Ja, ein unglaublicher Vulkanausbruch. Eine Hitzewelle, die mich fast auch versenkt hätte. Und Hitzewelle, der Sommer. Ja. Devil Fantastic. Der Antichrist, und der wird es eilig haben. Wenn das bedeutet, dass in Rinteln, dass die Erweckung jetzt losgeht, dann wird's der Antichrist auch eilig haben. Er wird sofort seine Gegenerweckung starten. Denn er weiß, er hat keine Zeit mehr zu verlieren. Ja, gucken wir mal, was daraus wird. Das war heute am Samstag, dem 10. August 2019. Eine Audioaufnahme meines Traums. 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Und nun? Hallo liebe Freunde und Hörer des Erweckungssenders. Mit dem eben gehörten Volle Kraft voraus der Söhne Mannheims möchte ich euch begrüßen bei meiner neuesten Sendung Und nun? In welchem Sinne und Zusammenhang frage ich das? In vielerlei Hinsicht als Weltenbürger, als Mensch, als jemand, der in die Welt hinausschaut und sich fragt, was geht da, was ist da so los, was ist mit den USA? Aber ich werde euch nicht mit Trump langweilen, da haben wir jetzt genug von gehört in den letzten Wochen. Mit der Gemeinde, mit der Erweckung. Und damit wird sich meine heutige Sendung beschäftigen und ich werde euch neben meinen Redebeiträgen hier mit Musik aus dem deutschsprachigen Raum unterhalten. Und zwar habe ich da mal recherchiert und geguckt, was alles so aus Mannheim kommt, um die Söhne Mannheims herum geschehen ist mit Xavier Naidoo. Er hat mit sehr vielen Leuten zusammen Projekte gemacht und das kann ich dann auch hier in die Musikliste reinstellen. Da haben wir da die Cassandra Steen und es gibt Ben Becker, der was mit Xavier Naidoo gemacht hat und Erkan Aki steht hier und Jan Delay, RZA hat was mit Xavier Naidoo gemacht, die Jazzkantine, Sabrina Setlur, die Gruppe Schiller, Boss Hoss, Danny Fresh und in dieser Richtung, das wird heute das Musikprogramm sein. Deutsche Künstler, zum Teil englischsprachige Lieder auch. Ich wünsche euch eine gute Unterhaltung und gute Informationen. Viel Spaß dabei. Meine Absicht, diesen Sender zu machen, war, und das ist ja auch mit der Namensgebung verbunden, für Erweckung in Deutschland zu wirken. Weil mir Gott 1997 eine Vision gegeben hat, noch in meiner alten Heimatgemeinde, der Jesusgemeinde in Rinteln, dass er eine Erweckung hier in Deutschland machen wird, wie sie in Wales 1904 geschah. Ich hatte wohl zu derselben Zeit, das ist ja schon eine Weile für mich auch her, jetzt fast 20 Jahre, gut Ding braucht Weile, sagt man ja so. Ich hatte zu der Zeit das Buch gelesen von Rick Joyner, Die Vision einer Ernte, die Erweckung in Wales. Dann in einem Gottesdienst an einem Freitagabend, wir haben das dort Lehre, Kampf und Sieg genannt. Ja, wir hatten da so ein paar kreative Leute in der Gemeinde, die ganz intellektuell ausgefallene und freche Titel und Botschaften hatten. Es wurde sich so, ja, das Lehre, Kampf und Sieg klingt ja sehr martialisch, also sehr kämpferisch und das war es auch. An diesem Freitagabend, das ging immer um 20 Uhr los, wir machten dann bis 21.30 Uhr, oder nicht wir, sondern erst der Pastor Bernhard Koch eine Predigteinheit, wo er uns also sehr ausführlich über seine Gedanken informierte. Er hatte mal über ein Dreivierteljahr über Johannes Kapitel 17 gepredigt und uns das eben da
vorgekaut, was man da raus alles sehen könnte. Das war oft sehr interessant, vielleicht auch nicht immer. Aber so war das eben und ich bedauere das auch nicht, diese Zeit mitzuerlebt haben. Ich habe sehr profitiert in diesen Jahren. Um 21.30 Uhr machten wir da eine Pause, eine Viertelstunde. Wir wurden auch die Coca-Cola-Gemeinde genannt, die Coca-Cola-Automatengemeinde, weil wir hatten vorne im Foyer, da in dem Raum, vor unserem Gottesdienstraum, im Eingangsbereich stand eine Coca-Cola-Automat, so eine rote Kiste, wo das eben drauf stand. Da hat man eine Mark reingeworfen und dann kam polternd und bullernd unten so eine Drittel Liter gekühlt raus. Tja, und um das Ding versammelten

geblieben. Ich habe auch andere gesehen, da mussten wir dann Eimer holen, die fingen an zu kotzen, weil Dämonen aus ihnen ausfuhren und die sind hinterher dann wirklich gesund gewesen. Wir haben für nationale Dinge gebetet, für den Bundeskanzler, das war zu der Zeit noch Helmut Kohl. Den haben wir viel umbetet, dass die Engel Gottes sich um ihn scharen und ihn beschützen sollen und dass der Heilige Geist auf ihm ist, dass er gute Entscheidungen trifft. Und wir haben für die Stadtobersten gebetet und für die Polizei und für Leute in der Justiz und die Richter und Sozialarbeiter, dass die alle, ja, wir haben also viel Fürbitte gemacht. Und dann haben wir eben auch für Erweckung gebetet, weil das schon ein Anliegen der Gemeinde war im Jahr 1992, als ich dazu kam. Ja, und ja, es wurde sehr laut bei uns. Bernd Koch hat auch selbst ein Buch darüber geschrieben, warum wir laut und durcheinander in Sprachen beten. Das Buch könnt ihr bekommen im Jesus Gemeinde Verlag. Der heißt, glaube ich, heute Reformation Verlag. Guckt, wenn ihr das wissen wollt, mal im Internet einfach bei der Jesus Gemeinde Rinteln. Das Buch kann ich empfehlen. Ja, und wir haben das da gemacht. Das war so in der Entwicklung der Gemeinde gegeben, durch Predigten von Ulf Ekman aus der Gemeinde in Schweden, Uppsala, und dann über Robert Slierden, ein Prediger und Bibelschulleiter aus Los Angeles in den USA, ein junger Kerl, der auch mal in Rinteln war. Heute auch nicht mehr so jung, heute auch schon 45. Ja, und wir haben also sehr laut und durcheinander wirklich geistlichen Kampf geführt, indem wir laut und durcheinander in Sprachen geredet haben. Was heißt denn das, in Sprachen reden? Also die Zungenrede, da steht im Markus-Evangelium Kapitel 16, Vers 17, die an mich glauben, sagt Jesus, wird man daran erkennen, dass sie Dämonen austreiben und in neuen Zungen reden. Und das geht so wie Shikara Siki, Sikioto, Soko, Huhuku, Und wenn man das sehr laut macht, wenn man das schreiend tut, dann ist das eine Waffe, die dem Teufel wirklich sehr Angst macht. Und deswegen will der Teufel das auch nicht, dass wir das tun. Der Teufel möchte, dass wir als Christen leise sind, nett sind, höflich sind, immer die rechte Wange nach der linken auch noch hinhalten, dass wir mit uns machen lassen, dass er mit uns machen kann, was er will. Ja, wir sollen dumm sein, wir sollen uns über den Tisch ziehen lassen, immer alles vergeben. Nie vor Gericht gehen, nie zur Polizei, also wehrlose Menschen, die dann letztendlich als Besiegte, als Loser am Boden liegen. Aber so waren wir da in Rinteln nicht und so hat uns eben unser Pastor und Leiter der Gemeinde Bernhard Koch nicht erzogen, das kann man dann schon sagen, denn es war wirklich eine ganz starke Prägung durch ihn und seine Leitung und Lehre. Wo ich nochmal sage, dass ich mich dafür sehr bedanke, dass das so gewesen ist. Ja, er sah eben an den anderen Christen, wie die so sind, und er sagte, muss man als Christ so sein? Viele Christen wirken wie vor den Schrank gelaufen. Und Männer waren so unmännlich und dieses so duckmäuserisch. Und dann kommen sie mit hängenden Schultern, sitzen sie da oder stehen und wie so reden im Jargon. Das war alles komisch, und ist das wirklich nötig als Christ? Ja, und wir haben uns dann da gemeinsam irgendwie auch unter der Führung des Heiligen Geistes hinausentwickelt. Wir waren frech, wir waren fröhlich und frei. Und wir haben eben kämpferisch gebetet, ja, verständlich Gott um Dinge gebeten oder ihn daran erinnert, was er uns versprochen hat und das dann proklamiert, dass das kommen soll, eben auch Erweckung über Deutschland. Haben viele andere auch getan, das weiß ich, das ist auch gut so. Ich will auch nicht sagen, dass die Gemeinde einzigartig dass nur diese Gemeinde einzigartig war. Für uns war das schon einzigartig dort, weil wir haben wirklich sehr viel Kraft durch den Heiligen Geist erlebt, vom Heiligen Geist viel Kraft erlebt. Und das war eine sehr gute und wirklich belebende Sache dort. Ja, und während also da wir nachdem die Gebetsanliegen an Gott formuliert waren oder wir Gott daran erinnert hatten, was er tun will, oder einzelne, besonders wir hatten Frauen, die prophetisch begabt waren, die dann Dinge, die mitteilten, Eindrücke, die sie hatten, dass Gott das und das möchte, was wir beten sollen, und dann haben wir das dann getan. Ja, und dann waren wir so eine Truppe von 20, 30 Leuten, die dann in diesem Gemeinderaum auf und ab gingen. Wir hatten zum Teil die Stühle dann so aufgestapelt, und damit wir mehr Bewegungsfreiheit hatten. Wir haben nicht still auf dem Stuhl gesessen oder an unserem Platz gestanden, vor unserem Stuhl, sondern
Wir haben da Platz gemacht wie in so einer Tour.

Turnhalle und dann wurde auf und ab gegangen, gerannt wurde noch nicht. Das kann man ja, gibt es ja auch die Prediger, die hin und her rennen und dann beten und in Sprachen gebieten und ich weiß nicht was. Aber so ungefähr in der Richtung. Wir gingen dann auf und ab und beteten laut in Sprachen, proklamierten die Dinge, die Gott proklamiert haben wollte, ja, erinnerten ihn daran, wir kamen zu ihm wie die Witwe zu dem ungerechten Richter und sagten, schaff uns Recht, weil du, ja, du hast doch gesagt, du willst dies und das tun, wir erinnern dich an dein Wort, setz es durch, der Teufel steht dem Ganzen im Weg. Und so haben wir das gemacht, so waren diese Freitagabende ab 21.45 Uhr. Ja, und an diesem an so einem Abend, an dem auch dann manchmal die Polizei vor der Tür stand, weil unsere Nachbarn, wir waren ja in einem Wohnhaus, oben drüber waren Wohnungen, die haben das dann einfach als zu laut empfunden, das kann man dann auch verstehen. Dann wurden wir von der Polizei, die dann in unseren Gottesdienstraum reinkam, nett gebeten, doch ein bisschen leiser zu sein, eben die Nachbarn hätten sich beschwert. Das war auch der Grund, warum dann die ganze Gemeinde dort aus diesem Gebäude ausgezogen ist und sich ein neues Gebäude im Industriegebiet von Rinteln gesucht hat. Eine Halle, eine ausgediente Lagerhalle eines irgendwie gearteten Betriebes mit einem Wohnhaus dahinter, wo der Besitzer nicht mehr mit seiner Frau und Kindern wohnen wollte, weil es der Frau da nicht mehr gefiel. Die hatte keine Nachbarinnen und keine Nachbarskinder für die Kinder, die man miteinander spielen konnten. Man war halt so es war zwar erlaubt, in diesem Gewerbegebiet dort als Betreiber des Unternehmens auch sich ein Haus zu bauen, aber so richtig sinnvoll war es eben nicht. Wie gesagt, die Frau hat sich nicht wohlgefühlt. So wurde das ganze Ding zum Verkauf angeboten und die Jesusgemeinde hatte es als sinnvoll empfunden, dort sich neu niederzulassen und das eben dann gekauft. Das war alles im Jahr 1998. Seitdem ist die Gemeinde dort und nicht mehr in ihren alten Räumen in der Bäckerstraße, wo sie vorher war. Und an einem dieser Abende, ja, es war wohl nicht die Polizei gekommen, ich hatte auch gerade ich war laut am in Sprachen beten, Sprachen powern dort. Da sah ich plötzlich, da hatte ich plötzlich ein Bild von einer Küste, einer Landschaft, wo ich wusste, dass ich das schon mal gesehen habe. Und ich wusste, wo das war. Das war die Küste von Wales. Ich kam nämlich mal 1985, glaube ich, aus Irland zurück, aus einem Urlaub. Und ich war mit der Fähre von Dublin oder einem anderen Fährhafen Irlands zurückgefahren nach Großbritannien rüber und ich kam dort nach Holyhead. Das ist eben Holyhead, der heilige Kopf. Das ist so ein Vorsprung in der Landschaft der Westküste Großbritanniens, die eben da zu Wales gehört. Und während wir da am Beten waren, ja, wir hatten für Erweckung gebetet, plötzlich sah ich diese Küste von Wales, diese Landschaft von Holyhead und ich habe das Ding gesehen und wusste nicht, was es soll, fragte Jesus, was ist das, was soll das? Oder ich fragte irgendwie nur, was soll das? Und im nächsten Augenblick schoss mir durch den Kopf, wir kriegen eine Erweckung in Deutschland, wie sie in Wales stattgefunden hat. Ja, nun könnt ihr das in Frage stellen und sagen, das ist aber nicht sehr genau, vielleicht hast du dir das nur eingeredet oder wie kommst du überhaupt da zu dieser Verbindung, wenn du dieses Bild da siehst, dann zu so einer Deutung, das weiß ich auch nicht. Aber ist bei mir, so kenne ich Gott, so redet Gott zu mir. Ich krieg ganz kurze Bilder und dann weiß ich auch, dann frage ich Gott oder ich bin eigentlich mal verwirrt über diese Bilder und ich frage dann eben sofort. Ja, und ich so hat mein Glaubensleben angefangen und so hat es auch nie aufgehört, dass ich eigentlich mit allem gleich zu Jesus gehe, zum Heiligen Geist gehe und frage, was soll das, was ist das, was soll ich machen? Ja, und es ist auch immer so geblieben und das habe ich auch da so getan. Und bin ich überzeugt davon, dass der Heilige Geist das das gesagt hat. Ich bin dann also an diesem Abend, als wir da erstmal dann, wir hatten dann so einen bestimmten Gebetsabschnitt eben beendet, das war dann durch. Und dann sind wir dann vorne wieder zusammengekommen, wir sind ruhiger geworden, dann versammelten wir uns vorne, da wo normalerweise gepredigt wird, ja, um unseren Leiter herum, um den Bernd Koch. 20, 30 Leute und dann habe ich mich gemeldet und gesagt, ich habe ein Bild gesehen, ich habe einen Eindruck gehabt und habe dem mitgeteilt. Ich habe gesagt, Gott, ich habe den Eindruck, dass Gott mir gesagt hat, wir bekommen eine Erweckung, wie sie 1904 in Wales stattgefunden hat. Ich weiß noch, dass dann unser Lobpreisleiter Gerd Striebicke daraufhin sagte, oh, das ist ja schön,
dass das dann eben so, ne, in Wales geschah das wie von Geisterhand, kann man sagen. Die Menschen, den Menschen begegnete im Schlaf Jesus. Sie wurden im Schlaf von Neuem geboren. Mehrere hunderttausend bis 3 Millionen Menschen sollen eine Begegnung mit Jesus gehabt haben, innerhalb von 3 Jahren. Und das Land wurde total verändert. Das war, ich habe es nochmal ja neulich in einer meiner Sendungen ein bisschen was vorgelesen, dass es dort Landstriche gab, die so verwahrlost waren, dass man sich da nicht mehr reingetraut hat. Es war so viel Diebstahl, Mord. Die Polizei ging nicht mehr hin in bestimmte Stadtregionen, in den Arbeitervierteln. Die Arbeiter haben dort in den Kohleminen gearbeitet. Das war so ein Bergbaugebiet Wales. Es war da so viel Elend, so viel Armut, Kriminalität, Trunkenheit. Das war wirklich übel. Und das Land hat sich, das war alles verschwunden. Das war nach 3 Jahren, war von diesen üblen Dingen nichts mehr da. Gott hat das Land wirklich erneuert und die Menschen gebessert durch Wiedergeburt. Ja. Es waren keine langen Umerziehungsprogramme, niemand hat moralisch den moralischen Zeigefinger gehoben und irgendwie gepredigt, sondern die Menschen wurden von innen her erneuert, das ist wiedergeboren und ohne dass sie gefragt wurden. Ja, es gab dann Evangelisationsveranstaltungen, aber und es gab von unten von Swansea, das ist der südlichste Punkt von Wales über Holyhead bis hoch nach Liverpool. Diese ganze Ecke, das ist dann so Wales, ist eine eigene Nation. Die haben keine Bundesländer wie wir in Deutschland, sondern Großbritannien besteht aus 4 Nationen, aus England, Wales, Schottland und wenn man auch noch links rüber geht, nach Nordirland. So, diese 4 Nationen bilden das Vereinigte Königreich, das nennen wir auch Großbritannien, ja. Und so war das da. Also Gerd Strippicke freute sich und sagte, oh, das ist gut, dass wir nicht wie die Zeugen Jehovas von Tür zu Tür gehen und die Leute bekehren müssen. Es ist gut, dass Gott da eine bessere Idee hat. Halleluja, Freude, große Freude, alle zusammen haben sich gefreut. Das war 1997, ja, und das ist, ich habe jetzt erst, nachdem ich dieses Buch wieder gelesen habe, bemerkt, wie stark mich dieses Buch von Rick Joyner, Die Vision einer Ernte, die große Erweckung in Wales, beeinflusst haben muss. Ich hatte für einen anderen Radiosender eine Buchlesung gemacht. Da habe ich 3x1 Stunde lang aus dem Buch vorgelesen, die interessantesten ersten 100 Seiten. Und da habe ich mich erinnert, als ich das so las, wurde ich erinnert, wie das wohl damals auch für mich gewesen war. Und dieses Buch war wohl auch dann der Auslöser, dass der Heilige Geist zu mir sprechen konnte und mir zeigen wollte, das wird hier in Deutschland geschehen, das wird hier passieren. 97 ist jetzt fast 20 Jahre her. Josef hatte auch mal irgendwann einen Traum, der Träumer, ja, der mit seinen 11 Brüdern, der dann zum Pharao nach Ägypten verkauft wurde und dort erst als Sklave arbeitete und später ins Gefängnis geworfen wurde sogar noch. Und er hat auch, es waren wohl 14 Jahre, die er getrennt von seiner Familie dort in Ägypten verbrachte, bis seine Brüder zu ihm kamen und sich der Traum erfüllte, oder die beiden Träume erfüllte, die Gott ihm gegeben hatte, nämlich dass Sonne, Mond und viele Sterne sich um ihn versammeln würden und die haben sich alle vor ihm verneigt und da wurden ja seine Brüder böse auf ihn, weil die verstanden das, was Josef, der jüngste Bruder nicht verstand. Sonne und Mond, das waren Vater und Mutter und die 11 Sterne waren die Brüder. Das waren da noch zum Zeitpunkt 10, denn einer kam noch hinterher. Der wurde noch nach Josef geboren, der Benjamin. Und er verstand das nicht, Josef. Er hat diesen Traum erzählt, wohl ganz ohne Arg. Es war auch keine Hochmut, der ihn diesen Traum erzählen ließ, denn Gott hat ihm diesen Traum ja gegeben. Und Gott wollte ja auch, dass das so passiert, dass er da dann wegkommt. Denn wenn er nicht zum Pharao gebracht worden wäre, durch das böse Tun seiner Brüder, die wollten ihn ja eigentlich erst töten und dann verkauften sie ihn an Ismaeliten, steht da, das waren Karawanenführer, die vorbeikamen und dem haben sie den jüngsten Bruder mitgegeben, haben ihn verkauft, ja, haben ihn als Sklave in die Sklaverei verkauft.
diese Ismailiten, die brachten ihn dann eben wohl nach, ja, nach Ägypten, vielleicht, weiß ich nicht, Kairo, wo war der Sitz des Pharao. Und dort wurde er dann auf dem Sklavenmarkt verkauft und er kam eben an den Königshof und sollte dort Hausdiener werden bei dem König von Ägypten. Der wurde da Pharao genannt und er war der Diener der Frau des Pharaos. Ja, das, die Geschichte ist ja so. Und wäre er dort nicht hingekommen, dann hätte er nicht hinterher Träume deuten können und nicht, auch nicht für den Pharao. Und dann wäre, nur durch ihn war anschließend, wurde diese Hungersnot abgewendet, weil er das Korn eingesammelt hat. Und dann kamen auch seine Brüder an, weil sie hörten, beim Pharao in Ägypten gibt es Korn, also Getreide. Und dann sind sie da hingefahren und haben für die hungernde Familie in damaligen, die lebten ja da, also auf dem Gebiet von dem heutigen Israel, da hielt sich der Abraham mit der großen Sippe mit ca. 70 Leuten auf. Nur so konnte ja der Josef also zur Hilfe sein, auch für seine eigene Familie. Ja, also er erzählte ganz treu diese Träume, die er hatte. Und daraufhin hassten ihn seine Brüder noch mehr und taten Böses an ihm. Das habe ich jetzt deswegen erzählt, wegen der Zeitspanne, also 20 Jahre sind vergangen, seitdem ich diese Vision da hatte von der Küste von Wales, wo mir der Heilige Geist die Deutung gab, ihr kriegt eine Erweckung wie in Wales, so will es Jesus tun. Und das ist 20 Jahre her und deswegen erklärte ich eben, dass der gute Josef da auch 14 Jahre warten musste, bis dann seine Träume sich. Dann kam nämlich, nach 14 Jahren kamen seine Brüder zu ihm und er erkannte sie ihm aber nicht und dann verstand er, dass seine Brüder verneigten sich vor ihm und kurz danach verneigte sich auch sein Vater vor ihm. Und seine Mutter war zu dem Zeitpunkt schon gestorben, aber das sind dann so Details am Rande. Wir machen jetzt mal Musik. Sie ist nicht von dieser Welt, singt Xavier in seinem Stück, was ihr eben gehört habt. Und Xavier war 2000 für mich wirklich eine Offenbarung und auch ein Zeichen dafür, dass unser Gott, der Vater von Jesus Christus, Jahwe, der Gott der Juden, wirklich Erweckung in dieses Land schicken will, denn es ist ungewöhnlich, dass in der Pop- und Rockszene von Gott gesungen wird. Ja, nun hat in der Regel wurde dort nur vom Teufel gesungen. Ja, dann hast du dann AC/DC, die singen dann Highway to Hell. Das ist zwar auch nicht in gewisser Weise, das ist nicht ganz so gemeint, wie es dann oft dann auch in freikirchlichen Kreisen gemeint, so verstanden wird. Aber die haben schon wirklich irgendwas Übles an sich. Diese Gruppe und viele andere Texte dann von Sympathy for the Devil, von den Rolling Stones schon in den frühen 60ern, die Ausdruck von Rebellion und Widerspruch gegen das Establishment sind. Das wird dann, denke ich, zu oft überbewertet, diese Wortwahl und das Beschreiben von Liedern mit solchen Titeln. Es ist auch Provokation und es ist nicht wirklich Satanismus oder das Anbeten oder Verherrlichen des Teufels. Ob diese Gruppen, wie dann auch dann gesagt wird, die Beatles auch sich dem Teufel verschworen haben, also um auf ihre Seele an den Verkauf zu haben, ich kenne alle solche Geschichten, um Erfolg zu bekommen, das stelle ich mal in Frage. Da wird also viel zu viel hineininterpretiert. Behaupten kann man ja alles Mögliche. Ob das dann wirklich so ist, ist eine ganz andere Sache. Ich glaube, es wird alles nicht so heiß gekocht, wie es gegessen wird, in dieser Hinsicht jedenfalls. Aber dass eben nach besonders dieser Rockmusik auch der 70er, 80er und in den die 80er waren sehr düster, finde ich. Ich habe das meiner Freundin gesagt, diese ganze Musik der 80er, das Miteinander, das waren irgendwie so wie Vampire, die sich gegenseitig ausgesaugt haben und dann kommt da irgendwann ein Xavier Naidoo. Eigentlich so aus der Richtung von Rasta, die Rastafaris, das ist diese Musikrichtung der, es ist die Religion der, zum Beispiel von, Bob Marley and the Wailers. Die Rastafaris leben in Mittelamerika und Jamaika. Es fußt so irgendwo auf der Bibel, Altes Testament, so Löwe von Juda. Äthiopien ist ein bisschen so verworren. Da ist das so ein bisschen mit verknüpft, was Xavier Naidoo und die Söhne Mannheims machen. Aber er hat dann ja nach der WM 2006, wo er eins seiner Lieder, dieser Weg, sehr berühmt wurde. Dieser Weg wird kein leichter sein. Er wird steinig und schwer.
Es war ja das Stück, das da der Gerald Asamoah immer so vor den einzelnen Spielen während der Fußball-WM hier in Deutschland in der Kabine laufen ließ, so als Vorbereitung, mentale Vorbereitung auf das Spiel. Der war gläubiger Christ, der war ein freikirchlicher Christ, oder ist es immer noch Gerald Asamoah, Vater aus Kenia, meine ich, hat damals bei Schalke gespielt. Und ja, er redete ja offen darüber, über Jesus auch. Und nach der WM 2006 hatte auch Xavier Naidoo ein Musikalbum gemacht, wo er nicht mehr so drumherum geredet hat, wen er da meint, sondern dann ganz klar Jesus benannte. Und diese Liebe, von der er hier spricht, die Liebe, sie ist nicht von dieser Welt, die Liebe, die mich am Leben hält. Er redet da nicht von der Liebe einer Frau, sondern er redet eben von der Liebe, die von Jesus Christus kommt. Ja, und im Nachhinein, ihr werdet hier auch die Söhne Mannheims hören mit Stücken, oder habt ihr ja schon. Und für mich ist Xavier Naidoo wirklich ein spiritueller Musiker. Und zwar ein außergewöhnlicher spiritueller Musiker. Nun, Spiritualität, das ist dann so ein Wort, so ein Modewort, so ein Schlagwort auch, was viele für sich so dann wichtig, also in Beschlag nehmen oder benutzen. Wie heißt da dieser Jochen Vogel, hat die Tage irgendwie so, habe ich gelesen gehabt im Videotext, dass für ihn Religion ganz wichtig ist. Er war, was heißt das dann, dass der Glaube für ihn wichtig ist, und er war auf für Dreharbeiten irgendwo in Malaysia, in Indonesien, hat er diese vielen Tempel gesehen, und da hat er verstanden, dass für die Menschen dort in ihrer Armut der Glaube ganz viel halt und ein ganz zentraler Punkt ist. Wenn sie den nicht hätten, dann würden sie mit diesen Lebensumständen, in denen sie da sind, mit so viel Armut und fehlendem Luxus, keine Krankenversorgung, ist ja in all diesen Ländern ganz, ganz wenig alles, überhaupt nicht klarkommen. Er fand das sehr beeindruckend. Ja, wir wollen aber hier nicht, dass die Menschen in Pagoden gehen oder in hinduistische Tempel oder irgendwie sowas, sondern wir haben, unser Gott ist, wir sind davon überzeugt, weil er uns begegnet ist, dass Jesus Gott ist, und es gibt keinen anderen Gott außer ihm. Ja, der Vater, der Sohn und der Heilige Geist, sie sind die wahre Religion. Wir reden nicht mal von Religion, sondern das ist der wahre Gott. Religion heißt, dieses Wort soll kommen, ich habe es nochmal nachgeschaut, das kommt von religare aus dem Lateinischen, und es heißt wirklich zurückbinden, wieder anbinden. Und ich hatte es in einer anderen Predigt da mal das Gleichnis verwendet von einem Ruderboot, das nicht mehr am Steg festgemacht ist und es sitzt keiner drin, und dann wird es vom Wind und Strömung abgetrieben, und so ist das Leben vieler Menschen. Und dann geht es die Wasserfälle runter und du wirst zerschlagen. Zu Lebzeiten. Dein Leben, du kannst kaputt gehen hier auf Erden. Das geht ganz schnell. Ja. Es geht ganz schnell, du hast abends zu viel getrunken, weil es eben Bock drauf hattest oder weil es nötig hattest oder weil es dir scheiße ging oder irgendwie was, und nächsten Morgen fährst du zur Arbeit, bist nicht Herr deiner Sinne, und dann donnerst du vor einen Baum oder ins andere Auto rein. Vielleicht bist du tot oder du hast den anderen tot gefahren. Entweder, wenn du tot bist, dann brauchst du dir keine Gedanken mehr machen. Wenn du den anderen tot gefahren hast, dann hast du vielleicht dein ganzes Leben lang Schuldgefühle. Ja, das Leben kann den Bach runtergehen. Das geht ganz schnell. Kann schnell gehen. Bisschen Unbedachtsamkeit. Ja. Kommst vielleicht aus Verhältnissen, wo es nicht so einfach war. Ist ja scheinbar immer so, ne? Gibt ja auch Ghettos in Deutschland. Da kommt man scheinbar aus diesen Wohnsilos in irgendwelchen Großstädten. Da kommt man scheinbar nicht, da wächst man nicht anders auf, als dass man dann straffällig wird. Ich weiß es nicht so genau. Ja, es kommt mir ja so vor. Sind ja so die Berichte. Naja, also Xavier Naidoo ist für mich, auch mit seinen, und er hat wirklich sehr viel gemacht, er hat ganz viele Kooperationen, kann man sagen, er hat also immer hier, das ist dann ja bei den Titeln heißt das dann immer Featuring, ne? Du wirst gefeatured, begleitet. Cassandra Steen, dann heißt es hier ein Stück, Lass mich nicht hier, featuring Xavier Naidoo und so weiter. Ich habe das ja vorhin schon vorgelesen, mit wem er alles was zusammen gemacht hat. Er ist da sehr aktiv gewesen. Mannheim, gibt es ja sogar so eine Pop-Akademie, ist durch ihn mitgegründet worden. Dort kann man jetzt, er ist da Professor, er unterrichtet dort und man kann dort Pop- und Rockmusik studieren.
Es ist wirklich eine Schmiede von Musik. Da kommen Tim Bensko ist da beeinflusst worden. Der, wie heißt der, Andreas Burani, der auch dann zur Fußball-WM jetzt 2014 ein Stück geschrieben hat, ne? Und die sind alle von Xavinadu beeinflusst, mag man mögen oder nicht. Manchmal denke ich auch, ja, ist immer so ein bisschen dasselbe bei Xavinadu, aber wenn ich ihn erstmal höre, dann kriege ich Gänsehaut. Da packt mich da irgendwas und ich denke, ich hatte es mal erwähnt an anderer Stelle, einer seiner Mitarbeiter und engsten Freunde in seinem Team da, Söhne Mannheims, der heißt Christian Herberger, so in der Richtung. Das ist der Enkelsohn vom Sepp Herberger, dem Trainer der Fußballnationalmannschaft von 1962, Wunder von Bern. Und dieser Kumpel von ihm, der soll wohl Christ sein. Und so ein richtig ja wiedergeborener Heiliger Geist erfüllt er irgendwie. Anfangs soll da bei Xavinadu, der soll in den Probenräumen soll dran gestanden haben, Gebetskreis. Das soll als Gebetskreis mal irgendwie angefangen haben. So geht da die Legende. Xavinadu soll wohl 1998 oder etwas früher schon, war es 92 auch, hat er wohl mal auf einer Silvesterparty ganz gelangweilt rumgesessen und hat nach einer Bibel gegriffen, die im Regal stand. War wohl auch vorher im Gospelchor, war so ein bisschen da aus der Richtung schon belichtet und er greift nach der Bibel und schlägt die auf und hat da irgendeine Bibelstelle aufgeschlagen, die ich jetzt nicht mehr kenne. Und da sagte er, die sprach zu ihm. Die hat ihm, und dann von dem Augenblick an wollte er mehr. Und dann hat er die Bibel gefressen. Er hat die gelesen und gelesen, ist damit wohl immer rumgelaufen. So habe ich das von ihm gehört. Ja, und daraus ist dann dieses Lied zum Beispiel dann auch geworden, seine ganze musikalische Entwicklung. Dann dass er da diese Söhne Mannheims um sich schart. Und das ist ja schon erstaunlich, was Mannheim da also da hervorbringt an Musik, sowieso, da gibt es noch diesen Light Aldin und noch ein paar andere. Alles Mannheim, entweder liegt auf der Stadt sowas, ja, nicht ganz so wie bisher, dass du das meinst, vielleicht auch ein bisschen mit zwinkernden Auge. Er sagt, er hat ja ein Lied, sie ist im Viereck angelegt und das findet man ja tatsächlich dann in der Offenbarung, dass diese Stadt Gottes im Viereck angelegt sein wird und Mannheim ist im Viereck angelegt und nach einem Schachbrettmuster. So, ja, das geht dann vielleicht ein bisschen weit, hätte er dann doch nicht so viel kiffen, machen die da alle. Ist ja auch momentan ein bisschen traurig um die ganze Truppe da. Ich habe die neulich auch schon gesagt, ich sehe da nur noch alte Männer, die träge geworden sind vom Haschischrauchen. Die Inspiration ist da nicht mehr. Ne? Aber reden wir jetzt mal nicht über diese Dinge, sondern über das Positive. Und so haben wir also heute hier in der Playlist im Musikteil der Sendung viele Musiker, die mit Xavinadu was zusammen gemacht haben und die stehen immer vorne im Titel und das heißt dann immer Featuring Xavinadu. Deswegen dürfen wir das hier auch dann in der Playlist so spielen. Ja, das zum Musikteil. Also die Liebe ist nicht von dieser Welt, die ihn am Leben hält. Ihm ist da was passiert, er hat da was erlebt und er hat das ja auch dann eben nach 2006 etwas mutiger bekannt, dass er damit Jesus meint. Das ist wirklich eine Inspiration auf ihm, finde ich jedenfalls. Ihr habt schon gehört, sie sieht mich nicht, das ist ein wunderschönes Liebeslied, was man nachempfinden kann, was ich jedenfalls auch nachempfinden kann, wenn man da so eine auserwählte Angebetete hat, eine Frau hat oder als Frau einen Mann hat und man wird von dem oder von ihr einfach nicht gesehen. Es gibt eine Fangemeinde um Xavinadu, die ihm sehr dankbar ist, sogar dafür, bis hin zu dem Punkt, zu der Aussage, Xavinadu hat mein Leben gerettet. Seine Musik, hat mir so aufgeholfen. Ich war so weit unten, ich war depressiv, ich war am Ende. Ich war sogar so weit, dass ich meinem Leben Schluss machen wollte. Und als ich dann Xavinadus Lieder gehört habe, da hat mich das wieder hochgebracht und ich habe neuen Mut, neuen Glauben zum Leben gefunden. Gut, das mag dann bei anderen Musikern und dann anderen Fangemeinden vielleicht auch sein. Bei Roland Kaiser, da wird es auch eine Fangemeinde geben, die dann sagt, ohne Roland Kaiser, da hätte ich gar nicht leben können. Mag sein, kann ich dann nicht so nachvollziehen. Aber ich bin davon überzeugt, dass hier bei Xavinadu die Kraft Gottes mitwirkt und das macht auch seine große Produktivität aus und auch sein Wirken da in Mannheim und über Mannheim hinaus bis ganz nach Deutschland. Viele sind von ihm inspiriert worden,
Inspiriert heißt ja, es ist ja eine Eingeistung. Habt ihr mich verstanden? Eingeistung, ja. Es hat was mit Geist zu tun. Spiritus ist der Geist und der Heilige Geist ist der Spiritus Sanctus und der Geist wird eben eingehaucht, ja. Kommt in uns hinein. Und eine Inspiration ist also eine Eingeistung. Und Serena, du ist vom Spiritus Sanctus inspiriert und somit hat der Spiritus Sanctus, der Heilige Geist, dann viele andere Musiker und Künstler in Deutschland inspiriert. Ja. Ich habe Serena, du einmal erlebt, live im Konzert auf der Expo Plaza in Hannover. Es war im Jahr 2001, direkt nach der Expo. Ich bin hier aus dem Großraum Hannover. Und das war schon sehr erstaunlich, dass er dieses, ich habe das auch schon mal gesagt, er hat das Lied gespielt, Jah is Changing All. Und das war eine irgendwie sehr unruhige und auch eine ungute, weiß ich nicht, so eine nervige Atmosphäre auf diesem Platz. War so ein Kurzauftritt, er hat da 3-4 Stücke gespielt. Das erste davon, und vorher waren andere Gruppen da, ne? Das war so, hieß Expo Revival Party. War also eine Erinnerung an das Jahr vorher, an die ein Jahr vorher stattgefundene Weltausstellung dort 2000 in Hannover, hat der NDR hier dort, der Norddeutsche Rundfunk, so ein Fest geschmissen, in Erinnerung, Revival Party, dass man es nochmal aufleben lässt, dieses Feeling der Expo. Andere Gruppen waren vorher da, habe ich mir nicht angehört, wir waren ganz speziell wegen Selvin Haidu da, ich mit einem Kumpel. Und ja, und dann legten die los und die ersten Klänge von diesem Lied, Jah is Changing All, die haben echt alles verändert. Ne? Also es war andächtig dort und es kam eine Kraft Gottes. Und ich habe das in den ersten Konzerten, die ich dann mal so irgendwo, ja, im Fernsehen oder damals auf DVD was sehen konnte, ich fand das unglaublich, dass, was dort für eine Atmosphäre, für eine Stimmung herrschte. Es war sichtbar anders in seinen Konzertsälen als auf anderen Rock- und Pop-Konzerten. Eigentlich wollte ich immer mal hin, hat sich dann irgendwie nicht so ergeben und leider ist es momentan irgendwie vorbei mit ihm, da kommt nichts mehr. Der Staffelstab wird weitergereicht, es war eine gute Zeit mit ihm. Wir werden das hier ein bisschen nochmal nacherleben mit den Liedern. Und da kriegt er jetzt was von, weil ich muss mal neu nachdenken, was ich euch noch mitteilen möchte zum Thema Und Nun. Damit geht es dann gleich weiter. Und nun? Das Segelschiff ist losgefahren, liegt jetzt aber still auf dem Meer wegen Flaute. Wir brauchen den Wind des Geistes, damit die Menschen im Land an Jesus glauben können. Ohne ihn können wir nichts tun. Wind des Geistes, komm! Ja, und der Wind des Geistes wird auf Hebräisch oder Geist wird auch Ruach genannt, deswegen steht da Wind, komm, Ruach. Das habe ich reingeschrieben, so als ein bisschen aktuelle Ankündigung, was uns hier beim Erweckungssender gerade so durch den Kopf geht und was dann eben auch das Hauptthema der neuesten Predigt in der neuesten Sendung sein wird. Deswegen steht das da, deswegen habe ich es vorgelesen. Ja. Unsere Schwester Martina, Mikes Frau, hatte dieses Bild, als wir letzten Sonntag gemeinsam vor der Live-Sendung gebetet haben. Ja, und sie sah ein Segelschiff, das dort liegt, und die Segel sind aufgetakelt, aber es ist kein Wind da. Die Segel füllen sich nicht mit Wind, sondern sie flattern oder es tut sich überhaupt nichts. Es ist Windstille und ohne Wind kann ein Segelschiff nicht fahren. Ja, und so sind wir. So ist die Gemeinde Gottes, so ist der Leib Christi, so sind wir als Diener Gottes. Wir sind hier nicht Erweckungsmacher, sondern wir können nur das verkünden, was Gott gesagt hat, uns gesagt hat, was er tun will. Ja, wir arbeiten irgendwie, wir sind irgendwie Mitarbeiter. Was genau, welchen Stellenwert unser Tun hat, das wissen wir auch nicht. Gott sagt, er tut Dinge nur, die er vorher durch seine Propheten verkündet hat. Also immer das, es bricht nichts über die Menschheit herein, was nicht vorher, nicht zum Guten und nicht zum Schlechten, was Gott nicht vorher den Menschen mitgeteilt hat. Ja, durch Propheten. So. Und als Jünger Christi sind wir alle Propheten. Martin Luther hat ja in seiner Reformation entdeckt oder auch das so gesagt. Er redet vom allgemeinen Priestertum. Er sagt, es ist nicht nötig, dass da vorne einer aus Rom steht, ne, also von der römischen Kirche in Rom, vom Vatikan ausgebildet, dann extra zu uns kommen muss, um uns dann das Abendmahl auszuteilen und ja, irgendwelche Sakramente zu spenden, wie das Sakrament der Ehe, der Krankensalbung und sowas, oder der Beichte,
sondern Martin Luther sagt, das können wir alle. Das ist allgemeine Priestertum, jeder kann das Abendmahl austeilen. Dazu muss man nicht vom Papst irgendwie gesegnet und ausgesandt worden so sein. Das war ja auch, bevor es den Papst gab, ja auch anders. Ne? Da haben das ja da die Apostel in Jerusalem gemacht. Die haben dann das Abendmahl ausgeteilt. Und wir machen das in unseren Gemeinden auch so. Wir haben ja in unseren Gemeinden Mitarbeiter, die das Abendmahl austeilen, die nicht aus Rom geschickt sind. Wir haben auch oft Pastoren, die wir so ansprechen als Pastoren, die gar keine im studierten Sinne Pastoren sind, ja? Sondern die machen vielleicht nebenbei noch einen Job. Die sind, weiß ich nicht, Bäcker, Polizisten, Versicherungsvertreter, hoffentlich nicht. Die verkaufen einem meistens nur Mist, den man nicht braucht. Ja, aber gibt es Leute, die im Gemeindevorstand sind, die auch predigen, die wir Pastoren vielleicht nennen, die nicht in dem Sinne ja, so richtig studierte Leute sind, ne? Wie so in der evangelischen und katholischen Kirche. Ne? In der evangelischen Kirche nennt man die Pastoren, in der katholischen Kirche nennt man die Pfarrer. So, ja. So hat also Martin Luther redet vom allgemeinen Priestertum. Und wir können eben auch alle Propheten sein, weil wir haben jeder Christ, dem Jesus begegnet ist, ich finde das immer nötig, dass man wirklich, man kann eigentlich nur Christ sein, wenn einem Jesus begegnet ist. Wie wirst du an jemanden glauben, der dir nicht begegnet war? Finde ich schwierig. Hast du dein Leben Jesus gegeben, ohne dass er dir selbst irgendwie mal ja, erschienen ist? Mir ist Jesus begegnet. Und das war voller Liebe. Und deswegen weiß ich, an wen ich da glaube. Ja, so viele, ich weiß nicht, ob Muslimen Allah begegnet ist, denn derjenige, den Mohammed da begegnet sein soll. Ja, wie kann man jemandem folgen, dem man nicht, das ist ganz schwierig. Religion ist was ganz Gefährliches. Ja, und dann tut man Dinge im Namen eines Menschen, einer Person, eines Gottes, der man nie begegnet ist. Man horcht auf Sätze, die geschrieben stehen, uralt, und tut das. Ja, ist gefährlich. Also mir ist Jesus begegnet. Ich hoffe, du hast dein Leben Jesus nicht. Dann heißt es, wir reden ja so, ne? Mich wurde damals angesprochen, hast du dein Leben schon Jesus gegeben? Wenn mir Jesus nicht begegnet wäre, wie hätte ich ihm mein Leben geben können? Bin ich denn verrückt? Wer gibt denn sein Leben weg? Vielleicht gibst du dein Leben dem Teufel, da hatten wir gerade schon drüber geredet. AC/DC, die sollen, oder die Rolling Stones, die sollen ihre Seele dem Teufel verkauft haben, um Erfolg zu bekommen. Ne? Kann ein Ammenmärchen sein, mit dem man kleine Kinder erschreckt. Ja, wie willst du jemandem folgen, den du nicht kennst? Über Jesus steht geschrieben, was er gesagt hat. Trotzdem, ich denke, man kann eigentlich nur ein Jünger Jesu sein, wenn einem Jesus persönlich begegnet ist. Und du kannst auch, und du, ganz speziell kannst du nur prophezeien in seinem Namen, wenn er dir begegnet ist. Ansonsten bin ich da misstrauisch. Ich weiß nicht, wer da aus dir spricht. Wenn du Jesus nicht kennst, wie willst du dann wissen, ob das, was du da redest, prophetisch denn von ihm war? Also da werde ich dann nervös, ja. Und das meiste, was ich so an Prophetien höre, schon seit langer Zeit, das ist nicht von Jesus. Das ist nicht von Jesus. Berthold Becker wird jetzt, habe ich gerade wieder gelesen, hatte mal in Deutschland diese Organisation gegründet, Fürbitte für Deutschland. Ich habe ihn persönlich mal erlebt, war da auch sehr angetan von. Ich war wirklich ein Fan von ihm, wollte seinem Verein beitreten, nachdem ich die Jesusgemeinde in Rinteln verlassen musste. Habe mich dann ein halbes Jahr darum beworben, da Kontakt zu bekommen. Irgendwie kam nichts. Nach einem halben Jahr habe ich dann endlich mal irgendwie eine Antwort bekommen. Die haben sich dann auch irgendwie entschuldigt, dass es so lange gedauert hat. Aber zu dem Zeitpunkt hatte ich dann über das Internet so viel mitbekommen, was die da schreiben auf ihrer Internetseite. Und Prophetien über Deutschland wurden da wie am Fließband, ja, wurden die produziert. Und die waren seitenlang. Ich habe mir auf dem ersten Computer hier den Finger wund gescrollt. Ja. Das nahm kein Ende. Das waren wie auf dem Toilettenpapier so abgerollt. Ja, war das beschriftet und es nahm kein Ende. Und das war auch zu nicht mehr wert, als ich mal mit den Hintern abzuwischen. Langweilig, langweilig, langweilig. Wenn Gott redet, ist das nicht langweilig. Wenn der Heilige Geist spricht, dann stellen sich mir die Nackenhaare auf. Dann werde ich elektrisiert. Dann werde ich ganz, ganz wach. Und wenn ich da Texte lesen muss, die
ja, eine einzige Prophetie, die ist 7 DIN A4 Seiten lang. Und man kommt schon über die ersten 5 Sätze nicht hinaus, sondern will man einschlafen. Wenn er so langweilig ist, dann habe ich dagegen eine Abneigung. Und das ist nicht der Heilige Geist. Der Heilige Geist langweilt nicht. Wenn Gott ein Langweiler ist, ja, dann ist es aber schlecht um uns und um die ganze Menschheit und diese Erde bestellt. Wenn Gott Langweiler ist, ja, was soll da? Was sollen wir da mit dem? Langweilen kann ich mich auch ohne Gott. Aber so habe ich Gott nie erlebt. Ich habe mich dann von Bertolt Becker und dieser Organisation da distanziert. Ich habe dann hingeschrieben, ja, tut mir leid, inzwischen habe ich kein Interesse mehr. Ich hatte da sogar die Idee gehabt, dass ich da vielleicht mich als neues geistliches Werk, ich suchte ja eine neue Heimat, dass ich mich dort vielleicht in diesem geistlichen Werk mich irgendwie anschließen könnte, Mitarbeiter werde oder wie sowas in der Richtung. Das war für mich erledigt. Und dieser Bertolt Becker war jetzt gerade bei Facebook, dass er sich da äußert, ganz, ganz wunderbar und positiv über Donald Trump, freut sich wahnsinnig mit dem Rest der freikirchlichen Welt, mit allen Evangelikalen und Charismatikern, dass der nun Staatspräsident der USA geworden ist. Hätten ja alle dafür gebetet und okay, sollen sie alle machen. Das sind dann all die Leute, die das volle Evangelium predigen, die freuen sich darüber. Das volle Evangelium ist eben diese Aussage, du kommst nur mit Jesus in den Himmel, du gehst ohne Jesus zwangsläufig verloren, du kommst in die Hölle. Also die ganze Menschheit, heißt das, ist auf dem Weg in die Hölle. Alles da draußen, alle Menschen sind auf dem Weg in die Hölle. Und unsere Aufgabe ist es, ihnen das zu sagen und von Jesus zu zeugen und ihnen eine Chance zu geben, dass sie sich bekehren und dass sie in den Himmel kommen können. Das hat mich und viele andere immer bedrückt und der Heilige Geist hat mich dahin geführt, mir das zu zeigen, dass das eine Irrlehre ist. Und das ist einer der Aspekte, warum ich den Erweckungssender hier auch mit Bruder Mike und Schwester Martina machen. Ja, wir predigen gegen dieses volle Evangelium. Dieses volle Evangelium wird voller Stolz in aller Welt als die reinste Wahrheit. Reiner als rein geht nicht, deswegen gibt es auch kein Reinst. Ja. Es gibt nur rein. Es wird als die reine Wahrheit verkündet, aber das ist eine Lüge. Ja. Die reine Wahrheit steht in der Bibel und wir müssen damit mit eigenem Verstand und mit allen unseren Kräften, nach bestem Wissen und Gewissen, wir müssen mit Leidenschaft und Verzweiflung nach der Wahrheit wühlen in der Bibel, im Wort Gottes. Wir müssen vorne anfangen im Alten Testament, im ersten Buch Mose und müssen durchlesen bis zur Offenbarung, bis zum letzten Satz. Wir müssen das alles auf uns wirken lassen und wir müssen den Heiligen Geist bitten, das verstehen zu können. Und die Bibel kann sich nicht widersprechen. Ja, wenn an der einen Stelle steht, wenn also im Alten Testament Gott den Menschen sagt, lasst das Böse und tut das Gute. Und wenn ihr das Gute tut, dann seid ihr meine Heiligen. So, das war die Auserwählung und das war die Botschaft an das Volk Israel. Ja, dann gilt das. Und es ging dort keinen Glaube und es ging nicht um die Erlösung und die Wiedergeburt durch Jesus Christus, sondern die Juden wurden heilig durch ihr Tun. Und das kann ich dann plötzlich mit dem letzten Buch, Zechariah, Maleachi, kann das nicht auf einmal umswitchen und jetzt gilt nicht mehr unser Tun, das über unser Schicksal entscheiden wird, sondern nur noch der Glaube. Ja? Du musst Jesus als deinen persönlichen Herrn und Erlöser annehmen, ansonsten gehst du verloren. Aber ich habe doch gar nichts Böses getan. Du bist trotzdem, es ist keiner unschuldig, es sind nur Schuldige auf der Erde. Und du musst halt die Vergebung der Sünden durch Jesus seinen Tod am Kreuz anerkennen und annehmen. Ansonsten sieht es eben böse um dich aus, dann gehst du verloren. So. Und dann kommt dann die Sorge auf um die eigenen Eltern und die Geschwister oder die Eltern, so um die Kinder oder die ganz alten Eltern. Dann haben wir den ganzen Salat, den wir überall in den Gemeinden haben. Da Psychosen brechen aus. Alle werden verrückt gemacht mit dieser Botschaft, mit dieser Irrlehre. Und es macht krank, es raubt einem die Freude am Glauben und dieses volle Evangelium predigt, dafür steht auch Bertolt Becker und dafür stehen ganz besonders die evangelikalen und charismatischen Christen Amerikas. Ja, und nun ist ja die Frage der heutigen Sendung, und nun was? Ja, was kommt denn jetzt? Wie sieht's denn aus? Wo ist die Erweckung? Wir können keine Erweckung machen.
wir brauchen den Wind des Heiligen Geistes. Diese jungen Leute in Wales, das war Evan Roberts und so ein Freundeskreis, das waren Teenager und er war selber 25, so eine Art Jugendpastor. Die haben da ein paar Jahre gebetet, weil sie diese Verwahrlosung in der Gesellschaft gesehen haben, bei sich da, ne? In so einem Art Ruhrgebiet damals, so eine Kohlen, wir haben alle in Kohlenminen gearbeitet. Und da war es wirklich übel. Es war wirklich übel. Und deswegen haben sie zu Gott, sie haben Gott um Barmherzigkeit, um Erbarmen gebeten, dass das aufhört, dass dieses Elend der Arbeiter, dass die, ja, die verzockten ihr Geld bei Pferderennen, Hundewetten, Hahnenkämpfen. Man kann sich das vielleicht, wir können uns das heute gar nicht vorstellen, dass Frauen zu Hause sitzen mit vielen Kindern. Es gab keine Antibabypille, ja, böses Wort, ne, Antibabypille. Ja, die konnten kaum verhüten, dann haben die 7, 8, 9 Kinder gehabt. Ja, und wenn sie katholisch waren, die Iren waren ja bei den Iren war das, die waren dann katholisch, da hat der Papst gesagt, ihr dürft nicht verhüten, dann hatten die 12 Kinder. Und das sind Arme, und das bei armen Leuten, wo die Männer wenig verdient haben. Die Väter wussten vielleicht auch nicht, womit sollen sie ihre Kinder satt werden. Und dann haben sie sich deswegen besoffen, weil sie all dem Kummer und kranke Kinder sind gestorben. Keine Sozialhilfe, ja. Nichts anzuziehen, eine kalte Bude, keine Krankenversorgung. Wenn der Vater bei der Arbeit einen Unfall hatte, dann war es das. Dann war der ein Krüppel und dann mussten die kleinen Kinder arbeiten gehen. Und das waren alles diese Zustände. Das hat dann diesen Gebetskreis, auch ein Gebetskreis, nicht Seven I Do und die Söhne Mannheims, sondern bei Evan Roberts war so ähnlich. Die haben gebetet und die wollten, dass Gott sich erbarmt und da was verändert, dass da Licht reinkommt. Weil sie wussten, es gab in der Vergangenheit so im 19. Jahrhundert, irgendwie zwischen 1800 und 1899, waren da immer wieder so Aufbrüche, dass da Menschen dann auch sich verändert haben, weil sie den Heiligen Geist erlebt hatten. Und die wollten das wieder erleben und sie wollten das ganz stark für ihre Region und sie waren verzweifelt danach. Sie haben verzweifelt danach geschrien über, wie heißt der, William Booth. William Booth ist der Begründer der Heißarmee, die gibt es auch noch heute in Deutschland. Hier und da und dort, irgendwelche in Rotlichtvierteln in Hamburg, in der Reeperbahn laufen die dann rum, die haben dann so Anzüge, so Uniformen haben die an, Männer wie auch Frauen, oft machen die dann so Straßenmusik, die haben Blasinstrumente und Trommeln, große Pauken dabei, die können gute Lieder spielen. Es gibt schöne Musik von denen, gerade aus den skandinavischen Ländern, aber auch aus Großbritannien von der Heißarmee, das ist wirklich gut. Also dieses qualitativ ist das, können die haben die Spitzenmusiker dabei, ja. Und dieser William Booth, das war anfangs auch so eine Erweckungsbewegung, da sind wirklich Zeichen und Wunder geschehen. Die haben Tote auferweckt, Kranke geheilt, da ist ganz viel passiert. Bevor das alles passierte, hatte dieser William Booth, der hat auf den Knien vor Gott gelegen und hat gesagt, Jesus, gib mir Großbritannien oder ich sterbe. Das ist nun gar nicht so einfach zu sterben. Das ist ja Gottes Entscheidung, wann er dir das Leben nimmt, aber man kann ja zum Beispiel sagen, ich werde jetzt so lange nichts essen und nichts trinken, bis diese Erweckung kommt. Und irgendwie hat der hat wohl auch gefastet und gebetet und hat Gott bekniet, auf den Knien hat er da gelegen und hat Gott bedrängt, gib mir Großbritannien, gib mir die Menschen in diesem Land, dass der Glauben hier ausbricht, sonst nicht, ich will sonst sterben. Er hat also auf Gott quasi, er hat mit Gott gerungen auf Leben und Tod. Ja, ich weiß nicht, ob Gott das angenommen hätte, dieses Opfer, dass er da wirklich stirbt, aber der Mann hat es ernst gemeint. Ja, der Mann hat es ernst gemeint. Der hat gesagt, ich wäre bereit zu verhungern. Ich faste so lange, bis ich tot umfalle. Ja, entweder du gibst Erweckung oder ich gehe in den Hungerstreik, oder bis ich hier selber Schaden nehme oder tot umfalle. So. Und dann kam das. Und dann kam zu ihm die Erweckung. Dann kam dort, und das war dann so diese, das war der Beginn der Heißarmee. Das ging ziemlich schnell dann in die Breite und wurde groß. Heute sehen wir noch eben nur noch, es ist noch da irgendwie, aber man weiß nicht mehr, warum das auch Heißarmee heißt. Salvation Army, ne? Im Englischen heißt das Errettungsarmee, ja, Salvation. Aber kann man nochmal über die Übersetzungen sprechen. Ne? Wenn die Engländer singen, God save the Queen, dann meinen die ja, Gott beschütze die Königin. Die meinen ja nicht, Gott errette die Königin, errette unsere Königin vor der Hölle.
eben nur Freikirchler denken so und der Rest der Menschheit nicht, sondern der Rest der Menschheit denkt über Nöte, über Krankheiten, über Attentate, über Unfälle, Abstürze mit Flugzeugen nach, wenn man über Schutz nachdenkt und nicht über den Schutz vor der Hölle. Das ist typisch die freikirchliche Lehre. So singen die Engländer eben God Save the Queen und Salve, dieses Save kommt aus dem lateinischen Salve. Und Salve heißt, so hat man die Cäsaren begrüßt, so hat man gegrüßt im Römischen Reich und auch heute noch in Italien begrüßt man sich so mit Salve. Salve heißt Heil mit dir. Das ist dann bei Hitler eben auch missbraucht worden da, ne? Oder eben angewendet worden, dass man Heil Hitler gerufen hat. Kommt von Salve und dann durch undeutliche Aussprache. Man hat ja, also Großbritannien war ja irgendwann mal da von Julius Caesar, meine ich, erobert worden, ne? Dann wurde auch in Großbritannien Lateinisch gesprochen und viele Worte aus dem Lateinischen gingen ins Englische über. Und dann ist wohl irgendwie mal das L aus Salve weggefallen und dann wurde aus Salve Save und das ist dann Englisch Safe. Und Safe heißt dann eben, ne, ist so sicher, das ist auch ein Schrank in der Wand, ein sicherer Schrank. Oder God save the Queen, Gott schütze die Königin. Und dann kommt dann wieder das L rein und dann hast du dann Salvation, das ist dann die Armee, die Errettungs- ja, oder die Heilsarmee. Und deswegen ist das aus den Übersetzungen auch gar nicht so sicher, wenn also im Markus Evangelium 16, Kapitel 16, Vers 16 steht, wer glaubt wird, der wird selig, und wer nicht glaubt, der wird verdammt. Wir lesen eben nicht den Bibeltext in der Sprache, in der Jesus geredet hat. Wir lesen nicht in Aramäisch oder Hebräisch. Ja. Es ist nicht einmal in diesen Sprachen aufgeschrieben worden, sondern alle Evangelien, Markus, Matthäus, Lukas und Johannes, sind von Anfang an nur in Griechisch, in Altgriechisch aufgeschrieben worden. Ja, das war wohl damals, es wurden drei Sprachen gesprochen zur Zeit von Jesus, oder vier sogar. Zur Zeit von Jesus, nochmal, also Hebräisch soll die Sprache der Hebräer, Aramäisch, das war wohl die Umgangssprache, wurde wohl mehr Aramäisch als Hebräisch gesprochen. Aramäisch war wohl die Ursprungssprache, da aus dem Land Aram, wo Abraham herkam. Und die Griechen waren im Land, hatten das Land Israel besetzt, so bis 100 vor Christus. Da kann man die Bücher der Makkabäer lesen, wie sich die Juden also da kriegerisch gegen die Griechen zur Wehr setzen, dass sie ihre Riten nicht mehr durchführen dürfen. Da kommen dann diese drei Brüder, die Makkabäer-Brüder, Judas und Simon und so weiter, die da sich ganz tapfer hervortun und das Judentum hochhalten gegen die griechischen Kulte. Also wurde Griechisch gesprochen, nicht das heutige, sondern das damalige Griechisch, nennt man heute Altgriechisch. Und dann kommen die Römer ins Land, die Römer besetzen dann ja Israel und dann wird auch noch römisch, wird also lateinisch geredet. Und die haben damals wirklich das Latein geredet, was heute an Gymnasien Schüler lernen sollen oder müssen, dürfen, können. Ich habe es nicht, ich habe Französisch gelernt. Ja, und dann wurde also, deswegen steht ja am Kreuz von Jesus der Grund seiner Hinrichtung in drei Sprachen, in Hebräisch, in Griechisch und in Lateinisch. So, ja. Wir waren bei Salvation Army und bei dem Herkunft des Wortes. Und jetzt kriegt ihr erstmal wieder Musik. Ihr habt vorhin das Lied gehört, Sie sieht mich einfach nicht, von Xavier Naidoo. Ich kann mich noch erinnern, dass ich damals vor meiner heutigen Wohnung gestanden habe. Da wohnte noch meine Oma hier. Und ich kam gerade, um sie zu besuchen, bin regelmäßig zu ihr hierher gefahren. Sie war eine Witwe und ich kam von der Uni und habe bei ihr immer oder öfter Abendbrot gegessen. Sie hat mir dann ein bisschen mehr gekocht und ich habe mich dann abends bei ihr aufgehalten. Sie hat mir ihr Essen warm gemacht, das immer sehr lecker war. Ja. Und es gab Schweinebraten mit Klößen und Sauerkraut und viel Soße. So, und ich durfte mich immer aufs Sofa legen. Dann hat sie gesagt, ruh dich ein bisschen aus, mach ein kleines Nickerchen, ich mache dir das Essen warm. Den Tag bin ich also mit meinem Auto hier vorgefahren und da lief im Radio dieses Lied. Ja? Und ich wusste nicht, wer das war, weil ich hatte nicht den Anfang mitbekommen, wo der Moderator
mitteilt, wer der Künstler ist und wie das Lied heißt, sondern ich habe da mittendrin irgendwie reingeschaltet und dann sang da einer und er sang dieses Lied und sie sieht mich einfach nicht. Ich habe so eine Gänsehaut bekommen und ich dachte, das wäre Klaus Lage von der Stimme her. Ist Klaus Lage wieder da? Das war ja so ein Sänger, ein deutscher Sänger, aus den, der in den 80ern Popularität erreicht hatte. Dachte mir, das klingt wie Klaus Lage. Der hatte so lyrische Texte und die Stimme passte irgendwie auch, aber dann doch wieder nicht. Und ich habe unglaublich, dachte ich, dieses Lied ist so wunderschön. Und ich war zu der Zeit auch verliebt in eine Frau, die Gott mir gezeigt hatte, das wird deine Frau werden. Aber ich war mir nicht so richtig sicher und ich wollte da auch nichts Dummes machen. Ich wollte mir nicht eine Frau anlachen, wie man so sagt, die am Ende nicht zu mir passt. Ich hatte einen Traum hier auf dem Sofa liegend, während meine Großtante mal für mich Essen warm machte, der auch so ähnlich war wie diese Vision von Waze. Ich habe was geträumt und da kam sie drin vor und sie warf mir einen ganz großen Schlüsselbund zu. Und sie lachte, weil das Lachen war für sie ganz, das war für sie, das zeichnete sie so aus, so ihr Lachen, ne? Und dann wachte ich auf, als meine Großtante mit dem Essen reinkam und ich war ganz überrascht, dass Gott, und ich wusste, was, die wird meine Frau werden. Ich habe das danach mit meinem Hauskreisleiter besprochen, der wollte dann mit meinem Leiter mal darüber reden, mit dem Pastor. Kam dann irgendwie wenig Rückmeldung, ich musste dann irgendwann die Gemeinde verlassen, weil ich in Ungnade gefallen war und sie blieb. So kann man dann unglücklich verliebt sein und die Geschichte ist noch nicht zu Ende. Jetzt kam ich, Sylvia Naidoo, also hat mich da, zum ersten Mal habe ich da habe ich ihn gehört, ohne zu wissen, wer er ist, und dann habe ich einen Kumpel kennengelernt in der freikirchlichen Gemeinde, den Michael, heute heißt er Michael Schäfer. Und der wusste, wer das ist. Und der hatte dann kurz danach die CD Zion. Und da war ich auch voll von den Socken, was da für Texte drauf sind. Vorhin habt ihr gehört, volle Kraft voraus oder Armageddon und seine Straßen oder dieses Lied Komm heim, da ist dann so ein Opernsänger dabei, der aus voller Kehle Komm heim singt und dann geht es da um Brückenbauer und Heimkehrer und um Straßen, von Straßenplänen wird da geredet und komm mein Bruder, Kleine, nimm die kleine Schwester, komm Bruder, geh bei uns an Land und nimm die kleine Schwester an deine Hand. Ist jetzt vielleicht nicht ganz so beeindruckend der Text, aber ihr habt sie ja gehört. Und mir hat das in den Jahren dann so 1999, 2000 viel gegeben, 2001. Und zwar diese Spiritualität, diese Eingeistung von unserem Gott her, die mich dann auch befreit hat von diesem Korsett des Ghettos. Dieses freikirchlichen Ghettos, in dem ihr alle sitzt. Ja? Ihr sitzt alle in eurem freikirchlichen Ghetto und ihr, das ist das Ghetto. War auch so ein anderer Abend, so ein anderer Freitagabend, da waren wir da wieder alle ab 21:45, wir hatten unsere Cola schon getrunken aus dem Automaten, waren wir wieder laut am Beten, gingen da vorne, wie schon beschrieben, hin und her, auf und ab und beteten alle nach Leibeskräften in neuen Zungen. Und das hat wirklich Kraft gegeben, hat aber auch wirklich Kraft gekostet. Wir waren alle hinterher so um 12 Uhr immer total platt und ausgehungert. Wir haben Hunger gehabt, alle an Bären Hunger gehabt. Wir gingen dann gemeinsam zu einem türkischen Restaurant an der Ecke, wo wir dann uns alle da wenigstens eine große Pizza reingezogen haben oder Berge von Fleisch mit Pommes und Krautsalat. Ja, und mit Tzatziki dazu, das war wirklich so. Immer einen Bärenhunger nach diesen Abenden, Gebetsabenden gehabt. Und an diesem Abend, von dem ich jetzt erzähle, war, dass ich, während wir alle waren laut am Beten, ja, ich auch, ging laut hin und her, und plötzlich lief ein kleiner Film vor mir ab. Ich hatte so eine Vision, ja, mit offenen Augen. Während ich da hin und her ging und in neuen Zungen redete, da war es auf einmal, dass ich das Warschauer Ghetto sah. Das Warschauer Ghetto war in der polnischen Stadt Warschau unter der Besatzung der
deutschen Wehrmacht, also befohlen von Adolf Hitler, hatte die deutsche Armee Polen überfallen. Und es wurde in Warschau ein Bezirk eingezäunt und vermauert. Dort wurden alle Juden hin umgesiedelt. Die wurden da eingepfercht. Mit der Absicht, dass man hier drinnen verhungert. In Warschau.

geräumt, dann hat man alle, die dort drinne waren, hat man dann eben nach Auschwitz transportiert in Güterzügen, um sie dort, kaum waren sie angekommen, vergast, verbrannt. Frauen, Kinder, Alte, alle. Und es gab noch einen Aufstand, unter anderem hat an diesem Aufstand hat damals der, wie heißt er, Roman Polanski, der Filmautor, der hat dort im Widerstand gekämpft gegen die Nazis und er hat das überlebt. Hat er sich da rausschleichen können. Ja, und da komme ich jetzt zu meiner Vision, die ich hatte. Ich sah die Bilder aus irgendeinem Film, habe ich Bilder gehabt, eines Ghettos. Und das war umzäunt, es war vermauert und da war ein Stacheldraht drauf. Es war grau und verfallene Häuser und im Ghetto waren Leute drin. Und es war dort ein Tor. Und dieses Tor wurde natürlich bewacht von Nazi-Soldaten, ja, von SS-Schergen, irgendwie sowas. Die hatten dann also so Uniformen an und diese Stahlhelme und ein Maschinenpistole in der Hand. Und die haben da eben Wache gestanden an dem Tor, das eben da dieses Ghetto mit der Außenwelt verband. Rechts und links, wie gesagt, waren Mauern mit Stacheldraht und Ich war auch drin. Wir waren da irgendwie alle drin. Wir waren in dem Ghetto. Ich war da auch drin. Wir waren in diesem Ghetto. Und dann ging das in der Vision weiter, dass ich unter dem Stacheldraht unten drunter durchkrabbelte. Und zwar, ja, und die sahen mich nicht. Die Nazi-Schergen, die Wachsoldaten haben das nicht mitgekriegt. Ich bin hinter denen ihren Rücken, Gott hatte ihnen die Augen zugehalten, ich konnte mich unter dem Stacheldraht da durchkriechen und ich konnte fliehen. Ich war raus aus dem Ghetto. Hab das auch nicht verstanden, was das sollte. Also das, habe ich es schon verstanden, vielleicht habe ich es auch damals schon verstanden. Und nach dieser Vision ging der Ärger richtig los in der Gemeinde, dass ich da mehr und mehr Feindseligkeit gegen mich erhob. Ja, ich hatte gute Freunde da. Ich hatte in meinem Leben noch nie so viele Freunde, mit denen ich mich auch wirklich gut verstanden habe. Die haben mich zum Essen abends eingeladen. Wir haben am Wochenende was unternommen. Eigentlich, wir waren jedes Wochenende so eine Clique. Mit so einer Clique von Leuten waren wir nach dem Gottesdienst erst essen gegangen, dann spazieren gegangen. Dann sind wir Eis essen oder Kaffee trinken ins Restaurant oder Eiskaffee oder aber zu privat jemanden nach Hause, dann wurde Kuchen gebacken und dann haben wir hinterher noch abends ein Video gesehen und es wurde nochmal der Bringdienst angerufen, dann kam dann Currywurst mit Ketchup für alle, mit Currywurst, na klar, mit Ketchup und mit Pommes für alle, Gyros wurde bestellt, wir haben also ganz viel Zeit miteinander verbracht und diese gleichen Leute, mit denen ich da über zwei Jahre oder drei Jahre lang was zusammen gemacht habe, die wurden auf einmal meine Feinde nach dieser Vision. Nachdem ich dem aus dem Ghetto entwischt war. Mir wurde dann mitgeteilt, wir wollen mit dir nichts zu tun haben, du verpestest die Atmosphäre. Und ich habe mich dann aber irgendwie trotzdem noch so ein bisschen dann eigentlich aufgedrängt, weil ich das mir nicht hinnehmen wollte, dass ich da so ausgeschlossen wurde, weil eben auch meine zukünftige Frau zu dieser Clique gehörte, die sich merkwürdig, die sich so neutral verhielt, ich weiß es nicht, so kann es gar nicht genau beschreiben. Die war da nicht irgendwie fies mir gegenüber, aber ja, sie hatte halt keinen Traum von Gott gehabt, sondern das war bislang nur auf meiner Seite. Ende vom Lied war dann aber, dass ich dann irgendwann mein Pastor zu mir kam, sich hinten von mir an mich ranschlich und mir ins Ohr flüsterte, wieder an so einem Freitagabend, wo ich dann gerade da mich hingesetzt hatte und mich ausruhte. Der Heilige Geist sagte durch mich, du sollst dich mir neu unterstellen. Und ich wusste, es ist nicht der Heilige Geist, weil ich hatte nichts gemacht. Wir hatten vorher noch ein Gespräch geführt, wo mir dann eben Sachen vorgeworfen wurden, die absurd waren. Ich hatte nur für die Gemeinde gebetet, ich hatte nur für die Leiterschaft gebetet. Ich hatte mich mit meiner ganzen Kraft, mit meinem ganzen Sein, mit meinem Hab und Gut, ich habe den Zehnten gegeben und Opfergaben gegeben. Ich war nie irgendwie ungehorsam. Ich habe all das gemacht, was die Pastoren mir gesagt haben. Ich habe ein Studium angefangen. Ich habe nicht gesündigt. Das, was man in freikirchlichen Kreisen als Sünde versteht. Ich hatte keine irgendwie Liebesaffäre oder Sexaffäre nebenbei. Ich habe nicht gelogen, nicht gestohlen, nicht betrogen.
Ich habe zu dem Zeitpunkt fast keinen Alkohol getrunken, ich habe nicht geraucht, keine Drogen genommen, ich habe nichts

gemacht, ich habe keine Pornos angeguckt. Ich habe nichts gemacht, was irgendwie ja, sittlich oder moralisch verwerflich gewesen wäre, außer dass ich mich wirklich in übergroßem Maße für die Gemeinde und auch in der Fürbitte für die Leiterschaft engagiert habe. Ich bin nach jedem unserer Freitagabende, nach jedem der Mittwochabende, nach jedem Sonntag, ich habe meine Semesterferien, wo die anderen in den Urlaub gefahren sind, auf einem Feldweg verbracht, wo ich gebetet habe. Ja, wie Jesus in der Wüste. Ich war auch da in den Feldern, auf Feldwegen rumgelaufen, habe laut in Sprachen gebetet, bin rumgelaufen, habe Gott gesucht. Ich habe lange Gebetswanderungen gemacht von bis zu 10 Stunden, wo ich vollkommen erschöpft dann an meinem Auto wieder angekommen bin. Wenn ich müde war, habe ich mich auf den Grasstreifen neben dem Feldweg gelegt. Fast hätte mich mal ein Auto überfahren, weil ich kam natürlich auch mal irgendwo Feldweg, irgendwie mal einer, der eine Abkürzung genommen hat, den Feldweg runter. War dann für mich auch, ups, da kommt ja einer. Die Bauern redeten schon davon, die haben mich dann von ihren Treckern ausgesehen. Da läuft ein komischer Heiliger, hieß es dann. Ach, du bist der komische Heilige. Ich hatte nochmal einen persönlich kennengelernt. Ja, von dir schon hier im Ort die Rede. So viel habe ich mich da aufgehalten, so viel habe ich da gebetet. Nachts wurde ich dann mal von Jägern gestellt, die sich dann ganz angepisst über mich beschwerten. Sie könnten schon seit 2 Jahren nicht, haben sie keinen Abschuss mehr gemacht. Immer wenn sie gerade auf Lauer lagen, da irgendwo im Gebüsch, dann wäre ich gekommen und hätte da rumgebrüllt, mitten in der Nacht um 12 Uhr, halb eins, eins. Ich habe sie einen Tag mal hochgescheucht, die lagen in solchen Schneeanzügen im Schnee. Ja, ich habe die gar nicht gesehen. Irgendwann blitzten irgendwann, ich habe dann wohl vielleicht noch ein rotes Licht gesehen oder es blitzte in ihren Fernrohren, die ja drauf haben. Die standen dann aber auf und die redeten auch ganz laut und so richtig angepisst. Ne? Ah, ist der Idiot wieder da, können wir wieder einpacken, tatsächlich. Und die sind dann, ich bin auf die zugegangen oder die auf mich und dann hatten die darüber geredet und die sagten, ja, wollten wissen, was ich da mache und sie meinten, wo es wäre so eine Urschreittherapie, irgendwie sowas, dass ich da von meinem Psychiater, die dachten, ich wäre ein Bekloppter, der da eben so eine Urschreittherapie von seinem Arzt verordnet bekommen hat, gehen sie aufs Feld und schreien sie sich ihren Frust raus. Na, ich habe in neuen Zungen geredet und das klingt ja, das versteht ja keiner. Ne? Es gibt ja unter uns welche, die dann eine Auslegung dafür haben. Das ist nicht eine direkte Übersetzung. Wenn Bruder Mike in Zungen redet, dann fangen an sich in meinem Kopf Worte und Sätze zu bilden. Ja, es ist nicht so, dass ich dann irgendwie weiß, was das heißt, sondern der Heilige Geist, der gibt mir irgendwie so einen Eindruck. So funktioniert das. Also das war dann so der Hintergrund. Ich habe mich sehr engagiert. Ich habe mich finanziell auch immer ordentlich verhalten. Ich habe immer gesagt, die Gemeinde kostet alles Geld hier. Licht, Heizung, Miete, Toilette, Toilettenpapier, auch solche unwichtigen Dinge. Und da habe ich von meinem wenigen, was ich hatte, habe ich 10 Zehnten in meine Gemeinde gegeben. Wurde mir alles, ja, aber Undank ist der Weltenlohn, auch der Gemeinde. Ja, die Brüder von Josef hassten ihn auch. Er wusste, er verstand nicht warum. Und ja, dann, als ich dann, als, also der Bernhard Koch sagte zu mir, flüsterte das, wie ich eben schon gesagt hatte, der Heilige Geist sagt ja jetzt durch mich, du sollst dich mir neu unterstellen. Da habe ich ihm geantwortet, das sagt nicht der Heilige Geist, sondern ein religiöser Teufel spricht da aus dir. Oh, da ist er natürlich wütend geworden, ist aufgebraust und hat er geschrien, du gehst jetzt raus vor die Tür. Habe gesagt, okay, mache ich, aber erzähl hier nicht rum, dass ich gegangen bin, sondern sag allen, du hast mich rausgeworfen. Ich mach, was ich will. Das war 1997, seitdem habe ich dort Hausverbot. Und ich stehe zu dem, was ich getan habe, auch wenn ich bedauere, dass es so gekommen ist. Aber da bin ich konsequent. Wenn ich von etwas überzeugt bin, dann mache ich das auch. Und da gibt es kein Fackeln, da habe ich auch keine Angst vor Konsequenzen. Irgendwo in einem der Lieder, denke ich, könnte es sein, dass Save I Do singt, ich werde einfach weitergehen, ich bin zum Schmerz bereit. Und so bin ich auch. Also da kenne ich dann, ja, weiß ich nicht, habe keine Angst vor großen Tieren. Ich sage dann eben so, wie das was ist, dass das aus mir herausgekommen ist und ich da eben meinem Pastor, den ich wirklich sehr geschätzt und verehrt habe, das gesagt habe, aus dir redet nicht der Heilige Geist, sondern ein religiöser Teufel. Ich war selber überrascht und ich denke, es war der Heilige Geist, der aus mir gesprochen hat. Und ich habe dem Teufel gesagt, ich komme wieder. Ich werde Rache nehmen an dir, Satan. Ja, das lasse ich mir nicht, das nehme ich persönlich, dass du mir hier meinen Freundeskreis alles genommen hast. Letztendlich auch meine damals von Gott verheißene Frau. Und ich komme wieder.
Ja, das wirst du, wirst du, wirst und du wirst nicht mehr hier sein. Ich komme wieder. Das Ding hier heißt Jesusgemeinde, ja. Und das wird sich Jesus nicht bieten lassen. Ich bin sein Kämpfer und ich komme wieder. Ist nicht das Ende aller Tage. Ich komme wieder, keine Frage. Kennt ihr das noch? Früher Looney Tunes, das war Bugs Bunny, ja. Ja, und diesem Teufel, ja, Luther sagte, ich will dem Teufel eine Pest sein. Und das wollen wir ja auch. Der Erweckungssender, auch Mike, Bruder Mike, er will auch dem Teufel eine Pest sein. Er soll verrecken an uns. Er hat uns so viel Böses angetan. Wir wollen Rache. Und da vergeben wir nicht. Und der Teufel, ja, auch Gott vergibt dem Teufel nicht. Ja, weil der Teufel will keine Vergebung. Und mit ihm kann man auch keine Kompromisse schließen, ja. Ich glaube, der Teufel, wenn der Teufel, den es gibt, Satan, es gibt Satan, der gefallene Engel Lucifer, der Lichtträger, ja, das ist der Truth-Hater, der in manchen Liedern von Mike Norris besungen wird, der Wahrheitshasser. Diese Person ist ein Geist, dieser gefallene Engel. Was wollte ich sagen? Ja, da verwirrt er mich. Wenn dieser Engel zu Gott käme und sagte, Gott, es tut mir leid, bitte vergib mir. Ich wollte sein wie du, ich habe deine Herrschaft als Gott nicht mehr anerkannt, ich wollte selber Gott sein. So steht es ja irgendwo im Hesekiel 13 oder sowas geschrieben. Vergib mir das bitte. Ich glaube, Gott würde ihm vergeben. Aber der macht das nicht, der will das nicht. Er ist so davon über, es ist ein Feuer in ihm verbrannt, das ihn verzehrt, steht da. Und glaube ich nicht, weil Gott das wollte oder will, sondern das war seine Entscheidung. Und er könnte zurückkommen, weil einem reuigen Sünder ist Gott gnädig. Satan, ja, das steht da. Und ich glaube auch, das würde auch für einen Engel gelten oder für dieses ein Drittel Engel, die da eben rebelliert haben gegen Gott. Ich glaube, es würde für sie gelten. Ja. Gott, Jesus, wie ist das? Aber der will nicht. Und du kannst eben nicht mit ihm diskutieren und du kannst mit ihm keine Kompromisse schließen. Es gibt keine Kompromisse mit dem Teufel. Kannst auch, ja, auch das Reden geht nicht. Dem Verkehrten ist alles verkehrt. So steht es irgendwo in den Sprüchen. Und der Satan ist verkehrt. Und deswegen ist eben, da kannst du erzählen, was du willst. Und ich habe auch dann diskutiert noch vorher, bevor ich rausgeschmissen wurde, mit meiner Leiterschaft, mit dem Pastor und seinem Mitarbeiter, dem Werner Hoppe, der dann zu mir geschickt wurde, um mit mir ein Gespräch zu führen. Ich habe da ein Gespräch geführt. Es wurde irgendwie alles verdreht. Alles, was ich sagte, wurde nicht anerkannt. Alle meine Rechtfertigung wurde vom Tisch gewischt. Es wurden mir eben Dinge vorgeworfen, die dann so gar nicht stimmten. Würde mir einbilden, die Salbung wird nur noch über mich laufen. Ich habe an einem ganz bestimmten Punkt während einer Lobpreisaufnahme, wir haben damals CDs gemacht, da habe ich gemerkt, dass der Heilige Geist durch mich wirkt. Da habe ich da irgendwie mal, ich habe ganz laut gerufen und so im Rhythmus da irgendwie was, den Rhythmus gehalten und mitgesungen und da spürte ich, wie das, und ich habe die Arme im Himmel gehabt und ich spürte, wie die Salbung fließt. Also es war so, ich habe gezittert und es war eine Herrlichkeit, habe ich wahrgenommen, gesehen. Ja, es war wie bei Aaron und dem Hur, die Mose die Arme hielten. So wollte ich der Leiterschaft eben die Arme stützen, damit wir im Gebet gewinnen können. Und mir wurden die Arme so schwer und ich habe da gestanden und mir wurden die Beine, die Knie so weich und alles zitterte an mir. Und es war ein Augenblick von ganz, ganz schwerer Arbeit. Und das war so das Ende der Aufnahmen. Ihr könnt das hören auf, Lebensgeist heißt die CD. Das ganz Letzte, das Allerletzte, man hört mich da im Hintergrund immer hey, hey, hey rufen. Irgendwie hat mich da vom Heiligen Geist so gedrängt, geführt, gefühlt, das zu tun. Und diesen Augenblick, da lief die Salbung über mich. In diesem einen Augenblick war ich ein Teil davon, ein Teil der Menge, die dazu beitrug, dass die Salbung am Fließen war. Ja, und das hat dem Teufel wohl nicht gefallen und dann wurde mir das, genau dieser Augenblick wurde dann so verallgemeinert mir vorgeworfen, dass ich ja hier der Meinung wäre, die Salbung wird nur noch über mich laufen. Das habe ich so gar nie gesehen, geschweige denn so geäußert. Und dann wurde mir gesagt, ja Stefan, wir kennen viele wie dich, die sind wahnsinnig geworden oder Schlimmeres, die sind zerbrochen, die sitzen in Psychiatrie und haben sich das Leben genommen. Hör auf, komm zurück, tritt ins Glied, du bist so weit vorgeprescht, du wirst zerbrechen. Da habe ich dann gesagt, wieso werde ich zerbrechen? Habt ihr nicht gesagt, wir vermögen alles durch den, der mich mächtig macht? Ja, wir vermögen alles, ja, und nichts kann uns schaden. Warum, wieso kommst du jetzt an und sagst, ich werde zerbrechen? Ich bin so weit vorgeprescht. Freut euch, dass da einer ist, der auch ein Vorkämpfer, auch König David hatte Vorkämpfer, die sich in die Schlacht geworfen haben. Dann sind die Helden Davids, 30 verschiedene, die oft die Schlachten entschieden haben, ja. Mal haben sie König David retten müssen und so weiter. Könnt ihr alles nachlesen in den Geschichten über König David.
So, aber das war mein Ende. Das war dann, da wurde irgendwie der Teufel wollte mich weghaben. Und ich war einer der Letzten, die so in die Gemeinde reinkamen. Viel nach mir kam da gar nicht mehr. Ich kam in einer Zeit rein, wo das auf einem sehr hohen Level war schon, das Niveau, das geistliche Niveau, sehr viel geistliche Kraft da war. Und davon kann ich ja gleich nochmal weiter erzählen. Ja, ich will jetzt noch kurz was erzählen, bevor ich dann zu der Ausgangsfrage zurückkomme. Und nun, ich sagte eben, also ich kam 1992 in die Jesusgemeinde Rinteln hinein und da war das dort alles auf einem sehr hohen geistlichen Niveau. Seit 1990 war dort tatsächlich Erweckung im Gange. Angefangen hat das Ganze mit dem Prediger Olli aus Frankfurt, einem Straßenmissionar, der etwas in die Gemeinde hineinbrachte, was der Leiter Bernhard Koch gar nicht wollte, was so, ja, was man schon gehört hatte, da fallen Leute um, wenn man, und zwar bei dem Prediger Bob Main, ein Schotte, der auf Mallorca lebte. Und Bernd sagte, wer zu dem hingeht, der fliegt hier raus. Das will ich nicht in der Gemeinde haben. Das ist vom Teufel, das ist von unten. Ja, wenn man Leute da die Hände auflegt und die sacken zusammen, das ist Zauberei. Das kann auch nicht anders sein, weil der Mann, der hat die Ehe gebrochen, der hat seine Frau verlassen für eine junge Hübsche. Ja, und da stimmt aber alles überhaupt nicht, denn die Frau Main war gestorben. Bob Mains erste Frau war gestorben und dann hatte Bob Main die Gnade von Gott erhalten, nochmal sich neu verlieben zu können. War eine hübsche junge Frau, die heutige Frau Main, Mrs. Main, die noch lebt und die ihn überlebt hat. Bob Main ist gestorben vor 2-3 Jahren. Ja, er hatte halt nochmal als älterer Mann nochmal heiraten können und aber das war Bernhard Koch nicht klar gewesen. Und er hat das eben für Teufelszeug gehalten und sagte, wer da hingeht, wer in die Gemeinden geht, nach Hannover, wo Bob Main predigt, viele wollten da hin, die waren neugierig, die hat Bernd Koch gesagt, der fliegt hier raus. Ja, und dann kam dieser Olli aus Frankfurt und der predigte und der hatte Barmherzigkeit für Drogenleute und der betete für Einzelne dann in der Gemeinde in Rinteln und dann, die hieß damals noch Iktus-Gemeinde, ja, dann fielen die um. Die lagen dann da. Und die Leute redeten dann, alle möglichen Dinge fingen an zu passieren und Bernd verstand das nicht. Aber vorher hatte der Heilige Geist zu ihm gesagt gehabt, wenn du heute nicht annimmst, was ich für dich habe, dann gebe ich es einem anderen. Und dann wirst du an dem sehen, was ich dir habe geben wollen. Und da wusste Bernd, hat er immer selber wieder erzählt, er wusste, das ist der Heilige Geist, der zu ihm spricht. Und da hat er gesagt, Herr, ich nehme es an. Ohne Wenn und Aber, er hat auch nicht gefragt, was, wie und wieso, sondern hat einfach nur gesagt, ich nehme es an, ich will es haben. Er wollte nicht, dass es ein anderer hat, was für ihn bestimmt ist. Ja, und dann kam das da. Und dann kamen die 100 verschiedene mit Drogenproblemen belastete Menschen in die Gemeinde rein. Es kam viel Unruhe, die wurden aber alle von Drogen frei und von Krebs geheilt. Und das war 1990 und 91. Ich kam 92 dazu und direkt kurz nach meinem Eintreffen dort, ich hatte in einer anderen Gemeinde Jesus erlebt, ihm schon mein Leben gegeben. Ich war überzeugt von Gott, von Jesus, seiner Liebe und seiner Existenz, weil er ist mir eben voller Liebe begegnet. Ich war fasziniert von ihm und so kam ich dann da angedackelt, hatte dann diese Gemeinde entdeckt und für mich als richtig befunden, dort zu bleiben. Und dann war es irgendwie in der Vorweihnachtszeit, tauchte Lila Koss auf. Und Lila Koss stellte sich da vorne hin und er fing an zu predigen und nach einer Weile, es wurde die Herrlichkeit Gottes war spürbar, die wurde immer stärker. Er selbst fing so an zu schwitzen, obwohl es ja im Raum gar nicht so warm war. Draußen war Winter, es war Dezember und er musste seine dicken Pullover ausziehen. Er kam gerade vom Flieger, ne, war reingeflogen worden oder hat sich fliegen lassen er kam aus Seattle im Staat Washington, das ist die Westküste der USA, hinter den Rocky Mountains, ganz oben im Norden. Da kam auch aus dem Winter und dann war er in Hannover gelandet, war abgeholt worden und direkt vom Flugzeug kam er quasi mehr oder weniger direkt da rein, hat dann gepredigt und er glühte und die Herrlichkeit Gottes, die strahlte aus ihm heraus und er sagte, es liegt nicht an Gesetzlichkeit, es liegt nicht an Sünde in der Gemeinde oder an euren Sünden. Es liegt nicht an eurer Sünde, dass keine Erweckung kommt in Deutschland, sondern es liegt an eurer Gesetzlichkeit.
Und hinten im Raum standen die Pfingstler aus Hameln, die hatte ich mal kurz vorher kennengelernt und die guckten sich alle an und was redet der denn da? Gesetzlichkeit, das liegt nicht an unserer Sünde? Nun sind ja in den freikirchlichen Gemeinden immer alle so darauf bedacht, nicht zu sündigen und ganz viele Thema in den Predigten dreht sich um Sünde, was Sünde ist und auch Sünde, Sünde, Sünde. Bruder Mike sagt immer, er hat immer da dieses Bild dabei vor Augen, wie einer so ein Gebiss hat und dann sagt er Sünde und die Zunge, die schiebt das, die schmeißt das, die schmeißt das Gebiss aus dem Mund rein. Also da sieht immer so einen Menschen, der dem das Gebiss so aus dem Mund rausschießt. Sünde, Sünde, Sünde. Ja, und darüber wird ja so gepredigt immer. Das ist ja, darum dreht sich ja, wie viel dreht sich da in unseren Gemeinden um dieses Thema Sünde? Und da stellt sich dieser Lila Kost, dieser Prophet aus den USA dahin, er war zum allerersten Mal in der Jesusgemeinde. Bernhard Koch hatte ihn nur 3 Monate vorher in Lörrach, unten in Süddeutschland, bei Basel, an der Schweizer Grenze, in einer Gemeinde entdeckt, kann man sagen, also zum ersten Mal gehört. Da kam er von einem Urlaub zurück aus Jugoslawien und machte bei Freunden in Lörrach Halt und die besuchten gemeinsam am Sonntag dann den Gottesdienst und da predigte Lila Koss. Und dann hat der Bernd den Lila Koss angesprochen und ihn gefragt, ob er nach Rinteln kommen würde, um dort zu predigen. Und jetzt war er da. Und der Lila Koss, der war jetzt nicht irgendwie schüchtern und irgendwie zurückhaltend mit dem, was er sagte, sondern der drehte richtig auf, der gab Gas, ja. Und dann nahm kein Blatt vor den Mund und er sagte, dieses Mal wird es nicht so sein, dass ihr alten Heiligen die jungen Leute aufhaltet und sie von ihrem Weg abhaltet. Gott wird ihnen Kraft geben, ihren Weg zu gehen, ja. Und nochmal, es ist nicht das Problem der Sünde, dass Erweckung auffällt, sondern das Problem der Gesetzlichkeit. Und das wollte ich damit sagen, also von Anfang an war ich in einer geistlichen Atmosphäre, die auf einem sehr hohen Niveau war, weiß jetzt nicht, wie ich es anders ausdrücken soll. Ich wurde da, also ich denke, das habe ich damals mitbekommen, auch diesen, ich habe das nie vergessen, was Lila Koss sagte, und ich bin einer von diesen jungen Leuten, ja, die alten Heiligen nicht aufhalten werden, ja, sondern Gott wird mir die Kraft geben, diesen Weg zu gehen. Ja, und ich verkünde das hier. Es ist nicht die Sünde das Problem, dass keine Erweckung in Deutschland kommt, in unsere Gemeinden hinein, sondern es ist unsere Gesetzlichkeit. Ich wiederhole das, was er da damals gesagt hat. Das ist meine Aufgabe, das ist Sinn des Erweckungssenders. Ja, das ist fundamental wichtig. Die Erweckung in Rinteln, die da 1990 begann, die war 1998, war die vorbei. Da war der Höhepunkt irgendwann, es gab mal eine Konferenz mit 1000 Leuten, da mussten sie die Mehrzweckhalle in der Stadt, eine Turnhalle anmieten mit einer großen Tribüne, wo Bänke drauf sind. Da kamen 1000 Konferenzteilnehmer mit Predigern aus den USA zum Großteil, meine ich. Ich war selber nicht da, durfte ja nicht mehr kommen, war aus der Gemeinde verwiesen worden, rausgeworfen. Viele sind geflohen, andere sind geflogen. Ja, ich war einer von denen, die geflogen war. Vor und nach mir sind viele geflohen, aber auch andere sind auch geflogen. Jetzt muss ich gerade mal niesen. Kleinen Moment bitte. Ich muss irgendwie was in die Nase gekriegt haben. Ja, 1999 war dann der Höhepunkt und hat nie wieder eine Konferenz gegeben mit 1000 Teilnehmern. Die Gemeinde hat damals so sonntäglich einen Teilnehmerzustrom gehabt von ca. 170 Leuten. Heute kommen 30. Am Mittwoch sind es 8. Am Freitag sind es auch 8. Jetzt war gerade mal wieder eine Konferenz am Wochenende. Da waren dann 400 Paradiesvögel, so nennt es immer mein alter Kumpel von mir, Paradiesvögel, die aus ganz Deutschland eingeflogen kommen und das Paradies suchen. Es meistens aber nicht finden. Sie warten auf den Durchbruch, sie warten auf den Durchbruch. Da wird was... Ja, da war einer, der ist dann nach Yeongi-Cho geflogen, Südkorea, und kam mal mit ganz großer Erwartung, da wird es passieren, da kommt der Durchbruch, ganz, ganz erwartungsvoll hingeflogen, Urlaub dafür genommen, viel, ne? Ein Flug, Hotel, Konferenzgebühr, kommt wieder, nee, war lange nicht so toll, wie er sich vorgestellt hat. Daraufhin irgendeine Einladung nach Südafrika, ich weiß nicht, wer da gepredigt hat, Reinhard Bonke, irgendeiner, ganz große Erwartung, da wird es geschehen, da kommt der Durchbruch, da fliege ich hin, Ne, wieder Flug, Hotel, eine ganze Woche da gewesen, bisschen dann die Hauptstadt Kapstadt angeguckt,
an vielen Konferenzen teilgenommen, eine mal nicht mitgemacht, du hast da eine Chipkarte bekommen und dann haben die das gesehen, er geht dann zum Beten nach vorne, will für sich die Hände aufgelegt bekommen von den großen Predigern da, dann lesen sie seine Chipkarte aus und dann stellen sie fest, er war auf einer oder zwei Teilen der Konferenz nicht anwesend. Da haben sie gesagt, nee, du kriegst kein Gebet, da musst 100% teilgenommen haben, du nicht. Er kommt da wieder, erzählt das dem Freundeskreis, total enttäuscht, nee, da war auch nichts, war lange nicht so toll, wie ich gedacht habe, war es nicht, ne. Eine Weile später erzählt er dann, ja, Andreas Herrmann, Frankfurt, da wird es passieren, große Erwartungen, jetzt kommt der Durchbruch, wir werden das sehen, das Reich Gottes kommt, die Erweckung bricht aus, es wird kommen. Ja, er fliegt hin, wieder eine Nacht oder sowas, übernachtet da, war ja nicht so weit, kommt aus Dortmund, derjenige, von dem ich hier rede, kommt wieder, erzählt es im Freundeskreis und, na, was fragst du und, das Übliche, nichts passiert. Das ist eine große Enttäuschung, lange nicht so gut, wie es war. Naja, und das sagt dann Volkmar, das sind die Paradiesvögel, sie suchen das Paradies und sie fliegen von einer Konferenz zur anderen und es wird gesucht und ich verstehe das. Ich verstehe das, weil das, ich habe es auch erlebt, ich bin da auch angefixt von der Herrlichkeit Gottes. Wir haben das erlebt, wenn wir gesungen haben, komm Heiliger Geist, komm, erfüll dieses Land oder überflute dieses Land mit deiner Liebe, ja. Der kam, der Heilige Geist, und der hat uns überflutet mit Liebe. Wir haben da gestanden und ja, wir haben gezittert vor Gegenwart Gottes und gefröstelt und vor Ehrfurcht und vor Freude und wir waren übervoll davon und wir konnten gar nicht genug bekommen und es wurde immer mehr mit jeder Konferenz, die wir gemacht haben und in den Gottesdiensten, es stieg und stieg, das Niveau stieg. Und dann habe ich dann auch irgendwann gedacht, jetzt kommt irgendwann es wird irgendwie Erweckung ausbrechen und die Menschen werden von den Straßen hereingelaufen kommen, so wurde es ja prophezeit, so hat es auch Lila Koss und andere, François Botes und viele Propheten, Damien Geary aus den USA, Fred Vance, wen hab ich damals so alles erlebt, die prophezeiten großartige Dinge, ne? Die Gemeinde wird explodieren, es werden die Polizei wird die Kaputten vor der Tür absetzen und sagen, hier, das ist einer, den könnt ihr doch helfen, der macht Beschaffungskriminalität, weil er auf Droge ist, auf Heroin. Ja. Aber es ist nichts davon kam. Nichts davon kam. Ja. Es ist heute nur noch gut für so eine Konferenz, dann ist ein auswärtiger Apostel, Prophet, Prediger, wie man immer ihn auch nennen will, dann da. Da kommen dann 400 aus ganz Deutschland. Aber die Prediger, die früher da waren, die ich erlebt habe, von denen kommt keiner mehr. Die sind in Ungnade gefallen, die haben selber von sich aus gesagt, der François Botes, der kam nach Rinteln, da war eine Frau hinter dem her, so eine Stalkerin, die ist dann zu ihm hingegangen und hat gesagt, der Herr hat mir gesagt, wir sollen heiraten. Da hat er gesagt, aber naja, hat der Herr mir nicht gesagt. Ne? Und die war dann immer hinter ihm her und wenn er in die Gemeinde kam, dann war die da und hat ihn bedrängt und dann konnte er sich der gar nicht mehr erwehren. Da hat er dann der Gemeindeleitung, Jesusgemeinde Rinteln, dem Bernhard Koch gesagt, bitte bewahrt mich vor dieser Frau, ich will von der Frau nicht bedrängt und belästigt werden. Und da haben die gesagt, das ist deine eigene Sache, musst dich selber drum kümmern. Er hatte wohl ein paar Sachen gepredigt, die der Gemeindeleitung nicht so gefielen und ja, der kam dann nicht mehr. Viele andere, Sharon Stone hat mal gesagt gehabt, es liegt an euch, nicht an der, dass es nicht vorangeht. An euch, an der Gemeindeleitung, nicht an eurem Volk. Es liegt nicht an der Gemeinde, sondern an der Leitung. Ihr müsst euch ändern. Die Frau wurde prompt nie wieder eingeladen. Ja, Bob Main ist weggestorben, Fred Vance auch und Lila Koss kommt nicht mehr und einige andere. Warum? Ja, irgendwie haben sich ja die Dinge nicht erfüllt, die sie prophezeit haben. Dann kann man die ja nicht mehr einladen. Dann muss man mal andere einladen, die was anderes prophezeien oder was. Ne? Also immer dasselbe und das kommt dann nicht. Das wird dann auf Dauer laufen dann die Leute weg, weil die sagen ja, kommt ja nicht, ne? Da ist dann nicht die Geduld und nicht die Demut da, auszuharren. Und man war sich auch vielleicht nicht so sicher, ne, dass das wirklich von Gott war. Das ist dann so eine Konsumhaltung, das ist das Christsein, so eine, ja, das ist dann so eine, es ist eine Lebensweise. Es ist so, dass, und die Gottesdienste, die Konferenzen sind dann der Ersatz für Diskothek, für Theater, vielleicht auch für Urlaub, ja? Dann bist du geflohen eben in dein Ghetto und da willst du sitzen. Und du wirst draußen mit der Welt nichts mehr zu tun haben, die ist ja böse und ich will auch gar nichts von Politik wissen. Wenn, dann wählen wir uns irgendeinen Führer wie George W. Bush oder einen Donald Trump, der wird das schon alles für uns regeln. Der macht das dann, ne, einen starken Führer und dann brauchen wir uns um die Dinge nicht mehr kümmern, dann können wir in unserem Ghetto sitzen und können darauf warten, dass jetzt das reicht, auf was?
Dass endlich die Welt untergeht. Dass es endlich soweit ist, die Welt geht unter. Der Weltuntergang ist da. Mit Donald Trump ist der Weltuntergang da. Oder auch vielleicht das Gegenteil. Jetzt bricht das Reich Gottes an. Der Mann ist von Gott geschickt. Vielleicht kommt jetzt endlich Jesus wieder. Ne? Wenn also da Erdogan oder ne, der durchdreht oder Putin oder bei all dem Schlimmen, was passiert, dann muss es ja doch vielleicht so sein, jetzt kommt endlich Jesus wieder. Oder aber wir werden entrückt. Das sind dann so die Varianten. Ne? Ja. Und dann hast du wieder, jetzt haben wir einen Supermond, da muss doch irgendein Zeichen sein, oder du hast Blutmonde, die bedeuten irgendwas, oder dann mit Statistik wird dann berechnet, also mit 550 Jahren irgendwas, jetzt 2017 muss es sein, da werden ganz große Dinge passieren, als ob Gott sich berechnen ließe. Du brauchst eine persönliche Beziehung zu Jesus. Und das ist, ja, die muss sehr vertraut sein. Jesus sagt, wenn ihr mich von ganzem Herzen sucht, dann werdet ihr mich finden. Du wirst ihn nicht finden mit einem Rechenschieber, mit einem Taschenrechner oder mit Statistik oder irgendwie sowas. Das glaube ich nicht. Ja, auch wenn du Gott liebst und irgendwie was ausrechnen willst, er wird es dir nicht geben. Du musst schon, er hat sein Leben gegeben und du musst dein Leben geben. Du musst dich ihm ausliefern. Du musst entschlossen sein. Du musst so verzweifelt sein wie William Booth. Du musst sagen, ja, ich will es aufs Verrecken. Ja, ich will nichts anderes. Und wenn ich daran kaputt gehe, ich will das. Ich will dir dienen, Jesus. Ja. Er wird vielleicht dein Opfer nicht annehmen, dass du verreckst, aber du musst sagen, ich will es ums Verrecken, dass das Reich Gottes kommt. Bei mir ist es jetzt so, ich bin den Weg so weit gegangen, dass man dann irgendwann sagt, es gibt kein Zurück mehr. Ja, dass dieser Point of No Return, der ist überschritten. Eine Weile glaubt man freudig die Dinge, die man Gott verheißen hat, und man glaubt freudig daran, dass Jesus der Weg ist und man geht ihn. Und wenn es dann Ewigkeiten dauert, wie jetzt 20 Jahre, wie gesagt, hat mir Gott diese Vision gegeben, der Race-Erweckung. Irgendwann glaubt man nicht mehr freudig. Eine Zeit lang machst du es dann, man geht den Weg weiter. Ja, Xavier Naidoo singt da, ich werde einfach weitergehen und ich bin zum Leid bereit. Dann sagst du, ich gehe weiter, ist mir egal. Und irgendwann sagst du, ich habe nichts mehr zu verlieren, jetzt gehe ich erst recht weiter, ne? Gott hat mir eine Frau verheißen, die hat einen anderen geheiratet, aber ich habe keine neuen Verheißungen bekommen und deswegen halte ich die alten fest. Ja, die Ehe soll nicht besonders gut laufen. Sie hatte sich schon einmal nach 7 Jahren von ihm getrennt. Kurz bevor das Trennungsjahr vorüber war, ist er mit den beiden Kindern zu ihm dann zurückgekehrt. Das sind jetzt schon wieder 7 Jahre her. Das, was Gott mir gesagt hat, das schmeiße ich nicht über Bord, das schmeiße ich nicht weg. Gottes Verheißungen schmeißt man nicht weg. Auch wenn es lange braucht, eine Verheißung, die sich hinzieht, macht das Herz krank, das ist so. Ich bin noch nicht herzkrank, aber es macht einem das Herz schwer und verdirbt einem auch die Laune. Aber was gibt es, wenn Gott zu einem geredet hat? Was machst du dann? Wie heißt der Rick Godwin, ein Prediger aus Texas, USA? Er sagt, es gibt was Schlimmeres, als dass Gott nicht zu dir spricht. Wollen ja immer so viele, wollen eine Prophetie haben von Gott. Oh, Gott soll zu mir sprechen. Wenn sie eine bekommen haben, dann laufen sie rum und froh, ist ja auch schön. Ich habe das auch bekommen. Die hängen bei mir alle an der Wand, damit ich sie nicht vergesse. Die Dinge gehen in keiner Schublade. Ich habe mir das aufgeschrieben. Die hängen mit der Schreibmaschine oder damals noch oder handgeschrieben oder auf PC geschrieben. Auf Papier hängen die unter Glas gerahmt an meinen Wänden, dass ich es immer lesen kann und es erinnert mich. Es spricht zu mir jeden Tag, jede Nacht, jeden Abend. Ja. Rick Godwin sagt, es gibt was Schlimmeres, als dass Gott nicht zu dir spricht. Wenn er zu dir gesprochen hat, ja, dann bist du am Arsch. Dann hat er zu dir gesprochen. Was machst du dann? Nimmst du es ernst oder sagst du nach einer Weile, naja, war wohl doch nicht Gott? Wie ernsthaft gehst du damit um? Ja, der Teufel kommt und prüft das. Er prüft dich, ob du das glaubst. Und dann sagen dann viele, naja, vielleicht war es ja doch nicht von Gott. So viel zu opfern mich jetzt doch nicht bereit. Viele sind berufen, nur wenige sind auserwählt. Ja. Der Teufel, so hat es ja Jesus Petrus gesagt, ne, seinen Jüngern, die hatte er ja handverlesen ausgesucht. Und dann geht er zu Petrus hin und sagt, dem Teufel hat es beliebt, euch zu sieben wie den Weizen. Euch zu sichten, ne, zu sieben, zu worfeln. Die Spreu wird vom Wind davon geweht und nur die Körner, die fallen herunter und die kann man hinterher einsammeln, die sind brauchbar. Die 12 hatten es damals geschafft. Und bei uns kommt der Teufel auch. Wenn wir sagen, ja, wir schreien rum in den Konferenzen da, ja, Herr, mach mit uns, was du willst, wir folgen dir, wir geben uns dir hin, wir sind ganz und gar hingegeben, wir wollen brennen für dich. Naja, wenn das Feuer kommt und du fängst an zu brennen, dann fangen viele an zu schreien. Aua, aua, aua, das kann doch nicht von Gott sein. Ne? Und dann lassen sie sich belügen. Und dann kommt die Lüge in die Gemeinde rein.
die sowieso schon da ist, eben durch dieses volle Evangelium. Und dann, und da waren so viele, die eine Prophetie bekommen haben. Es hieß nach Jesus Gemeinde, hier sitzen nur Dienste. Jeder, der hier sitzt, der hat einen Dienst von Gott bekommen. Wir waren 100 damals, wo ich da zu meiner Kernzeit, wo ich da war, 1995, sagen wir mal. Da haben wir da so mit 100, 120 Leuten gesessen. Und da wurde dann von vorne gesagt, auch von US-Predigern, hier sitzen nur Dienste, hier hat jeder einen Dienst bekommen. Ne? Ist ja auch, kann ja auch sein, muss ja nicht falsch sein. Jeder, ja, viele sind berufen. Aber keiner hat heute einen Dienst. Jetzt haben wir 2016, das ist vor 20 Jahren, war das, 21 Jahren. Keiner hat dort einen Dienst, einer. Das ist jetzt die rechte Hand von Bernhard Koch. Thomas Hansche war damals mein Hauskreisleiter. Der predigt mal hier und da und der trägt Bernd den Koffer und macht den Telefondienst. Wenn du anrufst in der Gemeinde, hast du ihn dran. Der kriegt das bezahlt. Ne? Sonst ist da niemand. Niemand hat einen Dienst. Keiner. Da ist nichts. Keiner. Sind alle verreckt. Sind nicht mehr in der Gemeinde. Sind geistlich verreckt. Kommen nicht gegen gar keine Gemeinde mehr. Sind vom weg vom Glauben, weil sie so verletzt wurden, dass sie gesagt haben, so stark verletzt wurden, seelisch verletzt wurden, auch von der Leiterschaft. Brauche ich irgendwie nicht mehr. Andere hängen irgendwo in anderen Gemeinden rum. Ganz viele sind wieder weg vom Glauben. Die sitzen irgendwo abgetrieben, verreckte, gestorbene. Jedenfalls einen Dienst hat da keiner. Von 120 nicht einer. Doch einer. Thomas Hansche. Ja. Was nun? Darauf muss ich gleich nochmal zurückkommen. Ja, okay. Und nun? Was nun? Was wird nun? Geht die Welt endlich unter? Sind wir am Ende? Also die Endzeit hat begonnen vor 2000 Jahren. Als Gott seinen Sohn auf die Erde sandte, da begann die Endzeit. Ja? Die Endzeit, auf die warten wir nicht. Die Endzeit, die ist schon seit 2000 Jahren am Laufen. So sieht das aus. Ja? Was geht die Welt jetzt unter mit Donald Trump? Oder kommt jetzt ist er der Messias? Bricht das Reich Gottes an? Kommt jetzt die Herrlichkeit irgendwie durch, stärker als bei Obama? Ja, der war ja der Antichrist. Das war ja, ne? Das war ja ein ganz böser. Der Obama, ne? Also wirklich so ein Liberaler. Es war in meinen Augen der beste Präsident, den die USA seit langem hatten. Der hat dem Land sehr gut getan, der hat die Wirtschaft nach vorne gebracht. Aber das wird alles nicht gesehen. Dann nicht von den Frommen, ne? Nicht von den Freien, von den Evangelikalen und Charismatikern. Für die ist der ganz böse. Ja, der hat die Homo-Ehe eingeführt. Homo-Ehe, die bösen Homos. Die wollen, die zwingen uns am Ende alle zu, wir werden alle hier zwangshomo, ja. Zwangsverschwult. Wir müssen alle schwul werden. Weil Obama will das, ne? Warum müssen wir Menschen, die anders sind, diskriminieren? Die können doch nichts dafür, ja. Vielleicht warst du nie an dem Punkt, dass du an deiner Sexualität dann gezweifelt hast. Aber es gibt eine Menge Menschen, die stellen auf einmal fest, oh Gott, ich bin ja so. Ich habe da ja Tendenzen dazu. Und die müssen dann damit leben, mit diesem Coming Out. Und ja. Warum muss man dann bis 1973 war das strafbar? Da bist du dafür auch in Deutschland ins Gefängnis bekommen. Das sollte wieder so sein, das sollte wieder so kommen. Nein. Sollst du als Christ nicht so, als Christ solltest du so nicht denken. Liebe deinen Nächsten, liebe deine Feinde. Wenn du also schwul als deine Feinde ansiehst, dann liebe sie. Aber nicht nur dafür, dass sie in die Gemeinde reinkommen und dann in deinen Augen eben irgendwann in den Himmel aufgenommen werden können und nicht zum Teufel in die Hölle kommen. Nicht deswegen. Ja, lieb sie doch mal so. Lieben heißt nicht sie mögen. Mögen, ne? Das heißt mögen. Liebe ist zuallererst eine fürsorgliche Haltung einem anderen Menschen gegenüber. Ja? Wenn du den Esel deines Feindes zusammengebrochen irgendwo vorfindest, dann hilf ihm auf, steht in den Sprüchen. Du sollst also das Gewicht runternehmen, die Last, die er trägt, und dann dem Esel das erleichtern, damit er wieder aufstehen kann und nicht daran kaputt geht. Ja, muss deswegen, das ist eine Aufgabe, das sagt Gott dir, es ist ein Gebot, ja, es ist, also du sollst nicht irgendwie das aus Tierliebe tun, ja, ist es dann aber letztendlich. Nicht weil du Esel besonders magst, sondern weil Gott dir das sagt, mach das. Und so sollen wir unseren Nächsten lieben, und sogar den Feind. Wer ist der Nächste? Im Alten Testament war der Nächste, der auch Israelit, der auch Jude war, nicht die Philister, die hat man umgebracht.
Ja, da hat König David fiel schon immer über die Philister her und hat sie ausgeraubt und umgebracht, schon noch bevor er gar nicht König war. Der hat davon gelebt, der hat vom Raub gelebt, König David. Der hat dann, ne, der hat fremde Königreiche überfallen, als er vor Saul auf der Flucht war, und hat davon gelebt, was er denen wegnehmen konnte. Und der hat da die Menschen erschlagen. Hat Gott ihm nicht vorgeworfen als Sünde. Haben sie hinterher immer wieder gemacht. Ja, Saul, König Saul und König David haben die Philister, die sind eingefallen ins Philisterland und haben das Philisterland verheert, bevor die sie angegriffen haben. Da hat Gott gar nichts zu gesagt, da steht da alles so. Ne? Ja, wird Donald Trump ein guter Präsident? Weiß ich nicht. Ist jetzt so viel drüber geredet worden, so viel Klugscheißer im Fernsehen, die sich anbieten, jetzt Trump nicht zu kritisieren, sondern dass sie ihn coachen wollen, sie wollen ihm Unterricht geben, ihm was beibringen, politische Erfahrung, mit ihrer politischen Erfahrung ihm zur Seite stehen. Uff, das aus Deutschland, also was da alles, weil so, die kommen aus Thinktanks, ja, ist ein Wort, was im Deutschen ja keinen Sinn gibt, ein Denktank. Denkpanzer, was ist das? Das wird übersetzt mit Expertenkommission. Ja, sitzen dann da viele aus irgendwelchen Thinktanks, Expertenkommissionen, und die wollen Trump helfen. Der wollte gar nicht Präsident werden. Seine erste Wahlkampfmanagerin sagte, das war eigentlich nur, der hat sich da rein unter diese Kandidaten der Republikaner gemischt bei der Präsidentenwahl, um seinen Namen zu bewerben. Trump, das ist eine Marke. Der hat Hotels, der hat Fernsehshows. Dieser Apprentice, das heißt der Lehrling, das ist sowas wie Deutschland sucht den Superstar, nur da kannst du dich in seiner Firma bewerben, dort eine Stelle zu bekommen, also als Wirtschaftsmensch da, ne? Investmentbanker, und dann kannst du da Karriere machen. Sowas, das, und dann sitzt er da wie Dieter Bohlen und macht die Leute fertig. Dann sagt er doch, oh, du bist total scheiße, und er ist richtig fies. Eine Komikerin, Gail Tufts, die hat ihn so beschrieben, sie meint, er ist so eine Mischung aus Dagobert Duck und Dieter Bohlen und dem Pegida-Anhänger. Ja? So. Vielleicht wird er ein ganz guter Präsident. Vielleicht auch nicht. Wir werden es sehen. Mich langweilt es, darüber jetzt zu diskutieren und nachzudenken. Ja? Es ist so, wie es ist. Das Pendel in der Politik, das schwingt. Früher gab es so Standuhren bei unseren Großeltern in den Wohnzimmern. War so ein hölzerner Kasten, und oben war ein Ziffernblatt, da waren die Zeiger dran, und unten drunter, da war ein dickes Pendel, das hat diese Uhr im Schwung gehalten. Ne? Das waren Pendeluhren, und dieses Pendel schwang immer von links nach rechts. Das macht immer Klock, Klock, Klock, Klock. Wenn du in so einem Zimmer schlafen musstest, das war schwierig. Mal wenn du mal zu Besuch bei der Oma warst oder Tante warst, und die hatte so eine Pendeluhr, und die hat immer Klock, Klock gemacht, es kann sein, dass man nicht einschlafen kann. Ja, und so schwingt die Politik immer von links nach rechts und wieder von rechts nach links. Das meine ich jetzt auch politisch gesehen. Und bei Obama, da war sie eben ein bisschen weiter nach links. So links war der gar nicht, aber der war halt doch ein bisschen so liberaler. Und jetzt geht es wieder auf die andere Seite. Jetzt geht es nach rechts zum Konservativen. Jetzt muss man wieder, so ist das immer, auch in Deutschland. Dann schwingt es dann zwischen Gerhard Schröder, und dann schwingt es zu Frau Merkel, und dann kann es wieder zur anderen Seite irgendwann schwingen. Irgendwann sagen die Leute, so, jetzt reicht's erstmal in der einen Richtung, das geht jetzt ein bisschen zu weit, wir wollen mal wieder was anderes. Ne? Und jetzt haben die Amerikaner wieder die andere Seite gewählt, wieder so mehr das Konservative. Ja? Hillary Clinton ist ja auch wirklich, die Frau ist verbrannt und alt und vielleicht auch scheiße. Ne? Die hat als Außenministerin ihre Termine verkauft. Ja, als der russische Botschafter Lavrov sie sprechen wollte, da hat sie ganz offen gesagt, gib mir 2 Millionen Euro, Dollar auf die Hand, dann kriegst du bei mir einen Termin. Die hat das nicht, sie hat nicht gesagt, ich bin ja hier, ich werde ja vom Staat bezahlt als Außenministerin, deswegen muss ich ja mit dem Außenminister des anderen großen Landes der Welt reden. Nö. Die hat gesagt, nö, ja, du kannst gerne einen Termin haben, aber bitte an mich zahlst du 2 Millionen privat. Nicht in die Staatskasse, nein. Das wurde im Fernsehen berichtet. So soll die Politik ihre Amtsführung gewesen sein. Die hat ihre Termine, ja, die hat im Staatsdienst der USA gestanden und hat ihre Termine privat nebenbei noch verkauft. Wenn du das als Angestellter in irgendeiner Firma machen würdest, das wäre ein Grund für eine fristlose Kündigung, überall in Deutschland. So kannst du nicht umgehen. Als Arbeiter kriegst einen Auftrag von, ein Kunde ruft an und will dich haben, dass du kommen sollst, und du sagst, ich komme nur, wenn du mir nochmal 100 Euro obendrauf so unter der Hand gibst. Das ist Bestechung, das ist Untreue im Amt.
In den USA ist das scheinbar gang und gäbe. Die haben da eine merkwürdige Ansicht über Politik. Ja, gibt es ganz viel Undurchsichtigkeit bei der Parteienfinanzierung. Ist in Deutschland alles anders. Bei uns ist das wesentlich transparenter. Wenn wir das da so machen würden wie die da, dann wäre hier die Wahl ungültig. Ne? Die haben auch so eine Art Briefwahl. Also ist alles, bin ich da nicht so begeistert von dem, was die Amerikaner wie die wählen. Ne? Das ist bei uns hier irgendwie alles einfacher, durchsichtiger, transparenter und damit auch besser, denke ich. Ronald Reagan hatten wir auch anfangs so Angst. Der war ein Schauspieler, der ein Großmaul, und Donald Trump ist auch ein Großmaul. Der macht sich immer toller, als er ist. Aber eine Geschichte, er war auch damals zu seinen Uni-Zeiten, hat er im Baseballstadion, der hat Baseball gespielt, einen tollen Schlag gemacht. Baseball ist ja so wie Brennball. Du wirfst einen Ball oder du schlägst, ein anderer schlägt den zurück und dann kann ein Läufer laufen und so weit, wie er kommt, dann kriegt man Punkte. Oder der ist dann im Ziel und die Mannschaft, die am Ende mehr Leute im Ziel hat, die hat gewonnen. Und wenn aber der andere, die gegenseitige Partei, den Ball fängt, dann bist du verbrannt und dann bist du raus. Und er hat also da einen Wurf oder einen Schlag gemacht, ein Schlag war es. Also einer wirft, ein anderer schlägt und dann, der war ziemlich gut. Und dann gab es einen sogenannten Home Run, da konnte also einer, so ein Läufer, der da im Kreis dann losläuft, und der ist angekommen, der ist in ein Stück durchgelaufen und musste nicht an den Haltepunkten, die es dann so, wir haben das in der Schule gespielt, Brennball, der musste nicht an den Haltepunkten anhalten, und dann nach dem Spiel geht er dann zu einem Mitspieler hin und sagt, das war ein Schlag, war, und dann sagt der andere, das war ein super Schlag, war ein toller Home Run. Und dann meint, das war doch kein Home Run, ich habe den Ball aus dem Stadion geschlagen. Da sagt der andere, was hast du? Habe ich gar nicht, das war ein Home Run. Der war noch im Stadion. Dann meint er, nein, da hast du aber nicht richtig geguckt. Merkt ihr das? Ich habe den Ball aus dem Stadion geschlagen. Und so sagt er, schreib deine eigene Geschichte. Ja? Sieh du dafür, du bestimmst, wie die Leute anderen dich sehen. Und er läuft rum und dann sagt er immer, ja, das ist eben, it's true. Believe me, glaub mir, das ist wahr. Ist zwar die größte Lüge, aber es ist wahr. Und dann machen die Evangelikalen und die charismatischen Christen der USA, sehen ihn als ein Geschenk Gottes an. Ein Mann, der es mit der Wahrheit nicht allzu genau nimmt, der Lügen dazu benutzt, um sich selbst einen Vorteil zu verschaffen. Gut, das kann man mal so stehen lassen. Ja, das heißt nicht, dass er ist ein Großmaul, Amerikaner sind Großmäuler. Europa ist alt und weise, ja. Amerikaner sind jung und halt noch jugendliche Teenager, wie Teenager Großmäuler, die können alles, die trauen sich alles zu. Am Ende kommen sie dann doch, auch die kochen nur mit Wasser, die Amis. Man wird dann sehen, ja, man wird nicht gleich den roten Knopf drücken, den gibt es ja so gar nicht. Ja, den Auslöser für die Atombomben hat ja da ein Gremium, die ihn auch beraten und kontrollieren, und das Parlament kontrolliert ihn. Er hat zwar die Zugangscodes für die Atomwaffen der USA, aber wie gesagt, er ist ein Großmaul, und Hunde, die bellen, die beißen nicht, kann man so sagen. Adolf Hitler ist er nicht. Ich glaube, er ist doch ein relativ harmloser Typ. Vielleicht werden wir ganz überrascht und wird es ganz erfrischend mit ihm. Mal sehen. Aber es ist auch nicht so entscheidend. Die USA sind zwar sehr bestimmend in dieser Welt. Alles, was aus den USA kommt, bestimmt die Welt. Es ist nur ein Volk von 300 Millionen. Wir haben inzwischen, glaube ich, 7 Milliarden Menschen. Das heißt, es sind 7.000 Millionen Menschen. Die USA sind also weniger als 5% der Weltbevölkerung, aber die bestimmen eigentlich fast alles. Ganz, ganz viel. Ja. Guck dich um. Es mag damit zu tun haben, dass es so viele Erweckungen in den USA gegeben hat. Ja, irgendwie war da auch mal in England, und die meisten US-Amerikaner stammen ja von den Engländern, von den Briten, die meisten US-Amerikaner sind aus Großbritannien ausgewandert und haben das wohl mitgebracht, irgendwie, da dieser Funke Gottes, so, die sind sehr gesegnet. Ja. Wir sind auch gesegnet, wir Deutschen, und wir hatten Martin Luther, den großen Reformator. Das Lutherjahr hat begonnen, 500 Jahre Reformation, und es liegt ein Segen auf unserer Nation. Nicht nur Fluch durch Adolf Hitler, den haben wir auch abgebüßt, denke ich. Gott hat uns neue Gnade gegeben. Und hier ist was, hier ist das Erbe der Reformation, und wir denken tief. Ja, wir sind tief, wir grübeln tief. Wir Deutschen, wir sind nicht leichtfertig, nicht leichtlebig. Ja, wir sind nicht wie Donald Trump, wir sind keine Großmäuler wie der. Wir sind schwermütig, wir grübeln viel, Land der Dichter und Denker, die, die, ja,
Kant und Hegel, das waren Philosophen, ich will sie auch nicht lesen, die sind so tief depressiv. Und aber da ist was, dieses nach Tiefe suchen. Ja? Die Tiefe ruft der Tiefe zu, steht irgendwo in den Sprüchen. Und Gott ist so tief, der ist nicht auslotbar. Und ja, und es ist unsere Eigenart, anders als die der Italiener oder der Spanier oder der Franzosen, ja, oder ja, die fallen mir jetzt da so ein, oder eben auch der Engländer oder Amerikaner. Die leben alle in die Breite. Ja, die Engländer haben die Welt besiedelt, die haben die USA gegründet, Australien, Neuseeland, die haben das Common, ihr Empire gegründet, Kolonien gehabt in aller Welt. Die haben in die Breite gelebt. Deutschland hatte eigentlich nicht nennenswert irgendwann mal Kolonien. Und wir leben in die Tiefe. Wir leben nicht in die Breite. Ja, wir haben kein Weltreich begründet. Hitler wollte es, aber hat nicht geklappt, Gott sei Dank. Wir leben in die Tiefe. Wir grübeln in die Tiefe. Wir suchen die Tiefe. In die Tiefen der Erkenntnis. Und in dieser Tiefe der Erkenntnis sind wir dann den Amerikanern und den Angelsachsen, allen englischsprachigen Ländern voraus. Ja. Und diese Erkenntnis wird aus Deutschland kommen hier, ja, dass das volle Evangelium eine Irrlehre ist. Es wird in die Welt hinausgehen, dass das Evangelium von Jesus Christus anders aussieht. Und das steht in der Bibel. Und das war, damit habe ich angefangen, wir müssen tief grübeln, tief schürfen. Wir müssen alle unseren Verstand, unsere Gedankenkraft und im Gebet, wir müssen verzweifelt die Wahrheit suchen. Nur dann werden wir sie finden. Wir dürfen uns nicht mit einfachen Antworten zufrieden geben. Jetzt habe ich vielleicht heute nicht so viel substanziell Neues gesagt. Die Welt ist immer neugierig auf was Neues. Sie sucht heute neue Antworten auf die ewigen Probleme. Es gibt eine Antwort und sie ist schon gegeben worden vor 2000 Jahren durch Jesus. Es ist vollbracht. Ja? Und du kannst nichts dazu beitragen eigentlich. Wir müssen uns nicht heiligen, es ist vollbracht am Kreuz durch Jesus. Er hat es vollbracht. Und wenn er sagt, er bringt Erweckung, wie sie in Wales war, dann macht er das. Und wir können es nur in Empfang nehmen und dann es erwarten. Ja? Aber wir müssen uns da, ja, können wir uns auch zu. Es ist dann auch nicht verkehrt, wenn man mal fastet und sagt, ich will, dass das schneller wird und ich halte das selber nicht mehr aus, ich will jetzt fasten und beten dafür, okay. Aber bitte kein Fanatismus, kein Heiligungswahn. Im Alten Testament haben sie manchmal dann, um irgendwas zu erzwingen sogar, dann haben die Israeliten da gibt es eine Geschichte, der hat seinen ältesten Sohn geopfert. Ne? Jetzt nicht Abraham, war ein König, der hat gesagt, er opfert seinen Sohn. Dann haben die den Krieg gewonnen, den Kampf gewonnen. Kein Fanatismus. Wir müssen nicht die Gemeinde reinigen und heiligen, wir müssen nicht die rausschmeißen, die noch rauchen oder irgendwie uns zu ungeistlich vorkommen, der läuft nicht, der spurt nicht richtig raus. Nein, wenn wir mit denen, die da sind, unbarmherzig umgehen, warum soll uns Gott andere geben? Dann bist du ja nur Gemeindevieh, das für ja, so Erweckungsvieh, Erwettung, ne? Da ist jeder ist zu respektieren in der Gemeinde. Wenn wir nicht mit denen, die da sind, gut umgehen, warum soll Gott neue dazu tun? Ich werde jetzt gleich zu Ende kommen. Ja, und die Sendung wird dann, ich muss immer darauf so, damit das alles in den Sendeplan reinpasst, muss das mal so bei 3 Stunden, 4 Stunden oder 5 Stunden liegen. Wir werden jetzt gleich bei 4 Stunden sein und deswegen werde ich dann jetzt hier diesen Beitrag beenden. Ja, was gibt's noch zu sagen? Ich habe noch 2 Minuten 30 zu erzählen. Ja, es geht um Erweckung. Dafür machen wir den Erweckungssender. Es ist keine Christenbelustigung, keine Unterhaltungssendung hier, sondern es hat den Ziel, auf Erweckung hinzuweisen und ja, ein bisschen drumherum eben zu erzählen, dass dieses volle Evangelium eine Irrlehre ist. Dieser Heiligungsfanatismus ist auch eine Irrlehre. Es ist alles vollbracht und wir erwarten nichts von Menschen. Und wir drei hier, die wir den Sender zurzeit machen, wir warten auch nicht mehr darauf, dass sich die Gemeinden ändern, damit Erweckung kommen kann. Die Gemeinden werden sich ändern, wenn die Erweckung kommt. Es wird diesen Durchbruch geben, auf den die Paradiesvögel warten, ne? Und über die ganze Welt jetten, weil sie suchen. Der Durchbruch wird kommen. Er wird kommen, weil Gott das will.
Und danach wird, es wird sich, danach wird das, wird es allen wie Schuppen von den Augen fallen. Dieses volle Evangelium ist eine Irrlehre. Und wie Lila Kostes 1992 schon sagte, es liegt nicht an Sünde, die hier in der Gemeinde ist, die die Erweckung aufhält, sondern es liegt an der Gesetzlichkeit, die wir so stolz für einen Grundpfeiler unserer Tradition halten. Ja, und dieses, und das hat er nicht erwähnt, das erwähne ich jetzt hier, dass dieses volle Evangelium, das ist das Übelste, was in die Gemeinde vom Teufel her eingedrungen ist. Er hat das erfunden, er ist der Urheber dieser Theologie. Und diese Theologie zerstört jegliche Moral letztendlich. Ja, und sie macht die Menschen kaputt. Ja, und das soll es gewesen sein. Ich bedanke mich für eure Aufmerksamkeit. Ich wünsche euch eine schöne Zeit. Ich hoffe, es hat euch was gebracht hier. Ich muss jetzt noch bis 19:30, so ist dann hier der Zeitlauf, weiterreden, damit das genau passt. Sonst muss ich da in der Sendung was rumflicken. Ich muss dann so was einsortieren dann noch. Kleine Jingles, damit ich auf genau 4 Stunden komme. Ja, jetzt haben wir es soweit. Danke für euer Zuhören. Tschüss.

Dienst des Königs. Der Frieden kommt, er kommt, wenn der König treu ist. Aber der König ist treu, der König ist treu, der hat Gnade empfangen. Also kann Christus in seiner Herrlichkeit die Herzen berühren und sie werden, weiche Herzen in der Herrlichkeit des Herrn. Das bringt den Frieden auf, denn die Menschheit wahrlich wartet. Sie sehnt sich nach dieser Friede, Freundlichkeit, nach dieser Herrlichkeit, nach diesem Segen, nach dieser Freude. Das wird geschehen in seinem Segen.

Der Friedensbote kommt mit dem Affen in der Hand und sagt guten Tag. Deshalb wird der Tag sein wie die Nacht und dann abends, wenn es dunkel ist, wird es am Tag hell. Aber dann kommt der Friedensbote und sagt wirklich hallo, ich bin da, ich bringe dir den Frieden, den du brauchst. Denn wenn es dunkel ist, kommt der Dieb und wenn es nicht dunkel ist und kommt Christus und dann kommt Christus aber auch im Dunkeln. Wenn es dunkel ist, dann wird es Nacht, eventuell dann am Tag, aber der Friedensbote kommt trotzdem. Und der Friedensbote ist wirklich der Gott des Herrn des Himmels, der im Hellen und im Dunkeln da ist und wirklich den Frieden drin, den echten, echten Frieden. Ja, das ist der Frieden.

Glückselig, die ihre Kleider waschen, damit sie ein Anrecht am Baum des Lebens haben und durch die Tore in die Stadt hineingehen. Und der Geist und die Braut sagen, komm, und wer es hört, spreche, komm. Und wen dürstet, der komme. Wer da will, nehme das Wasser des Lebens umsonst.

Herrlichkeit in diesen Tagen ist immer die Herrlichkeit im Herzen. Wie kommt die Herrlichkeit in das Herz durch Christus und einfach nur die Auferstehung? Das darfst du dich einklinken durch die Wiedergeburt. Bist du ein Teil von Christus? Du hast die gleiche Herrlichkeit in dir wie Christus in deinem Inneren. Wird alles aufgeräumt und später auch im Äußeren sichtbar. Verzag aber nicht, es ist sein Werk, aber sei frei in allem, was du tust. Das war ein

in die Ruhe Gottes kommen, das geht nicht einfach so durch Wiedergeburt. Nein, nein, nein, du musst dich in die Ruhe drängen und immer überprüfen, ob du der Ruhe würdig bist. Einfach nur durch Wiedergeburt ist zu billig. Gnade allein reicht nicht. Prüfe immer, ob noch etwas Falsches in dir wohnt, was vielleicht des Todes würdig ist. Eventuell kommst du mit einer Hand doch noch zu Gott. Dränge dich deshalb in die Ruhe wie auf der Toilette. Da musst du auch drängen und eventuell pressen. Vielleicht kommt die Ruhe dann zu dir. Ja, ja, ja, es ist nicht so einfach, in die Ruhe Gottes zu kommen. Überleg jeden Tag, in du falsch bist und sag es dann deinen Leitern, damit sie dich in die Gefangenschaft der Gemeinde führen und du nie mehr herauskommen kannst. Sie wachen ja über deine Seele glauben, durchpressen und überprüfen ist angesagt. Das war

Christus hat alles wohlgemacht, ja, Christus hat alles wohlgemacht, die Tauben hören und die Sprachlosen retten, die Sprachlosen, ja, die Sprachlosen, das sind die Pharisäer, die Leiter in der Gemeinde, sie werden widerreden, vernünftige Sachen retten, die Sprachlosen werden retten, die Pastoren, die Leiter und die Tauben hören, die Tauben hören, die Tauben, das ist die Gemeinde, die einfache Gemeinde, das sind die Tauben und sie werden hören, was die Sprachlosen retten, die Sprachlosen retten, die Sprachlosen retten, die können widerreden, ja, die Leiter können widerreden, die Pastoren können widerreden und die Tauben in der Gemeinde können widerhören, sie können widerhören, weil es spannend ist, was ein Leiter zu erzählen hat, ja, und das hat Christus einfach wohlgemacht, Christus hat es wohlgemacht, ja, das ist so, die Tauben, das sind die Kinder in der Gemeinde und sie hören sie dazu, sie hören wieder zu und die Sprachlosen, sie werden reden, ja, die Pastoren und Leiter, sie werden reden, es wird spannend werden, was sie zu erzählen haben, ja, das hat Christus getan und das wird er wieder tun, ja, Amen.

Christus hat alles wohlgemacht, ja, Christus hat alles wohlgemacht, die Tauben hören und die Sprachlosen retten die Sprachlosen, ja, die Sprachlosen, das sind die Pharisäer, die Leiter in der Gemeinde, sie werden widerreden, vernünftige Sachen retten, die Sprachlosen werden retten, die Pastoren, die Leiter und die Tauben hören, die Tauben hören, die Tauben, das ist die Gemeinde, die einfache Gemeinde, das sind die Tauben und sie werden hören, was die Sprachlosen retten, die Sprachlosen retten, die Sprachlosen retten, die können widerreden, ja, die Leiter können widerreden, die Pastoren können widerreden und die Tauben in der Gemeinde können widerhören, weil es spannend ist, was ein Leiter zu erzählen hat, ja, und das hat Christus einfach wohlgemacht, Christus hat es wohlgemacht, ja, das ist so, die Tauben, das sind die Kinder in der Gemeinde und sie hören wieder zu und die Sprachlosen, sie werden reden, ja, die Pastoren und Leiter, sie werden reden, es wird spannend werden, was sie zu erzählen haben, ja, das hat Christus getan und das wird er wieder tun, ja, Armee. Das

0: Neo-Kämpfer, gebt auf! Die Welt steht unter meiner Kontrolle! Was könnt ihr kleine Haufen gegen mich, Dark Knight, schon tun? Überlegt euch gut, ob ihr gegen mich kämpfen wollt! 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Geht um, dann werde ich euch verschonen!
1: Nein! Wir rufen an unseren Herrn, der alle Macht hat, im Himmel und auf Erden. Er ist Gottes Sohn, und in seinem Namen stürzen wir dich vom Thron. Jesus Christus! Wir kämpfen nicht mit Fleisch.

0: Mein Name ist Religio und ich bin dein Freund. Jeder Weg, der führt zu Gott, wie immer du ihn auch nennst. 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Ja, auch dort kannst du ihn finden. 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Nichts ist gut und nichts ist schlecht.
1: Nein, nein, nein.

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schweige und rede nicht, sagt der Teufel, um sein Reich zu bauen. Dann hat er Ruhe und niemand wird ihn stören, sein Reich zu bauen. Das Motto also, schweige und rede nicht.

0: Wenn eine Welle kommt, kommt sie mit Kraft. Eine Welle kommt mit Kraft, sie kann alles bedecken. Ja, im Natürlichen war es, die Sintflut, die hat alles bedeckt. Ja, aber eine Welle, das Herz erreicht wird. Das Herz bedecken, Schatten aufs Herz. Aber keine Krankheit, nein, Schatten werfen aufs Herz. Die Bosheit vernichtet, zunichte macht. Ja, so eine Welle kommt, muss kommen, kommt Welle, die durchfeuchtet das. Ja, eine Welle, die kommt, Wellen kommen in Abschnitten zu. Und damit sind große Wellen klar. Kleine Wellen gibt es auch, ja, aber echte will nur echt, wenn das Herz erreichen, sind gefragt, da muss man ein bisschen visionieren, träumen und dann versteht man echte Wellen, die das Herz erreichen, das kommt, ja, echte Herzenswelt, Herzensbeziehungen hindern mit Herzenswelt bringt dann den Frieden, an dem die Welt genesen wird, oh, hoch hinaus, aber, es wird werden, Amen.
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Das Warten in der Heiligkeit bringt Verdruss in der Heiligkeit. Zu warten kann zu Depressionen führen und diese Depressionen des Wartens in der Heiligkeit bringen eventuell eine Fügung hinein in den Gedanken, dass man das Warten abkürzen könnte. Dieses Abkürzen des Wartens in der Heiligkeit ist dann eine Sache, die entsteht durch langes Warten. Aber wenn man die Angelegenheit abkürzt, das Warten abkürzt, entstehen ja die Ismaeliten im Geist, wie damals auch die echten Ismaeliten bei Abraham entstanden sind, ja, und deshalb sollte man die Abkürzung nicht abkürzen, sondern hineingehen, hinein in die Heiligkeit ohne Abkürzung, aber das ist nicht schwer, so kürzen die anderen ab, die charismatischen Gemeinden, und gehen hinein in okkulte Dinge, in empelde Sachen, sie gehen hinein in okkulte Sachen und versuchen ihr Glück darin mit Gnostik, mit Gymnastik, ja, das geht nicht, aber es passiert, das passiert bei jedem, nicht nur bei charismatischen Gemeinden, sondern auch so in den kleinen Menschen, bei den kleinen Menschen, ja, das geschieht auch dort, ja, weil die so ist das halt nicht das Ziel der Heiligkeit, aber es geschieht halt, oder muss Christus diesen Fluch brechen und auf dieses Brechen des Fluches warten wir warten auf das Brechen dieses Fluches, ja, so ist es, aber nein.

Christus hat alles wohlgemacht, ja, Christus hat alles wohlgemacht, die Tauben hören und die Sprachlosen retten die Sprachlosen, ja, die Sprachlosen, das sind die Pharisäer, die Leiter in der Gemeinde, sie werden widerreden, vernünftige Sachen retten die Sprachlosen, werden retten die Pastoren, die Leiter und die Tauben hören, die Tauben hören, die Tauben, das ist die Gemeinde, die einfache Gemeinde, das sind die Tauben und sie werden hören, was die Sprachlosen retten, die Sprachlosen retten, die Sprachlosen retten, die können widerreden, ja, die Leiter können widerreden, die Pastoren können widerreden und die Tauben in der Gemeinde können widerhören, weil es spannend ist, was ein Leiter zu erzählen hat, ja, und das hat Christus einfach wohlgemacht, Christus hat es wohlgemacht, ja, das ist so, die Tauben, das sind die Kinder in der Gemeinde und sie hören wieder zu und die Sprachlosen, sie werden reden, ja, die Pastoren und Leiter, sie werden reden, es wird spannend werden, was sie zu erzählen haben, ja, das hat Christus getan und das wird er wieder tun, ja, Armee. Das

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